0: über die Sache, die der Deutschland-Dart-Pfeil heute getroffen hat, nach den Fragen von Popnacht-Hörerin Simone aus Chemnitz. Und den Einstiegstipp von mir haben wir auch. Eine Falle. 07221 2011, wenn ihr eine Ahnung habt oder euch weiter ranfragen wollt. Wir zoomen gleich weiter ran hier in 10 Minuten.
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1: Ich habe mich verrechnet gerade. Es waren nicht 10 Minuten, sondern 7 Minuten nur. Jetzt geht's weiter bei Deutschlanddart mit Marc aus Wilhelmshaven. Guten Morgen.
2: Ja, guten Morgen.
1: Willkommen in der Popnacht. Bin sehr gespannt. Bist du der, der auch gerne mit KI arbeitet hier bei diesem Spiel?
2: Nein.
1: Würdest du niemals tun?
2: Würde ich nicht tun. Nein. Nö, also wüsste ich nicht, weswegen. Also entweder man weiß was oder man versucht was oder man lässt es bleiben.
1: Ja, sag das mal den anderen. Da gibt es irgendwie mehrere Leute, die das immer so, die geben dann die einzelnen Hinweise ein und fragen dann die KI. Der Witz ist nur, es funktioniert eigentlich nie. Das ist eher beruhigend, okay, oder? Das ist ein KI-freies Spiel. Das ist wahrscheinlich das einzige Spiel der Welt, wo die KI nicht helfen kann.
2: Das weiß ich nicht.
1: Wir gucken
2: also
1: mal.
2: Genau.
1: Ja. Du darfst jetzt als nächstes weiterfragen, Marc. Was möchtest du denn wissen? Also wir wissen, für alle, die jetzt spät eingeschaltet sind, ich fasse nochmal kurz zusammen, wir wissen, der Deutschland-Dart-File steckt nicht in irgendeiner Sache im Ostdeutschland, nicht in Norddeutschland, nicht im Harz. Und der Einstiegstipp von mir war eine Falle. Jetzt kommst du.
2: Okay. Meine erste Frage wäre, weil euer Sendegebiet vom SWR ja Rheinland-Pfalz und Baden-Württemberg ist, liegt dieser Ort in Rheinland-Pfalz?
1: Nein, aber, und da muss ich gleich mal sagen, du weißt ja, wir sitzen ja hier in der Popnacht, ne? Das heißt deutschlandweit. Und das Spiel heißt nicht SW3-Land-Dart, sondern Deutschland-Dart. Das heißt, der kann natürlich überall landen.
2: Okay, dann habe ich jetzt ein Problem.
1: Wieso? Weißt du nicht, wie es weitergehen könnte?
2: Ich habe leider ein Problem damit, weil ich einen Ort in Rheinland-Pfalz ausfindig gemacht habe.
1: Was wäre das denn gewesen?
2: Das Mausefallendorf in Neroth.
1: Ah.
2: In der Vulkaneifel.
1: Nein. Leider nicht.
2: Okay.
1: Aber
2: da muss ich leider aufgeben.
1: Aber Marc, du könntest natürlich einfach nochmal den anderen was Gutes tun, weil du kannst ja noch 3 Neins dir verdienen. Frag doch nochmal wen.
2: Ich habe 2. Nein, habe ich ja schon.
1: Genau. 2 darfst du noch.
2: Boah, okay. Dann versuche ich nochmal. Norddeutschland war ausgeschlossen, also Schleswig-Holstein oder Niedersachsen waren ausgeschlossen. Mhm. Meine ich, zu wissen. Ist es Bayern?
1: Ja, es ist in Bayern.
2: Gut. Das könnte ja schon mal helfen. Das ist ja ein Bundesland immerhin.
1: Richtig.
2: Von 16.
1: Genau.
2: Und dann darf ich nochmal, Moment, jetzt darf ich nochmal ganz kurz was gucken.
1: Ja.
2: Eine du letzte Sache habe ich ja noch. Nee, ich darf ja noch. Nein, habe ich ja erst nur, ne?
1: Richtig.
2: Oh, ist es im Bezirk Oberfranken?
1: So gut kenne ich mich jetzt in Bayern auch nicht aus. Wo ist denn Oberfranken? Ist das so Richtung so Bamberg und so und Nürnberg?
2: Boah, Frage anders. Ich bin doof. Ich hätte die Frage anders stellen müssen.
1: Ja.
2: Egal. Dann bleiben wir bei Oberfranken.
1: Naja, da muss ich jetzt mal ganz kurz erstmal gucken, wo Oberfranken genau
2: ist. Ich kann mich ja jetzt schlecht mal korrigieren, das darf ich ja nicht mehr.
1: Ja. Aber dann lag ich ja nicht falsch mit Bamberg und so weiter. Und du hast gefragt, ob es da liegt. Ich sage nein.
2: Guck mal,
1: jetzt hast du noch ein Nein frei.
2: So. Ja, dann machen wir es doch ganz einfach.
1: Ja.
2: Liegt es überhaupt in Franken? Wir haben ja Oberfranken,
1: ja,
2: Mittelfranken und Unterfranken.
1: Mhm.
2: Liegt es in einem der 3 Regierungsbezirke?
1: Nein.
2: Alles
1: und damit
2: klar.
1: Haben wir die 3 Neins voll, aber das ist schon mal sehr gut. Also zumindest Franken ist ausgeschlossen und wir wissen, wir befinden uns irgendwo in Bayern. Das sollte es doch für den Nächsten hier deutlich einfacher gestalten. Wer fragt sich weiter ran an unseren Deutschland-Dart-File? 07221 2011. Liebe Grüße nach Wilhelmshaven, lieber Marc.
2: Alles klar. Danke, lieber Dennis. Tschüss.

0: Ja, toll. Jetzt wollte ich eigentlich sagen, ich bin total neidisch auf Sonja aus Wettenberg in Gießen, weil die gerade zusammen mit ihrem Mann, glaube ich, ne, in Urlaub unterwegs ist.
1: Richtig.
0: Nach Borkum, aber ich komme ja gerade selber aus dem Urlaub.
1: Oh.
0: Von daher habe ich ja gar keinen Grund, neidisch zu sein. Ich bin ja grunderholt. Wie neu.
1: Ja.
0: Wie lange seid ihr denn da?
1: 2 Wochen.
0: Ach, guck mal, ja, da kann ich dann doch neidisch sein, weil mir waren es nur 4-5 Tage, die ich weg war. Für mehr hat es leider nicht gereicht, aber war trotzdem schön.
1: Ja, wir sind Wiederholungstäter.
0: Ach, seid ihr so Borkum-Fans?
1: Ja.
0: Warum?
1: Weil es uns da gefällt.
0: Ja gut, davon ging ich jetzt aus, aber das, warum ist es da schöner als woanders?
1: Weil das Klima schön ist.
0: Okay, das könnte natürlich alles, was so Richtung Norden geht, ne, ist ein bisschen kühler. Gerade,
1: richtig.
0: Was sind da gerade so, was erwartet euch da heute?
1: Und die Uhren ticken langsamer.
0: Genau.
1: Ja, wir müssen ja wir wollen ja die 7.30 Uhr Fähre erwischen. Wir sind ziemlich früh dran, deswegen können wir uns viel Zeit lassen.
0: Ja, gut.
1: Genau.
0: Und da wird man ja neidisch, wenn man diese Temperaturen sieht. Hier 23 Grad aktuell, heute Höchsttemperatur 24 Grad, Regen, Wolken. Ach, ist das schön. Das ist richtiges Urlaubswetter.
1: Genau.
0: Ja, so. Aber jetzt hier, Deutschland-Dart-File. Du darfst die nächste Frage stellen. Wir wissen, wir befinden uns in Bayern, nicht in Franken. Wo geht's hin?
1: Richtig. Isartal?
0: Nein. Nicht im Isartal.
1: Also mein, ja. In einem See?
0: Na, auch nicht, nein.
1: Okay.
0: Aber, also, ich will jetzt nicht schon anfangen, so große Tipps zu geben, aber Bayern ist ja jetzt auch ein Bundesland, wo es nicht nur große Täler gibt, sondern auch hohe
1: Berge.
0: Richtig.
1: Ha, genau.
0: Denken wir mal in diese Richtung.
1: Oh, okay.
0: Aber das ist wirklich nur weit gefasst. Also eigentlich ist das ein nichtssagender Tipp. Nur nicht, dass du jetzt wieder mit irgendwelchen Flusstälern weitermachst, weißt du?
1: Nee, dann wäre mein Tipp falsch gewesen, den ich hatte im Gedächtnis und mir fällt sonst keiner ein.
0: Nein?
1: Und mein Mann schüttelt auch den Kopf.
0: Nee? Wir
1: hatten an Fall gedacht.
0: Nee, ach
1: das
0: so.
1: Das versunkene Örtchen in dem Stausee.
0: Schlau. Nein, das leider nicht. Aber wo sind denn so die Berge in Bayern?
1: Ja, so bei Oberstaufen und Co.
0: Ja.
1: Ja.
0: So die richtig hohen Berge?
1: Ja, nee.
0: Nein.
1: Berge, Schatz.
0: Müsst ihr da passen? Ich meine, ist auch jederzeit kein Problem, wenn ihr nicht mal weiter
1: da
0: wisst, dann sagt doch einfach, wir geben frei
1: so
0: an.
1: Bei der Zugspitze sind die Geschichten, aber da fällt mir nichts ein dazu.
0: Okay. Also, wir fassen zusammen, neueste Erkenntnis. Der Pfeil unter der Überschrift eine Falle befindet sich in Bayern.
1: Ist aber nicht
0: im See. In höheren Lagen, sage ich mal, ist kein See, nicht im Isartal und auch nicht in Franken. So, wer macht weiter? 07221 2011. Für den Weg zum Telefon gibt es ein Oasis. Live forever. 07221 2011. Euch einen wunderschönen Urlaub, Sonja. Liebe Grüße.
1: Danke.
0: Tschüss.
1: Ja, danke.

0: Es ist 2.29 Uhr.
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2: Bis zum Morgen bleibt es meist sternenklar und trocken, bei tropisch warmen 26 bis 18 Grad. Tagsüber geht es erst sonnig und leicht bewölkt los, am Nachmittag bilden sich dann einzelne Hitzegewitter. Es wird noch einmal extrem heiß, in der Spitze mit 37 bis 39 Grad. Der Sonntag wird schwül und es ziehen teils heftige Witter mit Unwetterpotenzial durch, bei 30 bis 35 Grad.
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3: A2 Dortmund Richtung Hannover zwischen Bielefeld Süd und Bielefeld Ost. Gefahr durch Metallteile auf der Fahrbahn. Auf der A2 Oberhausen Richtung Dortmund ist die Anschlussstelle Oberhausen-Königshardt bis zum 1. Juli gesperrt. Die A42 Kamp-Lindfort Richtung Dortmund ist zwischen Herne-Krange und Herne-Baukau wegen Brückenarbeiten bis Montag früh gesperrt. Die A43 Wuppertal-Recklinghausen ist zwischen Bochum-Riemke und Kreuz-Recklinghausen wegen Brückenarbeiten bis Montag früh in beiden Richtungen gesperrt. Die A553 Biesheim-Brühl ist zwischen Brühl-Ost und Brühl-Nord in beiden Richtungen bis Montag früh 6 Uhr gesperrt. Dort wird an Hochspannungsleitungen gearbeitet.
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0: Also langsam müssen wir mal zu Potte kommen, wenn wir die 3 nach 3 heute ja noch erleben wollen in der Popnacht. Guten Morgen, Roland aus Fellbach.
1: Hi, grüß dich.
0: Du bist unterwegs durch die Nacht und möchtest dich versuchen an unserem Deutschland-Dart-Pfeil, wo der denn heute stecken könnte.
1: Immer sehr interessant.
0: Wir haben Bayern schon ausgemacht. Wir wissen nicht in Franken, nicht im Isartal und offensichtlich in höheren Lagen. So, jetzt kommst du.
1: Ja, gut. Liegt der Ort in der Nähe von den Alpen? Oder sind das die Alpen?
0: Ja, es kann man sogar schon zu den Alpen zählen.
1: Kann man zu den Alpen zählen? Okay. Aber jetzt hört's. Also, wie gesagt, ich weiß es. Ich habe absolut keine Idee mehr, wo das da in den Alpen oder was das sein könnte mit der Falle. Hat das was mit Lawinenabgang zu tun? Oder wurde da mal ein Ort verschüttet?
0: Nein. Aber, also ja, wir können tatsächlich mal ein bisschen darüber reden. Was könnte denn, oder ich mach's anders. Ich gebe mal noch einen Hinweis darauf, was dort also in die Falle quasi fällt. Also ich würde sagen, es ist gerade einer der begehrtesten Orte aufgrund der aktuellen Wetterlage in Deutschland.
1: Ein riesengroßer Wasserfall.
0: Nee. Ach so, war das eine Frage? Du musst ja Nein raushauen. Nee.
1: Ach so, nein.
0: Kein Wasserfall.
1: Nee. Aber das wäre ja das, was ich eigentlich alle wünschen würden.
0: Ja, aber jetzt überleg doch mal. Also, was könnte man jetzt gut persönlich gebrauchen? Weil es ist ja draußen überall sehr heiß. Was ist denn das Gegenteil von heiß?
1: Kalt.
0: Ja, so.
1: Ja, Eis.
0: Wir sind auf der richtigen Spur, mein Lieber.
1: Echt? Gibt es da so eine Skihalle?
0: War wieder eine Ja-Nein-Frage, die ich dir leider mit Nein beantworten muss. Keine Skihalle. Nein, es ist auch was Natürliches. Sowas kann ich noch was dazu sagen. Genau. Oh, aber ich glaube jetzt, das war schon wieder ein sehr wichtiger Hinweis.
1: Gletscher.
0: Was?
1: Ein Gletscher.
0: Vielleicht sowas Ähnliches.
1: Ach, mach's mir nicht so schwer.
0: Ja doch, also ich kann es dir jetzt nicht einfacher machen als den anderen. Ich mach's dir jetzt schon relativ einfach im Vergleich.
1: Nein.
0: Aber was kann denn dann, also, was gibt's denn so in den Bergen eventuell noch, wenn es kein See ist und kein Gletscher?
1: Na, plus ein Wasserfall.
0: Nein, Wasserfall haben wir auch schon ausgeschlossen.
1: Aber wo fällt denn noch was rein?
0: Ja, genau. Was, also, heiß-kalt, ne? Du hast dich ja für kalt festgelegt.
1: Kalt, ja.
0: So, denk mal ein bisschen an die Physik vielleicht.
1: Eine Höhle.
0: Wir sind auf der richtigen Spur, Roland. Und weißt du, was mir furchtbar leid tut? Ich bin mir relativ sicher, dass du es nicht lösen wirst und dass jetzt durch deine Vorarbeit der Nächste, der hier anruft, das lösen wird.
1: Alles klar, gut.
0: Nein, ich will es dir nicht nehmen, Roland. Wenn du eine Ahnung hast, sag's ruhig.
1: Ich sage jetzt mal eine Bärenhöhle.
0: Ach nee. Nö. Schade, und das sind deine 3-9s. Ja, Roland, aber ich glaube, jetzt ist eindeutig 07221 2011. Wer löst denn diese Sache, in der unser Deutschland-Dart-Pfeil da reingefallen ist?
1: Hat viel Spaß gemacht.
0: Ebenso. Roland, danke dir. Ja. Gute Weiterfahrt durch die Nacht.
1: Danke.
0: Grüße, tschau.

0: Das gibt's doch nicht. Der Roland hat sein zweites Mal geschafft.
1: Das
0: sind ja die offiziellen Regeln. Ne? Wenn man in einer Runde drei Neins hat, dann ist die Spielrunde vorbei und es ist wieder offen für alle anderen. Aber wenn derselbe Spieler noch ein zweites Mal durchkommt, dann darf er natürlich nochmal mitspielen. Und das ist in dem Fall der Fall.
1: Ja,
0: schön, dass du wieder bei uns bist. Du hast jetzt eine Idee.
1: Ich habe jetzt eine Idee.
0: Jetzt sag mir erstmal, wie du da dran gekommen bist. Hast du die KI oder Google bemüht?
1: Meinen imaginären Freund, ChatGPT.
0: Das ist ja langweilig. Was hast du denn da eingegeben?
1: Ja, aber ich habe nach einer bekannten Höhle in den Alpen gefragt.
0: Ach ja, so einfach war das.
1: So einfach war das.
0: Mehr hast du nicht eingegeben.
1: Nein, die Höhle war ja klar. Und so viele Höhlen wird es dort nicht geben.
0: Na doch, da gibt es einige Höhlen. Da haben ja hier ganz viele Leute gerade angerufen auf der 0722211 und haben diverseste Höhlen genannt. Aber ich bin auf deine gespannt. Welche ist es denn, deiner Meinung nach?
1: Die Schellenberger Eishöhle.
0: Und das ist vollkommen richtig!
1: Super.
0: Und jetzt hast du dir das blöd zusammen KI't und kannst mir natürlich nichts darüber erzählen, richtig?
1: Absolut nicht. Ne. Ja, wahrscheinlich fällt da immer Eis rein.
0: Da holen wir mal den Dirk aus Rheine dazu, weil der hat auch die Lösung. Dirk, weißt du mehr über diese Höhle, die Schellenberger Eishöhle?
2: Ja, die Schellenberger Eishöhle, die ist im Unterbergmassiv bei Markenschellenberg im Berchtesgadener Land.
0: Ja.
2: Das ist eine eigentlich die größte erschlossene Eishöhle Deutschlands. Also das muss man wissen.
0: Das muss man wissen. Das hast du auch nicht aus irgendeinem Wikipedia-Artikel gerade vorgelesen, oder? Das weißt du.
2: Nein, ich bin da schon mal gewesen.
0: Ach, du bist da schon mal gewesen? In der Höhle auch drin?
2: Ja, ganz genau.
0: Ach, geil, dann nimm uns doch mal kurz mit. Wie ist das da drin? Und warum? Du kannst es vielleicht auch mal erzählen, weil ich habe ja den Einstiegstipp, der war ja die Falle, ne? Eine Falle. Was hat das denn mit der Falle auf sich?
2: Ach, ich kann dir das gar nicht sagen, weil das ist lange, lange her. Ich war da mit meinen Eltern vor 30 Jahren oder vor 40 Jahren. Das tut mir leid. So viel Erinnerung habe ich da nicht mehr. Aber ich kann mich daran erinnern, dass ich da war,
0: Ich habe diesen Text hier vorbereitet, redaktionell. Deswegen nur damit hier wir nicht dumm ins Bett gehen müssen. Die Schellenberger Eishöhle beim Markt Schellenberg im Berchtesgadener Land ist der auf natürliche Weise aktuell kälteste Ort und gleichzeitig die größte und einzige erschlossene Eisschauhöhle Deutschlands. Die Temperatur liegt dort konstant immer um den Gefrierpunkt. Dafür sorgen circa 60.000 Kubikmeter Eis. Nachteil, um da reinzukommen, müssten wir einen anstrengenden, etwa 3,5-stündigen Fußweg auf uns nehmen. Kannst du dich daran noch erinnern?
2: Daran kann ich mich gut erinnern.
0: Der Eingang der Höhle befindet sich auf 1500 Metern Höhe. Das ist auch der Grund für die Kälte in dieser Höhle, denn im Winter fällt kalte Luft in die Höhle rein, weil sie ja schwerer ist als warme Luft, ne? Physik, wissen wir alle, und ist dann quasi in dieser Höhle gefangen, weil es gibt keinen Ausweg. Deswegen ist es eine Kältefalle. So.
1: Und wenn dann, mit den 3,5 Stunden, ne? Hätte sie es nicht erzählen dürfen. Ich hätte sie nämlich sonst besucht.
0: Es geht aber leider geht das nur mit Führung. Ich glaube, man muss da Eintritt bezahlen. Ach so. Ja, und das dann auch noch am Ende. Aber es soll sehr, sehr schön und interessant sein. Also wenn jemand Lust hat, jetzt nachdem wir diese Höhle gemeinsam entdeckt haben, da mal vorbeizuschauen und einen auf Reporter zu machen, sich dort zu melden und hier einen Bericht abzugeben, wäre ich sehr dankbar, weil ich habe auch gerade keine Zeit. Aber es ist verlockend, ne? 0 Grad gerade, das wäre schön.
1: Ja.
0: Naja. Roland, danke dir fürs Lösen und Dirk fürs Erklären und liebe Grüße euch in die Nacht. Schön, dass ihr dabei wart hier in der Popnacht.
1: Gleichfalls. Schöne Nacht noch. Ciao.

Eine Gefahrenstelle aus dem Verkehrszentrum. Vorsicht auf der B91 Weißenfels, Zeitz Richtung Halle zwischen Burgwerden und Leuna sind Personen auf der Fahrbahn. Fahrt vorsichtig, kommt gut an mit Bobnacht. Halbzeit in den WM-Gruppenspielen. Uruguay, Spanien gehen 0-1 in die Pause. Und bei Kap Verde, Saudi-Arabien, steht's noch 0-0. 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

0: 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Es ist 3 Uhr.
1: Die Nachrichten mit Frank Wörner. Guten Morgen.
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1: In Nordrhein-Westfalen fallen heute wegen der extremen Hitze viele Züge aus. Der Bahnbetreiber National Express hat angekündigt, ab dem Mittag vorsorglich den Betrieb einzustellen. Betroffen sind mehrere Regionalexpresslinien. Niklas Hoth für WDR aktuell.
2: Zwischen 13 und 19 Uhr sollen dann die Züge auf den

0: Linien RE1, RE4, RE5, RE6 und RE11 komplett entfallen. Dabei handelt es sich um einige der meistfrequentierten Zuglinien in Nordrhein-Westfalen. Auf allen Linien kommen die sehr modernen Siemens-Züge für den Rhein-Ruhr-Express zum Einsatz. Gestern Nachmittag war ein solcher Zug in Bonn auf freier Strecke liegen geblieben. Die Klimaanlage ist ausgefallen und hunderte Menschen mussten in der Hitze aus dem Zug evakuiert werden. Vorsorglich stellt nun deshalb National Express die Fahrten während der größten Hitze am Nachmittag und am frühen Abend ein.
1: In Venezuela ist nach dem schweren Erdbeben jetzt das Militär im Einsatz. Die Streitkräfte sollen in dem betroffenen Bundesstaat die öffentliche Ordnung aufrechterhalten und die Rettungskräfte unterstützen. Nach letzten Angaben liegt die Zahl der Opfer nach dem Erdbeben in Venezuela bei 920. Zehntausende gelten als vermisst. Israel und der Libanon haben ein Rahmenabkommen unterzeichnet. Das teilte US-Außenminister Rubio mit, der in den Verhandlungen vermittelte. Die Kämpfe finden allerdings zwischen der libanesischen Hisbollah-Miliz und Israel statt. Die Islamistengruppe akzeptiert in der Regel keine Vereinbarungen der Regierung. In Deutschland ist die höchste Temperatur seit Beginn der Wetteraufzeichnungen gemessen worden, nämlich 41,3 Grad. In Nordrhein-Westfalen war es in Tönisforst am heißesten mit 40,2 Grad. Landesumweltminister Krischer kündigte im WDR an, allen Kommunen im Land bei den vorgeschriebenen Hitzeplänen zur Seite zu stehen.
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1: In Bonn hat die Bahnhofsmission wegen der großen Hitze zu Wasserspenden aufgerufen. Was sie genau braucht und wie man helfen kann, dazu Gisela Hartmann, WDR Bonn.
3: Benötigt werden Halbliter PET-Flaschen, die dann an bedürftige Menschen verteilt werden. Und da macht es keinen Unterschied, ob es sich um einen Obdachlosen handelt oder Menschen, die auf Reisen nicht an einen ausreichenden Wasservorrat gedacht haben. In den vergangenen Tagen sind schon sehr viele Sixpacks mit Wasser gespendet worden. Einige Bürger haben sich auch spontan bereit erklärt, Wasser rund um den Bahnhof zu verteilen.
1: Das Wetter in Nordrhein-Westfalen. Bis zum Morgen ist es oft klar. Vereinzelt gibt es Schauer oder Hitzegewitter. Mit 26 bis 18 Grad bleibt es wieder tropisch warm. Tagsüber geht es sonnig los. Am Nachmittag bilden sich einzelne Hitzegewitter. Örtlich mit Starkregen, Hagel und Sturmböen. Es wird nochmal sehr heiß. In Nümbrecht 37 Grad, in Paderborn 38 und in Bergheim 39 Grad. Der Sonntag wird schwül mit teils heftigen Gewittern, mit Hagel, Starkregen und schweren Sturmböen bei 30 bis maximal 35 Grad. Das war WDR aktuell.
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4: Auf der A2 Oberhausen Richtung Dortmund ist die Anschlussstelle Oberhausen-Königshardt bis zum 1. Juli gesperrt. Die A42 Kamp-Lindfort Richtung Dortmund ist zwischen Herne-Krange und Herne-Baukau wegen Brückenarbeiten bis Montag früh gesperrt. Die A43 Wuppertal Recklinghausen ist zwischen Bochum-Riemke und Kreuz-Recklinghausen wegen Brückenarbeiten bis Montag früh in beiden Richtungen gesperrt. Die A553 Biesheim-Brühl ist zwischen Brühl-Ost und Brühl-Nord in beiden Richtungen bis Montag früh 6 Uhr gesperrt. Dort wird an Hochspannungsleitungen gearbeitet.
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5: 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Hallo Deutschland, hallo Welt. Und da hat uns wieder verschlungen das dunkle, tiefe 3-Uhr-Loch. Die toteste Stunde der Nacht. Aber wir halten dagegen mit der besten Fachhaltetaktik, die es gibt, den 3 nach 3. 3 Songs, die ihr entscheidet. Songs, die euch richtig wach machen und die ihr jetzt dringend braucht. Wie immer gibt es nur 2 goldene Regeln. Der Song, den ihr vorschlagt, darf heute Nacht nicht schon gelaufen sein und er muss in unserer Datenbank zu finden sein. Ansonsten ist alles erlaubt. Was darf sein? Eure Vorschläge jetzt per WhatsApp oder Signal an die 07221 2011.
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0: Silvio Rodrigo, Drop Dead in the Popnacht.
1: Jetzt seid ihr dran. Das sind eure 3 nach 3. Ihr habt die letzten 4 Songs eure Vorschläge geschickt hier an den 07221 2011. Und ich werde jetzt nur noch eine Sache tun. Unter allen tollen Vorschlägen, ich habe da mal so durchgescrollt, da waren wirklich tolle Sachen dabei. Blind, wie immer, mit mehrfach hoch und runter scrollen und irgendwo festpinnen, die 3 Songs raussuchen, die wir jetzt gleich gemeinsam feiern werden. Zum Wachbleiben in der totesten Stunde der Nacht. Guck mal, wer anfängt. Also wir scrollen mal 1, 2, 3, 4, 5 mal runter und 1, 2 mal wieder hoch und lande auf Marc Nicolas. Hi Dennis, für die 3 nach 3 hätte ich gerne von Alien Ant Farm Smooth Criminal. Grüße aus dem LKW. Das ist, glaube ich, so ein Michael Jackson Cover, ne? Cool, freue ich mich drauf. Ein bisschen härtere Gitarren. So. Der Ossi schreibt Maroon 5, This Love. Manu aus Oberfell. Okay. Und Nummer 3, das große Finale, kommt von... Oh, das ist eine Audio. Hier.
2: Hallo Dennis, gute Mosche aus gute Mosche. Vietnam. Ganz liebe Grüße vom Hessebub hier an der Offenbecher.
1: Ja.
2: Also für das 3 nach 3 wünsche ich mir Separate Ways von der Worlds Apart Tour von Journey.
1: Ja.
2: Macht's gut. Mama. Ganz liebe Grüße nach Deutschland und in die Welt vom Uwe aus Ho Chi Minh City, Vietnam.
0: Zurück. Das sind eure 3 nach 3 in der

0: Eure 3 nach 3 heute. Wir sagen mal Danke an Marc aus dem LKW für das großartige Michael Jackson Cover Smooth Criminal. Danach sind wir alle wach. Ganz sicher. Oder schläft noch irgendjemand? Manu aus Oberfell, Maroon 5, This Love. Und gerade noch Journey, Separate Ways. Gewünscht von Popnachthörer Uwe. Wir grüßen ganz lieb nach Ho Chi Minh City. Wie er schreibt, nach Vietnam. Es ist gleich 3.29 Uhr.
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2: Bis zum Morgen bleibt es meist sternenklar und trocken, bei tropisch warmen 26 bis 18 Grad. Tagsüber geht es erst sonnig und leicht bewölkt los. Am Nachmittag bilden sich dann einzelne Hitzegewitter. Örtlich mit Starkregen, Hagel und Sturmböen. Es wird noch einmal extrem heiß, in der Spitze mit 37 bis 39 Grad. Der Sonntag wird schwül und es ziehen teils heftige Gewitter mit Unwetterpotenzial durch bei 30 bis 35 Grad.
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3: Auf der A2 Oberhausen Richtung Dortmund ist die Anschlussstelle Oberhausen-Königshardt bis zum 1. Juli gesperrt. Die A42 Kamp-Lindfort Richtung Dortmund ist zwischen Herne-Krange und Herne-Baukau wegen Brückenarbeiten bis Montag früh gesperrt. Die A43 Wuppertal-Recklinghausen ist zwischen Bochum-Riemke und Kreuz-Recklinghausen wegen Brückenarbeiten bis Montag früh in beiden Richtungen gesperrt. Die A553 Biesheim-Brühl ist zwischen Brühl-Ost und Brühl-Nord in beiden Richtungen bis Montag früh 6 Uhr gesperrt. Dort wird an Hochspannungsleitungen gearbeitet.
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Die ehemaligen Jobs der Stars. Flo, die wir gerade gehört haben, hatten vor ihren Musikkarrieren auch was Normales mal gemacht. Die eine hat bei einer Wirtschaftsprüfungskanzlei gearbeitet, die andere als Verkäuferin bei einer schwedischen Modekette und die dritte war Kellnerin. Jetzt arbeiten sie als Girlgroup zusammen. Endlich haben wir wieder mal eine Girlgroup. Leak It heißt der Song. Flo, die Girlgroup. Ich war auch nicht mein ganzes Leben Radiomoderator und Journalist. Ich habe auch mal bei einem Energieversorger gearbeitet. Ich habe auch mal was Anständiges gemacht. Es war eine gute Zeit, ehrlich gesagt. 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

Es ist doch 3.47 Uhr. Hier kommt was Aktuelles aus dem Verkehrszentrum. Vorsicht auf der A6 Heilbronn Richtung Mannheim. Zwischen Bad Rappenau und Sinsheim-Steinsfurt steht ein defektes Fahrzeug. Und Vorsicht auf der A8 Stuttgart Richtung München. Zwischen Adelsried und Neusees befindet sich eine ungesicherte Unfallstelle. Kommt gut an mit der Popnacht.

0: Sienna Spyro, Material Lover in der Popnacht. Immer wenn ich hier irgendwas sage ins Mikrofon und ihr was dazu sagen wollt, dann meldet ihr euch einfach an der 0722211, so wie Uli aus Bielefeld das gemacht hat. Und ich hatte ja gerade erzählt, dass ich früher mal in Anführungszeichen was Anständiges gemacht habe, ne, bei einem Energieversorger gearbeitet. Warum hast du das so hier in Anführungszeichen gesetzt, Uli?
1: Weil meine Mutter zu dem, was ich gelernt hatte als Verkäufer und dann, was ich hinterher gemacht habe als LKW-Fahrer und weil das ist kein anständiger Beruf.
0: Ja, man merkt nur, als LKW-Fahrer hat man oft schlechten Empfang.
1: Jetzt ist gerade weg.
0: Ein entscheidender Teil.
1: Schön ist,
0: ja. Ja, siehst du? Jetzt hören wir dich wieder und du hörst uns nicht. Das ist der Nachteil am LKW-Fahren. Hörst du jetzt noch irgendwas, Uli?
1: Ja, jetzt bin ich wieder da.
0: Sehr gut. Okay, also wir merken, LKW-Fahren hat auch Nachteile. Aber muss noch mal ganz kurz sagen, also warum ist, du hast eigentlich was anderes gelernt, ursprünglich Verkäufer.
1: Ja.
0: Und hast dann aber einen LKW-Führerschein gemacht. Und das fand deine Mutter nicht gut. Und hat gesagt, bleib lieber beim Verkäufer, das ist was Anständiges.
1: Genau.
0: Ja. Und warum? Was hat die da für Vorurteile?
1: Ja, dass man zu viel auf der Straße unterwegs ist. Ich habe auch erst nur im Nahverkehr. Ja. Also, ich sag mal, von Bielefeld nach Osnabrück und nach Bremen und dann wieder zurück nach Osnabrück und dann wieder zurück nach Bielefeld. Also, ich war jeden Tag wieder zu Hause. Ich bin dann auch schon nachts gefahren.
0: Ja, aber man kann es, vielleicht einer Mama kann man es vielleicht nicht übel nehmen, wenn die das nicht so toll findet, denn wenn der Sohn die ganze Zeit unterwegs ist und nicht zu Hause.
1: Ja, aber jetzt zum Schluss hat sie ja gesehen, dass ich das schon so lange mache, wenn auch da Zeiten drin war, da hat sie immer nur mit dem Kopf geschüttelt. Und wie viele Kilometer waren es heute? Ach, sei knapp 600.
0: Ja.
1: Und dann, das kann sie nicht verstehen.
0: Ja, aber vielleicht hat die auch ein bisschen Angst, weißt du, weil man kann ja auch viel passieren, so.
1: Ja, natürlich. Sie hat aber dann auch irgendwann nachgefragt, wie der Beruf denn ist. Da sage ich, Konzentration auf 4,5 Stunden, dann 45 Minuten Pause. Und dann nochmal 4,5 Stunden fahren, am Stück.
0: Mhm.
1: Sag ich, und wenn ich dann nochmal 45 Minuten Pause mache, habe ich eine Stunde noch zu fahren. Also 2 mal 10 Stunden in der Woche darf ich fahren.
0: Ja.
1: Und dass du das so hinkriegst, was soll ich machen? Ich finde es immer noch geil.
0: Eben. Wichtig ist doch, dass es dir gefällt. Und dass du mittlerweile den LKW-Beruf für einen anständigeren Beruf hältst als Verkäufer zum Beispiel. Wobei wir jetzt hier nicht aufhören, weißt du, es hören auch viele Verkäufer zu. Und auch die Energieversorger dieser Welt und so weiter. Und auch Radiomoderatoren sollen sich jetzt bitte nicht beleidigt fühlen. Wir machen alles, was wir arbeiten, ist doch in irgendeiner Weise macht das Sinn. Ich musste mir damit auch erstmal so klar werden, weil ich dann auch eine Zeit lang dachte so, dieser Bürojob da bei dem Energieversorger ist irgendwie was Anständiges und das, was ich hier im Radio mache, irgendwie nicht. Aber es bringt ja auch was. Also es leistet ja ein Gesellschaft Beitrag zum Beispiel.
1: Ja, aber ich möchte auch nicht wissen, wir hören dich immer von 0 oder kurz nach 0 bis morgens um 6, wenn du am Wochenende dran bist, was du vorher noch an redaktioneller Arbeit machst.
0: Na klar, was meinst du denn, wer die ganzen Quizze hier vorbereitet? Das ist alles meine Arbeit.
1: Ja, es gibt ja vielleicht auch noch, ich sag mal, in Anführungsstrichen untergeordnete Mitarbeiter.
0: Na Quatsch, nein.
1: Die das vielleicht machen.
0: Nein. Also unter der Woche gibt es ja auch Sendungen, ne, so am Vormittag, wo ich oft bin. Und da ist es tatsächlich so, da arbeiten wir im Team. Da habe ich einen Redakteur oder eine Redakteurin bei mir an der Seite. Und da bereiten wir die Sendung gemeinsam vor. Aber die Nachtsendungen, die Spielchen und Quizze und alles und was ich hier so erzähle, das kommt alles nur von mir. Aber das macht auch Spaß und das ist auch gut so.
1: Das hört man.
0: Das freut mich, Uli.
1: Eins noch, Dennis, gerade. Wenn ich kann, die Abendshow, wenn ich es mitkriege vom Fahren her, vom Arbeiten her, und die Popnacht natürlich auch.
0: Ja.
1: Seitdem das ist, ich glaube jetzt knapp 2 Jahre, weil das auch auf WDR 2 läuft und die hat vorher ein Scheißprogramm.
0: Ach komm, das kannst du doch jetzt hier nicht einfach im Radio sagen.
1: Uli, fand es nicht gut.
0: Da reden wir jetzt nicht hier drüber. Das

0: 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Es ist 4 Uhr.
1: Die Nachrichten mit Frank Wörner. Guten Morgen.
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1: In Nordrhein-Westfalen fallen ab dem Mittag viele Regionalexpresslinien aus. Der Betreiber National Express kündigte an, zwischen 13 und 19 Uhr den Betrieb wegen der extremen Hitze vorsorglich einzustellen. Betroffen sind die Regionalexpresslinien 1, 4, 5, 6 und 11. Ein Zug des Betreibers war am Nachmittag bei Bonn auf offener Strecke stehen geblieben. Christoph Hensken, WDR Bonn.
2: Nach Angaben der Bundespolizei war der RE5 von Koblenz nach Wesel in Höhe Bonn-Friesdorf wegen eines technischen Defekts auf offener Strecke stehen geblieben. Anschließend fiel auch die Klimaanlage aus. Ein Großaufgebot von Feuerwehr und Rettungsdienst räumte den Zug. Viele der 475 Fahrgäste konnten die nahegelegene Haltestelle UN Campus zu Fuß erreichen. Andere wurden mit Ersatzbussen dorthin gebracht. Drei Fahrgäste mussten von den Rettungskräften versorgt und ins Krankenhaus gebracht werden.
1: Die USA haben Ziele im Iran angegriffen, als Vergeltung für einen Angriff auf ein Frachtschiff in der Straße von Hormuz.

0: zuständige US-Kommando mitteilte, wurden iranische Raketen- und Drohnenlager sowie Radaranlagen beschossen. Der Angriff gegen den Frachter sei ein Verstoß gegen die Waffenruhe gewesen. Im Bonner Süden ist am Abend der Strom ausgefallen, nach zwei Bränden in Stromtransformatoren. Die Feuer waren schnell gelöscht, kurz nach Mitternacht war die Stromversorgung in Bonn wiederhergestellt. Einen ähnlichen Fall hatte es vorher auch in Geseke im Kreis Soest gegeben. Die Trinkpausen bei der Fußball-WM, die sogenannten Hydration Breaks, werden einer WDR-Umfrage zufolge eher befürwortet. Allerdings halten mehr Frauen als Männer die 3-Minuten-Pausen für sinnvoll, unabhängig vom Wetter. Kritiker sagen, dass sie hauptsächlich als Werbepausen dienen.
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0: Die Krefelder Feuerwehr hat wegen der extremen Hitze in der Nacht mehrere Menschen aus einer Einrichtung für betreutes Wohnen umquartiert. In den Räumen waren die Temperaturen auf fast 40 Grad gestiegen. Tom Konja, WDR aktuell.
2: Schon am Nachmittag hatte die Feuerwehr 3 Bewohner der Krefelder Einrichtung ins Krankenhaus gebracht. Das Personal hatte die Feuerwehr dann erneut um Hilfe gebeten, nachdem im 5. Stock Temperaturen zwischen 35 und 40 Grad gemessen wurden. 20 Einsatzkräfte waren im Einsatz, um bei der Verlegung der Bewohner zu helfen. Parallel wurde das betroffene Geschoss der Krefelder Einrichtung mit Klimageräten heruntergekühlt.
0: Das Wetter in Nordrhein-Westfalen. Bis zum Morgen ist es oft klar. Vereinzelt gibt es Schauer- oder Hitzegewitter. Mit 26 bis 18 Grad bleibt es wieder tropisch warm. Tagsüber geht es sonnig los. Am Nachmittag bilden sich einzelne Hitzegewitter, örtlich mit Starkregen, Hagel und Sturmböen. Es wird nochmal sehr heiß, in Gummersbach bis 37 Grad, in Hagen 38 und in Brühl 39 Grad. Der Sonntag wird dann schwül mit teils heftigen Gewittern, mit Hagel, Starkregen und schweren Sturmböen bei 30 bis maximal 35 Grad. Das war WDR aktuell.
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3: Auf der A1 Münster Richtung Dortmund ist die Anschlussstelle Hamm-Bockum Werne wegen Brückenarbeiten bis zum 27. Juni gesperrt. Die A42 Kamp-Lindfort Richtung Dortmund ist zwischen Herne-Krange und Herne-Baukau wegen Brückenarbeiten bis Montag früh gesperrt. Die A43 Wuppertal Recklinghausen ist zwischen Bochum-Riemke und Kreuz-Recklinghausen wegen Brückenarbeiten bis Montag früh in beiden Richtungen gesperrt. Die A553 Biesheim-Brühl ist zwischen Brühl-Ost und Brühl-Nord in beiden Richtungen bis Montag früh 6 Uhr gesperrt. Dort wird an Hochspannungsleitungen gearbeitet.
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Hier ist die Popnacht. Für alle Nachtschichtler, die nicht vorm Fernseher sitzen und WM gucken können, Spanien hat gegen Uruguay 1:0 gewonnen. Dieses Ergebnis betrifft auch uns, denn mit diesem Sieg haben die Spanier auch unseren nächsten Gegner festgelegt. Die deutsche Nationalmannschaft wird am Montag gegen Paraguay spielen. Und das zweite Spiel, das gerade zu Ende gegangen ist, Kap Verde, Saudi-Arabien, blieb bei 0:0. 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

0: 4.20 Uhr, wenn ihr gerade noch wach liegt und euch fragt, war ich heute ein guter Mensch oder gestern? Oder ihr schon wieder in den Tag startet und ihr euch fragt, bin ich heute eine bessere Version von mir selbst als gestern? Dann können wir helfen. Wir haben das einzige Weltverbesserungsquiz der Welt. Mit dem könnt ihr euer Karma-Konto wieder aufs Maximum aufladen. Und das Beste für diese Uhrzeit ist, es ist das einzige Quiz, bei dem ihr nichts wissen müsst.
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0: Drei Fragen bekommt ihr, dazu jeweils drei Antwortmöglichkeiten. Eine davon ist die richtige. Wenn ihr es aber trotzdem nicht wisst, dann könnt ihr einen Karma-Joker ziehen und braucht die richtige Antwort nicht sagen. Ne? Ihr macht dann irgendwas Nettes für einen anderen Menschen, was ihr so anbietet. Aber wirklich eine Kleinigkeit, also was weiß ich, ihr versprecht mir dem nächsten Menschen, der euch begegnet, ein Kompliment zu machen. Oder ihr tragt mal den Müll von der, oder die, genau, ihr schiebt die Mülltonne von der Nachbarin raus auf die Straße und auch wieder rein, wenn sie abgeholt und geleert wurde. Solche kleinen Sachen. Ne? Also nichts, was Geld kostet, sondern nur kleine Karma-Sachen. Das würde mir schon reichen. Dann müsst ihr keine Frage beantworten und am Ende gibt's, wenn ihr durch drei Fragen durchkommt, das Popnacht-Goodie, den begehrtesten Preis der Nacht. 07-221-2011. Wer ist um 4.21 Uhr schon wach genug, um nichts zu wissen?

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1: 4:31 ist es.
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2: Bis zum Morgen bleibt es meist sternenklar und trocken bei tropisch warmen 26 bis 18 Grad. Tagsüber geht es erst sonnig und leicht bewölkt los. Am Nachmittag bilden sich dann einzelne Hitzegewitter. Örtlich mit Starkregen, Hagel und Sturmböen. Es wird noch einmal extrem heiß, in der Spitze mit 37 bis 39 Grad.
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3: Auf der A1 Münster Richtung Dortmund ist die Anschlussstelle Hamm-Bockum Werne wegen Brückenarbeiten bis zum 27. Juni gesperrt. Auf der A2 Oberhausen Richtung Dortmund ist die Anschlussstelle Oberhausen-Königshardt bis zum 1. Juli gesperrt. Die A42 Kamp-Lindfort Richtung Dortmund ist zwischen Herne-Krange und Herne-Baukau wegen Brückenarbeiten bis Montag früh gesperrt. Die A43 Wuppertal Recklinghausen ist zwischen Bochum-Riemke und Kreuz-Recklinghausen wegen Brückenarbeiten bis Montag früh in beiden Richtungen gesperrt. Die A553 Bliesheim-Brühl ist zwischen Brühl-Ost und Brühl-Nord in beiden Richtungen bis Montag früh 6 Uhr gesperrt. Dort wird an Hochspannungsleitungen gearbeitet.
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1: Hier ist die Popnacht, wie immer mit Liebe gemacht von SWR3 mit unseren Brüdern und Schwestern von HR3, MDR Jump, NDR 2, RBB 888, Bremen 4, SR1, WDR 2 und Dennis Thienhardt. Hi.

0: vollkommen fehl am Platz hier. Timo aus Ulm, was machst du hier? Du hast doch dein Karma-Konto schon für die nächsten 2 Jahre aufgeladen. Guten Morgen.
1: Schönen guten Morgen. Ja, das musste ich machen, sonst hätte ich heute nicht schlafen können.
0: Du musst kurz erzählen, du hast eine Hochzeit gerettet, ne?
1: Ja, da hat der DJ ist einfach nicht erschienen um
0: was?
1: 16 Uhr. Und um 18 Uhr habe ich einen Anruf bekommen, ob ich aushelfen kann. Und dann, ja, sonst hätte ich nicht schlafen können. Und dann habe ich meine Sachen gepackt, bin schnell hingefahren. Und dann konnten wir dort starten und waren natürlich lauter glückliche Gesichter.
0: Ach, guck mal. Also, da ist doch, und was ist mit dem Kollegen da, der da nicht angetreten ist? Hat er das verpeilt, oder?
1: Der scheint in Südfrankreich zu liegen, am Strand, und hätte gesagt, er hat gedacht, es sei morgen.
0: Ah, okay, das ist auch ungünstig. Ja, wir nennen mal seinen Namen nicht, wir wollen sein Geschäft nicht kaputt machen. Wir hoffen einfach, dass er bei der nächsten Hochzeit pünktlich erscheint. Timo, aber trotzdem möchtest du wahrscheinlich noch ein bisschen ausbauen und vorbauen. Wir laden jetzt gemeinsam dein Karma-Konto auf mit dem einzigen Quiz der Welt, dass das kann. Quizzen ohne Wissen. 3 Fragen kriegst du mit jeweils 3 Antwortmöglichkeiten. Wenn dir die nicht weiterhelfen, kannst du jede Frage mit einem Karma-Joker überspringen. Das ist irgendetwas Nettes, was du für einen anderen Menschen tust. Eine Möglichkeit gibt es zu verlieren. Wenn du dich auf eine falsche Antwort festlegst, ist das Spiel vorbei. Und das Popnacht-Goodie ist natürlich auch weg. Und alle bis dahin angebotenen Joker musst du natürlich trotzdem einlösen. Ne? Ist klar.
1: Jawohl.
0: Ehrensache. Heute ist Weltananastag. Deswegen gibt es eine Ananas-Frage. Wie lautet denn der korrekte Plural von Ananas? Ananas, Ananten oder Ananüsse?
1: Puh. Da würde ich die... Wie war das erste nochmal?
0: Ananas.
1: Dann ich glaube... Eine, zwei Ananas. Ja, Ananas.
0: Oh, gerade noch mal gut gegangen, du. Ich dachte, da wirklich drüber nachgedacht hast.
1: Oh, echt? Wirklich?
0: Ja, es ist 4:40 Uhr, es ist alles verziehen. Zweite Frage. Welche Band, Achtung, wir ziehen jetzt ein bisschen an. Jetzt muss man wirklich was wissen. Welche Band, aber du als DJ weißt es vielleicht, hat heute vor 32 Jahren als erste Band überhaupt, also als erste Band der Welt, einen Song für ihre Fans zum Download angeboten? War es A, Metallica, B, Aerosmith oder C, Bon Jovi?
1: Vor 32 Jahren. Ich sag mal, das war Aerosmith. Das ist eine von meinen Lieblingsbands.
0: Ja, ach Mann, da habe ich ja den Falschen getroffen. Auch noch. Es ist richtig. Der Song heißt Head First.
1: Ja.
0: Und wurde als Wave-Datei online gestellt damals, weil sich MP3 noch nicht durchgesetzt hatte. Der Download dauerte entsprechend lange, mit den damaligen Bandbreiten so ungefähr 1 Stunde.
1: Oh,
0: ja, teilweise auch 1,5. So, okay, aber vielleicht kriege ich dich hiermit neu. Ich brauche noch einen Karma-Joker von dir. Wie viel Prozent Salz enthält Meerwasser? 3%, 13% oder 33%?
1: 13, 33 und?
0: 3.
1: Dann sag ich mal, achso, ich muss, ja, ich muss den Joker nehmen, das ist fiese Nummer. Ich nehme den Karma-Joker.
0: Ja, finde ich gut.
1: Ja.
0: Das stelle ich nicht in Frage. Was machst du?
1: Du darfst wählen. Also ich? Hab,
0: ich? Nein, das machst du.
1: Ich, okay. Ja, meine Tochter hat heute schon gesagt, sie muss das Zimmer aufräumen morgen.
0: Ja.
1: Und ich mache das.
0: Ja.
1: Ich bin eine Langschläferin und ich räume dann auf. Und wenn sie aufwacht, ist aufgeräumt.
0: Aber nicht aufwecken, das würde nämlich die gute Tat negieren.
1: Die schläft so fest, da kann eine Blaskapelle da vorbeikommen.
0: Und gesaugt werden muss nicht. Okay, alles klar. Sehr gut. Haben wir noch einen Joker wenigstens gekriegt, die Welt ein bisschen verbessert. 3% ist die richtige Antwort.
1: 3%. Exakt.
0: Siehst du? Man glaubt, es ist mehr, ne? Weil das schon, wenn man mal so Meerwasser geschluckt hat, dann denkt man, das ist schon wahnsinnig salzig, aber es sind tatsächlich nur 3%. Tino, hey du guter Typ. Danke dir. Das Popnacht-Goodie schicken wir dir zu. Jetzt hast du dir aber den Schlaf verdient.
1: Merci.
0: Liebe Grüße nach Ulm. Gute Nacht.
1: Jawohl, danke.
0: Tschüss.

0: die Popnacht hier um 4.50 Uhr. Comedian Simon Stäblein ist ja ein sehr erfolgreicher Typ. Und wir hoffen, Simon, und für ihn, dass die Verpflegungspausen während der stressigen Auftritte mit Ruhe ablaufen. Und nicht wie bei Simons Mann beim Essen.
1: Wir essen unterschiedlich. So. Ich bin so ein Genussmensch, ne? Wenn das Essen kommt, dann schaue ich mir das an, ich riech mal, ich genieße das, ich gehe auf den Stuhl, mach das Pick. So, ne? Ich nehme mir meine Zeit. Ich brauche auch mal eine halbe Stunde für eine Olive, ne? Und er frisst. Wenn das Essen kommt, ist das weg. Ciao. Weg, wirklich. So, ne? Letztens hatten wir Hochzeitstag, richtig schön, richtig Italiener, Tisch war gedeckt, alles war total schön. So, ich so, er so, was wünschst du dir zum Hochzeitstag? Ich so, dass du einen mal kaust. Und dann kam der Vorspeisensalat und er so, du, ich fang schon mal an. Und ich so, oh mein Gott. Und manchmal gehe ich dann auch mit relativ weit aufgerissenen Augen relativ nah ran, weil es mich auch einfach technisch interessiert. Wie man seinen Kiefer so aushaken kann, dass ein halber Hokkaido dran vorbeipasst, ist für mich auch einfach ein anatomisches Rätsel. Und während er das reinschaufelt, beißt er auf so eine Peperoni drauf, die platzt auf der anderen Seite auf und spritzt mir in die Augen. Und alles, was er für mich übrig hatte, so war, du sagst auch immer, das Auge isst mit. Ich so,
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0: 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Es ist 5 Uhr.
1: Die Nachrichten mit Frank Wörner. Guten Morgen.
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1: In Nordrhein-Westfalen fallen heute wegen der extremen Hitze viele Züge aus. Der Bahnbetreiber National Express hat angekündigt, ab dem Mittag vorsorglich den Betrieb einzustellen. Betroffen sind mehrere Regionalexpresslinien. Tom Konja, WDR aktuell.
2: Einige der meistfrequentierten Zuglinien in NRW stehen ab Mittag still. Zwischen 13 und 19 Uhr sollen die Züge der Linien RE1, 4, 5, 6 und 11 komplett entfallen. National Express teilte mit, dass mit dieser Maßnahme das Risiko für Fahrgäste und Personal minimiert werden soll. Ein Vertreter des Betreibers sagte, es sei wichtig, in dieser Situation verantwortungsvoll zu handeln. Gestern Nachmittag war ein Zug von National Express bei Bonn auf freier Strecke liegen geblieben. Nachdem die Klimaanlage ausgefallen war, mussten hunderte Menschen von Feuerwehr und Rettungsdienst evakuiert werden.
1: Der nächste Gegner der deutschen Nationalmannschaft bei der Fußball-WM steht fest. Das Team trifft im 16-Finale auf Paraguay. Das Spiel findet am Montag statt. Sollte die DFB-Auswahl gewinnen, könnte der nächste Gegner im Achtelfinale Vize-Weltmeister Frankreich sein. In Venezuela ist nach dem schweren Erdbeben jetzt das Militär im Einsatz. Die Streitkräfte sollen in dem betroffenen Bundesstaat die öffentliche Ordnung aufrechterhalten und die Rettungskräfte unterstützen. Nach letzten Angaben liegt die Zahl der Opfer nach dem Erdbeben in Venezuela bei 920. Die Suche nach einem vermissten Jugendlichen in einem Badesee in Düren ist wegen der Dunkelheit abgebrochen worden. Polizei, Feuerwehr und Taucher waren im Einsatz. Am Mittag waren offenbar 4 Jugendliche mit einem Boot auf dem See.

0: soll ins Wasser des Badesees in Düren-Echz gefallen und nicht mehr aufgetaucht sein.
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0: Im Kreis Herford darf wegen der Trockenheit kein Wasser aus der Werre und ihren Nebengewässern mehr entnommen werden. Das gilt auch für Personen oder Betriebe, die eigentlich eine Erlaubnis dafür haben. Thorsten Knape für WDR aktuell.
2: Die Situation an der Werre ist mittlerweile so kritisch, dass auch eigentlich erlaubte Wasserentnahmen verboten sind. Das Verbot soll dafür sorgen, dass die Pegel der Flüsse und Bäche nicht noch weiter sinken. Sinkende Wasserstände und dadurch ständig weiter steigende Wassertemperaturen führen dazu, dass sämtliche im und am Wasser lebenden Tiere akut gefährdet sind. Betriebe, die Wasser brauchen, müssen warten, bis sich die Pegelstände der Werre wieder normalisiert haben.
0: Das Wetter in Nordrhein-Westfalen. Bis zum Morgen ist es oft klar. Vereinzelt gibt es Schauer- oder Hitzegewitter. Mit 26 bis 18 Grad bleibt es wieder tropisch warm. Tagsüber geht es dann sonnig los. Am Nachmittag bilden sich einzelne Hitzegewitter. Örtlich mit Starkregen, Hagel und Sturmböen. Es wird nochmal sehr heiß. In Schleiden bis 37 Grad, in Hagen 38 und in Erfstadt 39 Grad. Der Sonntag wird schwül mit teils heftigen Gewittern, mit Hagel, Starkregen und schweren Sturmböen bei 30 bis 35 Grad. Das war WDR aktuell.
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3: A2 Dortmund Richtung Hannover zwischen Bielefeld Süd und Bielefeld Ost. Gefahr durch Metallteile auf der Fahrbahn. Die A42 Kamp-Lindfort Richtung Dortmund ist zwischen Herne-Krange und Herne-Baukau wegen Brückenarbeiten bis Montag früh gesperrt. Die A43 Wuppertal Recklinghausen ist zwischen Bochum-Riemke und Kreuz-Recklinghausen wegen Brückenarbeiten bis Montag früh in beiden Richtungen gesperrt. Die A553 Biesheim-Brühl ist zwischen Brühl-Ost und Brühl-Nord in beiden Richtungen bis Montag früh 6 Uhr gesperrt. Dort wird an Hochspannungsleitungen gearbeitet.
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0: Guten Morgen mal an alle, die gerade aufgestanden sind, um mal ordentlich durchzulüften in der Bude bei so 25 Grad. Ja, viel weniger wird's nicht. Ich glaube, ab jetzt gehen die Temperaturen langsam wieder nach oben. Das trifft sich ganz gut, wenn ihr wach seid. Dann kümmern wir euch mal zusammen mit Lisa Reister aus dem Popnacht-Aktuell-Team auf diesen 27. Juni 2026 drauf gucken. Heute ist Siebenschläfertag. Bauernregel sagt ja, wird das Wetter die nächsten 7 Wochen so wie heute? Was ist da dran, Lisa?
1: Zum Glück nicht so viel, weil es wäre schon krass. Heute sollen es ja 36 bis sogar 42 Grad werden. Ja. Und gegen Abend können dann noch Gewitter dazukommen. Aber weil diese Bauernregel aus dem 16. Jahrhundert kommt, wurde die mittlerweile geupdatet. Und Wetterexperten schauen sich jetzt nicht mehr nur diesen einen Tag an, sondern einen ganzen Zeitraum. Mhm. Und zwar von heute bis zum 8. Juli. Und da es ab Montag ja wieder angenehmer werden soll, besteht noch Hoffnung.
0: Heute ist der erste Sommerferientag in Hessen, Rheinland-Pfalz und im Saarland. Alle, die Richtung Süden in Urlaub fahren, müssen vielleicht nochmal die Route ändern. Der Tiroler Fernpass ist wegen eines Verkehrsprotests von 10 bis 12 Uhr gesperrt. Wie geht's heute am besten durch Österreich?
1: Wer über die A7 Ulm Richtung Füssenreute kommt, kann ab dem Kreuz Memmingen über Lindau und die österreichische Rheintal-Autobahn zur Arlberg-Schnellstraße oder ab dem Kreuz Ulm über München zum Inntal-Dreieck und von da dann über Kiefersfelden zur Inntal-Autobahn.
0: Wir könnten heute aber auch einfach im abgedunkelten Wohnzimmer sitzen und im Ventilatorenwind die Fußball-WM schauen.
1: Genau, gerade sind nämlich die Spiele Ägypten gegen Iran und Neuseeland gegen Belgien los. Gegangen. Und heute Abend um 23 Uhr spielt dann Kroatien gegen Ghana und Panama gegen England. Und es steht ja jetzt auch fest, am Montag spielt unsere deutsche Nationalmannschaft im 16. Finale gegen Paraguay. Ja.
0: Gut, dass Deutschland heute noch nicht spielt. Bei der Hitze wäre Freuen oder Aufregen viel zu anstrengend. Sucht euch einfach die kühlsten Ecken, die ihr finden könnt heute. Hier ist die Popnacht.

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Gefährliches aus dem Verkehrszentrum. Vorsicht auf der A8 Karlsruhe Richtung Stuttgart. Zwischen Kreuz Stuttgart und Stuttgart-Möhringen sind Personen auf der Fahrbahn. Und Vorsicht auf der A81 Stuttgart Richtung Singen. Zwischen Rottweil und Villingen-Schwenningen steht ein defektes Fahrzeug. Kommt gut an in der Popnacht.

0: Wir hoffen, alle Beziehungen in Deutschland und dem Rest der Welt überstehen auch diesen Samstag, den 27.06. Aber wenn es doch nicht klappen sollte und es ist vorbei, nach vielen Jahren vielleicht Beziehungen, dann müssen wir uns, wenn wir zurück auf dem Markt sind, erstmal wieder neu zurechtfinden. Das kennt auch Comedian Toni Bauer.
1: Viel hat sich geändert. Meine Freundin hat mich erst vor kurzem verlassen. Nach 9 Jahren. Per WhatsApp. Und wisst ihr, was das Witzige ist? Die studiert Kommunikationswissenschaften. Das war... Ehrlich. Viel hat sich... Ich bin ja mittlerweile auf Solotour. Solotour. Und auf einmal wirklich flirten Frauen mit mir. Vorher nie eine Frau mit mir. Erstes Mal flirten Frauen mit mir. Auf Tour. Letztes Mal hatte ich wirklich... Ohne Spaß. Autogrammstunde. 23 Uhr. Kommt eine Frau auf mich zu. Fasst mich überall an. Musste ich erstmal gucken, wie ich mit umgehe. Ne? Aber... 23 Uhr verwickelt mich auf einmal ins Gespräch, guckt mich an und sagt zu mir, wie wär's mit Frühstück? Und ich sag, ist doch abends. Sagt die Original zu mir, ja, morgen früh bei dir im Hotelzimmer. Ich sag, das ist nicht inklusive. Ich wusste nicht. Keine Ahnung, kann gar nicht flirten. Ich bin erst mal seit 9 Jahren Single, Alter. Ich weiß gar nicht, wie das geht. Ich war nicht mal 9 Jahre in der Schule. Ich hab gar keinen Plan. Aber mein bester Freund Hassan, der ist richtige Maschine, richtiger Playboy. Hassan ist wahrscheinlich der einzige Türke, der zum deutschen Friseur geht. Scherenschnitt bei Sabrina. Er ist Hammertyp. Wir sind letztes Mal 2,5 Stunden zusammen nach Frankfurt gefahren, aus Duisburg, 2,5 Stunden. Und der redet nicht mit mir. Und der guckt aus dem Fenster und da war mir klar, alles klar, der überlegt. Und wenn wir aussteigen, sagt er mir was richtig Intellektuelles. Wir steigen aus und dann guckt er mich an und sagt aus dem Nichts zu mir, Bruder, ich bin dir ehrlich, Frauen mit Rückentattoo machen das nicht für sich.
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0: 5.33 Uhr ist es.
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2: Bis zum Morgen bleibt es meist sternenklar und trocken bei tropisch warmen 26 bis 18 Grad. Tagsüber geht es erst sonnig und leicht bewölkt los. Am Nachmittag bilden sich dann einzelne Hitzegewitter. Örtlich mit Starkregen, Hagel und Sturmböen. Es wird noch einmal extrem heiß, in der Spitze mit 37 bis 39 Grad.
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3: Eine Gefahrenmittelung für Nordrhein-Westfalen in Lübbecke im Ortsteil Raue Horst-Schäferwiesen brennt es aktuell in einem Industriebetrieb. Bitte begeben Sie sich im betroffenen Bereich sofort in geschlossene Räume. Schließen Sie vorsorglich Fenster und Türen und schalten Sie Klima- und Lüftungsanlagen ab. Auf der A2 Oberhausen Richtung Dortmund ist die Anschlussstelle Oberhausen-Königshardt bis zum 1. Juli gesperrt. Die A4 Köln Richtung Olpe ist zwischen Köln-Klettenberg und Köln-Eifeltor für den Schwerverkehr ab 7,5 Tonnen gesperrt. Umleitungen sind eingerichtet. Die A42 Kamp-Lindfort Richtung Dortmund ist zwischen Herne-Krange und Herne-Baukau wegen Brückenarbeiten bis Montag früh gesperrt. Die A43 Wuppertal Recklinghausen ist zwischen Bochum-Riemke und Kreuz-Recklinghausen wegen Brückenarbeiten bis Montag früh in beiden Richtungen gesperrt. Die A553 Biesheim-Brühl ist zwischen Brühl-Ost und Brühl-Nord in beiden Richtungen bis Montag früh 6 Uhr gesperrt. Dort wird an Hochspannungsleitungen gearbeitet.
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0: Hier ist die Popnacht, wie immer mit Liebe gemacht von SWR3 mit unseren Brüdern und Schwestern von HR3, MDR Jump, NDR 2, RBB 88.8, Bremen 4, SR1, WDR 2 und Dennis Thienert. Hi.

0: bis die Kapverdier ins Bett kommen, wird wohl noch eine Weile dauern. Das war unglaublich. Für diese krassen WM-Außenseiter zum ersten Mal dabei. Und jetzt haben sie es sogar noch nach dem 0:0 heute gegen Saudi-Arabien in die K.O.-Runde gepackt. Die Fans sind natürlich komplett ausgerastet.
1: Wir haben gewonnen, obwohl wir nicht mal ein Tor geschossen haben. Wir sind sehr, sehr, sehr zufrieden mit dem Ergebnis. Kapverde soll weitermachen. Genauso. Finale!
0: Jetzt geht's erstmal ins 16. Finale. Wir freuen uns mit euch. Popnacht-WM-Reporter Konstantin Kleine, wie hat die Mannschaft das geschafft?
2: In allererster Linie ist das passiert, weil der WM-Neuling noch gar nicht verloren hat in diesem Turnier. Denn auch im dritten Gruppenspiel gegen Saudi-Arabien holt Kapverde mit einem 0-0 einen Punkt und zieht also mit 3 Unentschieden als Gruppenzweiter hinter Spanien in die K.O.-Phase ein. Und das ist echt crazy. Die Kapverdianer hatten da vorher schon die erste echte Sensation bei der WM geschafft. Das war das 0-0 Unentschieden gegen Europameister Spanien. Und auch im zweiten Spiel haben sie nicht verloren und sogar ihre ersten WM-Tore geschossen. Das 2-2 gegen Uruguay war das. Die Blauen Haie erleben gerade den Höhepunkt ihrer sportlichen Karrieren und wachsen bislang über sich hinaus. Das muss man so sagen. Schmerzgrenzen gibt's gefühlt bei denen nicht. Das nächste größte Spiel des afrikanischen Inselstaats mit rund 600.000 Einwohnern heißt also 16. Finale bei einer WM. Der Gegner? Weltmeister Argentinien.
0: Ja, und für dieses Spiel sollten wir uns echt überlegen, länger wach zu bleiben. In der Nacht auf den 4. Juli um Mitternacht geht's los. Die WM-Sensation Kap Verde gegen Weltmeister Argentinien. Also gegen Messi. Darauf freuen wir uns jetzt schon. Hier ist die Pop.

0: da.
1: Lieber Dennis, hier ist die Katrin. Ich bin gerade in Magdorf mit meinen Zeitungen unterwegs und wollte ganz liebe Grüße bestellen.
2: Oh, das ist ja lieb.
1: Und finde es toll, dass du heute Nacht da bist und mich bei der Arbeit begleitest. Das hebt die Laune immer ganz, ganz arg und macht die Arbeit viel, viel angenehmer. Ich wünsche dir dann ein ganz, ganz tolles Wochenende. Hoffentlich so kühl, wie es irgendwie geht.
2: Ja.
1: Im Pool, mit dem Cocktail, wie du magst, mit dem Eis, alles auf einmal. Also, bye, bye.
2: Ja, Katrin, mir gefällt, welche Vorstellung du von meinem Leben hast. Am Pool arbeite ich noch. Ich werde jetzt erstmal in meine 29 Grad heiße Dachwohnung, Mietwohnung wohlbemerkt, zurückgehen und versuchen, da in die Hitze hineinzuschlafen. Mal gucken, wie viele Stunden es werden. Allen, die das gleiche Schicksal teilen oder gerade nach einer anstrengenden Nacht unausgeschlafen in den Tag starten mit zwei halbwegs wachen Hirnzellen allerhöchstens, haltet durch. Ja? Und damit schließen wir diese Popnacht offiziell, weil alles, was zwischen Mitternacht und jetzt geschah, bleibt unter uns. Ist doch klar. Das war die Popnacht für heute mit Dennis Kienert. Tschüss.

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1: Wenn sie auf ihr Leben zurückblickt, muss sie feststellen, dass sie nie irgendwo richtig angekommen ist. An keinem Ort hat sie es länger ausgehalten als 5 oder 6 Jahre. Natürlich hat sie viel gesehen und erlebt, hat eine Menge interessanter Menschen getroffen. Trotzdem bedauert sie mittlerweile, nie irgendwo heimisch geworden zu sein. Es hätte ja nicht gleich ein Vorstadt-Idyll sein müssen mit Reihenhaus und Garten. So etwas hat sie auf keinen Fall gewollt, denn das ist für sie immer der Inbegriff von Spießigkeit gewesen. Aber irgendwo für sich ein Zuhause zu finden, wo sie bleiben kann, auch langfristig, wo sie sich einrichten kann, vielleicht sogar mit jemandem zusammen, und wo sie weiß, hier gehöre ich hin, hier kann ich sein, wie ich bin, ungeschminkt und ungeschönt. So etwas hat sie nie gefunden, ihr ganzes Leben lang nicht. Einmal hat es vielleicht die Chance dazu gegeben. Mit Anfang 30 hat sie einen guten Job gekriegt. Die Stadt, wo sie hinziehen musste, war ein bisschen klein und piefig. Aber es gab Olaf. Mit dem wäre was zu machen gewesen. Mit ihm hätte sie sich eine gemeinsame Existenz aufbauen können. Doch er wollte nicht raus aus seiner Ehe. Und irgendwann hat ihr Job sie auch genervt. Also hat sie wieder ihre Sachen gepackt und ist weitergezogen. In eine neue Stadt, zu einem neuen Job, wo sie auch nicht lange geblieben ist. Inzwischen fragt sie sich immer öfter, woran das wohl gelegen hat, dass sie nie irgendwo richtig angekommen ist. Was ihre eigenen Anteile daran gewesen sind oder ob die Umstände einfach nur blöde waren. Sie weiß es nicht. Und sie hat auch niemanden, mit dem sie darüber sprechen kann. So bleibt sie stecken in diesem Bedauern, das größer und größer wird in ihr. Klar, am Ende ihres Lebens wird sie einen Platz finden, an dem sie bleiben kann. Nicht nur auf dem Friedhof, sondern vor allem bei Gott. Dieser Gedanke ist ihr nie in den Sinn gekommen, denn mit Gott und Kirche hat sie schon lange nichts mehr am Hut. Und trotzdem gilt auch für sie, dass sie am Ende ihres Lebens erwartet und mit offenen Armen empfangen wird. Dass sie eine Heimat findet, wo sie nie wieder weg muss. Ein Ort, wo sie so sein kann, wie sie ist und wo sie angenommen wird, ungeschminkt und ungeschönt. Dann wird auch das Bedauern aufhören, das sie aktuell empfindet. Natürlich kann sie das jetzt noch nicht wissen. Aber ein schöner Ausblick ist es trotzdem.
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3: Die Nachrichten mit Detlef Dickmann. Guten Morgen.
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3: Die Hitze an diesem Wochenende hat auch Auswirkungen auf den Bahnverkehr in NRW. Der Bahnbetreiber National Express hat angekündigt, ab heute Mittag vorsorglich den Betrieb einzustellen. Betroffen sind mehrere Regionalexpresslinien. Niklas Hoth für WDR aktuell.
4: Zwischen 13 und 19 Uhr sollen dann die Züge auf den Linien RE1, RE4, RE5, RE6 und RE11 komplett entfallen. Dabei handelt es sich um einige der meistfrequentierten Zuglinien in Nordrhein-Westfalen. Auf allen Linien kommen die sehr modernen Siemens-Züge für den Rhein-Ruhr-Express zum Einsatz. Gestern Nachmittag war ein solcher Zug in Bonn auf freier Strecke liegen geblieben. Die Klimaanlage ist ausgefallen und hunderte Menschen mussten in der Hitze aus dem Zug evakuiert werden. Vorsorglich stellt nun deshalb National Express die Fahrten während der größten Hitze am Nachmittag und am frühen Abend ein.
3: Die USA haben in der Nacht den Iran angegriffen, zum ersten Mal, nachdem beide Länder ein erstes Abkommen über ein Kriegsende unterschrieben hatten. Das US-Militär meldet, dass Raketen- und Drohnenlager sowie iranische Radaranlagen beschossen wurden. Aus Washington Samuel Jakisch für WDR aktuell.
5: Den Angaben zufolge seien die Schläge eine Reaktion auf den iranischen Drohnenangriff vom Vortag gewesen. Am Donnerstag war ein Frachtschiff, das in der Seestraße von Hormus unter der Flagge von Singapur unterwegs war, beschossen worden. US-Präsident Donald Trump hatte erklärt, dieser Angriff sei ein Verstoß gegen die vereinbarte Waffenruhe zwischen den USA und Iran gewesen. Das Regime des Iran hatte die Straße von Hormus über mehrere Wochen blockieren lassen, nachdem die USA und Israel Iran Ende Februar angegriffen hatten. In der vergangenen Woche vereinbarten Washington und Teheran ein Rahmenabkommen, das die Kämpfe beenden und die Meerenge wieder öffnen sollte.
3: Weitere Meldungen jetzt im Überblick. In Deutschland ist gestern die höchste Temperatur gemessen worden, seitdem das aufgezeichnet wird. 41,3 Grad in Saarbrücken. Auch in NRW gab es Rekordtemperaturen für einen Juni. Am heißesten war es nach Angaben des Deutschen Wetterdienstes in Tönesforst im Kreis Viersen mit 40,2 Grad. In Venezuela ist nach dem schweren Erdbeben jetzt das Militär.

0: Militär im Einsatz. Die Streitkräfte sollen in dem betroffenen Bundesstaat die öffentliche Ordnung aufrechterhalten und die Rettungskräfte unterstützen. Nach letzten Angaben liegt die Zahl der Opfer nach dem Erdbeben in Venezuela bei 920. Zehntausende gelten als vermisst. Wer heute Richtung Österreich unterwegs ist, muss sich am Fernpass in Tirol auf Probleme einstellen. Die Gebirgsstraße am Grenzübergang wird am Mittag für mindestens 2 Stunden wegen einer Demonstration gesperrt. Die Proteste der Anwohner richten sich unter anderem gegen einen geplanten Tunnel. Der ADAC empfiehlt, den Fernpass weiträumig zu umfahren oder wenn möglich die Fahrt zu verschieben.
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0: In Bielefeld kommt heute das Landleben in die Stadt. Auf dem Jahnplatz gibt es die Aktion Stadt sucht Bauer. Sie soll die Verbindung zwischen Stadt und Land verbessern. Anja Osterwinter für WDR aktuell.
2: Mähdrescher statt Auto, Traktor statt E-Scooter. Heute kommt die Landwirtschaft in die City. Landwirte zeigen ihre Arbeit, bringen Mähdrescher und Maishäcksler mit und klären auf. Zum Beispiel, woher Milch und Käse, Obst und Gemüse kommen, nämlich vom Bauernhof und nicht zuerst aus dem Kühlregal. Damit der Aktionstag auch richtig Spaß macht, kann man als Mitfahrer auf Traktoren durch die Stadt knattern oder sich an der Melkattrappe ausprobieren. Wegen der Hitze wurde etwas umdisponiert, die geplante Strohbohrung ist jetzt ein Strohpool.
0: Das war WDR aktuell.
3: Diese Wörter wie Strohpool höre oder Kühlregal, da wird es mir ganz leicht ums Herz. Aber draußen, Lars Schmidt aus der WDR 2 Wetterredaktion, ist es natürlich auch jetzt schon anstrengend.
4: Ja, das kann man so sagen. Wir haben eine ähnliche Situation wie gestern. Bis zum Nachmittag bleibt es zumindest größtenteils bis auf so ein paar Tröpfchen sonnig bis leicht bewölkt und trocken. Dann bilden sich aber mehr Quellwolken und dann stellenweise auch erste Hitzegewitter. Und die können auch schon heute Nachmittag und heute Abend örtlich zumindest heftig ausfallen. Wird aber nur einen kleinen Teil des Westens betreffen. Es wird wieder extrem heiß mit hohen Wärmebelastungen. Detmold erreicht 37, Hagen 38 und Aachen 39 Grad. Morgen, da geht's dann mit einzelnen Schauern und Gewittern los. Am Nachmittag haben die dann auch Unwetterpotenzial, dann nochmal bei 29 bis 35 Grad.
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3: Diese Autobahnen sind wegen Bauarbeiten bis Montag früh gesperrt. Die A42 Kamp-Lindfort nach Dortmund zwischen Krange und Baukau. Die A43 Wuppertal-Recklinghausen zwischen Bochum-Riemke und dem Kreuz Recklinghausen in beiden Richtungen. Und die A553 Bliesheim-Brühl zwischen Brühl-Ost und Brühl-Nord in beiden Richtungen. Dann gilt eine amtliche Warnung des Deutschen Wetterdienstes wegen extremer Hitze für ganz Nordrhein-Westfalen. Und es folgt eine Gefahrenmitteilung der Feuerwehr Minden-Lübbecke. In Lübbecke, Ortsteil Rauerhorst-Schäferwiesen, brennt es aktuell in einem Industriebetrieb. Da bitte in geschlossene Räume begeben, Fenster und Türen schließen und Klima- und Lüftungsanlagen abschalten.
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3: Guten Morgen. Es sieht auch schon ein bisschen anders aus als sonst in der Stadt. Ich habe 2 Jogger gesehen auf dem Weg hierhin. Das sind 2 mehr als sonst, samstags morgens um 5. Aber gut, was will man auch machen bei diesen Temperaturen, wenn man sich bewegen will. Besondere Grüße gehen raus heute Morgen an alle, die so wie ich im Dachgeschoss wohnen. Aber für uns alle ist hier trotzdem das Wochenende.
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0: Nummer von Journey, Don't Stop Believing, hier im WDR 2 Morgenmagazin am Samstag. Ich weiß, wir spielen erst 7 Minuten, aber komm, also an so einem heißen Tag, da brauchen wir einfach ein paar mehr Trinkpausen. Hydration Break. Schon jetzt eines der Vokabeln dieser Fußball-WM und ihr hört es ja im Hintergrund, diese Trinkpausen, die sind bei den Fans im Stadion nicht gerade beliebt. Jetzt sind heute Temperaturen, da würde ja wahrscheinlich jeder sagen, ja, okay, Trinkpause macht schon Sinn, aber wie ist denn das generell? Ist das eigentlich eine gute Sache, die man beibehalten sollte über die WM hinaus oder lieber direkt wieder zurück in die Schublade? Das wollten wir mal genauer wissen und zwar von euch. Wir bei WDR 2 haben eine repräsentative Umfrage in Auftrag gegeben. Sophia Voss, WDR 2 aktuell, was ist denn dabei genau rausgekommen?
1: Eine knappe Mehrheit sagt, die Trinkpause bei der WM ist sinnvoll oder zumindest eher sinnvoll. Und zwar unabhängig vom Wetter vor Ort. Also total egal, ob es da jetzt 35 Grad sind oder halt nur 20. Das ist schon ein eher überraschendes Ergebnis. Denn in den WM-Stadien zum Beispiel, da gab es ja auch häufiger mal Buhrufe. Und eben auch diese Diskussion darum, ob das Ganze eigentlich nur Werbezwecken dient. Interessant ist auf jeden Fall, dass es einen Unterschied gibt zwischen Männern und Frauen. Die deutliche Mehrheit der Frauen hält eine Trinkpause für sinnvoll oder sogar für sehr sinnvoll. Bei den Männern ist es dagegen nur etwas weniger als die Hälfte.
0: So, aber insgesamt sagt eben mehr als die Hälfte Trinkpausen an sich gute Sache. Das diskutieren wir heute Morgen noch mit euch. Wenn ihr mögt, sagt uns gerne jetzt schon eure Meinung. Geht gut über die WDR2-App. Gleich 17:45.
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Tiffany Harris, Vertigo.

0: 6:21 Uhr. Guten Morgen. Hier mit der 2 Morgenmagazin an diesem Samstag. 27. Juni ist heute. Und das ist heute in den Schlagzeilen. Die USA haben wieder Ziele im Iran beschossen, nach eigenen Angaben als Vergeltung für einen Angriff auf ein Frachtschiff in der Straße von Hormus. In Deutschland ist gestern die höchste Temperatur seit Beginn der Aufzeichnung gemessen worden, 41,3 Grad in Saarbrücken. Und das Wetter im Westen, das bleibt heute heiß, 33 bis 40 Grad, dazu ab dem Nachmittag einzelne Hitzegewitter. Es ist Samstag. Wir gucken zurück auf Kalenderwoche 26, eine Woche wie ein Realitätscheck.
1: Wie sehen Sie denn Deutschland vorbereitet auf solche Hitzewellen, die wir ja aufgrund des Klimawandels immer häufiger erleben wollen?
0: Na?
2: Wir sind gar nicht vorbereitet.
0: Ach so, ja, dann geht's ja.
3: Zeitgleich verteilt die Bundesregierung fleißig Steuergeschenke auf fossile Emissionsträger, die genau zu dieser Erhitzung beitragen.
0: Hm. Man könnte sich also mal wieder über die Bundesregierung beschweren, aber die schwarz-rote Koalition, die hat ja diese Woche auch richtig was geschafft. Oder besser gesagt, schaffen lassen. Die Rentenkommission hat nämlich diese Woche ihre Vorschläge vorgelegt und der Kanzler nimmt das zum Anlass.
4: Den Mitgliedern dieser Kommission, insbesondere den beiden Vorsitzenden, Herrn Frank-Jürgen Weise und Frau Professor Janda, Konstanze Janda, herzlich Dank zu sagen für die großartige Arbeit, die Sie in dieser Kommission im letzten halben Jahr geleistet haben.
0: So, dann schauen wir noch mal kurz, was drinsteht im Papier. Es heißt ja immer, das betrifft uns alle.
5: Die Lebenserwartung soll sich ja sehr moderat, das Renteneintrittsalter soll sich sehr moderat erhöhen.
0: Ja, das ist eine. Und ein Teil der Beiträge, der soll angelegt werden.
6: Das scheint ja in Schweden zu funktionieren, bildet der Kapitalmarkt eine Chance für die Rente.
0: Ja, sicher. Das jedenfalls glaubt man bei der Jungen Union, da ist man sogar schon richtig euphorisch.
7: Ich glaube, das ist eine große Chance für die Bundesregierung. Und vielleicht kann das ja auch so ein richtiger Dennis-Undaff-Moment werden.
0: Wäre auf jeden Fall besser als ein Manuel Neuer-Moment. Bevor wir nachher nochmal zum Fußball kommen, habe ich noch was anderes mit Fuß.
8: Das Thema Konnexität mögen die in Berlin ungefähr so gerne wie Fußballs.
0: Ja, das sagt Hendrik Wüst. Es geht dabei um die Belastung der Kommunen. Und mit Konnexität meint er das Prinzip, wer bestellt, soll auch bezahlen. Das war immer umstritten zwischen Bund und Ländern. Aber auch da hat es diese Woche eine Einigung gegeben.
9: Jetzt plant Ihre Regierung Entlastung von 250 Millionen jährlich.
0: Ja, aber nur für alles Zukünftige und nicht rückwirkend. Und deswegen kann es natürlich sein, dass die Länder am Ende sagen...
10: In den Schulen gibt es offenkundig großen...
0: Ja...
10: Nachholbedarf.
0: Ja, und dann wird es nämlich noch mal teurer. Aber wie gesagt, die Koalition hat diese Woche was hingekriegt und das kann man ja auch mal würdigen, ne?
11: Achten wir uns und vor allen Dingen nicht uns, sondern auf uns und schauen, wie es den anderen Leuten geht.
0: So, in diesem Sinne achten wir auch auf unsere Nachbarn in Österreich. Die wollen bei der WM nämlich noch ein 16-Finale und spielen heute Nacht das entscheidende Spiel gegen Algerien.
12: Ich meine Meinung nach müsste man Arnautovic früher bringen. Der hat schon gegangen. Ich habe auch ein super Spiel gemacht, bringt viel Tempo ins Spiel rein. Mehr wie man erwartet.
13: Und dann wird das was mit dem 16. Finale. Ja. Liebe Grüße aus Wels!
12: Liebe Grüße aus Wels!
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3: Um 6.30 Uhr mit Detlef Dickmann. Guten Morgen.
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3: Die Hitze in Nordrhein-Westfalen hat an diesem Wochenende große Auswirkungen. Viele Veranstaltungen sind abgesagt worden. Außerdem fallen einige Züge heute aus. National Express will ab dem Mittag vorsorglich den Betrieb einstellen. Betroffen sind mehrere Regionalexpresslinien. Gestern Nachmittag war ein Zug von National Express bei Bonn auf freier Strecke liegen geblieben. Die Klimaanlage war ausgefallen. Hunderte Menschen mussten evakuiert werden. Im Bonner Süden ist am Abend der Strom ausgefallen nach zwei Bränden in Stromtransformatoren. Die Feuer waren schnell gelöscht. Kurz nach Mitternacht war die Stromversorgung in Bonn wiederhergestellt. Einen ähnlichen Fall hatte es vorher auch im Kreis, in Geseke im Kreis Soest gegeben. Israel und Libanon haben in Washington ein Rahmenabkommen unterzeichnet. Zentraler Punkt ist, dass die Hezbollah-Miliz entwaffnet werden soll. Die waren den Verhandlungen allerdings nicht beteiligt und lehnt das Abkommen ab. Außerdem soll sich Israels Armee langfristig aus dem Libanon zurückziehen. Erstmals soll das in zwei Testzonen passieren. Der nächste Gegner der deutschen Nationalmannschaft bei der Fußball-WM steht fest. Das Team trifft im 16. Finale auf Paraguay. Das Spiel findet am Montag statt. Anpfiff für die Begegnung Deutschland gegen Paraguay ist um 22.30 Uhr. Sollte die DFB-Auswahl gewinnen, könnte der nächste Gegner im Achtelfinale Vize-Weltmeister Frankreich sein. Das war WDR aktuell.
4: Dann schauen wir aufs Wetter an diesem Samstag mit Lars Schmidt aus unserer WDR 2 Wetterredaktion.
5: Ja, guten Morgen. Also einmal müssen wir auf jeden Fall noch durch die Hitze heute. Es wird ähnlich wie gestern. Wir sind vielleicht 1,5 Grad am Ende drunter. Erstmal größtenteils sonnig und trocken. Im Verlauf bilden sich dann aber einige Quellwolken und dann können sich auch erste Hitzegewitter bilden. Die können örtlich heftig ausfallen. Das wird aber erstmal nur einen kleinen Teil des Westens betreffen. Aber da, wo es durchzieht, habe ich da dann auch nichts davon. 33 bis 40 Grad heute. Die 33 Grad, die gibt es vor allem im Hochsauerland. Die 40 Grad werden es im Rheinland. Ja, und dann ziehen in der Nacht und vor allem morgen im Verlauf des Tages einige Gewitter durch. Die haben dann auch Unwetterpotenzial. Dahinter kühlt es dann ab.
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4: Autobahn 1 Köln nach Münster zwischen dem Westhofener Kreuz und dem Kreuz Dortmund-Unna. Etwa 10 Minuten plus 3 Kilometer Stau an der Baustelle. Dann sind diese Autobahnen wegen Bauarbeiten bis Montagmorgen gesperrt. A42 Kamp-Lindfort nach Dortmund zwischen Krange und Baukau. A43 Wuppertal-Recklinghausen zwischen Bochum-Riemke und dem Kreuz Recklinghausen in beiden Richtungen. Und A553 Bliesheim-Brühl zwischen Brühl-Ost und Brühl-Nord in beiden Richtungen. Es gilt eine amtliche Warnung des Deutschen Wetterdienstes wegen extremer Hitze für ganz Nordrhein-Westfalen. Und es folgt auch noch eine Gefahrenmitteilung der Feuerwehr Minden-Lübbecke. In Lübbecke, Ortsteil Rauerhorst-Schäferwiesen, brennt aktuell in einem Industriebetrieb. Da bitte in geschlossene Räume begeben, Fenster und Türen schließen und Klima- und Lüftungsanlagen abschalten.
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4: Schönen guten Morgen. Lars, wie ist es bei dir? Was findest du am schlimmsten in dieser Hitzewelle?
5: Dass man permanent klebt.
4: Ich muss sagen, ich finde am schlimmsten, du machst den Wasserhahn auf und es kommt auf beiden Seiten warm raus.
5: Du kannst aber richtig auf kalt stellen, das funktioniert.
4: Ja, aber du musst ja erst mal durchlaufen lassen.
5: Hast du alte Leitung zu Hause?
4: Ja, nee, ich wohne ganz oben. Bis das da ist, dauert das.
5: Ja.
4: Das sind die Sachen.

0: WDR 2 spielt Ariana Grande, We Can't Be Friends. Donnerstag haben wir verloren. Gestern haben wir uns geschüttelt. Und heute geht's weiter.
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0: Die deutsche Mannschaft steigt heute wieder ein ins Training. Und jetzt wissen wir auch, gegen wen es geht. Im 16. Finale am Montagabend, nämlich gegen Paraguay. Martin Roschitz, WDR 2 Sport. Wie gut sind die denn so auf der Ecuador-Skala?
2: Also ich glaube, dass das so ein ähnliches Spiel wird wie gegen Ecuador. Die Paraguayer werden tief stehen und auf Konter lauern, so wie sie es erfolgreich gegen die Türken gemacht haben beim 1:0 in der Gruppenphase. Vielleicht wird es so laufen wie beim letzten hart umkämpften WM-Duell zwischen Deutschland und Paraguay 2002 bei der WM im Achtelfinale. Damals hat Oliver Neuville Deutschland mit einem Tor in der 88. Minute zum 1:0 gerettet über die Ziellinie.
0: Das war ganz früh morgens, das weiß ich noch. Sind wir noch ganz früh aufgestanden, um dieses Spiel zu gucken. Jetzt sind wir mal optimistisch und sagen, das klappt am Montag. Dann ging es am Samstag ins Achtelfinale und da würde dann möglicherweise Frankreich warten. Die haben gestern gegen eine B11 aus Norwegen gewonnen und das wäre dann aber schon eine andere Hausnummer, ne?
2: Also vor den Franzosen muss jede Mannschaft zittern. Das Spiel gegen Norwegen hat Weltfußballer Dembélé im Alleingang entschieden. 3 Tore in der ersten halben Stunde. Schnellster Dreierpack bei einer WM seit 1954. Also ja, Norwegen mit B11, aber trotzdem war die Show echt beeindruckend. Und Julian Nagelsmann wird sich natürlich auch gefragt haben, wie zum Kuckuck sollen wir die stoppen? Dembélé, Mbappé, Doué und Olise. Und wenn der Mbappé da mit 60 km/h da an Kimmich vorbeirauscht, das ist ja auch unfair eigentlich. Ein Duell wie Fahrrad gegen Moped.
0: Wie ist denn jetzt eigentlich nach diesem Spiel, nach diesem dritten Gruppenspiel gegen Ecuador, die Stimmung im deutschen Team? Ist das so, dass man sich wieder geschüttelt hat und jetzt weitermacht oder sitzt das doch noch in den Knochen?
2: Ach, also ich glaube schon, dass die Niederlage Spuren hinterlassen hat. Zu viele Ballverluste, zu viele Gegentore. Was ist, wenn die wirklich großen Gegner kommen? Wir haben ja gerade schon über Frankreich gesprochen. Heute gibt es eine Pressekonferenz mit Rudi Völler. Und wenn Völler spricht, ist das oft ein sicheres Zeichen, dass was wegmoderiert werden muss. Das macht Völler nämlich richtig gut. Er ist auch einer, der sich wehren kann gegen Kritik. Und er wird bemüht sein, die Niederlage richtig einzuordnen und nach vorne zu schauen auf Paraguay. Und er wird den Bundestrainer und die Spieler in Schutz nehmen, die nach der Völler-PK dann geheim trainieren. Normalerweise dürfen wir Journalisten ja 15 Minuten zuschauen, heute nicht.
0: Martin Roschitz, WDR 2 Sport. Deutschland spielt im 16. Finale gegen Paraguay. Aktuell wird auch gespielt. Belgien führt gegen Neuseeland mit 3:0 und zwischen Ägypten und dem Iran steht's 1:1. Das WDR 2 Morgenmagazin ist hier, 6:46 Uhr. 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

0: Michael Schulte, Lovesick, hier im WDR 2 Morgenmagazin. An diesem Samstagmorgen, 6.51 Uhr, 9 Minuten sind es noch, dann ist es 7 Uhr. Ihr sollt gut informiert in den Tag starten mit diesen Schlagzeilen. In Venezuela ist nach dem schweren Erdbeben jetzt das Militär im Einsatz, unter anderem zur Unterstützung der Rettungskräfte. Die Zahl der Opfer liegt bisher bei mehr als 900. Im Bonner Süden ist am Abend der Strom ausgefallen nach zwei Bränden in Stromtransformatoren. Und das Wetter im Westen bleibt heute heiß. Temperaturen von 33 bis 40 Grad, erstmal trocken. Ab dem Nachmittag dann die ersten Hitzegewitter.
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2: Ein Fußballtorwart ist ein durchschnittlich 2,15 Meter großer Mann mit Backofenhandschuhen, der immer alles schuld ist. Der Fußballtorwart ist grundsätzlich charakterlich auffällig und neigt zur Selbstüberschätzung. Zur Strafe muss er deshalb als einziger ein hässliches Trikot in Textmarkerfarbe tragen. Das wichtigste Talent des Fußballtorwarts sind extrem weite Abschläge. Sepp Maier von Bayern München schaffte 1974 den bisher weitesten Abstoß der Weltgeschichte und erzielte so das 2:1 für den VfR Garching im 13,5 Kilometer entfernten Stadion am See. Da der Torhüter nicht so viel hin und her rennen muss wie ein Feldspieler, kann er bis ins hohe Alter immer weiterspielen und wird durchschnittlich erst mit 72,5 Jahren aus der Mannschaft geklagt. Ein Fußballtorwart muss eine derartige Menge an Fortbildungen durchlaufen, dass er manchmal sogar während des Spiels mehrfach geprüft wird. Bälle halten ist bei weitem nicht die einzige Aufgabe des Torwarts. Er muss zum Beispiel während des gesamten Spiels Kaugummi kauen, sowie vor Eckbällen in einer Hand an den Pfosten halten, mit der anderen in eine beliebige Richtung zeigen und laut schreien. Weil er oft im gesamten Spielverlauf nichts zu tun hat, mäht der Torwart manchmal während des Spiels den Rasen. Er heißt dann aber nicht mehr Torwart, sondern Platzwart. Was ist das denn für Quatsch!

0: OPM, Heaven is a Halfpipe. Und bei manchen Leuten haben wir ja so das Gefühl, die hatten früher ein Skateboard. Lars Schmidt ist so einer.
1: Ja, stimmt. Aber ich konnte nicht besonders gut fahren.
0: Nee, aber immerhin, ich konnte es überhaupt nicht. So, Lars Schmidt ist da, heute nicht als Skateboard-Experte, sondern als Wetterexperte.
1: Richtig.
0: Da hast du viel zu tun.
1: Ja, ich mache nochmal Sauna heute. Ne? Es wird wieder sehr heiß, 33 bis 40 Grad, aber mit so ein paar Hitzegewittern Richtung Nachmittag.
0: Das nächste Nachrichtenupdate gibt's gleich um 7 hier mit Detlef Dickmann. Ich bin Tobi Strauß. Guten Morgen.

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3: Die Nachrichten mit Detlef Dinkmann. Guten Morgen.
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3: In Nordrhein-Westfalen fallen wegen der extremen Hitze heute viele Züge aus. Der Bahnbetreiber National Express will ab dem Mittag vorsorglich den Betrieb einstellen. Betroffen sind mehrere Regionalexpresslinien. Tom Konja, WDR aktuell.
4: Einige der meistfrequentierten Zuglinien in NRW stehen ab Mittag still. Zwischen 13 und 19 Uhr sollen die Züge der Linien RE1, 4, 5, 6 und 11 komplett entfallen. National Express teilte mit, dass mit dieser Maßnahme das Risiko für Fahrgäste und Personal minimiert werden soll. Ein Vertreter des Betreibers sagte, es sei wichtig, in dieser Situation verantwortungsvoll zu handeln. Gestern Nachmittag war ein Zug von National Express bei Bonn auf freier Strecke liegen geblieben. Nachdem die Klimaanlage ausgefallen war, mussten hunderte Menschen von Feuerwehr und Rettungsdienst evakuiert werden.
3: In den Erdbebengebieten in Venezuela hat das Militär die Kontrolle übernommen. Die Regierung setzt die Streitkräfte dort ein, um die öffentliche Ordnung zu erhalten. Mindestens 920 Menschen sind durch die Erdbeben ums Leben gekommen. Für die Rettungskräfte beginnen entscheidende Stunden bei der Suche nach Vermissten. Jenny Barke für WDR aktuell.
5: Nach 72 Stunden sinken Experten zufolge die Überlebenschancen rapide. Das wäre deutscher Zeit Mitternacht von Samstag auf Sonntag. Nach UN-Angaben werden noch mehr als 50.000 Menschen vermisst. Immer wieder kommt es zu Nachbeben. Über 200 wurden bereits gezählt. Die Menschen haben Angst, in ihre Wohnungen zurückzukehren, besonders wenn Risse und Schäden sichtbar sind. Vielerorts fehlt immer noch der Strom. Auch die Wasserversorgung ist unterbrochen. Unter anderem die deutsche Bundesregierung hat deshalb auch Stromgeneratoren, Feldbetten und Wasserfilter geliefert. Langfristig könnten Zehntausende obdachlos bleiben.
3: Weitere Meldungen jetzt im Überblick. Die USA haben Ziele im Iran beschossen als Vergeltung für einen Angriff auf ein Frachtschiff in der Straße von Hormus. US-Präsident Trump hatte den Angriff als Verstoß gegen die Waffenruhe gewertet. Nach Angaben der USA wurden deswegen iranische Raketen- und Drohnenlager sowie Radaranlagen beschossen. Wer heute Richtung Österreich unterwegs ist, muss sich am Fernpass in Tirol auf Probleme einstellen. Die Gebirgsstraße am Grenzübergang wird ab Mittag für mindestens 2 Stunden wegen einer Demonstration gesperrt. Die Proteste der Anwohner richten sich unter anderem gegen einen geplanten Tunnel. Der ADAC empfiehlt, den Fernpass weiträumig zu umfahren oder wenn möglich die Fahrt zu verschieben. In Deutschland ist die höchste Temperatur seit Beginn der Wetteraufzeichnungen gemessen worden, nämlich 41,3 Grad. In Nordrhein-Westfalen war es in Tönesforst am heißesten mit 40,2 Grad. Landesumweltminister Krischer kündigte im WDR an, allen Kommunen im Land bei den vorgeschriebenen Hitzeplänen zur Seite zu

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1: In Mönchengladbach feiert die Berufsfeuerwehr heute ihr 125-jähriges Bestehen. Zum Jubiläum gibt es auf dem Europaplatz am Hauptbahnhof einen großen Aktions- und Erlebnistag. Dagmar Dahmen für WDR aktuell.
2: Wegen der Hitze sollen auf jeden Fall die Wasserschläuche zum Einsatz kommen und so ein bisschen Abkühlung bringen. Die Besucher können auf dem Europaplatz selbst viel ausprobieren. Technik, die bei der Feuerwehr zum Einsatz kommt. Höhenretter zeigen, was sie drauf haben und die Reptilienexperten haben sogar Schlangen dabei, um den Umgang mit exotischen Tieren zu zeigen. Bei einer Modenschau präsentieren Feuerwehrleute ihre Schutzkleidung. Echte Hingucker werden die historischen Löschfahrzeuge sein. Eine Zeitreise durch die Mönchengladbacher Feuerwehrgeschichte.
1: Das war WDR aktuell.
3: Dann schauen wir aufs Wetter an diesem Samstag mit Lars Schmidt aus unserer WDR 2 Wetterredaktion.
4: Ja, und das wird auch heute nochmal eine ganz heiße Nummer mit wirklich hoher Wärmebelastung Richtung Nachmittag vor allem. Erstmal kommen wir sonnig und bis leicht bewölkt durch den Tag. Zum Nachmittag bilden sich dann mehr Quellwolken und dann können sich erste einzelne Hitzegewitter bilden. Die können aber auch heftig ausfallen. Lemgo erreicht 37, Essen 38 und Düren 39 Grad. Heute Nacht ziehen dann auch weiterhin Gewitter durch. Es wird nochmal tropisch mit 25 bis 21 Grad. Ja, und morgen wird's dann auch ein gewittriger Tag. Vor allem am Nachmittag haben die Unwetter Potenzial. Wenn die durch sind, dann kühlt es aber langsam ab.
3: So, 4 nach 7.
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3: Autobahn 1 Köln nach Münster zwischen dem Westhofener Kreuz und dem Kreuz Dortmund-Unna etwa 10 Minuten plus 3 Kilometer Stau an der Baustelle. Dann sind die folgenden Autobahnen wegen Bauarbeiten bis Montag früh gesperrt. A42 Kamp-Lindfort nach Dortmund zwischen Krange und Baukau. A43 Wuppertal-Recklinghausen zwischen Bochum-Riemke und dem Kreuz Recklinghausen in beiden Richtungen. Und A553 Bliesheim-Brühl zwischen Brühl-Ost und Nord in beiden Richtungen. Außerdem gilt eine amtliche Warnung des Deutschen Wetterdienstes wegen extremer Hitze für ganz Nordrhein-Westfalen. Und es folgt eine Gefahrenmitteilung der Feuerwehr Minden-Lübbecke. In Lübbecke, Ortsteil Raue-Ost-Schäferwiesen, brennt es aktuell in einem Industriebetrieb. Da bitte in geschlossene Räume begeben, Fenster und Türen schließen und Klima- und Lüftungsanlagen abschalten. Auch wenn es heute schwerfällt.
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3: Guten Morgen. Lars hat eben gesagt, für ihn ist es am schlimmsten, dass er immer klebt.
4: Ja.
3: Also bei diesem Wetter.
4: Ja, natürlich. Ja. Das liegt daran, dass man schwitzt und dann denke ich mir, ah, Sonnencreme und dieses Gemisch und ich bin Patex.
3: Ich finde es am schlimmsten, wenn ich das kalte Wasser aufdrehe und es kommt erstmal warmes. Und als ich ins Bett gegangen bin, da waren es, glaube ich, 35 Grad im Schlafzimmer. Beim Aufstehen dann nur noch 31.
4: Ja, das geht
3: das
4: doch.
3: Das ist ja wunderbar. Na gut, aber du hast es ja gerade gesagt, nach dem Wochenende ist die Hitzewelle erstmal durch. Wenn ihr euch bis dahin noch abkühlen wollt, in 15 Minuten haben wir nochmal einen Blick auf die schönsten Badeseen hier im Westen.
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0: guten Morgen. Hier mit der 2 Morgenmagazin. Samstag ist es, 7:12. Ich habe ein neues Wort gelernt diese Woche, und zwar das Wort Spülkurve. Tatsächlich genau das, wonach es sich anhört. Eine Spülkurve zeigt nämlich, wie oft wir in einem bestimmten Zeitraum aufs Klo gehen, zum Beispiel beim Spiel Deutschland gegen Ecuador. Es gibt ein paar Wasserwerke in Deutschland, die haben sich das angeguckt für den Donnerstag. Da ist die Spülkurve in der Halbzeitpause ziemlich nach oben gegangen, nach dem Schlusspfiff auch, aber es gab auch so kleine Peaks in der Mitte der Halbzeit bei den Trinkpausen. Es scheint also Menschen zu geben, die diese Trinkpausen schon irgendwie praktisch finden. So muss man das aber natürlich nicht sehen. Es gibt auch ziemlich einen Trinkpausen-Hate, weil da einige doch sagen, ja toll, da macht die FIFA auch noch Werbung und noch mehr Geld. Wir wollten es mal genauer wissen hier bei WDR 2 und haben eine repräsentative Umfrage in Auftrag gegeben. 55% von euch haben gesagt, Trinkpausen finden wir gut. Und 19% sagen, Trinkpausen finden wir schlimm. Und warum das so sein könnte, dafür sammeln wir heute Argumente.
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0: Wir legen los mit Katharina Wallraffen, WDR 2 aktuell. Sie ist für die Trinkpause.
2: Die Spieler geben Vollgas auf dem Platz, laufen insgesamt schon mal bis zu 13 Kilometer pro Match. Viele davon im Sprint. Wenn ich so eine Strecke nur jogge, bin ich schon froh über jeden Schluck Wasser zwischendurch. Natürlich sollen dann erst recht Profis, die den Ball hinterherjagen, eine Trinkpause haben. Und das egal bei welchen Temperaturen. Die Spieler schwitzen doch so oder so. Ob das 3 Minuten braucht? Wohl eher nicht. Aber so reicht die Zeit für eine kurze Strategiebesprechung. Wie beim Spiel gegen Curaçao. Da hat Nagelsmann sein Team erst so richtig eingestellt. Und dann gab's Tore wie am Fließband. Und für mich als Zuschauerin bleibt zur Zeit für eine Pipi-Pause. Und danach noch für ein neues Getränk. Trinkpause? Finde ich gut.
0: Dagegen hält Sarah Schwedmann wieder zwei Sports.
3: Die Trinkpause löscht keinen Durst. Sie stillt vor allem den Hunger nach Werbeeinnahmen. Natürlich, wenn es draußen 35 Grad sind, müssen Spieler trinken. Gesundheit geht vor. Aber wir reden hier teilweise über klimatisierte Stadien mit angenehmen 20 Grad. Und trotzdem wird das Spiel mitten in der spannendsten Phase unterbrochen. Der Spielfluss ist weg. Die Trainer bekommen ihr Timeout zum Nachcoachen. Die Fans schauen 3 Minuten lang in die Röhre. Und weltweit laufen währenddessen die Werbespots. Für mich ist das der nächste Schritt in der Kommerzialisierung. Was kommt als nächstes? Eine Werbepause nach jedem Tor? Heißt es bei einer gelben Karte bald präsentiert von? Und jeder Eckball wird zum Powerbreak, weil es so noch extra Werbezeit gibt? Die FIFA nennt es Hydration Break. Ich nenne es den lukrativsten Schluck Wasser der Fußballgeschichte.
0: Die Meinung von Sarah Schwedmann. Wie seht ihr das mit der Trinkpause? Auch an Tagen, an denen es keine 39 Grad wird wie heute. Sollte man die beim Fußball beibehalten? Schickt uns eine kurze Sprachnachricht und diskutiert mit. Geht am besten über die WDR 2 App. Samstagmorgen, 7:15.

0: 7:29. Schönen guten Morgen. Hier ist euer WDR 2 Morgenmagazin an diesem Samstag. Der 27. Juni ist heute. 9 Minuten noch, dann ist es 7:30. Ihr sollt gut informiert reinstarten in diesen Samstag und das ist heute in den Schlagzeilen. Die USA haben wieder Ziele im Iran beschossen, nach eigenen Angaben als Vergeltung für einen Angriff auf ein Frachtschiff in der Straße von Hormus. In Deutschland ist gestern die höchste Temperatur seit Beginn der Aufzeichnungen gemessen worden, 41,3 Grad in Saarbrücken. Und das Wetter im Westen heute wird auch extrem heiß, 33 bis 40 Grad, ab dem Nachmittag dann Hitzegewitter. Ich finde ja das Schlimmste ist aktuell, wenn du dich unter die Dusche stellst, um dich abzukühlen. Ich habe es gerade schon gesagt, dann kommt das kalte Wasser warm raus und das Duschgel kommt einfach heiß aus der Packung. Das ist so eine Konsistenz wie heiße Käsesoße. Boah!
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0: Ja. Bei mir war heute Nacht das Motto 36 Grad, kein Ventilator, das Schlafen kommt mir trotzdem hart vor oder so ähnlich. Aber was sind wir in den letzten Tagen ja nicht zugeballert worden mit guten Tipps zum richtigen Verhalten in der Hitze. Und dazu gehört natürlich, dass wir uns bei Bedarf abkühlen, zum Beispiel in den schönsten Badeseen im Westen. Dafür gibt es seit dieser Woche die WDR 2 Badekarte auf wdr2.de, wo wir euch so ein bisschen verkuppeln mit dem Badesee in eurer Nähe.
2: Kommt alle an den Ruhrsee, ihr könnt wandern, ihr könnt danach in den See springen. Es gibt 4 super schöne Badestellen.
0: Das sagt Nicole. Dann haben wir den Kevin, der arbeitet als Wasserskilehrer am Nesthauser See in Paderborn und liebt's.
3: Ich habe fast mein halbes Leben hier verbracht, viele Freunde kennengelernt, was meiner Meinung nach nur möglich ist durch die offene Community, die wir eben durch den Boardsport hier haben. Der Vibe springt darauf die Gäste über.
0: So, Ruhrsee haben wir notiert, Nesthauser See. Und dann haben wir einen, auf dem bin ich selber schon rumgeflotet, auf einer aufblasbaren Badeinsel, der Liblarer See in Erftstadt.
4: Das ist einfach wie ein Tag Urlaub. Es ist einmal ein Badesee für Familien und natürlich kann man Kanu-Polo-Training beobachten. Außerdem ist es wunderschön idyllisch, abends hier die Sonnenuntergänge zu beobachten.
0: Ja. Eine Empfehlung von Nathalie. Klingt doch gut und solange wir nicht alle mitspielen müssen beim Kanu-Polo, ist es auch noch sehr entspannt. Also, wdr2.de, die WDR2-Badekarte, 7:24 Uhr jetzt am Samstagmorgen.

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9: Um 7.30 Uhr mit Detlef Dickmann. Guten Morgen.
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9: Die Hitze in Nordrhein-Westfalen hat an diesem Wochenende große Auswirkungen. Viele Veranstaltungen sind abgesagt worden, außerdem fallen einige Züge aus. National Express will ab dem Mittag vorsorglich den Betrieb einstellen. Betroffen sind mehrere Regionalexpresslinien. Gestern Nachmittag war ein Zug von National Express bei Bonn auf freier Strecke liegen geblieben. Die Klimaanlage war ausgefallen. Hunderte Menschen mussten evakuiert werden. Im Ruhrgebiet steht heute Abend wieder Industriekultur im Fokus bei der Extraschicht. In Museen, alten Zechen oder im Stahlwerk werden Lichtshows, Theater und Ausstellungen gezeigt. Im letzten Jahr kamen dafür etwa 150.000 Besucher ins Ruhrgebiet. Sie können mit Shuttlebussen zwischen den Spielorten pendeln. Wegen der Hitze sind in diesem Jahr zum Beispiel eigene Getränke erlaubt. In Düren bleibt das Badegelände am Echtzer See erst einmal geschlossen. Seit gestern wird ein 14-Jähriger nach einem Badeunfall gesucht. Er soll von einem Boot gefallen und untergegangen sein. Rettungskräfte hatten den Echtzer See bis in den Abend hinein mit Booten, Tauchern, einem Echolot und einem Sonarroboter abgesucht. Auch zwei Hubschrauber waren im Einsatz. Der nächste Gegner der deutschen Nationalmannschaft bei der Fußball-WM steht fest. Das Team trifft im 16. Finale auf Paraguay. Das Spiel findet am Montag statt. Anpfiff für die Begegnung Deutschland gegen Paraguay ist um 22.30 Uhr. Sollte die DFB-Auswahl gewinnen, könnte der nächste Gegner im Achtelfinale Vize-Weltmeister Frankreich sein. Das war WDR aktuell.
10: Dann der Blick aufs Wetter, auch wenn es schwerfällt, an diesem Samstag mit Lars Schmidt aus der WDR 2 Wetterredaktion.
11: Ja, es gibt heute auch nochmal einen Hitzetag, also die Wärmebelastung, die wird vor allem heute Nachmittag wieder sehr hoch sein. Die Temperaturen pendeln sich nämlich zwischen 33 Grad, die es im Hochsauerland werden, und 40 Grad, die es zumindest örtlich im Rheinland werden können, ein. Dazu ist es jetzt erstmal noch trocken mit mehr Sonne als Wolken. Im Verlauf des Nachmittags bilden sich dann Quellwolken, dann gibt es stellenweise erste Hitzegewitter. Heute Nacht werden die dann etwas mehr. Die können kräftig ausfallen, vor allem in der Eifel, am Niederrhein, im Ruhrgebiet und im Münsterland. Heute Nacht bleibt es nochmal tropisch bei 25 bis 21 Grad. Ja, und morgen haben wir dann auch einige Gewitter. Und wenn die durch sind, dann wird es langsam kühler.
10: 2:30
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10: A1, Köln Richtung Münster zwischen dem Westhofener Kreuz und dem Kreuz Dortmund-Unna. 3 Kilometer Stau an der Baustelle. Dann sind diese Autobahnen wegen Bauarbeiten bis Montag früh gesperrt. A42 Kamp-Lindfort nach Dortmund zwischen Krange und Baukau. A43 Wuppertal-Recklinghausen zwischen Bochum-Riemke und dem Kreuz Recklinghausen in beiden Richtungen. Und Autobahn 553 Bliesheim-Brühl zwischen Brühl-Ost und Brühl-Nord in beiden Richtungen. Außerdem gilt eine amtliche Warnung des Deutschen Wetterdienstes wegen extremer Hitze für ganz Nordrhein-Westfalen. Und es folgt eine Gefahrenmitteilung der Feuerwehr Minden-Lübbecke. In Lübbecke, Ortsteil Rauerhorst-Schäferwiesen, brennt es aktuell in einem Industriebetrieb. Da bitte in geschlossene Räume begeben, Fenster und Türen schließen und Klima- und Lüftungsanlagen abschalten.
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10: Guten Morgen, ganz schön wellig heute früh. Die Welle im Badesee hatten wir eben. Die Hitzewelle beschäftigt uns natürlich die ganze Zeit. Und gleich auch noch die Laola-Welle. Warum heißt die eigentlich so? Die Maus wird's wissen. Gleich hier, vorher noch der 90er der Stunde. Joshua Cadison und Jesse ist das. Und Leonie mit Don't Worry.

0: Joshua Kettison und Jesse hier mit der 2 Morgenmagazin an diesem Samstag. Wenn irgendjemand sagt, Färöerinseln, dann dauert es ja gefühlt 5 Sekunden und dann kommt der Erste und sagt, Färöer, das heißt schon Schafsinseln, ne? Also wenn ihr Färöerinseln sagt, dann sagt ihr quasi Schafsinseln, Inseln. Und das wollt ihr ja wohl nicht, ne? Und so ähnlich ist das auch bei der Laola-Welle.
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2: Hallo liebe Maus, ich bin Thea, bin 9 Jahre alt und komme aus Willig. Bei der WM habe ich gesehen, dass die Fans eine Laola-Welle gemacht haben. Und jetzt frage ich mich, wieso die Laola-Welle heißt und wer sie erfunden hat. Tschüss, liebe Maus!
0: So, und hier haben wir es nämlich auch wieder mit dieser Doppelung. Laola ist Spanisch und bedeutet die Welle. Das heißt, eigentlich ist Laola-Welle auch wieder so ein bisschen doppelt gemoppelt und bedeutet die Welle. Aber so weiß wenigstens jeder, was gemeint ist, auch wenn man kein Spanisch kann. Warum die so heißt? Das ist damit eigentlich auch schon wieder geklärt. Es sieht halt einfach so ein bisschen aus wie eine Welle, wenn die Fans im Stadion so nacheinander die Arme von unten nach oben bewegen. Das war aber ja nur Teil 1 der Frage. Thea wollte ja auch noch wissen,
3: wer hat's erfunden?
0: Genau. Und das ist gar nicht so leicht zu beantworten. Zum einen gibt's amerikanische Basketballfans, die sagen, wir haben die Welle erfunden. Dann gibt's aber auch Menschen aus Mexiko und Kolumbien, die sagen, nee, hier, Laola ist unsere Erfindung. Insgesamt muss man sagen, ist unklar. Man weiß es gar nicht so genau. Was wir aber wissen, die Laola ist bekannt geworden beim Olympia-Fußballturnier in Los Angeles. Das war 1984. Und dann war sie aber auch noch sehr präsent, 2 Jahre später bei der Fußball-WM 1986 in Mexiko. Also irgendwo mittendrin, da in diesem Gemölsch, da ist die Laola entstanden. Und mehr wissen wir nicht. Schlaumausfrage. Danke, Thea, und liebe Grüße nach Willig.

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0: Wieder zum Beispiel Silbermond, das Beste. Schönen guten Morgen an diesem Samstagmorgen, 27. Juni, 7.49 Uhr, 11 Minuten noch, dann ist es 8 Uhr. Wir gucken zusammen in die Schlagzeilen. In Venezuela ist nach dem schweren Erdbeben jetzt das Militär im Einsatz, unter anderem zur Unterstützung der Rettungskräfte. Die Zahl der Opfer liegt bei mindestens 920. In Düren bleibt der Echtzer See erstmal geschlossen. Seit gestern wird ein 14-Jähriger nach einem Badeunfall vermisst. Und das Wetter im Westen ist nochmal heiß heute, 33 bis 40 Grad, ab dem Nachmittag dann mit Hitzegewittern. Also viel trinken. Ja. Hydration Break. Schon jetzt eines der Vokabeln dieser Fußballweltmeisterschaft und nicht beliebt. Man hört es vielleicht im Hintergrund bei den Fans im Stadion, die pfeifen und buhen immer, wenn es dazu kommt. Jetzt sind heute Temperaturen, da würde wahrscheinlich jeder sagen, ja, okay, Trinkpause macht schon irgendwie Sinn. Aber wie ist denn das eigentlich generell mit den Trinkpausen? Ist das eine gute Sache, die man beibehalten sollte, auch über diese Weltmeisterschaft hinaus? Das wollten wir mal ganz genau wissen und haben euch gefragt. Wir bei WDR2 haben nämlich eine repräsentative Umfrage in Auftrag gegeben. Sophia Voss, WDR2 aktuell. Was genau ist dabei rausgekommen?
1: Eine knappe Mehrheit sagt, die Trinkpause bei der WM ist sinnvoll oder zumindest eher sinnvoll. Und zwar unabhängig vom Wetter vor Ort. Also total egal, ob es da jetzt 35 Grad sind oder halt nur 20. Das ist schon ein eher überraschendes Ergebnis. Denn in den WM-Stadien zum Beispiel, da gab es ja auch häufiger mal Buhrufe. Und eben auch diese Diskussion darum, ob das Ganze eigentlich nur Werbezwecken dient. Interessant ist auf jeden Fall, dass es einen Unterschied gibt zwischen Männern und Frauen. Die deutliche Mehrheit der Frauen hält eine Trinkpause für sinnvoll oder sogar für sehr sinnvoll. Bei den Männern ist es dagegen nur etwas weniger als die Hälfte.
0: Ja, wir haben hier in der Kölner Innenstadt auch mal kurz das Mikro in die Menge gehalten. Da war die Zustimmungsquote sogar bei 100%.
2: Ja doch, man muss ja schon auch nach der Gesundheit gucken. Sonst kann unsere Mannschaft ja auch nicht performen und auch nicht gewinnen. Gesundheit geht doch, ist so wichtiger, oder? Sinnvoll.
3: Ich glaube, es ist ein bisschen schwierig, jetzt immer die Regeln für explizit Stadien, die man öffnen kann und welche, die man nicht öffnen kann, dann immer hin und her zu schalten, sodass es einfach eine einfache Regelung für alle sind. Sinnvoll.
0: Das war natürlich aber nicht repräsentativ. Wir sammeln heute Morgen Argumente dafür und dagegen, gehen mit euch ins Gespräch. Und ihr habt euch schon gemeldet hier bei uns über die WDR2-App. Zum Beispiel Daniel Merlin, der sagt, lasst die Sportler doch trinken.
4: Die Leute bringen Höchstleistung. Es geht hier um die Gesundheit.
0: Bisschen anders sieht das WDR2-Hörerin Sabrina.
5: Diese Hydration Break ist einfach nur Bullshit. Denn es gab immer Trinkpausen im Fußball. Es wird immer Trinkpausen im Fußball geben, wenn die Temperaturen dementsprechend sind, dass es nötig ist. Aber dieses Festgelegte jetzt, das ist totaler Unsinn.
0: Und wenn ihr gerne noch mitdiskutieren wollt, dann tut das über die WDR2-App als Voicemail oder 0221 567 9222. 7.52 Uhr jetzt am Samstagmorgen.
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0: Olivia Rodrigo, Drop Dead, hier im WDR 2 Morgenmagazin, kurz vor 8. Gleich das nächste Nachrichtenupdate mit Detlef Dickmann und Lars Schmidt ist da aus der WDR 2 Wetterredaktion.
1: Guten Morgen.
0: Guten Morgen. Man muss sich an den kleinen Dingen festhalten. Mhm. Lars hat eben gesagt, es wird heute nicht schlimmer als gestern.
1: Ja, zumindest nicht heißer. Also, aber
0: auch also eigentlich auch besser, oder?
1: Naja, also dafür gibt's ein Gewitter am Nachmittag. Ich weiß jetzt nicht.
0: Ja, aber ein Grad kühler.
1: Im Schnitt würde ich sagen, ja.
0: Das merke ich mir.

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6: Die Nachrichten mit Detlef Dickmann. Guten Morgen.
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6: Die Hitze in Nordrhein-Westfalen hat auch heute Auswirkungen auf den Bahnverkehr. Ab dem Mittag fallen einige Regionalzuglinien des Betreibers National Express aus. Der Anbieter spricht von einer Vorsichtsmaßnahme. Lukas Rosendahl, WDR aktuell.
7: Es geht um die Linien RE1, RE4, RE5, RE6 und RE11. Das sind die Züge vom Bahnbetreiber National Express. Die fahren zwischen 13 und 19 Uhr heute gar nicht. Der Betreiber sagt, dass man so die Fahrgäste und auch das Personal vor der Hitze schützen will. Gestern Nachmittag erst ist ein Zug von National Express bei Bonn auf freier Strecke liegen geblieben. Dann ist die Klimaanlage noch ausgefallen. Hunderte Menschen mussten von der Feuerwehr und dem Rettungsdienst rausgeholt werden. Wegen der Hitze sind in NRW schon mehrere Events abgesagt worden. Das Sunset Beach Festival am Halterner Stausee und ein Triathlon in Meschede zum Beispiel.
6: Die Trinkpausen bei der Fußball-WM spalten die Fans offenbar weniger als gedacht. Eine repräsentative Umfrage, die WDR 2 bei Infratest DIMAP in Auftrag gegeben hat, zeigt, mehr als jeder Zweite in Nordrhein-Westfalen findet die verpflichtenden Trinkpausen sinnvoll. Markus Epping, WDR aktuell.
8: Ja, das Ergebnis ist tatsächlich etwas überraschend. 55% der Menschen in Nordrhein-Westfalen finden die verpflichtenden Trinkpausen bei der WM sinnvoll. Und zwar unabhängig davon, ob bei 35 Grad gespielt wird oder in einem klimatisierten Stadion. Interessant ist aber, wer das sagt. Fast 2/3 der Frauen finden sie sinnvoll. Bei den Männern ist das Meinungsbild dagegen fast ausgeglichen. Die Trinkpause polarisiert. Die einen sehen darin einen sinnvollen Beitrag zum Gesundheitsschutz. Die anderen fragen sich, ob der Spielfluss und der Wettbewerb darunter leiden.
6: Weitere Meldungen jetzt im Überblick. Israel und Libanon haben in Washington ein Rahmenabkommen unterzeichnet. Zentraler Punkt ist, dass die Hisbollah-Miliz entwaffnet werden soll. Die war an den Verhandlungen allerdings nicht beteiligt und lehnt das Abkommen ab. Außerdem soll sich Israels Armee langfristig aus dem Libanon zurückziehen. Erstmal soll das in 2 Testzonen passieren. In Venezuela ist nach dem schweren Erdbeben jetzt das Militär im Einsatz. Die Streitkräfte sollen in dem betroffenen Bundesstaat die öffentliche Ordnung aufrechterhalten und die Rettungskräfte unterstützen. Nach letzten Angaben liegt die Zahl der Opfer nach dem Erdbeben in Venezuela bei 920. Zehntausende gelten als vermisst. Der nächste Gegner der deutschen Nationalmannschaft bei der Fußball-WM steht fest. Das Team trifft im 16. Finale auf Paraguay. Das Spiel findet am Montag statt. Anpfiff für die Begegnung Deutschland gegen Paraguay ist um 22.30 Uhr. Sollte die DFB-Auswahl gewinnen, könnte der nächste Gegner im Achtelfinale Vize-Weltmeister Frankreich sein.
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6: Die Krefelder Feuerwehr hat wegen der extremen Hitze in der Nacht mehrere Menschen aus einer Einrichtung für betreutes Wohnen umquartiert. In den Räumen waren die Temperaturen auf fast 40 Grad gestiegen. Tom Konja, WDR aktuell.
9: Schon am Nachmittag hatte die Feuerwehr 3 Bewohner der Krefelder Einrichtung ins Krankenhaus gebracht.

0: Das Personal hatte die Feuerwehr dann erneut um Hilfe gebeten, nachdem im 5. Stock Temperaturen zwischen 35 und 40 Grad gemessen wurden. 20 Einsatzkräfte waren im Einsatz, um bei der Verlegung der Bewohner zu helfen. Parallel wurde das betroffene Geschoss der Krefelder Einrichtung mit Klimageräten heruntergekühlt.
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2: 8:04. Wir schauen aufs Wetter an diesem heißen Samstag mit Lars Schmidt aus der WDR 2 Wetterredaktion.
3: Ja, heiß ist mein Stichwort.
2: Okay.
3: Hallo. Ja. Nein, wettertechnisch natürlich. Ja, erstmal sonnig und leicht bewölkt, zumindest größtenteils. Und trocken kommen wir durch den Tag bis zum Nachmittag. Dann bilden sich mehr Quellwolken und stellenweise eben auch erste Hitzegewitter. Die können örtlich schon mal heftig ausfallen. Es gibt eine hohe Wärmebelastung. Gummersbach erreicht 37, Oberhausen 38 und Eschweiler 39. Grad. Ja, und diese Gewitter, die begleiten uns dann auch durch die Nacht. Die werden vor allem in der Eifel, am Niederrhein, im Ruhrgebiet und im Münsterland kräftig sein. Bei 25 bis 21 Grad heute Nacht. Da wird nicht so gut wieder sein mit dem Schlafen. Hm. Weißt ja, was ich meine.
2: Ja,
3: morgen ziehen dann diese Gewitter erst ab. Am Nachmittag gibt es neue, die sind auch wieder kräftig. Starkregen, Hagel und Sturmböen sind dabei bei 29 bis 35 Grad.
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2: Wie schön, dass das jetzt kommt. A30 Osnabrück Richtung Bad Oeynhausen zwischen Bissendorf und Gesmold, etwa 10 Minuten plus 2 Kilometer Stau. Dann sind diese Autobahnen wegen Bauarbeiten bis Montag früh gesperrt. Die A42 Kamp-Lindfort nach Dortmund zwischen Krange und Baukau. Die A43 Wuppertal-Recklinghausen zwischen Bochum-Riemk und dem Kreuz Recklinghausen in beiden Richtungen. Und die A553 Bliesheim-Brühl zwischen Brühl-Ost und Brühl-Nord in beiden Richtungen. Es gilt eine amtliche Warnung des Deutschen Wetterdienstes wegen extremer Hitze für ganz NRW. Und es folgt auch noch eine Gefahrenmitteilung der Feuerwehr Minden-Lübbecke. In Lübbecke, Ortsteil Rauehorst-Schäferwiesen, brennt es aktuell in einem Industriebetrieb. Bitte da in geschlossene Räume begeben, Fenster und Türen schließen und Klima- und Lüftungsanlagen abschalten.
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2: Gut, Smörgle. 7:45, ihr wisst, was das heißt. Wir gucken auf die Liste der besonderen Tage. Da steht heute Tag der Sonnenbrille.
3: Kann man gebrauchen.
2: Was Sinn ergibt, genau. Weltdufttag ergibt jetzt nicht so richtig viel Sinn, weil zieht ja gerade eher so eine Schweißwolke.
3: Duftet aber auch.
2: Naja, wie man es nimmt. Und wir haben Siebenschläfertag. Das heißt, wenn es heute regnet, dann regnet es die nächsten 7 Wochen.
3: Ja, oder es bleibt die nächsten 7 Wochen heiß. Nein, keine Angst, da kann ich sagen, das ist mit Verlaub Blödsinn. Ich könnte jetzt weit ausholen, aber ich sag mal so, auf der Nordhalbkugel, da trifft diese Regel in 55% der Fälle zu. Das klingt total viel, ist aber einfach ein etwas tendenzieller Münzwurf. 50-50.
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2: Das mag ich ja. Wenn gesagt wird, ich könnte jetzt Wald ausholen und dann geht's weiter mit auf der Nordhalbkugel. Also, so.

0: Sia Chandelier hier im WDR 2 Morgenmagazin an diesem Samstag. Wir gucken zurück auf Kalenderwoche 26, eine Woche wie ein Realitätscheck.
1: Wie sehen Sie denn Deutschland vorbereitet auf solche Hitzewellen, die wir ja aufgrund des Klimawandels immer häufiger erleben wollen?
0: Na?
2: Wir sind gar nicht vorbereitet.
0: Ach so. Na, dann geht's ja.
3: Zeitgleich verteilt die Bundesregierung fleißig Steuergeschenke auf fossile Emissionsträger, die genau zu dieser Erhitzung beitragen.
0: Mhm. Man könnte sich also mal wieder über die Bundesregierung beschweren, aber die schwarz-rote Koalition, die hat ja diese Woche auch richtig was geschafft. Oder besser gesagt, schaffen lassen. Die Rentenkommission hat nämlich diese Woche ihre Vorschläge vorgelegt und der Kanzler nimmt das zum Anlass.
4: Den Mitgliedern dieser Kommission, insbesondere den beiden Vorsitzenden, Herrn Frank-Jürgen Weise und Frau Professor Janda, Constanze Janda, herzlich Dank zu sagen für die großartige Arbeit, die Sie in dieser Kommission im letzten halben Jahr geleistet haben.
0: So, schauen wir noch mal kurz, was drinsteht im Papier. Es heißt ja immer, das betrifft uns alle.
5: Die Lebenserwartung soll sich ja sehr moderat, das Renteneintrittsalter soll sich sehr moderat erhöhen.
0: Ja, das ist das eine. Und ein Teil der Beiträge, der soll angelegt werden.
6: Das scheint ja in Schweden zu funktionieren, bildet der Kapitalmarkt eine Chance für die Rente.
0: Ja klar, jedenfalls glaubt man das. Bei der Jungen Union zum Beispiel, da ist man sogar schon richtig euphorisch.
7: Ich glaube, das ist eine große Chance für die Bundesregierung. Und vielleicht kann das ja auch so ein richtiger Dennis-Undaff-Moment werden.
0: Ja, wäre auf jeden Fall besser als ein Manuel Neuer-Moment. Bevor wir nachher nochmal zum Fußball kommen, habe ich aber noch was anderes mit Fuß.
8: Das Thema Konnexität mögen die in Berlin ungefähr so gerne wie Fußpilz.
0: Das sagt Hendrik Wüst. Es geht um die Belastung der Kommunen. Und mit Konnexität meint er das Prinzip, wer bestellt, soll auch bezahlen. Das war immer umstritten zwischen Bund und Ländern, aber auch da diese Woche eine Einigung.
9: Jetzt plant Ihre Regierung Entlastung von 250 Millionen jährlich.
0: Ja, aber nur für alles Zukünftige, ne? Und nicht rückwirkend. Und deswegen kann es natürlich sein, dass die Länder am Ende sagen,
3: in den Schulen gibt es offenkundig großen Nachholbedarf.
0: So, und dann wird es nochmal teurer. Aber wie gesagt, die Koalition hat diese Woche was hingekriegt und das kann man ja auch mal würdigen, ne?
10: Achten wir uns und vor allen Dingen nicht uns, sondern auf uns und schauen, wie es den anderen Leuten geht.
0: So, in diesem Sinne achten wir noch auf unsere Nachbarn in Österreich. Die wollen bei der WM noch ein 16-Finale und spielen heute Nacht das entscheidende Spiel gegen Algerien.
11: Ich meine Meinung nach müsste man Arnautovic früher bringen. Der hat schon gemolken. Ich habe auch ein super Spiel gemacht, bringt viel Tempo ins Spiel rein.
0: Ja.
11: Mehr wie man erwartet.
12: Und dann wird das was mit dem 16-Finale. Ja. Liebe Grüße aus Wels!
11: Liebe Grüße aus Wels!
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0: Schönen guten Morgen an diesem Samstag. Hier ist euer WDR 2 Morgenmagazin. An diesem 27. Juni, 8.21 Uhr, 9 Minuten noch, dann ist es 8:30. Ihr sollt gut informiert reinstarten in diesen Tag und wir gucken zusammen in die Schlagzeilen. Die USA haben wieder Ziele im Iran beschossen, nach eigenen Angaben als Vergeltung für einen Angriff auf ein Frachtschiff in der Straße von Hormus. In Deutschland ist gestern die höchste Temperatur gemessen worden, seit Beginn der Aufzeichnungen 41,3 Grad in Saarbrücken. Und das Wetter im Westen wird heute auch nochmal heiß, 33 bis 40 Grad. Zum Nachmittag hin die ersten Hitzegewitter.
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0: Donnerstag haben wir verloren, gestern haben wir uns geschüttelt und heute geht's weiter. Die deutsche Mannschaft steigt heute wieder ein ins Training und jetzt wissen wir auch, gegen wen es geht. Im 16. Finale am Montagabend, nämlich gegen Paraguay. Martin Roschitz, WDR 2 Sport. Wie gut sind die denn so auf der Ecuador-Skala?
2: Also ich glaube, dass das so ein ähnliches Spiel wird wie gegen Ecuador. Die Paraguayer werden tief stehen und auf Konter lauern, so wie sie es erfolgreich gegen die Türken gemacht haben beim 1:0 in der Gruppenphase. Vielleicht wird es so laufen wie beim letzten hart umkämpften WM-Duell zwischen Deutschland und Paraguay 2002 bei der WM im Achtelfinale. Damals hat Oliver Neuville Deutschland mit einem Tor in der 88. Minute zum 1:0 gerettet über die Ziellinie.
0: Das war ganz früh morgens, das weiß ich noch. Da sind wir noch ganz früh aufgestanden, um dieses Spiel zu gucken. Jetzt sind wir mal optimistisch und sagen, das klappt am Montag. Dann ging es am Samstag ins Achtelfinale und da würde dann möglicherweise Frankreich warten. Die haben gestern gegen eine B11 aus Norwegen gewonnen und das wäre dann aber schon eine andere Hausnummer, ne?
2: Also vor den Franzosen muss jede Mannschaft zittern. Das Spiel gegen Norwegen hat Weltfußballer Dembélé im Alleingang entschieden. 3 Tore in der ersten halben Stunde. Schnellster Dreierpack bei einer WM seit 1954. Also ja, Norwegen mit B11, aber trotzdem war die Show echt beeindruckend. Und Julian Nagelsmann wird sich natürlich auch gefragt haben, wie zum Kuckuck sollen wir die stoppen? Dembélé, Mbappé, Doué und Olise. Und wenn der Mbappé da mit 60 km/h da an Kimmich vorbeirauscht, das ist ja auch unfair eigentlich. Ein Duell wie Fahrrad gegen Moped.
0: Erstmal aber Deutschland gegen Paraguay. Infos dazu von Martin Roschitz, WDR 2 Sport.
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9: Um 8.30 Uhr mit Detlef Dickmann. Guten Morgen.
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9: Israel und Libanon haben in Washington ein Rahmenabkommen unterzeichnet. Zentraler Punkt ist, dass die Hisbollah-Miliz entwaffnet werden soll. Die war an den Verhandlungen allerdings nicht beteiligt und lehnt das Abkommen ab. Außerdem soll sich Israels Armee langfristig aus dem Libanon zurückziehen. Erstmal soll das in zwei Testzonen passieren. Wer heute Richtung Österreich unterwegs ist, muss sich am Fernpass in Tirol auf Probleme einstellen. Die Gebirgsstraße am Grenzübergang wird am Mittag für mindestens 2 Stunden wegen einer Demonstration gesperrt. Die Proteste der Anwohner richten sich unter anderem gegen einen geplanten Tunnel. Der ADAC empfiehlt, den Fernpass weiträumig zu umfahren oder wenn möglich die Fahrt zu verschieben. In Düren bleibt das Badegelände am Echtzer See erst einmal geschlossen. Seit gestern wird ein 14-Jähriger nach einem Badeunfall gesucht. Er soll von einem Boot gefallen und untergegangen sein. Rettungskräfte hatten den Echtzer See bis in den Abend abgesucht. Auch 2 Hubschrauber waren im Einsatz. Die Trinkpausen bei der Fußball-WM, die sogenannten Hydration Breaks, werden einer WDR-Umfrage zufolge eher befürwortet. Allerdings halten mehr Frauen als Männer die 3-Minuten-Pausen für sinnvoll, unabhängig vom Wetter. Kritiker sagen, dass sie hauptsächlich als Werbepausen dienen. Das war WDR aktuell.
10: Der Blick aufs Wetter um 8.32 Uhr mit Lars Schmidt aus unserer WDR2-Wetterredaktion.
11: Ja, durchhalten, das ist so ein bisschen die Parole für heute, denn es wird heute nochmal ziemlich heiß mit einer hohen Wärmebelastung am Nachmittag. 33 bis 40 Grad sind heute drin, die 33 im Hochsauerland, die 40 werden es eher Richtung Rheinland. Der Rest pendelt sich dazwischen ein, erst kommen wir trocken und sonnig durch. Zum Nachmittag gibt es dann erste Quellwolken und im Verlauf stellenweise auch Hitzegewitter, die heftig ausfallen können. Die begleiten uns dann über die Nacht, vor allem in der Eifel, am Niederrhein, im Ruhrgebiet und im Münsterland. Es wird nochmal tropisch mit 25 bis 21 Grad. Ja, und morgen ziehen dann diese ersten Gewitter ab. Am Nachmittag gibt es dann aber neue. Auch die haben Unwetterpotenzial mit Starkregen, Hagel und Sturmböen. Dann bei 29 bis 35 Grad.
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10: Die Autobahn 59 Dienstlaken nach Duisburg ist zwischen Duisburg-Buchholz und Großen Baum wegen Bauarbeiten noch bis ca. 11 Uhr gesperrt. Die folgenden Autobahnen sind wegen Bauarbeiten bis Montag früh gesperrt. A42 Kamp-Lindfort nach Dortmund zwischen Krange und Baukau. A43 Wuppertal-Recklinghausen zwischen Bochum-Riemke und dem Kreuz Recklinghausen in beiden Richtungen. Und die A553 Bliesheim-Brühl zwischen Brühl-Ost und Brühl-Nord in beiden Richtungen. Außerdem gilt eine amtliche Warnung des Deutschen Wetterdienstes wegen extremer Hitze für ganz Nordrhein-Westfalen. Und es kommt noch eine Gefahrenmeldung der Feuerwehr Minden-Lübbecke. In Lübbecke, Ortsteil Rauerhorst-Schäferwiesen, brennt es aktuell in einem Industriebetrieb. Da bitte in geschlossene Räume begeben, Fenster und Türen schließen und Klima- und Lüftungsanlagen abschalten. Es wird ein heißer Tag, dieser Samstag. Holt also die Cowboy-Hüte raus und setzt euch vor den Saloon. Die Musik dazu kommt jetzt von Dasha Austin, hier mit R2 Musikmix. Samstagmorgen, kommt gut durch diese Hitze.
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0: Depeche Mode, Precious, hier im BDR2 Morgenmagazin an diesem Samstag. Und ich habe eine Gewissheit des Tages. Es geht am Montag offiziell gegen Paraguay für die deutsche Nationalmannschaft. Das ist ja jetzt klar seit heute früh. Und Paraguay, die hatten früher wirklich immer einen sehr speziellen Torwart. Ich weiß nicht, ob ihr euch noch daran erinnert. José Luis Chilavert hieß der Mann. Der hat nicht nur Bälle gehalten, sondern auch über 60 Tore geschossen. Und was es insgesamt so zu wissen gibt über Torhüter, dafür haben wir einen Fachmann.
1: Günther erklärt.
2: Ein Fußballtorwart ist ein durchschnittlich 2,15 Meter großer Mann mit Backofenhandschuhen, der immer alles schuld ist. Der Fußballtorwart ist grundsätzlich charakterlich auffällig und neigt zur Selbstüberschätzung. Zur Strafe muss er deshalb als einziger ein hässliches Trikot in Textmarkerfarbe tragen. Das wichtigste Talent des Fußballtorwarts sind extrem weite Abschläge. Sepp Maier von Bayern München schaffte 1974 den bisher weitesten Abstoß der Weltgeschichte und erzielte so das 2:1 für den VfR Garching im 13,5 Kilometer entfernten Stadion am See. Da der Torhüter nicht so viel hin und her rennen muss wie ein Feldspieler, kann er bis ins hohe Alter immer weiter spielen und wird durchschnittlich erst mit 72,5 Jahren aus der Mannschaft geklagt. Ein Fußballtorwart muss eine derartige Menge an Fortbildungen durchlaufen, dass er manchmal sogar während des Spiels mehrfach geprüft wird. Bälle halten ist bei weitem nicht die einzige Aufgabe des Torwarts. Er muss zum Beispiel während des gesamten Spiels Kaugummi kauen, sowie vor Eckbällen eine Hand an den Pfosten halten, mit der anderen in eine beliebige Richtung zeigen und laut schreien. Weil er oft im gesamten Spielverlauf nichts zu tun hat, mäht der Torwart manchmal während des Spiels den Rasen. Er heißt dann aber nicht mehr Torwart, sondern Platzwart. Was ist das denn für Quatsch.

0: Musik sein.
1: Guten Morgen hier in diesem WDR 2 Morgenmagazin am Samstag. Ich habe ein neues Wort gelernt diese Woche, und zwar das Wort Spülkurve. Und das ist tatsächlich genau das, wonach es sich anhört. Eine Spülkurve zeigt nämlich, wie oft wir in einem bestimmten Zeitraum aufs Klo gehen. So, zum Beispiel beim Spiel Deutschland gegen Ecuador. Es gibt so ein paar Wasserwerke in Deutschland, die haben das ausgewertet am Donnerstag. Und da ist die Spülkurve in der Halbzeitpause ziemlich nach oben gegangen. Klar, gehen alle auf Klo, nach dem Schlusspfiff auch. Aber es gab auch so zwei kleine Peaks in der Mitte der Halbzeit bei den Trinkpausen. Es scheint also Menschen zu geben, die diese Trinkpausen schon irgendwie praktisch finden. So muss man das aber natürlich nicht sehen. Es gibt doch ziemlich einen Trinkpausen-Hate, weil da einige doch sagen, ja super, macht die FIFA Werbung und noch mehr Geld. Und wir wollten es mal genauer wissen. Hier bei WDR 2, wir haben eine repräsentative Umfrage in Auftrag gegeben. Und da sagen 55% von euch, Trinkpausen finden wir gut oder eher gut. Und 19% sagen, Trinkpausen, nee, finden wir richtig schlimm. Und warum das so sein könnte, dafür sammeln wir heute schon den ganzen Morgen Argumente.
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1: Hier kommen die von Katharina Wallraffen, WDR 2 aktuell. Sie ist für die Trinkpause.
3: Die Spieler geben Vollgas auf dem Platz, laufen insgesamt schon mal bis zu 13 Kilometer pro Match. Viele davon im Sprint. Wenn ich so eine Strecke nur jogge, bin ich schon froh über jeden Schluck Wasser zwischendurch. Natürlich sollen dann erst recht Profis, die den Ball hinterherjagen, eine Trinkpause haben. Und das egal bei welchen Temperaturen. Die Spieler schwitzen doch so oder so. Ob das 3 Minuten braucht? Wohl eher nicht. Aber so reicht die Zeit für eine kurze Strategiebesprechung. Wie beim Spiel gegen Curaçao. Da hat Nagelsmann sein Team erst so richtig eingestellt. Und dann gab's Tore wie am Fließband. Und für mich als Zuschauerin bleibt so Zeit für eine Pipi-Pause. Und danach noch für ein neues Getränk. Trinkpause? Finde ich gut.
1: Sagt Katharina Wallraffen, WDR 2 aktuell. Anders sieht es Sarah Schwedmann, WDR 2 Sport.
4: Die Trinkpause löscht keinen Durst. Sie stillt vor allem den Hunger nach Werbeeinnahmen. Natürlich, wenn es draußen 35 Grad sind, müssen Spieler trinken. Gesundheit geht vor. Aber wir reden hier teilweise über klimatisierte Stadien mit angenehmen 20 Grad. Und trotzdem wird das Spiel mitten in der spannendsten Phase unterbrochen. Der Spielfluss ist weg. Die Trainer bekommen ihr Timeout zum Nachcoachen. Die Fans schauen 3 Minuten lang in die Röhre. Und weltweit laufen währenddessen die Werbespots. Für mich ist das der nächste Schritt in der Kommerzialisierung. Was kommt als nächstes? Eine Werbepause nach jedem Tor? Heißt es bei einer gelben Karte bald präsentiert von? Und jeder Eckball wird zum Powerbreak, weil es so noch extra Werbezeit gibt? Die FIFA nennt es Hydration Break. Ich nenne es den lukrativsten Schluck Wasser der Fußballgeschichte.
1: Die Meinung von Sarah Schwedmann. Trinkpause, ja oder nein, auch über diese WM hinaus und auch bei Temperaturen, ja, unter 39 Grad. Wir haben mal genauer nachgefragt in einer repräsentativen Umfrage von WDR 2, haben 55% gesagt, Trinkpausen finden wir gut oder eher gut. 19% sagen, Trinkpausen, bah, finden wir richtig schlimm. Das WDR 2 Morgenmagazin ist hier an diesem Samstag, an dem jede Trinkpause gut tut. 8:51 Uhr, kommt gut durch die Hitze.

0: That She Wants am Samstagmorgen. Michael Imhoff und Olli Briesch sind da. Guten Morgen.
1: Guten Morgen.
0: So, oh, das war schön im Chor.
2: Ja, oder? Synchronsprechen.
0: Geht das jetzt die ganze Zeit so weiter?
1: Nein.
0: Was macht ihr?
2: Das hier ist der Schlüssel für den WDR 2 Beach Club. Und den werden wir heute im Laufe des Vormittags irgendwann mal aufschließen. Und da stehen schon die Liegen für euch bereit.
3: Und es geht um die Wurst, denn heute gibt's ein großes Battle. Wer macht die beste Currywurst?
1: Boah.
3: Ruhrpott oder Berlin? Das Ganze ist wirklich, das ist mit Fernsehen, mit Live-Übertragung. Da ist richtig was los im Westen und wir begleiten das Ganze und reden mit dem Mannschaftskapitän und dem Hauptakteur höchstpersönlich.
2: Wir legen den Daumen in die Soße.
0: Ja, ist ja, ja genau das, was man braucht über 40 Grad. So eine heiße Currywurst.
1: Ja. Ne?
0: Ja, wunderbar. Also, das gibt's bei Michael Imhoff und Olli Briesch. Ich bin Tobi Strauß. Und raus.

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3: Die Nachrichten mit Detlef Dickmann. Guten Morgen.
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3: In Nordrhein-Westfalen hat es am Abend erste Hitzeunwetter gegeben. Im Kreis Wesel waren sie so stark, dass die Feuerwehr zu vollgelaufenen Kellern und überfluteten Straßen ausrückte. Auch in Duisburg gab es Unwetter. Dort mussten Fahrgäste aus einer Straßenbahn gebracht werden. Christina Wilkes, WDR aktuell. Was war passiert?
4: Zuerst war ein Ast auf die Oberleitung gefallen. Dadurch musste die Bahn mitten auf der Strecke in Marxloh halten. Und genau dann fiel ein noch größerer Ast auf den Zug. Verletzt wurde dabei zum Glück niemand. Auch im Münsterland gab es gestern Abend ein Hitzegewitter bei Coesfeld. Vorher war es da so heiß, dass sogar Straßen teils geschmolzen sind. Die Fahrbahnen müssen am Montag repariert werden. Und auch auf der Schiene hat die Hitze weite Auswirkungen. Der Bahnbetreiber National Express will ab heute Mittag 13 Uhr seinen Betrieb einstellen auf den RE-Linien 1, 4, 5, 6 und 11. Gefahren werden soll dann erst abends wieder ab 19 Uhr.
3: Für die deutschen Fußballer steht der nächste Gegner bei der WM fest. Im 16-Finale trifft das DFB-Team auf Paraguay. Besiegelt wurde das durch den Sieg von Spanien in der Nacht. Selke Heine, WDR Sport.
5: Europameister Spanien hat sein letztes Vorrundenspiel gegen Uruguay mit 1:0 gewonnen, besiegelt damit nicht nur das Aus des zweimaligen Weltmeisters, sondern sorgt auch für Klarheit im deutschen Team. Am Montag bekommt es die Mannschaft von Julian Nagelsmann mit Paraguay zu tun. Sollte sie dieses Spiel gewinnen, warten voraussichtlich im Achtelfinale die Franzosen, die sich im Duell gegen Norwegen den Sieg in Gruppe I sicherten. Der Sieg der Spanier gegen Uruguay machte auch den Weg für Kap Verde in die K.O.-Runde frei. Der WM-Neuling erkämpfte sich gegen Saudi-Arabien beim 0:0 das dritte Unentschieden und steht als Gruppenzweiter sensationell in der nächsten Runde.
3: Weitere Meldungen jetzt im Überblick. In Venezuela ist nach dem schweren Erdbeben das Militär im Einsatz. Die Streitkräfte sollen in dem betroffenen Bundesstaat die öffentliche Ordnung aufrechterhalten und die Rettungskräfte unterstützen. Nach letzten Angaben liegt die Zahl der Opfer nach dem Erdbeben in Venezuela bei 920. Zehntausende gelten als vermisst. In Budapest in Ungarn werden heute zehntausende Menschen zur Pride-Parade erwartet. Anders als im letzten Jahr gibt es dieses Mal mit dem neuen Ministerpräsidenten Modyar kein Verbot für die LGBTQ-Parade. Es soll aber auch Gegendemonstrationen geben, die sollen von der Pride ferngehalten werden. Im Bonner Süden ist am Abend der Strom ausgefallen nach 2 Bränden in Stromtransformatoren. Die Feuer waren schnell gelöscht. Kurz nach Mitternacht war die Stromversorgung in Bonn wiederhergestellt. Einen ähnlichen Fall hatte es vorher auch in Geseke im Kreis Soest gegeben.
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3: In Bielefeld kommt heute das Landleben in die Stadt. Auf dem Jahnplatz gibt es die Aktion Stadt sucht Bauer. Sie soll die Verbindung zwischen Stadt und Land verbessern. Anja Osterwinter für WDR aktuell.
6: Mähdrescher statt Auto, Traktor statt E-Scooter. Heute kommt die Landwirtschaft in die City. Landwirte zeigen ihre Arbeit, bringen Mähdrescher und Maishäcksler mit und klären auf. Zum Beispiel, woher Milch und Käse, Obst und Gemüse kommen, nämlich vom Bauernhof und nicht zuerst aus dem Kühlregal. Damit der Aktionstag auch richtig Spaß macht, kann man als Mitfahrer auf Traktoren durch die Stadt knattern oder sich an der Melkattrappe ausprobieren. Wegen der Hitze wurde etwas umdisponiert, die geplante Strohbohne. Burg ist jetzt ein Strohpool.
3: Das war WDR aktuell.
7: So, von den Mähdreschern zu den Phrasendreschern, das sind wir. Und wir fangen an mit Lars Schmidt, WDR 2 Wetter. Das war jetzt schön mit der Hitze, aber es könnte jetzt auch vorbei sein. Wann ist es denn mal vorbei?
8: Ja, Wetter ist immer, um bei den Phrasen zu bleiben, aber es dauert noch ein bisschen. Heute wird es nochmal knackig heiß. Wir haben eine extreme Wärmebelastung, vor allem heute Nachmittag. Solingen erreicht 37, Bielefeld 38 und Köln könnte die 40 Grad heute nochmal knacken. Aber im Laufe des Nachmittags gibt es dann auch erste Hitzegewitter. Das sind erstmal nur wenige. Da, wo es langzieht, da wird es aber doch schon kräftig teilweise und das begleitet uns dann auch in der Nacht, vor allem in der Eifel, am Niederrhein, im Ruhrgebiet und im Münsterland. Es wird nochmal eine tropische Nacht bei 25 bis 21 Grad. Ja, und morgen ziehen dann auch immer noch Gewitter mit Unwetterpotenzial durch. Aber wenn die dann

0: durch sind. Dann kühlt es endlich ab. Montag nur noch 24 bis 28 Grad.
1: Oh, schön.
0: Arschkalt.
2: Olli, nicht lustig machen über die Mähdrescher. Als Landwirt machst du richtig viel Heu.
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2: Die A59 Dienstlaken Richtung Duisburg ist zwischen Duisburg-Buchholz und Duisburg-Großenbaum wegen Bauarbeiten gesperrt, noch bis circa 11 Uhr. Und wir haben weitere Autobahnen, die gesperrt sind wegen Bauarbeiten bis Montagmorgen. Die A42 Kamp-Lintfort Richtung Dortmund zwischen Krange und Baukau. Dann haben wir die A43 Wuppertal-Recklinghausen zwischen Bochum-Rienke und Kreuz-Recklinghausen. Die ist auch gesperrt in beiden Richtungen. Und die A553 Bliesheim-Brühl zwischen Brühl-Ost und Brühl-Nord in beiden Richtungen. Und nicht vergessen, ihr habt es ja gerade gehört, hier im Wetter, es gibt eine amtliche Warnung des Deutschen Wetterdienstes wegen extremer Hitze für ganz Nordrhein-Westfalen.
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1: Könntest du eine Kuh melken zum Beispiel, wenn da jetzt so ein Stand ist und da ist, da kann man die Kuh melken zum Beispiel.
2: Könnte ich jetzt nicht. Also ad hoc könnte ich das jetzt nicht.
1: Siehst du, da fängt es schon mal an. Du könntest neben einer Kuh stehen und würdest trotzdem verdursten. Ist das nicht traurig?
2: Traurig ist das, ja.
1: Ja, es ist der Samstag. Hier sind Olli und Micha. Guten Morgen.
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0: So, jetzt müssen wir einmal dazwischen gehen. Es gibt nämlich einen Falschfahrer, und zwar auf der A59 Köln-Düsseldorf. Kommt euch zwischen Düsseldorf-Benrath und dem Dreieck Düsseldorf-Süd ein Fahrzeug entgegen. Fahrt in beiden Richtungen äußerst vorsichtig und überholt nicht. Nochmal ein Falschfahrer auf der A59 Köln-Düsseldorf zwischen Düsseldorf-Benrath und dem Dreieck Düsseldorf-Süd. Wir sagen es euch, wenn die Gefahr vorüber ist.
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0: She drives me crazy, diese Hitze. Mhm. Also ich mag es ja, wenn es warm ist draußen, aber ich bräuchte jetzt nicht die 40 Grad im Schatten und dieses Gefühl, dass ich nachts in den Tropen übernachte, sondern ich bin ja im Westen und ich finde es gerade dann doch sehr herausfordernd. Ich weiß nicht, wie ihr geschlafen habt. Hast du heute Nacht ein Auge zugemacht?
1: Ich habe im Keller geschlafen, das schon mal vorab, und ich habe okay geschlafen. Ich finde es schon schlimm, wenn, das kennt ihr vielleicht auch, man macht ja morgens dann gerne mal die Fenster auf, damit man so ein bisschen frische Luft reinbekommt. Heute Morgen war das gar nicht so. Du machst das Fenster auf, es ist genauso warm. Es ist genauso warm wie gestern Nachmittag um 18 Uhr.
0: Du schläfst ja öfter im Keller, wenn ihr euch gestritten habt, ne?
1: Auch dann, ja. Ja. Wie geht's euch mit der Hitze? Wir freuen uns, dass ihr diesen Samstag mit uns verbringt, egal ob sitzend, liegend oder auch stehend irgendwo, weil ihr arbeiten müsst. Und wir haben viel vorbereitet für diesen Samstag, was euch heute alles zufließen könnte. Im wahrsten Sinne des Wortes wären zum Beispiel Tickets für die ausverkaufte WDR2-Hausparty in Monheim. Wir hätten da noch was für euch.
0: Zufließen, das macht mir schon wieder, habe ich jetzt schon wieder Schweiß auf dem Rücken. Ich möchte das nicht. Diese Tickets gibt's auch ohne Fließen. Mhm. Und um 12 Uhr schließen wir den WDR2 Beach Club auf, weil ich finde, dann geht's nicht mehr. Die Getränke hast du kalt gestellt?
1: Habe ich kalt gestellt.
0: Sehr schön. Wir machen auch wieder Trinkpausen. Das ist ganz, ganz wichtig, wie bei der Fußball-Weltmeisterschaft.
1: Und wir begleiten heute das erste Currywurst-Battle Deutschlands. Der Ruhrpott tritt gegen Berlin an. Das Ganze in Essen. Der Berliner Imbiss Curry 36 misst sich in Essen mit dem Fleischermeister-Grill. Und wir haben den Fleischermeister höchstpersönlich nachher für euch hier in der Show. Und dann erfahrt ihr vielleicht auch, wer ist der Favorit? Ist das Berlin oder ist es natürlich wir? Ist es der Westen mit dem Ruhrpott?
0: Und wer hat's erfunden? Wer hat die Currywurst wirklich erfunden? Das möchte ich unbedingt vom Fachmann nachher wissen. Ich stelle mir das total schwer vor, wenn du hinterm Grill stehst bei draußen 40 Grad.
1: Was ist das Schlimmste, was ihr bei dieser Hitze heute trotzdem machen müsst? Schreibt uns gerne über die WDR2-App. Wir hören auch gerne was von euch. Sprachnachrichten sind herzlich willkommen. Ihr wisst ja, jede Anstrengung vermeiden. Baby.

0: Hier ist wieder zwei, Samstagvormittag, es ist kurz vor ab 10 und wir...
1: Kannst du mir mal den Rücken eincremen?
0: Ja, sehr gerne. Lichtschutzfaktor 100 wieder?
1: Ja, nehm 200.
0: Rund um die Haare rum?
1: Auf dem Rücken oder auf dem Kopf?
0: Auf dem Rücken.
1: Bitte.
0: Wir feiern gleich mit euch eine Band, die es tatsächlich geschafft hat, 30 Jahre zu bestehen. Sie waren mit einer kleinen Krise mal zwischendrin so länger auseinander, aber sie sind wieder zurück. Und sie hatten damals den großen Hit 54, 74, 90, 2006. Und mittlerweile könnt ihr sie in der ARD sehen, und zwar in der schönen Doku, die wir euch empfehlen, in der ARD-Mediathek. Es geht um die Sportfreunde Stiller. Und ihr hört sie gleich kurz nach ab 10 hier auf WDR 2.

0: Entwarnung für die A59, kein entgegenkommendes Fahrzeug mehr zwischen Düsseldorf-Benrath und dem Dreieck Düsseldorf-Süd. Die Gefahr ist vorbei.
1: So, wir haben es kurz vor 9:30, du weißt, was das heißt? Haben wir letzte Woche eingeführt, kam sehr gut bei euch an.
0: Ach, WM hier, Trinkpause.
1: Jo, kurze Trinkpause.
2: Was darf sein?
0: Das unten rechts.
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16: Um 9.30 Uhr mit Detlef Dickmann. Guten Tag.
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16: In Nordrhein-Westfalen hat es gestern Abend die ersten Hitzeunwetter gegeben. Unter anderem im Kreis Wesel rückte die Feuerwehr zu rund 100 Einsätzen wegen vollgelaufener Keller und Stromschäden aus. Auch in Duisburg gab es Unwetter. Eine Straßenbahn musste geräumt werden, weil mehrere Äste auf den Zug und die Oberleitung gestürzt waren. Heute Nachmittag ziehen weitere Schauer und Gewitter auf. Wegen der Hitze fallen heute in Nordrhein-Westfalen noch einige Züge aus. Der Betreiber National Express will zwischen 13 und etwa 19 Uhr den Betrieb mehrerer Regionalexpresslinien komplett einstellen. Gestern war ein Zug von National Express bei Bonn auf freier Strecke liegen geblieben. Die Klimaanlage war ausgefallen, hunderte Menschen mussten evakuiert werden. In Budapest in Ungarn werden heute zehntausende Menschen zur Pride-Parade erwartet. Anders als im letzten Jahr gibt es dieses Mal mit dem neuen Ministerpräsidenten Modyar kein Verbot für die LGBTQ-Parade. Es soll aber auch Gegendemonstrationen geben, die sollen von der Pride ferngehalten werden. Der nächste Gegner der deutschen Nationalmannschaft bei der Fußball-WM steht fest. Das Team trifft im 16. Finale auf Paraguay. Das Spiel findet am Montag statt. Anpfiff für die Begegnung Deutschland gegen Paraguay ist um 22.30 Uhr. Sollte die DFB-Auswahl gewinnen, könnte der nächste Gegner im Achtelfinale Vize-Weltmeister Frankreich sein. Das war WDR aktuell.
1: Lars Schmidt, WDR 2 Wetter. Heute nochmal Fenster zu und durch?
17: Ja, müssen wir. Es wird sauheiß. 33 bis 40 Grad heute Nachmittag nochmal. Die 33 gibt's im Hochsauerland. Die 40 werden es im Kölner Bereich, hier im Stadtgebiet. Naja, und ansonsten erstmal Sonne, leichte Wolken. Aber die Quellwolken, die werden am Nachmittag mehr. Und dann gibt's erste Hitzegewitter. Das passiert wirklich nur in einem kleinen Teil Nordrhein-Westfalens. Aber da, wo es passiert, da sind die ziemlich heftig unterwegs. Heute Nacht werden das dann mehr. Wir kriegen nochmal eine tropische Nacht bei 25 bis 21 Grad. Und auch morgen sind wir dann vor allem am Nachmittag wieder in Gewitterlaune. Die haben Unwetterpotenzial. Da müssen wir mit Sturmböen, Hagel und Starkregen rechnen bei 29 bis 35 Grad.
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0: Dazu passend gibt es eine amtliche Warnung des Deutschen Wetterdienstes wegen eben dieser extremen Hitze für ganz Nordrhein-Westfalen. Die A59 Dienstlaken Richtung Duisburg ist zwischen Duisburg-Buchholz und Duisburg-Großenbaum wegen Bauarbeiten noch bis heute 11 Uhr gesperrt. Und bis Montagmorgen sind wegen Bauarbeiten gesperrt die A30 Osnabrück-Bad Oeynhausen zwischen Melle-West und Gesmold. Die A42 Kamp-Lindfort Richtung Dortmund zwischen Krange und Baukau. Die A43 Wuppertal-Recklinghausen zwischen Bochum-Riemke und dem Kreuz Recklinghausen und die A553 Bliesheim-Brühl zwischen Brühl-Ost und Brühl-Nord.
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1: Gleich mit den Sportfreunden Stella und den ganzen Tag bis 14 Uhr auch mit euch. Was ist das Schlimmste, was ihr bei dieser Hitze trotzdem machen müsst? Luca schreibt, Servus Olli und Micha, hier ist der Luca aus Bochum. Wir sind gerade auf dem Weg nach Spa-Francorchamps, um bei 34 Grad das 24-Stunden-Rennen zu verfolgen. Schönes Wochenende euch allen. Tja, Luca, umgekehrt wäre besser, ne?

0: Sie haben Hits geschaffen, zu denen Leute aktuell feiern, denn sie sind auf Tour zum 30-jährigen Bandjubiläum. Es sind die Sportfreunde Stiller und wir haben sie in dieser Woche getroffen. Sie möchten sich ganz kurz für euch auch nochmal vorstellen.
1: Hallo, mein Name ist Peter, ich bin Sänger und Gitarrist dieser Band. Meine Band heißt Sportfreunde Stiller.
2: Hallo, ich bin Teil von Sportfreunde Stiller, ich bin der Flo, ich bin Schlagzeuger und mein Weltmeister-Tipp würde jetzt Norwegen sein.
3: Hallo, ich bin der Rüde, ich bin der Bassist dieser Band, genannt Sportfreunde Stiller.
0: Es ist sehr schön, dass ihr da seid. Glückwunsch zum 30. Betriebsjubiläum.
3: Ja, vielen Dank.
0: Habt ihr euch was geschenkt gegenseitig? Gab es irgendwas? Habt ihr es mal untereinander gefeiert?
1: Ja, wir sind eigentlich gefühlt seit mehreren Wochen am Feiern und wir haben uns ein Album geschenkt und das Happy Birthday genannt.
3: Das ist wunderbar, dass wir nach 30 Jahren uns noch sowas schenken können und dass es uns überhaupt 30 Jahre gibt. Jung angefangen und
0: jung geblieben.
3: Alt weitermachen.
4: Man kann aber auch neu einsteigen, wenn man euch neu kennenlernen möchte. Da gibt's gerade mehrere Möglichkeiten dazu. Einmal mit den Ohren. Da gibt's nämlich den Podcast Ikonen bei ARD Sounds. Man kann euch aber auch sehen und als Band in der Doku erleben über euch in der ARD Mediathek. Vor kurzem war Campino von den Hosen bei uns in der Show. Und über die gibt's ja auch eine Doku in der ARD Mediathek. Und er hat gemeint zu uns beiden im Nachhinein, er hätte ein paar Szenen gerne nicht drin gehabt. Gab's bei euch diese Momente auch?
1: Klar gab es auch diese Scham-Momente. Also zum Beispiel mein erstes Interview im Fernsehen, das da gezeigt wird, das ist für mich schon schwer zu ertragen.
3: Du bist so cool.
1: Ja, Rüde, du sagst immer, dass ich da cool bin, aber wie ich so dastehe und was ich so erzähle, ist immer ein bisschen schräg. Und ansonsten war es aber eine total emotionale Reise und ich war wirklich bewegt und gerührt, auch das dann zu begreifen, was wir alles erlebt haben, weil man hat es ja alles nicht mehr so parat, so auf einmal schon heftig einfach.
0: Und ihr seid aktuell auch auf Tour, präsentiert von WDR2, man kann euch noch sehen in Hamm oder auch in Oberhausen. Und wenn ihr so von der Bühne runter ins Publikum guckt, sind das so die Fans von früher, die da sind oder sind da vielleicht auch welche, wo du sagst, Mensch, die Sportis, die habe ich neu entdeckt?
2: Es ist ein unglaublich buntes Publikum. Also vorne in der ersten Reihe sitzen Kids zwischen 6 und 11 Jahre und feiern ab, tanzen teilweise. Die Eltern stehen dahinter und fühlen sich so jung wie wir auf der Bühne und zappeln ab. Also ein herrlicher Blick zu sehen, wie viele Leute wir ansprechen können. Und so diese Leute auf diese Art und Weise zu vereinen, macht total glücklich.
1: Das spüre ich bei den Leuten auch. Das hat was von frei sein, sich leicht fühlen, vielleicht wieder ein bisschen jung fühlen, wie als das Leben noch vor uns stand und man diesen Träumen so nacheiferte. Irgendwie sowas hat's. Aber ich tue mir selber schwer, es zu erklären.
0: Welcher Song funktioniert am besten, wenn ihr live spielt? Ist das so Applaus, Applaus, der so am meisten in die Spitzen geht? Oder ist es das Kompliment?
2: Wahrscheinlich wird es eher das Kompliment sein, weil es viel früher entstand. So in dieser Sturm- und Drang-Phase 2002 veröffentlicht. Dann nochmal natürlich erhoben mit dem Unplugged-Album. Also das ist wahrscheinlich schon das Lied, das auch die Leute dann am meisten fesselt.
0: Dann, wenn du unterschreibst, Peter, dann spielen wir Kompliment.
1: Gehe ich mit.

0: Sportfreunde Stiller auf WDR 2. Wir haben die Sportis getroffen, die Sportfreunde Stiller bei Olli und Micha. Und wir wollten natürlich wissen, wie denn so ein normaler Samstag aussieht für die Jungs, wenn sie nicht auf Tour sind.
1: Samstag versuche ich auszuschlafen, gelingt mir natürlich nicht, aus verschiedenen familiären Gründen. Hunde müssen versorgt werden, Kinder klopfen gegens Bein und so. Und dann bin ich halt erstmal schlecht gelaunt, stehe auf, weil
2: dieses... Dann ist schon wieder Montag.
1: nee, die schlechte Laune hält nicht so lange an. Ich lieb's halt, wenn ich zu Hause bin, auf den Markt zu gehen tatsächlich.
2: Flo, was ist mit dem Markt bei dir?
3: Ich konzentriere mich, wenn ich zu Hause bin, am Samstag auf die Sportschau um 18 Uhr, was davor passiert, alles möglich.
2: Also. Rüdiger, hast du ein Samstagsritual?
4: Vermutlich ist es der Spaziergang durch den Wald mit dem Kaffee in der Hand.
2: Und barfuß.
4: Wahrscheinlich meistens, wie immer, barfuß.
2: Bäume umarmen oder ist es noch nicht so weit?
1: Das bin ich.
2: Das bist du eher, ne? Das habe ich in der Doku gesehen, so mit Hund verträumt durch den Wald.
1: Ja, ja schon.
0: Wenn ihr die Sportfreunde nochmal treffen würdet von vor 30 Jahren, ich meine, ihr feiert jetzt Jubiläum. Ihr könntet euch nochmal sehen im Proberaum. Was würdet ihr euch sagen?
3: Hört auf euer Herz und dann werdet ihr sehr, sehr viel Spaß haben.
4: Und als konkreten Tipp vielleicht für die Menschen, die hier reinhören, bleibt einfach dort, wo es sich gut anfühlt und umgebt euch mit Menschen, die euch gute Vibes abgeben.
1: Ich schließe mich den anderen beiden an. Ich würde uns gratulieren, dass wir eine Band gegründet haben. Das würde ich auch jungen Musikern irgendwie anraten. Ich weiß, heutzutage ist es sehr viel einfacher, vielleicht alleine im Kämmerchen mit seinem Laptop Sound zu machen. Aber das Tolle ist, was uns eigentlich trägt, ist, dass wir gemeinsam unterwegs waren. Auch wenn es manchmal kacke war und wir uns nicht verstanden haben, aber am Ende, wenn du dich dann wieder vertragen kannst oder was aufarbeiten kannst, dann geht's wieder einen Step weiter. Also Band gründen, Crew dazu nehmen und dann ist man eine geile Gang und dann macht es unterwegs sein super Spaß.
2: Dieser Song hier hat eine Menge für euch als Band verändert.
5: 54, 74, 19, 2006, ja, so stimmen wir alle.
2: Der WM-Hit von 2006. Es war ein großer Erfolg für viele Fans, aber dann schon zu kommerziell. Man sieht das so in der Doku auch, dass das bei euch so ein Thema war, dass nicht so ganz eine Liebe zu dem Song entstanden ist. Habt ihr aktuell so eine Hassliebe zu dem Song? Weil in Köln zum Beispiel auf dem Konzert habt ihr den nicht gespielt.
1: Nee, wir spielen ihn nur manchmal und dann auch nur als Zitat während einer WM oder so. Wenn es halt so vom Fußballfeeling her ein gutes Gefühl ist, dann zehren wir ihn raus. Aber ich kann überhaupt nicht sagen, dass ich das Lied hasse oder so, weit davon entfernt. Das ist manchmal so ein i-Tüpfelchen noch auf die Stimmung obendrauf. Und ansonsten haben wir es schon 2006 abgegeben irgendwie.
4: Und also ich liebe dieses Lied. Also 0,0, dass ich das im Entferntesten hassen würde. Also
2: habt ihr einen anderen Fußballsong, den ihr liebt, den ihr gerne hört, der jetzt dann natürlich nicht von euch ist?
3: Also das Nonplusultra ist natürlich Three Lions von Lightning Seeds, oder?
2: Ja. Und dann lass uns doch die Three Lions machen. Dann machen wir Three Lions, dann sind alle zufrieden.
0: Ja. Dann sind auch alle gleich in Stimmung. Ja. Also dann Sportfreunde Stiller, von unserer Seite viel Erfolg für die nächsten 30 Jahre.
1: Vielen Dank.
3: Ja, vielen Dank.
1: Alles Gute für die nächsten 30.
3: Hat viel Spaß gemacht.
1: Eben ciao. 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

0: Das ist der Soundtrack zum Wetter auf WDR 2 bei heute bis zu 40 Grad. Um 12 schließen wir hier den Beach Club auf und dann lassen wir es uns alle gut gehen. Die Liegestühle habe ich schon rausgestellt, die Getränke sind kalt.
1: Es wäre schön, wenn man heute Abend feiern könnte in so einer Strandbar auf einem Hügel.
0: Ja.
1: So eine schöne Hausparty draußen, direkt am Rhein. Das könnt ihr, wenn ihr schnell genug wart, weil eins habe ich gelernt hier bei WDR 2, die WDR 2 Hauspartys sind so schnell ausverkauft. Du stellst die rein und die Tickets sind sofort weg, weil ihr so eine große Lust habt, mit WDR 2 zu feiern.
0: Jetzt hast du aber allen so eine Lust gemacht, heute Abend dabei zu sein. Wie soll das gehen?
1: Mit zwei Tickets, die wir noch last minute jetzt an euch vergeben. Heute Abend Strandbar, draußen, perfekte Location, Monberg in Monheim, direkt am Rhein, mit Blick über die Gegend. Also du hast einen schönen Ausblick, du hast Sand unter den Füßen. Alles, was ihr braucht, ist ein Telefon. 0800 5678 222.
0: Wir spielen Do Hit Yourself mit euch und wenn ihr einen Hit aus dem Musikmix von WDR 2, der in den Einzelteilen hier rumliegt, mit eurem Hitschrauber wieder zusammengeschraubt bekommt, habt ihr mit ein bisschen Glück diese zwei Tickets. 0800 5678 222.

0: Trinkpause. Trinkpause.
1: Was gibt's? Oh, das ist ein stilles Wasser für dich, weil du so viel redest.
0: Okay. Danke. Dann blubbert wieder, ne?
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2: Die Nachrichten mit Detlef Dickmann. Guten Tag.
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2: Der Verband der Hausärztinnen und Ärzte wirft der Bundesregierung vor, die Menschen zu wenig vor Hitze zu schützen. Die Koalition sei beim Hitzeschutz tatenlos und versage. Sabine Henkel, WDR Berlin.
3: An heißen Tagen werde eine Absichtserklärung nach der anderen veröffentlicht, aber nicht gehandelt, klagt der Verband in der Funke Mediengruppe. Für den Hitzeschutz sind vor allem Länder und Kommunen zuständig. Der Bund fördert einzelne Projekte oder auch die Sanierung von Gebäuden. Die Grünen haben in dieser Woche im Bundestag mehrere Anträge gestellt. Unter anderem soll der Hitzeschutz verbindlich werden und dafür mehr Geld bereitgestellt werden. Kitas, Schulen oder Spielplätze sollen zum Beispiel besser verschattet werden. Auch die Linken verlangen von der Bundesregierung, mehr für den Hitzeschutz zu tun. Im Sommer letzten Jahres gab es etwa 2500 Hitzetote in Deutschland.
2: Eine der wichtigsten Straßen aus Deutschland in Richtung Süden wird gerade für 2 Stunden gesperrt. Der Fernpass in Tirol. Die Anwohner in Österreich protestieren gegen Bauvorhaben und zu viel Verkehr. Hubert Waldmüller für WDR aktuell.
4: Grund für die Demo und die damit verbundene Vollsperrung, die Proteste von Anwohnern gegen das Fernpasspaket der Tiroler Landesregierung. Diese plant am Fernpass unter anderem 2 neue Tunnel. Die Baukosten von 500 Millionen Euro sollen finanziert werden über eine Maut. Eine Tiroler Bürgerinitiative läuft Sturm gegen die Pläne. Die Gegner befürchten noch mehr Verkehr auf einer der am meisten befahrenen Straßenverbindungen Tirols und noch höhere Belastungen für die Anwohner. Über 50 Kilometer schlängelt sich die B179 Fernpassstraße durch die Tiroler Berge und verbindet den Bezirk Reutte mit dem Inntal. Bis zu 30.000 Fahrzeuge nutzen den Pass nach Angaben der Tiroler Landesregierung täglich.
2: Weitere Meldungen jetzt im Überblick. Wegen der Hitze fallen heute in Nordrhein-Westfalen einige Züge aus. Der Betreiber National Express will zwischen 13 und etwa 19 Uhr den Betrieb mehrerer Regionalexpresslinien einstellen. Gestern war ein Zug von National Express bei Bonn auf freier Strecke liegen geblieben. Die Klimaanlage war ausgefallen, hunderte Menschen mussten evakuiert werden. In Venezuela ist nach dem schweren Erdbeben jetzt das Militär im Einsatz. Die Streitkräfte sollen in dem betroffenen Bundesstaat die öffentliche Ordnung aufrechterhalten und die Rettungskräfte unterstützen. Nach letzten Angaben liegt die Zahl der Opfer nach dem Erdbeben in Venezuela bei 920. Zehntausende gelten als vermisst. Der nächste Gegner für Deutschland bei der Fußball-WM steht fest. Die Nationalmannschaft trifft im 16. Finale am Montag auf Paraguay. Für eine Überraschung bei der WM hat Kap Verde gesorgt. Das Team des kleinen Inselstaats hat gegen Saudi-Arabien 0:0 gespielt, ist damit für die K.O.-Phase qualifiziert und trifft auf Weltmeister Argentinien.
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2: Die Krefelder Feuerwehr hat wegen der extremen Hitze in der Nacht mehrere Menschen aus einer Einrichtung für betreutes Wohnen umquartiert. In den Räumen waren die Temperaturen auf fast 40 Grad gestiegen. Tom Konja, WDR aktuell.
5: Schon am Nachmittag hatte die Feuerwehr 3 Bewohner der Krefelder Einrichtung ins Krankenhaus gebracht. Das Personal hatte die Feuerwehr dann erneut um Hilfe gebeten, nachdem im 5. Stock Temperaturen zwischen 35 und 40 Grad gemessen wurden. 20 Einsatzkräfte waren im Einsatz, um bei der Verlegung der Bewohner zu helfen. Parallel wurde das betroffene Geschoss der Krefelder Einrichtung mit Klimageräten heruntergekühlt.
2: Das war WDR aktuell.
6: Und Lars Schmidt, WDR 2 Wetter. Es bleibt weiterhin so heiß, da ist keine Abkühlung. Erstmal heute oder morgen in Sicht, ne?
7: Ja, heute auf jeden Fall noch nicht. Morgen dann etwas. Jetzt ist es erstmal so, dass wir nochmal 33 bis 40 Grad bekommen. Das teilt sich auf. Winterberg 33, Düsseldorf 38, Münster 39 und in Köln werden es eben 40 Grad später. Dazu erstmal noch viel Sonne und nur leichte Wolken. Aber im Verlauf des Nachmittags bilden sich Hitzegewitter und die können örtlich kräftig ausfallen. Das werden nur wenige sein. Momentan würde ich sagen, vor allem in der Eifel, in Teilen des Rheinlands und des Sauerlandes. Aber da lasse ich mich nicht drauf festnageln. Bilden können die sich erstmal überall. Das wird sehr punktuell passieren. Und wie gesagt, da wo es passiert, muss ich eben mit Starkregen, Sturmböen und Hagel rechnen. Und auch in der Nacht und morgen werden uns Gewitter begleiten. Heute Nacht nochmal bei tropischen Temperaturen 25 bis 21 Grad. Morgen sind es dann 29 bis 35 Grad. Ist ja fast schon arktisch für uns. Und ab Montag wird es dann wieder angenehm.
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8: Vielleicht sind auch schon ein paar Meldungen aufgeploppt bei euch auf dem Handy von den Warn-Apps. Es gibt nämlich eine amtliche Warnung des Deutschen Wetterdienstes wegen extremer Hitze für ganz Nordrhein-Westfalen.

0: Es gibt auch einen Stau auf der A4 Köln Richtung Aachen zwischen Elsdorf und Merzenich. Da braucht ihr 20 Minuten länger bei 4 Kilometern Stau. Die A59 Dienstlaken Richtung Duisburg ist zwischen Duisburg-Buchholz und Duisburg-Großenbaum wegen Bauarbeiten noch bis 11 Uhr gesperrt. Eine Stunde noch, wenn ich richtig gerechnet habe.
1: Ja, sehr gut.
0: Ja, rechnen war ich nicht so. Und es gibt auch einige Autobahnen, die sind bis Montagmorgen wegen Bauarbeiten gesperrt. Die findet ihr natürlich in der WDR 2 App.
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1: Es gibt viele Nachrichten von euch, die sagen, was sie heute so machen bei dieser Hitze, obwohl sie eigentlich lieber was anderes machen würden. Einer aus Witten. Jungs, was man bei dem aktuellen Wetter so macht, wir tapezieren seit 7.30 Uhr im Dachgeschoss. Oh,
3: tief einatmen, um Gottes Willen.
1: Das passt auch zu dem, was wir jetzt mit euch vorhaben, denn wir schrauben gleich einen Hit aus dem WDR 2 Musikmix zusammen. Ihr müsst ihn erkennen und dann gibt es Tickets für die WDR 2 Hausparty heute Abend.
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0: So ich und
1: ja?
0: Ne? Ich und ich.
1: Ja, ja.
0: Ich, ich.
2: Oder wie wir sagen, Olli, ne?
0: Olli.
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1: Wir zerlegen einen Song aus dem WDR 2 Musikmix in seine Einzelteile. Ihr holt den Hitschrauber raus und baut das Teil wieder zusammen, Stück für Stück, und gewinnt mit ein bisschen Glück Karten für die WDR 2 Hausparty heute Abend, die ja schon ausverkauft ist.
4: In dem Beachclub in Monheim. Das ist wirklich, ich habe mir gerade mal Bilder angeguckt, eine sehr schöne Location. Die Sandra aus Herne könnte da im Sand sitzen und Spaß haben oder vielleicht sogar tanzen. Hallo Sandra, guten Morgen.
5: Hallo Olli.
4: Der Micha ist auch da, muss jetzt, sonst ist er beleidigt.
5: Hallo Micha.
1: Hallo Sandra, jetzt wo ich mich höre. Nein, schön, ja, was, wie geht's dir denn bei der Hitze? Sag mal.
5: Es geht. Also noch kann ich aushalten.
1: Mhm. Und was unternimmst du? Hast du 3 Ventilatoren schon aufgestellt zu Hause?
5: Ich habe nur einen. Einen habe ich zu Hause, den brauche ich auch.
1: Dein bester Freund, der sitzt den ganzen Tag davor, nehme ich an.
5: Ja, wenn ich Zeit habe, ne? Ja, ja.
4: Dann lernst du jetzt deinen Gegner kennen. Das ist Sven aus Duisburg. Sven, grüß dich.
6: Guten Morgen zusammen.
4: Wie ist die Lage bei dir, was die Hitze angeht? Wie bist du vorbereitet für den restlichen Tag?
6: Ich habe jetzt gerade Getränke eingekauft, wollte eigentlich nachher in den Garten, in den Pool, der mittlerweile auch 32 Grad hat, der nicht mehr so die wirkliche Abkühlung ist, aber mit ein bisschen Glück habe ich ja heute Abend was anderes vor.
1: Ja, was heißt denn eigentlich? Du kannst doch jetzt heute Nachmittag in den Pool und heute Abend zu uns kommen. Geht doch beides.
6: Ja, das stimmt, das ja, auch echt.
1: Aber halt nicht in Badehose.
6: Ja, auf jeden Fall.
4: Ist das ein klassischer Aufstellpool so?
6: Ja. 5,50 Meter, 1,32 Meter, 28.000 Liter.
4: Wow, das klingt so nach selbst gebaut, aber selbst aufgestellt immerhin.
6: Selbst aufgestellt, genau.
4: So, wer käme denn mit, falls du gleich gewinnen solltest?
6: Also ich würde meine 16-jährige Tochter mitnehmen.
4: Mhm.
6: Und dann hätten wir heute einen schönen Abend.
1: Ja, vielleicht habt ihr einen schönen Abend. Gleich geht's in die Spielrunde. Wir geben euch noch eine Miley Cyrus Zeit. Da könnt ihr euch nochmal zurücklehnen, aber nicht zu doll.
4: Ja, nicht in den Pool gehen. Das wäre jetzt, glaube ich, zu kurzfristig.
1: Ja.
4: 3 Minuten, dann geht's los, ihr beiden.

0: fühlt sich draußen an, End of the World. Miley Cyrus auf WDR 2 bei Olli und Micha.
1: Wir wären jetzt eigentlich bereit. Das Werkzeug liegt hier auf dem Tisch, zwei Songs zusammenzuschrauben. Aber jetzt haben wir gerade Sandra verloren. Die ist auf dem Weg. auf dem Weg. Also Sven ist bereit, aber Sandra ist keine Ahnung wohin. Vielleicht hätten wir nicht sagen sollen, dass es 3 Minuten sind.
0: Pass mal auf, ich frag mal den VAR.
1: Ja.
0: Er meinte, einen James Arthur könnten wir Sandra noch Zeit geben.
1: Oder Sandra, bist du mittlerweile wieder da?
2: Nee, ich bin jetzt da.
1: Ach Gott sei Dank. Mensch, mach uns doch nicht so Sorgen. Und Sven, du bist jetzt aber nicht im Pool, du bist auch da?
3: Nein, ich bin auch da.
0: Oh, ich freue mich, ich habe Chlor in den Augen.
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1: So, ihr beiden, jetzt funktioniert das folgendermaßen. Wir haben einen Song aus dem WDR 2 Musikmix, der garantiert auch heute Abend bei der Houseparty läuft. Um die Tickets spielen wir ja jetzt. Auseinandergeschraubt, ihr müsst sie einfach nur anhören. Und sobald ihr das Gefühl habt, ja, jetzt mit dem dritten Bauteil, jetzt habe ich den Song erkannt, dann ruft bitte ganz laut Stopp. Dann könnt ihr lösen. Und wenn der Song dann richtig ist, dann habt ihr 2 Tickets und seid heute Abend auf dieser sehr geilen Beachparty von WDR 2, die WDR 2 Houseparty in der Sand Edition. Wichtig ist nur, wenn ihr einen Tipp abgebt und der Tipp ist falsch, darf euer Gegner oder Gegnerin das nächste Bauteil alleine für sich anhören und da einen Tipp abgeben. Habt ihr das soweit verstanden?
3: Ja.
1: Dann kommt hier euer Song mit dem ersten Bauteil.
2: Hallo, stopp.
0: Was?
1: Jetzt schon? Wer hat gesagt stopp? Sandra?
0: Sandra,
2: ja. Hallo.
1: Ja, Sandra?
2: Das ist Halleluja. Also, wie heißt der Name? Dr. Alban.
0: Dr. Alban, sing Halleluja. Jetzt schon erkannt?
1: Das wäre ja Wahnsinn. Das wäre ja unfassbar.
0: Mach mal das nächste Bauteil, bitte. Das kann man gar nicht glauben. Ja, das kann ja alles sein.
1: Vom Beat her könnte es ja fast alles sein. Ja.
0: Mach mal das nächste
1: Teil. Mach mal nochmal einen Teil drauflegen, ja. Okay? Weiter. Das klingt schon ähnlich.
0: Ich sag mal, da wird ein Schuh draus oder ein kompletter Song. Sandra,
1: so schnell ging's noch nie. Das ist richtig. Ja. Ja. Wow, mega, Applaus. Viel Spaß heute Abend bei der WDR2 Houseparty.
2: Ja, hallo.
1: Lieber Sven.
3: Ja.
1: Viel Spaß im Pool, du hast immerhin einen Pool zum Abkühlen.
3: Genau.
1: Mach's gut.

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12: Um 10.30 Uhr mit Katrin Baumhöfer. Guten Tag.
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12: Die Hausärztinnen und Ärzte werfen der Bundesregierung vor, die Menschen in Deutschland nicht genug vor der Hitze zu schützen. Die Vorsitzende des Verbands sagte den Funke-Zeitungen, die Politik müsse beim Hitzeschutz handeln, statt bei jeder Hitzewelle eine Absichtserklärung nach der anderen zu veröffentlichen. Im Sommer letzten Jahres gab es in Deutschland etwa 2.500 Hitzetote. Wegen der Hitze heute fallen in NRW einige Züge aus. Der Betreiber National Express will zwischen 13 und etwa 19 Uhr den Betrieb mehrerer Regionalexpresslinien einstellen. Gestern war ein Zug von National Express bei Bonn auf freier Strecke liegen geblieben. Die Klimaanlage war ausgefallen, hunderte Menschen mussten evakuiert werden. In Texas müssen Schülerinnen und Schüler bald Teile der Bibel lesen. Die Geschichten stehen auf einer neuen Liste von Pflichttexten für die Schulen in dem US-Bundesstaat. Die wurde jetzt von der republikanisch geführten Bildungsbehörde bestätigt. Die Regelung verbietet den Schulen in Texas frei, über die Bücher im Unterricht zu entscheiden. Der nächste Gegner für Deutschland bei der Fußball-WM steht fest. Die Nationalmannschaft trifft im 16. Finale am Montag auf Paraguay. Für eine Überraschung bei der WM hat Kap Verde gesorgt. Das Team des kleinen Inselstaats hat gegen Saudi-Arabien 0:0 gespielt, ist damit in die K.O.-Phase eingezogen und trifft auf Weltmeister Argentinien. Das war WDR aktuell.
13: 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Was bringt der Tag uns noch, außer Hitze?
14: Hitze und später Gewitter und das am Tag des Siebenschläfers. Ne? Weiß jetzt, sieben Wochen ist jetzt, zum Glück ist diese Regel nicht tragbar oder nicht haltbar. Ist ganz gut, es bleibt nicht so heiß. Aber heute wird nochmal knackig, 33 bis 40 Grad. Später Hitzegewitter, die können eigentlich überall auftreten. Das sind alles kleine Zellen, deswegen ist es schwer vorherzusagen. Momentan würde ich sagen, das passiert vor allem in Teilen der Eifel, des Rheinlands und des Sauerlandes. Und auch wenn diese Gewitterzellen klein sind, können die kräftig sein, teilweise mit Starkregen, Hagel und Sturmböen. Und das zieht sich dann auch durch die Nacht. Dann gibt es diese Gewitter vor allem in der Eifel, am Niederrhein, im Ruhrgebiet und im Münsterland. Dazu bleibt es warm. 25 bis 21 Grad heute Nacht. Da sprechen wir von einer tropischen Nacht. Ja, und morgen haben wir dann auch viele Gewitter mit Unwetterpotenzial dabei bei 29 bis 35 Grad. Wenn die dann aber durchziehen, dann wird es kühl zur neuen Woche mit 24 bis 28 Grad. Warum sage ich kühl?
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13: Das wissen wir nicht, das hast du gesagt.
14: Also im Verhältnis zu heute und den letzten Tagen ist es kühl.
13: Ich kann das toppen mit einer amtlichen Warnung des Deutschen Wetterdienstes wegen extremer Hitze für ganz Nordrhein-Westfalen. Passt da also wirklich auf euch auf, wenn es so heiß ist. A3 Köln Richtung Oberhausen zwischen Duisburg-Wedau und Oberhausen-Lierich. Da gibt es 5 Kilometer stockenden Verkehr. A4 Köln Richtung Aachen zwischen Elsdorf und Merzenich. Da braucht ihr 15 Minuten länger, 4 Kilometer Stau. Die A59 Dienstlaken Richtung Duisburg ist zwischen Duisburg-Buchholz und Duisburg-Großenbaum wegen Bauarbeiten noch eine halbe Stunde gesperrt. A562 Abzweig Bonn-Süd, Bonn-Rheinaue Richtung Bonn-Ost zwischen Bonn-Bad Godesberg und Kreuz Bonn-Ost. 2 Kilometer Stau.
14: Da.
13: Konnte man das jetzt verstehen eigentlich?
14: Ja, das ist bei Bonn, ja.
13: Ja, also ich habe einmal Bonn geknobelt und dann sind es noch einige Autobahnen, die gesperrt sind wegen Bauarbeiten. Und das bis Montag, die findet ihr in der WDR 2 App.
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14: Was macht ihr heute bei dieser Hitze, was ihr eigentlich gar nicht machen wolltet, aber müsst? Wir hatten vorhin schon jemanden, der zum 24-Stunden-Rennen fährt bei 34 Grad.
13: Das ist ja Wahnsinn.
14: Umgekehrt wäre besser. 30-Stunden-Rennen bei 24 Grad geht aber nicht in Spa-Francorchamps. Dann eine Nachricht von Sandrina aus Langenfeld, bei der ich nicht weiß, ist das ein Kompliment oder nicht? Weil sie schreibt, wenn Olli und Micha im Radio sind, ist es, als wären die jüngeren Brüder zu Besuch. Zwinker-Smiley, Lach-Smiley.
13: Kennst du die jüngeren Brüder?
14: Ich eben nicht.

0: jetzt da sein, wo es schön kühl ist.
1: Mhm. An so einem Badesee wäre toll.
0: Oder ich weiß gar nicht, ich würde mich in die Kühltruhe legen.
1: Ja, oder an so einfach vor einem Eisstand stehen und den ganzen Tag Eis essen. Ihr lernt jetzt unsere Samstagsfee kennen. Während der Westen schwitzt, macht sie es ganz richtig. Sie ist am Castersee und am Eiswagen. Aber nicht vor dem Eiswagen, sondern dahinter zum Arbeiten. Der Eiswagen heißt Eisdealer und dahinter steht die Grazia. Hallo Grazia!
2: Hallo Olli, hallo Micha, guten Morgen.
3: Guten Morgen. Ist dir eigentlich schon warm oder bleibt man schön kühl, wenn man hinter der Theke steht?
2: Nee, das ist tatsächlich noch viel heißer als draußen.
1: Eisdealer klingt so illegal, aber das ist schon alles ordentlich angemeldet bei dir, ne?
2: Ja, ja, klar.
3: Ja, wir dachten schon an Dienst klar, an der...
2: Wir dealen nur mit Eis.
3: Ah ja, wir dachten schon, da kommt jetzt noch sowas wie Dienst an der Waffel oder irgendwas. Das wäre uns alles zu hart gewesen.
1: Ist schon offen?
2: Ja klar, wir haben schon auf, seit 9:45.
3: Ist noch was da?
2: Ist noch was da, Gott sei Dank.
1: Wann kam denn der Erste?
2: Ja, die Schlange war schon um 9 Uhr vor der Tür.
3: Das finde ich...
2: Genau, offizielle...
3: Das finde ich immer schwierig, wenn man in der Schlange steht vor der Eisdiele und dann endlich mal dran ist. Man ist aber schon total durchnässt. Und mit den letzten, gibt es so diese Kunden, die mit den letzten möglichen Worten sagen, 2 Kugeln bitte. Und dann können die schon nicht mehr.
2: Ja klar, aber es ist immer schön, wenn jemand trotzdem noch sprechen kann und bei uns bestellen kann und nicht einfach vor dem Eiswagen steht und dann stumm vor Glück ist.
1: Was ist nerviger, 2 Minuten, bis man die Eissorte weiß oder 2 Minuten in der Badetasche nach Kleingeld suchen?
2: Boah, Kleingeld suchen.
3: Hast du eigentlich eine Lieblingssorte beim Eis?
2: Ja, Joghurt Holunder auf jeden Fall.
3: Joghurt Holunder?
2: Ja, sehr frisch und wunderbar bei den Temperaturen.
3: Und das kannst du auch noch sehen, weil du wirst ja wahrscheinlich nebenbei naschen oder darfst du das nicht?
2: Doch, sicherlich.
1: Was
2: mit dem Eiswagen geht das tatsächlich noch, mit dem Naschen. Aber wir haben ja auch hier daneben unsere Sandbar mit Kürbis Pommes. Und Pommes kann ich nicht mehr sehen.
1: Was mir manchmal auffällt bei so Eisbuden ist, dass du dann da alleine bist als Einzelkämpferin und eine Kugel nach der anderen rausgibst und kaum eine Pause machen kannst. Kannst du da wenigstens, weil da noch andere sind, auch mal ein paar Minuten die Füße ins Wasser oder musst du durcharbeiten?
2: Nee, wir wechseln uns ab.
1: Ah, das klingt doch sehr gut.
2: Dann
1: hören wir uns später wieder. Du bist heute unsere Samstagsfee. Wir reden nachher noch über deinen Wunsch, den wir dir erfüllen können. Dann erstmal viel Spaß bei dir am Castersee.
2: Dankeschön, euch auch.
1: Tschüss.

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1: Clock Clock sind out of the dark. Bei ihm ist es noch dunkel. David aus Dortmund hat uns ein sehr schönes Foto geschickt. Vielen Dank, David, dafür. Seine Wohnung sieht sehr kühl aus, weil er nur blaues Licht anhat. Also es sieht so aus wie in so einem Club.
2: So blaue LEDs. Jetzt
1: ja, das ist überall blau, alle Wände blau, weil er meint halt, dieses blaue Licht, das lässt sich, das fühlt sich kühler an, obwohl es gar nicht kühler ist in der Wohnung, aber er veräppelt sich quasi selbst und das ist schon mal ein ganz guter Move.
2: Was macht ihr heute bei dieser Hitze, was ihr lieber nicht machen würdet, aber ihr müsst? Nachricht dazu über die WDR2-App von Marco.
3: Ich arbeite in einem Babymarkt in Troisdorf und was ganz viel Spaß macht, ist der Probeeinbau von Autositzen bei der Hitze. Wenn man dann bei 35, 40 Grad halb im Auto drin hängt und den Autositz einbauen muss. Machen wir natürlich trotzdem, weil Sicherheit geht vor. Mhm. Aber da freue ich mich schon sehr drauf.
1: Oh Marco, ich wollte nicht tauschen.
2: Vor allem, wenn du dann so einen Sitz drin hast. Ah, der Sitz ist super. Könnte ich nochmal eine andere Farbe haben? Ich weiß, es changiert so ein bisschen mit meinen Polstern im Auto. Das gefällt mir
1: ist heute ein Euro unter den Beifahrersitz gefallen. Kannst du den auch mal ausbauen? Kannst du mal...
2: Respekt, Marco, für deinen Einbaumarathon heute.
1: Und jetzt kommt ein Highlight. Hallo, ihr beiden. Bei uns steht heute der Umzug unserer Tochter an. Mit Freund von Lechenich nach Aachen. Der Papa ist schon mit dem Hänger unterwegs. Ich, Silvia, sorge für die Verpflegung. Und ich fahre dann auch gleich hinterher. Bei den Temperaturen und Umzug.
2: Viel Erfolg.

0: WDR 2 mit Olli und Micha, ein Umzug bei 40 Grad, hat keine Fans, maximal Anhänger. Aber auch das muss man sich, glaube ich, heute wirklich erarbeiten, da durchzukommen. Und vielen Dank schreiben, was sie heute vorhaben und sagen, toll, dass ihr diese Trinkpause immer einführt. Das ist mittlerweile, die ist wichtig. Die ist wirklich wichtig. Sollten wir auch jetzt wieder machen.
1: So, was haben wir denn? Oh, ist aber schon ganz schön leer.
0: Ich hätte so ein Frozen Strawberry Chai Matcha Latte Daiquiri. Das fand ich nett.
1: Kannst du Matcha weglassen?
0: Ja.
1: Oder nehme ich den?
0: Okay, das ist los.
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0: Ein Ast auf die Oberleitung gefallen. Dadurch musste die Bahn mitten auf der Strecke in Marxloh halten. Und genau dann fiel noch ein größerer Ast auf den Zug. Verletzt wurde dabei zum Glück niemand. Auch im Münsterland hat es gestern Abend ein Hitzegewitter gegeben, bei Coesfeld. Vorher war es da so heiß, dass sogar Straßen teils geschmolzen sind. Die Fahrbahnen müssen am Montag repariert werden. Und auch auf der Schiene hat die Hitze weiter Auswirkungen. Der Bahnbetreiber National Express will ab 13 Uhr heute Mittag nicht mehr fahren auf den Linien 1, 4, 5, 6 und 11. Weitergehen soll der Betrieb dann erst heute Abend wieder ab etwa 19 Uhr.
1: Der Inselstaat Kap Verde hat für eine Überraschung bei der Fußball-WM gesorgt. Das kleine Land ist nach einem 0:0 gegen Saudi-Arabien in die K.O.-Runde eingezogen und trifft jetzt auf den amtierenden Weltmeister Argentinien. Stefan Ehlert beschreibt für WDR aktuell die Stimmung auf den Kapverden.
2: Volle Bars, viel los auf den Straßen, Partystimmung, man muss sich das einfach mal vorstellen. Ein Land mit weniger Bewohnern als die Stadt Frankfurt am Main dringt dann beim ersten WM-Auftritt ever bis in die K.O.-Runde vor. Vergessen scheinen all die politischen Querelen des gerade zurückliegenden Wahlkampfes. All diese Sorgen hat das WM-Turnier erstmal weggeblasen. Nach den ersten beiden Unentschieden gegen Spanien und Uruguay wurde kurzerhand das Nationalstadion umbenannt. Das heißt jetzt Stadion der Blauhaie. Am nächsten Samstag geht es in Miami gegen Argentinien und Lionel Messi. Und man weiß natürlich auch auf den Kapverden, ohne mindestens ein Tor geht das Fußballmärchen dann nicht mehr weiter.
1: Jetzt weitere Meldungen im Überblick. Nach den Erdbeben in Venezuela laufen für die Rettungskräfte dort entscheidende Stunden. Die Chance, noch Überlebende in den Trümmern zu finden, sinkt nach 72 Stunden massiv. Das ist gegen Mitternacht deutscher Zeit. Mehr als 50.000 Menschen werden nach den Erdbeben in Venezuela noch vermisst. In vielen Orten gibt es weder Strom noch Wasser. In Düren bleibt das Badegelände am Echzer See erstmal geschlossen. Seit gestern wird ein 14-Jähriger nach einem Badeunfall vermisst. Er soll von einem Boot gefallen und untergegangen sein. Rettungskräfte haben den Echzer See bis in den Abend mit Booten, Tauchern und einem Roboter abgesucht. Auch zwei Hubschrauber waren im Einsatz.
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1: Im Ruhrgebiet läuft ab heute das Kulturfestival Extraschicht, die Nacht der Industriekultur. Tausende Besucher werden erwartet. Wegen der Hitze gibt es bei den Veranstaltungen diesmal besondere Abkühlmöglichkeiten. Antonia Weiß für WDR aktuell.
4: Die Extraschicht trotz der Hitze an diesem Wochenende, auch weil der Großteil des Programms abends und in der Nacht stattfindet. Die Veranstalter wollen den Menschen den Besuch trotzdem angenehmer gestalten. An manchen Spielorten wird es einen kühlen Sprühnebel geben. Und anders als sonst dürfen dieses Jahr auch eigene Getränke in Plastikflaschen mitgebracht werden. 150 Shuttlebusse bringen die Besucher wie gewohnt dann von Spielort zu Spielort. Die Ticketpreise liegen zwischen 11 und 22 Euro.
1: Das war WDR aktuell.
5: Lars Schmidt, kommst du jetzt durchs Wetter ohne das Wort Hitze? Wird schwer, ne?
6: Extreme Wärme.
5: Ja,
6: gut, das reicht schon. Wird uns heute noch ein bisschen beschäftigen. Momentan ist es noch trocken. Wir haben Quellwolken, die jetzt nach und nach mehr werden. Und am Nachmittag, beziehungsweise im Verlauf des Nachmittags, gibt es dann stellenweise Hitzegewitter. Das passiert relativ... Ja, okay.
5: Ja,
6: aber ist ja ein Wort eigentlich. Ja. Ne? Also passiert relativ punktuell, aber da, wo die eben durchziehen, da gibt es Starkregen, Hagel und teils schwere Sturmböen. Vorher haben wir eine extreme Wärmebelastung. Schleiden erreicht 36, Gütersloh 38 und Brühl 39 Grad. Die Gewitter begleiten uns auch noch heute Nacht. Die wird wieder tropisch bei 25 bis 21 Grad. Und morgen gibt es dann wieder einen Tag mit relativ viel von dem, was sich auf Spritze reimt. Und auch dann ziehen Gewitter durch mit Unwetterpotenzial bei 29 bis 35 Grad.
5: Danke, hast es geschafft. Gut.
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5: Komm, ich hol's nach. Es gibt eine amtliche Warnung des Deutschen Wetterdienstes wegen extremer, Achtung, Hitze. Für ganz Nordrhein-Westfalen. A3 Oberhausen Richtung Arnheim, ab Grenzübergang Elten braucht ihr 30 Minuten länger für 6 Kilometer Stau auf der niederländischen Seite. Und es sind ein paar Autobahnen gesperrt wegen Bauarbeiten bis Montagmorgen. Zum Beispiel die A30 Osnabrück-Bad Oeynhausen zwischen Melle-West und Gesmold in beiden Richtungen. Die A42 Kamp-Lindfort Richtung Dortmund zwischen Krange und Baukau. Die A43 Wuppertal-Recklinghausen zwischen Bochum-Riemke und Kreuz-Recklinghausen. Und die A553 Bliesheim-Brühl zwischen Brühl-Ost und Brühl-Nord.
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5: 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Wisst ihr, was das ist?
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5: Ja, es ist der Schlüssel. Es ist der Schlüssel zum WDR 2

0: Beach Club. Und den schließe ich gleich auf um 12.
1: Dann wird WDR 2 anders klingen. Wir fahren das Dach hier auf und ihr könnt euch drüber freuen. Dann steht unser DJ am DJ-Pult.
0: Ja, am DJ-Pult, ja, genau. Aber wir fahren den Sand noch rein.
1: Aber vorher gibt's noch was, was wirklich mehr Strahlkraft hat und Spannung als ein Revier-Derby zwischen Schalke und Dortmund. Denn heute steigt das erste Currywurst-Battle Deutschlands. Der Ruhrpott tritt gegen Berlin an und wir sind gleich am Grill in Essen, denn heute geht's wirklich mehr als um die Wurst, es geht um alles. Es geht um die Ehre, wer macht die beste Currywurst, der Ruhrpott oder Berlin, und wir sind gleich mit unserem Koch, der für den Westen antritt, verabredet.

0: Hier ist WDR 2 mit Olli und Micha. Und von der Spannung her ist das, was gleich in Essen passiert, so auf einem Niveau, glaube ich, mit dem WM-Finale. Es geht nämlich um die Klärung der Frage, woher kommt die leckerste, die beste Currywurst? Aus dem Ruhrpott, bei uns im Westen, oder doch aus Berlin? Denn in Essen startet das erste Currywurst-Battle Deutschlands.
1: Gleich um 12 erwartet man hohen Besuch aus Berlin. Die legendäre Imbissbude Curry 36 will sich messen mit dem Essener Gastgeber. Das ist Frank Zech vom Fleischermeister Grill. Hallo Frank.
2: Hallo Olli, hallo Micha.
1: Hör mal, wird das heute eine klare Sache?
2: Nein. Ich habe mir nicht irgendjemanden eingeladen. Das ist ein namhaftes Unternehmen aus Berlin, die es nicht umsonst schon seit 1980 gibt. Ich möchte kein böses Blut schüren, ne?
1: Ja, ich habe mir aber mal die Bewertungen angeguckt auf Google. Also du stehst besser da als die Kollegen aus Berlin.
2: Okay.
1: Und wenn du die jetzt schon rausforderst, die Berliner Currywurst, was macht dich denn so sicher, dass du gewinnst?
2: Ich sag mal so, der Wettkampfgedanke, der ist da tatsächlich zweitrangig, ne? Im Großen und Ganzen ist es ein schönes Event und ich denke mir, wir sollten uns mal ein bisschen selber feiern und relativ zwanglos mal einfach zusammenkommen, eine leckere Currywurst essen, Bierchen trinken, geiles Wetter haben und dann machen wir uns einen schönen Tag.
0: Frank, du nimmst mir viel zu viel die Spannung raus. Für uns alle ist das was ganz Wichtiges. Entweder das Ruhrgebiet hat die bessere Currywurst oder Berlin. Du spielst das jetzt so runter als wie ein Freundschaftsspiel. Da geht's doch um die Ehre.
2: Ja, ein wenig Ehre ist dabei, ganz klare so. Kiste. Und wenn wir das Ding natürlich gewinnen, ne, das fände ich schon sehr schön. Aber ich habe was anderes im Auge.
1: Was denn, eine Fliege oder?
2: Nee. Eventuell ein Rematch oder was. Und wenn ich das Ding dann in Berlin hole, ne, dann können wir uns so ein bisschen auf die Schulter klopfen.
1: Das ist ja ganz geil. Wenn du heute gewinnst, dann fährst du nochmal nach Berlin und gewinnst da einfach nochmal.
2: Wenn es zu einem Rematch kommen sollte und ich in Berlin dann nochmal das Krönchen aufsetzen darf, dann können wir was von uns behaupten.
0: Frank, entscheidend ist auf dem Teller, wie der Fußballer sagt. Wir haben noch ein paar Fragen an dich. Bitte bleib bei uns, wir reden gleich weiter hier auf WDR 2 über das erste Currywurst-Battle Deutschlands.

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0: Von wegen 11 Freunde müsst ihr sein, heute reichen 2 Würste. In Essen startet gleich das erste Currywurst-Battle Deutschlands. Berlin ist dabei mit der Imbissbude Curry 36. Und die spielen gegen das Ruhrgebiet mit Frank Zech vom Fleischermeister-Grill. Und der Frank ist gerade hier auf WDR 2. Und Frank, lass uns mal zur Aufstellung kommen. Bei der WM ist immer die Frage, mit oder ohne Undaf? Bei dir wäre die Frage, mit oder ohne Darm?
1: Mit, ganz klar. Unsere Ruhrpott-Variation der Currywurst ist eine schöne Rostbratwurst mit Darm, getoppt von einer schönen Currysoße.
2: Die ja wichtig ist. Die Currysoße ist ja das Ding überhaupt. Oder kommt es eher aufs Gewürz an oder kommt es eher auf die Wurst an?
1: Das muss zusammenspielen. Die Würze von der Wurst, die muss zur Currysoße passen. Wenn du da anfängst, irgendwie so eine Thüringer zu nehmen oder sowas, oder eine Fränkische mit einem Kräuteranteil und so weiter, bist du raus. Ne? Das muss eine schöne, geschmeidige Würze sein in der Wurst und dann kannst du dich natürlich an der Currysoße austoben.
2: Hör mal, Frank, würdest du eigentlich selber bei einem Blindtest rausschmecken, ob die Wurst aus Berlin kommt oder aus dem Pott?
1: Klar.
2: Woran merkst du das?
1: Aber jetzt muss ich gemein werden.
0: Sprich's offen aus.
1: Ich mag die Berliner Variante nicht.
0: Was ist der Hauptunterschied?
1: Ich sag mal so, erstmal nehmen die ja in Berlin gerne eine Bockwurst, die dann schön in einem Fettbad vor sich hin brutschelt, ja, dann getoppt wird mit einem Ketchup, wo dann wieder irgendein Currypulver drüber kommt. Mhm. Das ist für mich ganz, ganz schlimm.
0: Das
1: bin
0: ist
1: ich
0: ja
1: ganz
0: nichts.
1: Ehrlich.
0: Ja.
1: Bei mir muss eine Currywurst muss tatsächlich eine Rostbratwurst sein. Und dann muss eine Soße darüber, die auch nicht plörrig ist. Da muss so ein bisschen was Dickeres sein. So, und geschmacklich soll ich keine Fragen mehr offen lassen. Am besten noch ein paar schöne hausgemachte Pommes, bisschen Mayo dabei und dann ist der Teller rund im Mund.
0: Wie läuft das jetzt nachher ab? Hast du ein Trainingslager gehabt? Bist du fokussiert? Können wir dich noch ein bisschen pushen, damit du das gewinnst?
1: Nein, pushen tun wir uns selber. Wir schmettern hier um 12 Uhr mit all das Steigerlied. Und dann haben wir schon mal ein bisschen Gänsepelle.
0: Die Gänsepelle ist ja bei den Temperaturen auch frittiert. Das ist ja auch nochmal ein besonderer Reiz dann.
1: Ja, die Temperatur, die sind eine Herausforderung.
2: Hör mal, wie überlebst du das eigentlich, bei draußen 40 Grad hinterm Grill zu stehen?
1: Du, das überlebe ich genauso, als wenn ich in meiner Frittenbude stehe bei 43 Grad oder sowas und hab dann noch 380 Grad im Rücken. Also, das ist alles machbar. Du musst nur laufen lassen.
2: Frank, wir lassen dich nicht gehen, bevor du nicht im ganzen Westen gesagt hast, wer hat die Currywurst erfunden? Berlin oder der Pott?
1: Der Pott. Der Pott hat die Wurst erfunden, nachgewiesen von Tim Koch, der sein Buch darüber geschrieben hat, mit unumstößlichen Fakten.
0: Dann drücken wir die Daumen. Wir hören uns nachher wieder und hoffen, dass du dann den Sieg vermelden kannst.
1: Das würde mich auch freuen. Ich sage ganz herzlichen Dank und bis später.

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5: In wenigen Sekunden ist es 11.30 Uhr.
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8: Um 11.30 Uhr mit Katrin Baumhöfe. Guten Tag.
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8: In NRW hat es gestern Abend die ersten Hitzeunwetter gegeben. Unter anderem im Kreis Wesel rückte die Feuerwehr zu rund 100 Einsätzen wegen vollgelaufener Keller und Sturmschäden aus. Auch in Duisburg gab es Unwetter. Eine Straßenbahn musste geräumt werden, weil mehrere Äste auf den Zug und auf die Oberleitung gestürzt waren. Heute Nachmittag ziehen weitere Schauer und Gewitter auf. Wegen der Hitze heute fallen in NRW einige Züge aus. Der Betreiber National Express will zwischen 13 und etwa 19 Uhr den Betrieb mehrerer Regionalexpresslinien einstellen. Gestern war ein Zug von National Express bei Bonn auf freier Strecke liegen geblieben. Die Klimaanlage war ausgefallen, hunderte Menschen mussten evakuiert werden. Nach den Erdbeben in Venezuela laufen für die Rettungskräfte dort entscheidende Stunden. Die Chance, noch Überlebende in den Trümmern zu finden, sinkt nach 72 Stunden massiv. Das ist gegen Mitternacht deutscher Zeit. Mehr als 50.000 Menschen werden nach den Erdbeben in Venezuela noch vermisst. In vielen Orten gibt es weder Strom noch Wasser. In Texas müssen Schülerinnen und Schüler bald Teile der Bibel lesen. Die Geschichten stehen auf einer neuen Liste von Pflichttexten für die Schulen in dem US-Bundesstaat. Die wurde jetzt von der republikanisch geführten Bildungsbehörde bestätigt. Die Regelung verbietet den Schulen in Texas, frei über die Bücher im Unterricht zu entscheiden. Das war WDR aktuell.
9: Lars Schmitz, WDR 2 Wetter, verrät euch jetzt, was die nächsten Stunden und morgen auf euch wartet.
10: Ja, Hitze erstmal. Das kennen wir ja schon. Also wir haben heute wieder 33 bis 40 Grad. 33 Richtung Hochsauerland, 40 Grad Richtung Rheinland. Der Rest pendelt sich dazwischen ein. Aber jetzt im Laufe des Nachmittags werden erst die Quellwolken mehr. Und dann haben die örtlich so ein paar Gewitter mit dabei. Das wird sehr punktuell passieren. Aber dort, wo die durchziehen, da sind die relativ heftig. Starkregen, Hagel und schwere Sturmböen können dann dabei sein. Heute Nacht werden es dann mehr Gewitter. Die erstrecken sich dann vor allem von der Eifel über den Niederrhein bis ins Ruhrgebiet und ins Münsterland. Und es bleibt tropisch mit 25 bis 21 Grad. Morgen, da ziehen dann auch Gewitter durch, vor allem am Nachmittag wieder mit Unwetterpotenzial. Und dann sind sie auch so weit, dass sie hinten raus was Positives bringen. Denn wenn die durchgezogen sind, dann wird es kühler. Montag nur noch 24 bis 28 Grad.
9: Wichtige Frage noch von Heike aus Geseke. Ja. Die heiratet, oder weiß, ihr Sohn heiratet heute. Mhm. Kann es in Geseke nachher gewittern? Sie möchte das genau von dir wissen.
10: Um wie viel Uhr ist da die Frage? Ja, theoretisch.
9: 15 Uhr.
10: Theoretisch, ja, weil Richtung Sauerland ausgerechnet die Gewitter durchziehen. Geseke ist jetzt so ein bisschen oberhalb. Es kann dran vorbeiziehen, aber ausschließen will ich es nicht. Bitte nach oben gucken.
9: Heike, wir können es nicht ausschließen. Vielleicht ist dann bei der nächsten Hochzeit trocken.
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12: Aber schlau von dir, Lars, erstmal eine Gegenfrage zu stellen. Wie viel Uhr denn?
10: Ja, das erzeugt Kompetenz.
12: Ja, es gilt eine amtliche Warnung wegen genau dieses Wetters, wegen extremer Hitze für ganz Nordrhein-Westfalen. Passt bitte auf euch auf. Jetzt auf die Straße A3 Oberhausen-Arnheim am Grenzübergang Elten, mittlerweile in beiden Richtungen 15 Minuten länger, 3 Kilometer Stau. A562 Abzweig Bonn-Süd zwischen Bonn-Rheinaue und Bonn-Rammersdorf etwa 10 Minuten länger, 2 Kilometer Stau. Dann haben wir noch eine Information der Polizei Recklinghausen. Die Parkplätze rund um den Silbersee bei Haltern sind vollständig ausgelastet. Autofahrer werden gebeten, den Bereich nicht mehr anzufahren. Und es gibt noch die gesperrten Autobahnen. Die sind gesperrt bis Montag früh. Jetzt wird's auch für mich warm. Mhm. Bis Montagmorgen sind die gesperrt. Ihr findet sie alle in der WDR2-App.
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12: Wir haben gerade keine Trinkpause gemacht. Du merkst, was passiert?
9: Stimmt.
12: Ja, jetzt trockne ich aus, jetzt wird's haarig.
9: Geh doch mit Ralf vielleicht zusammen was trinken, weil der hat heute was vor.
13: Hallo ihr zwei. Ja, ich darf bei diesem wunderschönen Wetter heute unseren Wintergarten finishen, weil meine Frau meinte, er müsste heute fertig werden. Das heißt, letzte Leisten anbringen und nachher nochmal auf 3,50 Meter Höhe am Dach arbeiten, die letzte Regenrinne anbringen. Ich freue mich total.
12: Ja, Ralf, wenn die Frau sagt, dass du das zu machen hast bei 43 Grad, bitteschön.
9: Ja, 43 Grad passt sehr gut zum Wintergarten.

0: Gute Laune, ihr versüßt uns den Samstag, schreibt Anna und liebe Grüße aus Mönchengladbach. Hier sind Olli und Micha auf WDR 2.
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2: Dieser Stichtag passt irgendwie zu einem WDR 2-Hörer, der hat sich vorhin reingemeldet. Ist nicht einer wirklich unterwegs zum Autorennen?
0: Ja, der Luca aus Bochum fährt nach Spa-Francorchamps, ist in Belgien, ne? Hier, ja. Zu diesem 24-Stunden-Rennen bei 34 Grad. Er hätte gerne ein 34-Stunden-Rennen bei 24 Grad, ließ sich nicht mehr ändern.
2: Heute vor 120 Jahren, am 27. Juni 1906 nämlich, gab es den ersten Automobil-Grand Prix der Welt. Und wenn man sich das vorstellt, bei so einem Wetter, Hitze, du kriegst kaum Luft und dann...
3: So klingt er, der erste Automobil-Grand Prix von Frankreich. 13 Rennwagen stehen auf einer Schotterstraße in der Nähe von Le Mans und warten auf das Startsignal. Die Sonne brennt vom Himmel und bei über 40 Grad liegt ein Duft aus Benzin und Motoröl in der Luft. Die Fahrer sitzen mit ihren Mechanikern in ihren offenen Rennwagen, ohne Helm, ohne Gurt, und warten einfach auf das Startsignal. Und dann fällt der Schuss. Mit viel Getöse und vor allem viel Staub fahren die Rennfahrer in Armlänge an den Zuschauern vorbei. Auf sie wartet jetzt ein Rundkurs von Le Mans über Calais nach La Ferté-Bernard und zurück nach Le Mans. Insgesamt fahren sie gut 1200 Kilometer. Dieser Grand Prix ist das erste richtige Autorennen der Welt. Zwar gab es 1887 bereits einen ersten Versuch, der wurde aber zum Flop, weil nur ein einziger Teilnehmer an den Start ging. 7 Jahre später probierte man es nochmal. Dieses Mal konkurrierten tonnenschwere Dampfmaschinen mit leichten Benzinkutschen, monströse Lieferwagen mit leichten Dreirädern. Was für eine Konkurrenz. Um sie messbar zu machen, reformiert der Automobilclub von Frankreich 1906 das Autorennen. Nur noch Hersteller dürfen sich für ein 2-Tage-Rennen bewerben. Auch neu, mehrere Kommentatoren übertragen das Rennen in ihre Länder.
4: Per fare di questa gara una vera prova del fuoco per uomini e macchine, si è deciso che tutto il lavoro dovrà essere fatto dagli equipaggi.
5: Weiter geht das Geheul der Kompressoren, weiter geht der Kampf. Unsere Helden vom Lenkrad.
3: Einer dieser Helden am Lenkrad ist der Ungar Ferenc Cis. Er steuert einen Renault. Vierzylindermotor, 90 PS und ein Hubraum von 13 Litern. Aus heutiger Sicht ein Kleinwagen. Höchstgeschwindigkeit 154 km/h. Eine Revolution in der Motorsportgeschichte. Für Ferenc Cis ist es sein erstes Rennen. Vorher ist er nur als Mechaniker bei den Gründern von Renault in einem Rennauto mitgefahren. Nun darf er selbst ran. Ein Traum, der für den Leiter der Testabteilung in Erfüllung geht. Denn der gelernte Schmied und Kupferschmelzer hat schon immer eine Vorliebe für diese revolutionäre Technik namens Automobil gehabt. Da es in Ungarn noch keine Autos gab, hatte es ihn nach Frankreich gezogen. Und nun sitzt er hinter dem Steuer.
5: Mit einer Bravour sondergleichen fegt er auf Tod und Verderben in die Rechtskurve vor der Steilstrecke herauf.
3: Noch wichtiger als der Fahrer ist aber der Beifahrer bei diesem Rennen. Denn diese Fahrzeuge verbrauchen nicht nur sehr viel Benzin, sondern auch sehr viel Öl. Der Co-Pilot, ein Mechaniker, muss deshalb ständig Öl nachfüllen, Benzin tanken oder auch mal einen Reifen wechseln.
5: Beide in der Kurve, der Steilstreckenkurve, rauf. 3,5 Sekunden sind sie voneinander getrennt.
3: Am Ende dieses 2-tägigen Rennen von Le Mans gewinnt der Ungar Cis deutlich vor seinen Konkurrenten. Über eine halbe Stunde ist er schneller und das aus einem ganz einfachen Grund. Cis hatte abnehmbare Felgen konstruiert und somit dauert der Reifenwechsel angeblich 19 Mal in dem Rennen nicht so lange wie bei den anderen Fahrern.
5: Für die wir jetzt so gar kein Auge haben, wenn wir im Rennrummel stehen, wir erfasst sind. Von dem schon so häufig genannten Rausch der Geschwindigkeiten.
3: Ferenc Cis bekommt ein üppiges Preisgeld und wird über Nacht zum Rennfahrer-Idol. Am 27. Juni 1906 gewann er den ersten Grand Prix der Automobilgeschichte. Das war heute vor 120 Jahren.
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0: So. Ich gehe dann gleich mal rüber. Ich gucke, ob der Sand schon da ist für den WDR 2 Beach Club. Haben wir Getränke? Haben wir.
1: Getränke habe ich jetzt noch. Gut. Zwei Kisten Wasser und eine Kiste Sprudel steht da hinten noch. Also in der Sonne. Ich müsste die noch kalt stellen. Die sind ja ruckzuck, sind die ja kalt.
0: Die sind ruckzuck kalt, das ist klar. Dann brauchen wir den passenden Soundtrack natürlich zum Wetter für euch, damit ihr auch was von unserem WDR 2 Beach Club habt. Also es muss schon nach Beach Club klingen, gleich nach 12.
1: Ja, und wir schauen gleich nochmal zu unserer Samstagsfee, die heute in Karst am See in ihrer Eisbude arbeitet. Und da kam eine entscheidende Frage von Pippi aus Arnsberg.
2: Hallo, guten Morgen. Wenn ich gleich nochmal mit der Dame vom Eisstand spreche, ich frage mich immer, sage ich besser Kugel? Also ich möchte bitte zwei Kugeln. Bei uns sagt man aber auch Bällchen.
0: Oha.
2: Vielleicht kann mir die Dame bei der Beantwortung von dieser Frage helfen.
1: Das wird natürlich eine schwierige Frage. Gehen wir weiter nach 12.

0: Teddy Swims. Das passt zu dem, was gleich nach 12 passiert. Hier auf WDR 2, wir öffnen den Beach Club hier offiziell. Und Mr. Know-it-all ist eigentlich eine schöne Umschreibung für Klugscheißer, habe ich mir gerade gedacht.
1: Ja.
0: Mr. Know-it-all.
1: Richtig. Wer ist das denn von uns beiden, lieber Oliver?
0: Ja, Michael, dann schau mal in den Spiegel, lieber Michael. Das ist ja ganz bekannt, dass immer so, dass du schon sehr gerne so einen leichten Hauch von Klugschiss mit dir mitträgst.
1: Ja, das sagen ja viele.
0: Wir kommen jetzt zu einem Mann, der vielleicht bei euch auch so der heimliche Star ist unter den Schiedsrichtern dieser WM. Jemand, der nicht lange fackelt, wenn ein Spieler sich auf den Boden setzt und sagt, ah, ich bräuchte Hilfe, sagt er, no, stand up! Und winkt ihn wieder hoch. Es ist Ivan Barton aus El Salvador. Das ist der Schiedsrichter, der einem Nationalspieler von Paraguay, unserem kommenden WM-Gegner, als erstem Fußballprofi bei der WM die rote Karte gegeben hat, weil er sich beim Streit mit dem Gegner die Hand vor den Mund gehalten hat. Das ist nämlich verboten. Man darf dahinter keine Beleidigungen verstecken.
1: Okay.
0: Und dieser Moment, den musste er ja über die Stadionlautsprecher bekannt geben, ist eigentlich so einer der Schiri-Momente dieser WM.
2: After review, number 10, Paraguay, cover his mouth, decision is red card.
1: Also zum Verständnis, war das jetzt HP von Scooter oder war das der Schiedsrichter?
0: Das war Ivan Scooter Barton aus El Salvador, aber der klang natürlich schon so. Ja, da steckt natürlich was drin. Kannst du nicht ein bisschen was basteln daraus?
1: Wann?
0: Ja, jetzt.
1: Jetzt machen wir den Beach Club auf und du möchtest, dass ich mich zurückziehe und was bastle.
0: Ja, sehr gerne. Machst du dann gleich.
1: Habe ich eine Wahl?
0: Ah, vorher ist Trinkpause. Dann machst du das gleich für nach 12. In Ordnung?
1: Olli.
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14: Die Nachrichten mit Katrin Baumhöfe. Guten Tag.
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14: Nordrhein-Westfalen hat auch heute wieder mit der Hitze zu kämpfen. Zahlreiche Veranstaltungen und Bahnverbindungen fallen aus.

0: im Kölner Rhein-Energiestadion. Sie hat gestern schon an gleicher Stelle gespielt. In Krefeld hat die Hitze dafür gesorgt, dass 5 Bewohner eines Altenheims kollabiert sind. Dort musste gestern Abend der Rettungsdienst anrücken und zahlreiche Bewohner in kühlere Zimmer verlegen.
1: In Budapest wollen heute Nachmittag zehntausende Menschen bei der Pride Parade feiern. Auch, dass der CSD in Ungarn überhaupt wieder erlaubt ist. Letztes Jahr hatte Ex-Ministerpräsident Orbán das queere Event verboten. Lukas Rosendahl für WDR aktuell.
2: Große Erleichterung bei der LGBTQ-Community. Peter Modjor hat Viktor Orbán nach Jahren an der Macht abgelöst und erlaubt die Pride jetzt wieder. Orbán hat mehrere Gesetze durchgesetzt, die die Rechte von queeren Menschen einschränken, oft mit der Begründung, dass Kinder davor geschützt werden müssten. Letztes Jahr sind aber trotz des Verbots Zehntausende zur Pride nach Budapest gekommen. Dieses Jahr sind Gegendemos geplant, die sollen aber vom CSD getrennt werden. In NRW gibt es dieses Wochenende auch wieder CSDs, zum Beispiel heute in Düren oder morgen in Mülheim an der Ruhr. Ein besonders großes Pride-Wochenende läuft gerade auch in München.
1: Weitere Meldungen im Überblick. Nach den Erdbeben in Venezuela laufen für die Rettungskräfte dort entscheidende Stunden. Die Chance, noch Überlebende in den Trümmern zu finden, sinkt nach 72 Stunden massiv. Das ist gegen Mitternacht deutscher Zeit. Mehr als 50.000 Menschen werden nach den Erdbeben in Venezuela noch vermisst. In vielen Orten gibt es weder Strom noch Wasser. Der nächste Gegner für Deutschland bei der Fußball-WM steht fest. Die Nationalmannschaft trifft im 16. Finale am Montag auf Paraguay. Für eine Überraschung bei der WM hat Kap Verde gesorgt. Das Team des kleinen Inselstaats hat gegen Saudi-Arabien 0:0 gespielt, ist damit in die K.O.-Phase eingezogen und trifft auf Weltmeister Argentinien.
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1: In Münster geht gerade das Vainstream Rock Festival weiter. Schon gestern hatten die Veranstalter rund 20.000 Fans durch den ersten Hitzetag auf dem Festivalgelände bei der Halle Münsterland gebracht. Wie das geklappt hat, berichtet Andrea Hansen für WDR aktuell.
4: Schon auf dem Weg zum Festival gab es Abkühlung aus dem Wasserschlauch an einer Kneipe und auf dem Mainstream-Gelände war man ebenfalls vorbereitet. Die Veranstalter mussten schon vor ein paar Jahren mit Extremtemperaturen klarkommen und setzten erneut auf ihren alten Orga-Plan. Trinkwasserstationen, Sprinkler und Hinweise an die Gäste, sich regelmäßig im Schatten abzukühlen. Dafür waren spezielle Plätze und Räume vorbereitet. Die Feuerwehr bestätigt, alles super, keine besonderen Vorkommnisse.
1: Das war WDR aktuell.
5: Aus dem Schatten ins Rampenlicht jetzt Marcel Clair, WDR 2 Wetter. Hallo Marcel.
6: Ja, hallo. Die Hitze, die bleibt uns heute auf jeden Fall nochmal erhalten. Bad Münstereifel 37, in Hamm 38 Grad. Aber heute wirklich eine Wetteränderung am Nachmittag. Da bilden sich dann schon mehr Quellwolken und da sind dann stellenweise Hitzegewitter möglich. Die können auch lokal heftig ausfallen. Der Deutsche Wetterdienst hat jetzt schon eine Vorab-Unwetterwarnung herausgegeben für heute Abend. Es betrifft vor allem die nördlichen Landesteile Richtung Niederrhein, Münsterland, Ostwestfalen bis ins Rheinland. Es wird nicht alle treffen, aber da, wo was runterkommt, bitte aufpassen. Ja, und morgen ziehen dann weitere Gewitter durch.
5: Danke, Marcel.
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7: Zur Unwetterwarnung kommt noch die amtliche Warnung des Deutschen Wetterdienstes hinzu wegen extremer Hitze für ganz Nordrhein-Westfalen. Auf der Autobahn A562 Abzweig Bonn-Süd zwischen Bonn-Rheinaue und Bonn-Rammersdorf, da braucht ihr 10 Minuten länger für 2 Kilometer Stau. Dann gibt es sehr viele gesperrte Autobahnen wegen Bauarbeiten bis Montag früh. Die findet ihr natürlich in der WDR2-App. Aber es gibt noch eine Information für Haltern am See. Die Parkplätze rund um den Silbersee sind vollständig ausgelastet. Ihr werdet also gebeten, den Bereich nicht mehr anzufahren. Und auch noch eine Meldung von der Bahn. Mehrere Regionalexpresslinien stellen heute zwischen 13 und 19 Uhr wegen der Hitze den Betrieb ein. Betroffen sind der RE1, RE4, RE5, RE6 und RE11. Bitte prüft eure Verbindung und nutzt alternative Regionalzüge, wenn es die noch gibt.
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5: So, 12 Uhr haben wir gesagt, sperren wir den Beach Club auf. Jo, jetzt Dach hochfahren, bitte. Okay. Einmal, lass mal frische Luft. Oh, ist das heiß, Leute. Das ist ja viel. Jetzt ist es aber richtig schön. Oh, ist aber viel zu heiß. Jetzt fehlt noch die Musik dazu. Die hätten wir jetzt. Hier sind Olli und Micha. Guten Tag.

0: MDR 2 Beach Club, passend zum Wetter draußen im Westen mit Olli und Micha. Und mir ist aufgefallen, die FIFA hat sich ganz schön viel von uns beiden abgeguckt, weil wir beide haben ja extra für euch eine Trinkpause eingeführt. Und während wir beide was trinken, hört ihr im Radio Werbung. Und was macht die Fußball-Weltmeisterschaft?
1: Die macht genau das Gleiche.
0: Die ist doch verrückt.
1: Wobei man sagen muss, als es zum ersten Mal soweit war, dass der Schiri plötzlich Mitte in der Halbzeit pfeift zur Pause, waren die Reaktionen eher, sag mal so, semi-begeistert. Oh, ihr merkt schon, die Fans wollen Fußball sehen. Die wollen nicht Pause und trinkende Fußballer sehen.
0: Die können aber auch die ganze Zeit trinken, während die unten kicken. Das ist halt das Unfaire daran.
1: Ja, was ich aber wirklich albern finde, ist, wenn man das macht, natürlich, während zum Beispiel das Stadion runterklimatisiert ist bei 18 Grad. Das ist schon ein bisschen seltsam, aber dann gleiches Recht für alle. Und wir von WDR 2 wollten wissen, wie findet ihr denn diese Extrapausen bei der WM? Und wir haben eine repräsentative Umfrage in Auftrag gegeben. Wie sinnvoll findet der Westen die verpflichtenden Trinkpausen? Und das Ergebnis ist, 55% aller Befragten sagen, die Trinkpausen sind sehr sinnvoll oder eher sinnvoll. Das heißt, es ist eine knappe Mehrheit pro Trinkpause rausgekommen.
0: Und das gilt ja nicht nur für Fußballer. Auch ihr braucht bei diesen Temperaturen verpflichtende Trinkpausen, weil sonst kommt ihr ja gar nicht durch den Tag.
1: Ja.
0: Und wir haben Lars Schmidt hier aus dem WDR2-Team rausgeschickt, um euch mit Getränken zu versorgen.
2: Ich ordne jetzt hier eine Trinkpause an.
3: Sehr gut, mein Wasser ist nämlich leer.
2: Ich will mal einmal hören, wie es schmeckt.
4: Soll ich Geräusche dabei machen?
2: Ja, das wäre gut.
3: Es hört sich schon mal super an mit dem Sprudel, der rauskommt. Die Vorfreude steigt schon auf das Wasser.
2: Mhm.
3: Ja, genau das Richtige an so einem Tag. Einfach so ein kaltes Sprudelwasser.
2: Da sitzt noch Druck drauf, ist also frisch.
4: Alles klar.
2: Ja, wie zieht's so ein? Gut?
4: Ja, passt immer bei dem Wetter.
5: Ja, schmeckt gut. Ist sehr perlig, sehr erfrischend, sehr spritzig.
2: Kannst du ein Tornado? Komm schon,
3: ein Tornado. Wie geht das überhaupt?
2: Hey, man setzt so an und dann dreht man so und dann zieht das ganz schnell ein. Los, du schaffst
3: das. Ich glaube, das ist nicht keine gute Idee.
2: Einmal
3: dann werde ich nass.
2: Sehr gut. Ja. So, und jetzt bist du auf jeden Fall hydriert.
3: Ja, danke.
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0: Wenn ich so daran denke, kann ich's eigentlich kaum erwarten.
1: 100 Enkel, bis du die eingecremt hast. Wahnsinn. Jetzt wieder zwei mit Olli und Micha. Es ist Samstagmittag und normalerweise ist ja der beste Schiri immer der, der bei einem Spiel gar nicht auffällt. Aber wenn so ein Schiedsrichter mal auffällt bei der WM, dann kann daraus auch ein absoluter Hit werden. Und wir reden über Ivan Barton aus El Salvador. El Jefe, wie man in der Szene auch sagt, weil er so dominant auf dem Spielfeld ist und auch sich nicht so Kleinigkeiten gefallen lässt. Spieler setzt sich hin, dann schreit er einfach, steh wieder auf, statt den Doc rauszuschicken. Und es gab die erste rote Karte für einen WM-Spieler von Paraguay, weil er sich die Hand vor den Mund gehalten hat und mit einem anderen Spieler gesprochen hat, weil man dahinter ja Beleidigungen verstecken könnte. Mhm. Ist verboten, gibt's eine rote Karte.
2: So unterhalten wir beide uns ganz oft, ist das aufgefallen.
1: Ja, wir lassen die Hand einfach weg.
2: Und was hat er dann gemacht?
1: Es gab die Entscheidung, rote Karte, und er musste das über die Stadionlautsprecher bekannt geben.
3: After review, number 10, Paraguay, cover his mouth, decision is red card.
1: Und das ist Wahnsinn. Er schreit das so rein, es ist einfach Wahnsinn. Weißt du, was er von Beruf ist?
2: Nee.
1: Chemielaborant.
2: Nein.
1: Ich dachte, der ist Wrestler oder sonst irgendwas.
2: Oder
1: der
2: Rapper.
1: Rapper, warum Rapper?
2: Du hast mir eine Aufgabe gegeben und ich dachte, euch geht's wahrscheinlich auch so. Ihr kennt ja alle HP Scooter von, also HP Baxter von Scooter.
1: Ja.
2: Weil eigentlich kann man den nochmal anhören, bitte. Einmal.
1: Ja,
2: vielleicht
1: kriegst
2: du mal hin.
1: Ja.
3: After review.
2: Das klingt so.
3: Number 10. Paraguay. Ne? Cover his mouth. Decision is red card.
1: Er spielt wie Scooters Vater eher so, ja.
2: Ja, aber ich fand den Text so gehaltvoll, den er davon sich gegeben hat. Und ich finde ja, für einen Hip-Hopper wäre das ein gefundenes Fressen.
1: Okay.
2: Das ist ein fertiger Song. Hört mal.

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11: Um 12.30 Uhr mit Katrin Baumhöfer. Guten Tag.
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11: Die Hausärztinnen und Ärzte werfen der Bundesregierung vor, die Menschen in Deutschland nicht genug vor der Hitze zu schützen. Die Vorsitzende des Verbands sagte den Funke-Zeitungen, die Politik müsse beim Hitzeschutz handeln, statt bei jeder Hitzewelle eine Absichtserklärung nach der anderen zu veröffentlichen. Im Sommer vergangenen Jahres gab es in Deutschland etwa 2.500 Hitzetote. Wegen der Hitze heute fallen in NRW auch einige Züge aus. Der Betreiber National Express will zwischen 13 und etwa 19 Uhr den Betrieb mehrerer Regionalexpresslinien einstellen. Gestern war ein Zug von National Express bei Bonn auf freier Strecke liegen geblieben. Die Klimaanlage war ausgefallen. Hunderte Menschen mussten evakuiert werden. In Budapest in Ungarn werden heute Zehntausende Menschen zur Pride Parade erwartet. Anders als letztes Jahr gibt es dieses Mal mit dem neuen Ministerpräsidenten Modyar kein Verbot für die LGBTQ-Parade. Es soll auch Gegendemos geben, deren Teilnehmer sollen von der Pride ferngehalten werden. In Frankreich ermittelt die Staatsanwaltschaft wegen verdächtiger Anzeigen bei der Secondhand-Plattform Vinted. Es gab im Netz Gerüchte, dass dort Kinder zum Kauf angeboten werden. In einigen Anzeigen wurden Spielsachen extrem teuer angeboten, verbunden mit Angaben, die zu Kleinkindern passen könnten, wie Alter und Körpergrößen. Auch die deutsche Polizei ermittelt dazu. Das war WDR aktuell.
12: Marcel Clair, WDR 2 Wetter, hält euch auf dem Schwitzenden. Wie sieht's heute aus?
13: Ja, richtig. Nochmal richtig heiß in Soest bis 37, Ebenbüren 38, in Aachen auch nochmal 39 Grad. Aber so langsam ändert sich das Wetter, geht am Nachmittag schon los. Mehr Wolken, stellenweise dann schon kräftige Hitzegewitter. Also da können dann wirklich auch Starkregen, Hagel, schwere Sturmböen mit dabei sein. Trifft nicht jeden, aber eben da, wo was runterkommt, kann es dann auch am Abend vor allem unwetterartig ausfallen. Kommende Nacht nochmal tropisch warm, 25 bis 21 Grad immerhin. Morgen wird es ein bisschen kühler, 29 bis 35 Grad nur, aber am Sonntag ziehen dann auch wieder teils kräftige Gewitter durch, am Montag endlich Abkühlung.
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15: A3 Köln Richtung Oberhausen. Zwischen Duisburg-Wedau und Oberhausen-Lierich 3 Kilometer stockender Verkehr. A562 Abzweig Bonn-Süd. Zwischen Bonn-Rheinaue und Bonn-Rammersdorf etwa 10 Minuten länger, 2 Kilometer Stau. Dann haben wir ein paar Autobahnen, die wegen Bauarbeiten gesperrt sind bis Montagmorgen. Die findet ihr in der WDR2-App. Und dann, anknüpfend an das Wetter eben, eine amtliche Warnung des Deutschen Wetterdienstes wegen extremer Hitze für ganz Nordrhein-Westfalen. Passt bitte auf euch auf. Und wenn ihr an den See wollt und der in Haltern ist, gibt es eine Information. Die Parkplätze rund um den Silbersee sind vollständig ausgelastet. Autofahrer werden gebeten, den Bereich nicht mehr anzufahren. Und noch eine Meldung von der Bahn. Mehrere Regionalexpresslinien stellen zwischen 13 und 19 Uhr aufgrund der Hitze den Betrieb ein. Betroffen sind RE1, 4, 5, 6 und 11. Bitte prüft eure Verbindung und nutzt alternative Regionalzüge.
12: Klang ein bisschen nach Lottozahlen leider.
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15: Lotto spielen, passt doch zur Bahn.
12: Ja, ist ja auch ein bisschen Glücksspiel immer, ob man ankommt oder nicht und wann. Susanne schreibt, hallo Olli, hallo Micha, Grüße. Nicht meckern wegen der Hitze. Wir waren gestern bei Helene Fischer und da lief alles. Ist halt die Frage, was lief?
15: Irgendwas lief,
12: ja. Und Peter schreibt, hallo Jungs, mein Mittagessenstipp gegen die Hitze. Ich mach mir Eisbein.

0: 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Ich hoffe, ihr genießt unseren WDR 2 Beach Club mit Olli und Micha. Um 12 Uhr haben wir das Dach hier aufgefahren. Ihr merkt es an der Musik. Und wir schauen jetzt zu unserer Samstagsfee. Das sind immer Leute von euch, die irgendwo arbeiten, wo andere Spaß haben. Und das ist heute am Karstersee. Eisdealer heißt die Bude von Grazia. Hallo Grazia.
1: Hallo Olli und Micha.
0: Um 9 Uhr ging es heute Morgen schon los. Da standen schon die ersten Leute Schlange. Wie sieht's aktuell aus?
1: Jetzt ist die Schlange noch viel länger. Ja, wir haben jetzt ca. 100 Leute in der Schlange.
2: Ist das Eis schon geschmolzen eigentlich? Weil es ist schon, ist ja schon extrem
1: heiß.
2: Nee,
1: Gott sei Dank nicht. Wir haben jetzt ein Pavillon von Eiswagen gestellt und jetzt ist es schon deutlich besser und angenehmer auch drinnen.
2: Okay, aber wenn ich ganz hinten in der Schlange stehe und dann vorne bei dir ankomme, sind die Leute dann noch nett oder können die einfach nicht mehr?
1: In der Regel schon, aber es gibt natürlich immer so und so.
0: Ihr könnt ja noch eine Eisbude in die Schlange einbauen, damit die schon mal so ein Voreis essen können, bevor sie dann zu dir kommen.
1: Genau, im Bauchladen.
2: Wir haben eine ganz wichtige Frage aus dem Westen reinbekommen. Bitte. Von einer WDR2-Hörerin. Pepi heißt sie, glaube ich.
1: Ja.
2: Sie wollte wissen, sagt man eigentlich Kugel oder sagt man Bällchen?
1: Kugel.
0: Gut, dann haben wir das amtlich entschieden.
2: Okay, warum eigentlich nicht Bällchen? Das könnte auch Bällchen.
1: Bällchen, Quarkbällchen.
2: Ja, stimmt, hast du recht.
1: Bällchen mit was anderem.
0: Genau, Bällchen klingt kleiner, verkauft sich auch einfach schlechter. Du hast noch einen besonderen Wunsch, den wir dir jetzt erfüllen können, denn jede Samstagsfee darf sich einen Song wünschen und du kannst auch jemanden grüßen, wenn du möchtest. Es ist auf jeden Fall jetzt dein Platz.
1: Wunderbar, danke schön. Dann grüße ich alle, die gerade zuhören und lade euch alle sehr herzlich ein zum Karstersee. Vielleicht kommt ihr auch mal vorbei, Olli und Micha. Ich lade euch auf eine Currywurst, Pommes und ein Eis ein.
0: Gerne, danke.
1: Und einen ganz, ganz besonderen Gruß würde ich heute gerne an meinen Papa loswerden. Der wird nämlich heute 70 Jahre alt.
0: Oh.
1: Und genau, deswegen freue ich mich besonders, dass ich heute bei euch live dabei sein darf und meinem Papa alles Gute im Radio wünschen darf.
2: Auch von unserer Seite alles Gute. Und jetzt erfüllen wir dir noch einen Wunsch. Was möchtest du hören?
1: Ice Ice Baby hätte ich gerne, passend zu Tempo. Ah, nee, gar nicht wahr. Entschuldigung,
0: was
1: Rückzug.
0: Denn? Ja.
1: Also wir hatten uns auf 36 Grad geeinigt.
2: 36 Grad von der Zweiraumwohnung, genau. Einfach weil es passt.
1: Genau.
0: 36 Grad bekommst du in der besonderen Version von Rhythms del Mundo aus Kuba.
2: Sag's nochmal, das war lustig.
0: Rhythms del Mundo.
2: Das ist so peinlich.
0: Aus Kuba.
2: Soll ich sagen?
0: Liebe Grazia, viel Spaß noch beim Eisverkaufen.
1: Jawohl, danke schön. Danke, dass ich dabei sein durfte.
2: Und so klingen 36 Grad in der Wohnung.

0: Wassermelonen haben wir auch im WDR 2 Beach Club. Harry Styles bei Olli und Micha auf WDR 2.
1: Und viele Nachrichten von euch, zum Beispiel von Markus aus Xanten, der sagt, seine Tochter ist 14 Monate alt und hat jetzt schon einen super Tipp gegen die Hitze. Sie hat sich in ihre Box im Kinderzimmer so Weihnachtslieder drauf gemacht und hört jetzt Weihnachtsmusik und tobt innerlich im Schnee. Damit dann schwitzt sie nicht so. Markus, Megatipp. Ich probiere das nachher auch mal auf der Heimfahrt.
0: Du machst einen Sandengel aber, ne? Damit es unserem Beach Club passt. Ich meine, wir spielen noch, aber gleich geht's wieder in die Trinkpause.
1: Richtig, und da freut sich die Jutta wieder drüber.
2: Ja, hi, lieber Olli, lieber Micha. Ich wollte euch noch mal eben kurz sagen, dass ich das total genial finde, dass ihr immer die Trinkpause in Erinnerung ruft. Ich stehe nämlich gerade in der Spülecke bei meinem Bruder im Restaurant und versuche da auch mit der Hitze irgendwie fertig zu werden. Und meine liebe Mama hilft mir ein bisschen dabei. Die ist schon 84 und nichts ist so wichtig, als dass sie auch in ihrem hohen Alter an die Trinkpause erinnert wird. Deshalb nochmal ganz, ganz lieben Dank an euch.
0: Sehr gerne. Trinkt gerne einen mit, wenn wir gleich wieder in die Trinkpause gehen.

0: Hier ist wieder zwei mit Olli und Micha. Wir schauen gleich in Essen vorbei, denn wir haben euch schon verraten, heute läuft dort ein großes Currywurst-Battle. Das erste Currywurst-Battle Deutschlands. Welche Currywurst ist besser? Die aus dem Westen, aus dem Ruhrgebiet oder die aus Berlin?
1: Können wir gleich das Dach wieder zumachen? Ich finde es schon sehr heiß. Ich finde die Idee mit dem WDR 2 Beach Club wirklich toll, aber ich finde es zu warm.
0: Das Dach kann ich dir gleich zumachen, aber okay. Vielleicht hilft ja Trinkpause.
1: Ah, schon wieder Trinkpause. Guck mal.
0: So, magst du einen Radler haben?
1: Hast du auch einen Inliner?
0: Ja, hätte ich auch.
1: Dann nehme ich den.
0: Danke.
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14: Die Nachrichten mit Katrin Baumhöfer. Guten Tag.
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14: Auf einigen der wichtigsten Zuglinien in Nordrhein-Westfalen fahren ab sofort bis voraussichtlich 19 Uhr keine Züge. Vorsorglich stellt das Bahnunternehmen National Express den Betrieb auf den Linien RE1, 4, 5, 6 und 11 ein. Hintergründe von Niklas Hoth, WDR aktuell.
15: Auf allen 5 Linien kommen die modernen Siemens-Züge für den Rhein-Ruhr-Express zum Einsatz. Gestern war ein solcher Zug auf freier Strecke in Bonn liegen geblieben und die Klimaanlage ausgefallen. Außerdem mussten laut National Express im Laufe des Tages rund ein Viertel dieser Züge wegen der Hitze aus dem Betrieb genommen werden. Probleme hätten die Kompressoren gemacht, die Druckluft für das Bremssystem erzeugen. Laut Hersteller Siemens sollen die Züge eigentlich bei bis zu 45 Grad funktionieren. National Express hofft, dass

0: Venezuela weiter kein Strom und kein Wasser. Hilfe für die Erdbebenopfer kommt aus vielen Ländern. Auch das THW in NRW hat schon eine Helfergruppe in das Katastrophengebiet geschickt. Die haben auch Rettungshunde dabei, die nach vermissten Menschen suchen können.
1: Weitere Meldungen im Überblick. In NRW ist wieder ein Mensch bei einem Badeunfall ums Leben gekommen. Im Seepark Lünen bei Dortmund holten Besucher einen leblosen 45-Jährigen aus dem Wasser. Er starb später im Krankenhaus. Am Echzer See in Düren wird weiter nach einem vermissten 14-Jährigen gesucht. Er war gestern von einem Boot gefallen und untergegangen. Mit einer großen Vespa-Parade sind in Rom die Feiern zum 80. Geburtstag des italienischen Motorroller-Klassikers zu Ende gegangen. Viele Fans aus aller Welt fuhren auf ihren Vespas durch die italienische Hauptstadt vorbei an vielen Sehenswürdigkeiten. Zehntausende Menschen kamen zum Zugucken. Die Feiern zum Geburtstag der Vespa laufen schon seit Donnerstag. Im Ruhrgebiet steht heute Abend wieder Industriekultur im Fokus, bei der Extraschicht. In Museen, alten Zechen oder im Stahlwerk werden Lichtshows, Theater und Ausstellungen gezeigt. Im letzten Jahr kamen dafür etwa 150.000 Besucher ins Ruhrgebiet. Sie können mit Shuttlebussen zwischen den Spielorten fahren. Wegen der Hitze sind dieses Jahr eigene Getränke erlaubt.
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1: In Dormagen sind wegen der Hitze mehrere Bewohner eines Seniorenheims aus dem Gebäude gebracht worden. Sie werden jetzt medizinisch versorgt. Auch ein Krisenstab wurde eingerichtet. Joschka Heinemann für WDR aktuell.
3: Nach Angaben des Krisenstabs ist eine Person verstorben. Ob die Hitze ursächlich war, stehe aber noch nicht fest. Viele Rettungskräfte der Feuerwehr sind im Einsatz. Die Temperaturen im Altenheim lagen über 35 Grad. 10 Menschen wurden bisher zur medizinischen Versorgung aus dem Gebäude gebracht. Die übrigen Bewohner sollen mit Klimageräten versorgt werden. Zurzeit werde noch geprüft, ob weitere Menschen aus dem Seniorenheim in Dormagen gerettet werden müssen, sagte ein Stadtsprecher.
1: Das war WDR aktuell.
4: Marcel Clair, WDR2-Wetter, ist irgendwann Entspannung in Sicht, was die Temperaturen angeht?
5: Ja, aber auch wirklich frühestens Montag. Ich habe gerade mal geschaut, wir haben ja 120 Wetterstationen im Land. Alle liegen über 30 Grad, Heimbach in der Eifel sogar fast 38 Grad. Aber am Nachmittag und Abend, ja, da kündigt sich diese Wetteränderung schon an. Da ziehen dann vor allem erst im Süden Nordrhein-Westfalens kräftige Schauer oder auch Gewitter durch. In der Nacht dann vor allem Städteregion Aachen, Niederrhein, Münsterland. Die können lokal unwetterartig ausfallen mit Starkregen, Hagel und Sturmböen. Die Nacht wird auch noch mal tropisch. Morgen dann in der Spitze nur noch in Anführungsstrichen 29 bis 35 Grad und Sonntag wird's dann halt ungemütlich. Da ziehen dann auch wieder teils kräftige Gewitter durch.
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4: Gehen wir dahin, wo die Luft flirt. Auf der Autobahn, nämlich auf der A57 Köln Richtung Krefeld zwischen Dormagen und Dreieck Neuss-Süd. Da braucht ihr 10 Minuten länger, 3 Kilometer Stau. A562 Abzweig Bonn-Süd zwischen Bonn-Rheinaue und Bonn-Rammersdorf etwa 10 Minuten plus 2 Kilometer Stau. Dann sind Autobahnen wegen Bauarbeiten gesperrt. Das sind so viele, die lest ihr euch bitte selber durch auf WDR 2 in der WDR 2 App. Es sind wirklich sehr viele, aber wahrscheinlich wisst ihr schon, welche gesperrt sind, wenn ihr da wohnt. Dann gibt es eine amtliche Warnung des Deutschen Wetterdienstes wegen extremer Hitze für ganz NRW und noch eine Meldung von der Bahn, weil mehrere Regionalexpresslinien ihren Verkehr eingestellt haben bis 19 Uhr wegen der hohen Temperaturen. Davon betroffen die RE 1, 4, 5, 6 und 11. Es scheint aber noch ein paar Zusatzzüge zu geben, also Regionalzüge. Prüft also eure Verbindungen und nutzt die.
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4: Und von der Spannung her ist das, was vorhin um 12 Uhr passiert ist in Essen, locker mit einem WM-Finale mitzuhalten. Denn es ist heute ein großes Currywurst-Duell an den Start gegangen. Welche Currywurst ist besser, die aus dem Ruhrpott oder die aus Berlin?
6: Ruhrpott.
4: Was habe ich gesagt?
6: Ruhrpott. Das klang wie Butterbrot.
4: Ruhrpoet.
6: Ja.
4: Ruhrpott.
6: Und wir haben schon gelernt, Pommes müssen dazu. Kein Brötchen, kein Brot.
4: Curry 36, Imbissbude aus Berlin, misst sich mit Frank vom Fleischmeister Grill in Essen. In ein paar Minuten sind wir da und erfahren, wie ist das Duell ausgegangen.

0: Von wegen 11 Freunde müsst ihr sein, heute reichen 2 Würste. Beim ersten Currywurst-Battle Deutschlands, das gab's heute Mittag live in Essen. Und es ging um die Frage aller Fragen, welche Currywurst schmeckt besser, die aus Berlin oder dir, die aus dem Ruhrgebiet?
1: Angetreten ist eine legendäre Bude aus Berlin, Curry 36, gegen den, der herausgefordert hat, Frank Zech aus Essen. Franks Fleischermeister Grill heißt der Laden und genau dort ist Jennifer Kerkhoff von WDR 2 in Essen. Was ist denn da bei euch los?
2: Also hier ist richtig was los. Man würde nicht denken, dass bei 40 Grad die Leute hier Schlange stehen. Aber das tun sie. Also wirklich eine riesenlange Schlange. Die Leute haben sich Ventilatoren mitgebracht und irgendwie singen sie hier gerade auch, es ist zu heiß auf Hawaii. Aber alle wollen eben die beiden Würste probieren.
0: Dann gab es vorhin ja die große Jury-Verkostung, um rauszufinden, welche Currywurst gewinnt, welche ist besser. Wer saß denn in dieser Jury alles drin?
2: Ja, also das war eine 6-köpfige Jury, ganz unterschiedlich aus Politik, Kulinarik oder auch Influencer. Da war zum Beispiel der Oberbürgermeister hier aus Essen dabei. Ob der jetzt so ganz neutral war, das weiß ich natürlich auch nicht, aber er hat gelobt, er war neutral. Und dann war da zum Beispiel aber auch ein Sternekoch aus Berlin dabei und der ist an die Sache wirklich nochmal ganz anders rangegangen. Also der hat wirklich gerochen und im Mund die Soße hin und her geworfen, ist auf Konsistenzen eingegangen, die Würzung der Wurst. Also das war wirklich mit allen Sinnen.
1: Ich meine, Jury kann viel erzählen. Wie fanden denn die Leute, die quasi Testesser waren, freiwillig, die vorbeigekommen sind und gesagt haben, ich habe jetzt Bock auf Currywurst. Wie fanden die denn die Würste?
2: Also die fanden die auch alle richtig gut. Man muss jetzt sagen, die aus Berlin, die hat ja keine Pelle, ist dementsprechend nicht mit so einer knusprigen Pelle drumherum. Und die Soße ist so ein bisschen tomatiger, während die aus dem Ruhrgebiet würziger ist. Mhm. Und ich habe jetzt mal stichprobenmäßig so ein paar Leute gefragt. Und ehrlich gesagt hat mir keiner gesagt, dass ihm die aus Berlin besser geschmeckt hatte. Aber die fanden auch alle lecker. Aber der eindeutige Sieger war eigentlich das Ruhrgebiet.
0: Dann kommen wir zum offiziellen Ergebnis. Wer hat das Currywurst-Duell gewonnen?
2: Trommelwirbel. Das war richtig knapp. 26 zu 29 Punkte hat den ersten Platz gemacht. Franks Fleischermeister Grill.
3: Aus Essen.
2: Das Ruhrgebiet hat gewonnen. Ja. Yeah.
0: Das ist ja mega. So, was sagt der Künstler höchstpersönlich? Wir haben heute Morgen ja schon mit Frank telefoniert. Der war ja schon ganz zuversichtlich. Wie ist er jetzt drauf?
2: Frank, komm mal her. Wie nimmst du deinen Sieg auf? Wie bist du gerade drauf?
4: Ich bin super gut drauf. Wirklich, ohne Flachs. War eine schöne Entscheidung. Das war kein Abgewatsche von unseren lieben Leuten aus Berlin. Das wurde vernünftig, bewertet. Ich hatte das Glück, dass ich die Nase vorne hatte. In Berlin wird es wahrscheinlich, schauen wir mal.
2: Bist du ein bisschen stolz?
4: Natürlich bin ich stolz, klar. Das ist ein namhaftes Unternehmen, was wir hier haben. Und die haben auch eine sehr gute Qualität. So. Und Geschmäcker sind überall anders, ne?
2: Wunderbar, vielen Dank. Also der Frank, der ist richtig stolz, sagt er, und der schwitzt hier wie Hulle, wie alle. Also es ist einfach richtig heiß und man würde jetzt eben denken, dass das ein bisschen verbissen ist, aber stimmt überhaupt nicht. Der Mirko hier von Curry 36 und der Frank, die stehen hier nebeneinander. Currywurst verbindet wohl.
0: Jenny, vielen Dank. Die Musik ist so geil im Hintergrund. Leider kann man sich zu Ende laufen lassen. Adios, Mexiko. Aber ich wünsche dir noch viel Spaß beim Currywurst-Essen in Essen. Mach's gut.
2: Ja, danke. Ciao, ciao.

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0: WDR 2. Omi und Cheerleader. Omi habe ich ausgesucht, Cheerleader hat Olli ausgesucht, damit es einfach passt an diesen heißen Tag, in diesen heißen Tag.
1: Nach dem Spiel gegen Ecuador ist ja so die WM-Stimmung ein bisschen gekippt, aber jetzt, seit ich weiß, dass das Ruhrgebiet Currywurst-Weltmeister ist, bin ich wieder gut drauf.
0: So einfach geht's. Mit einer Wurst hat man den Olli wieder.
1: Ja, so ein bisschen Schlagermusik im Hintergrund gelaufen. Fand ich richtig schön. Katja schreibt, hallo Olli, hallo Micha.
0: Ja.
1: Wir müssen, in Anführungszeichen, heute unsere amerikanischen Freunde treffen. Wir fahren gerade von Hamm nach Köln, denn die machen eine Flusskreuzfahrt und wir holen sie in Köln ab und freuen uns auf ein Wiedersehen, aber wir verzichten auf die Sightseeing-Runde in Köln. Es ist uns zu heiß. Wir gehen in ein klimatisiertes Zimmerchen irgendwo. Vielleicht in den Dom, liebe Katja. Noch ist der Eintritt frei. Könnt ihr euren amerikanischen Freunden den Dom zeigen? Warum nicht? Auch eine Möglichkeit.
0: Sie kommen aus den USA und kriegen jetzt kein Sightseeing.
1: Ja, das ist traurig. Ist die Hitze schuld. Ja. Dann gibt's noch ganz viele Nachrichten von euch, was unseren Schiedsrichter von der WM angeht.
2: After review. Number 10. Paraguay. Cover his mouth. Decision is red card.
0: Das ist wirklich, also mittlerweile mag ich ihn sehr. Als Olli mir den zum ersten Mal präsentiert hat, ich kannte ihn gar nicht. Der ist wirklich komplett an mir vorbeigegangen, weil ich achte eher aufs Spiel als auf den Schiedsrichter, aber da kam er ja wirklich nicht dran vorbei. Das war bei welchem Spiel?
1: Das war beim Spiel der Türken gegen Paraguay.
0: Ja.
1: Die erste rote Karte für das Verstecken des Munds hinter einer Hand.
0: Damit wenn man jemanden beleidigt, soll man auch sehen, dass man ihn beleidigt. Ja.
1: Ivan Barton aus El Salvador. Micha hat einen Mix dazu gebastelt.
0: Basteln müssen, weil
1: viele gesagt haben, ihr müsst ihr noch mal spielen. Machen wir gleich nach 13:30 hier auf WDR 2.

0: Ciao, Trinkpause.
1: Trinkpunkt, ja. Was haben wir denn noch? Ist überhaupt noch was da?
0: Ich greife einfach blind rein. So, Prost.
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10: Um 13.30 Uhr mit Katrin Baumhöfe. Guten Tag.
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10: Die Bahn rät von nicht notwendigen Reisen an diesem Wochenende ab. Die Infrastruktur sei von der Hitze stark betroffen. Außerdem gäbe es Unwetterwarnungen. Das Bahnunternehmen National Express hat wegen der Hitze einige der wichtigsten Regionallinien ausgesetzt. Die Linien RE1, 4, 5, 6 und 11 fahren bis mindestens 19 Uhr nicht. Nach den Erdbeben in Venezuela laufen für die Rettungskräfte dort entscheidende Stunden. Die Chance, noch Überlebende in den Trümmern zu finden, sinkt nach 72 Stunden massiv. Das ist gegen Mitternacht deutscher Zeit. Mehr als 50.000 Menschen werden nach den Erdbeben in Venezuela noch vermisst. In vielen Orten gibt es weder Strom noch Wasser. In Budapest in Ungarn werden heute zehntausende Menschen zur Pride Parade erwartet. Anders als letztes Jahr gibt es dieses Mal mit dem neuen Ministerpräsidenten Modyar kein Verbot für die LGBTQ-Parade. Es soll auch Gegendemos geben, deren Teilnehmer sollen von der Pride ferngehalten werden. In Alpen im Kreis Wesel hat die Feuerwehr gestern Abend ein Reh aus einem Pool gerettet. Das Tier war beim Eintreffen der Rettungskräfte offenbar sehr zutraulich und ließ sich bereitwillig aus dem Schwimmbecken heben. Es wurde nicht verletzt und konnte von den Feuerwehrleuten direkt wieder freigelassen werden. Das Reh hatte sich wohl in einen Garten verirrt und war dann in den Pool gestürzt. Das war WDR aktuell.
0: Badewetter auch für normale, also jetzt nicht für Rehe, sondern auch für euch, wenn ihr unterwegs seid. Wie sieht's aus aktuell, Marcel?
11: Ja, aktuell haben wir aber schon die ersten Gewitter. Eins zieht Richtung Kerpen im Rheinland, das andere Richtung Warburg im Kreis Höxter. Also wer da irgendwie schwimmmäßig unterwegs ist, bitte aufpassen. Ja, auf dem Kahlen Ast werden wir wahrscheinlich einen neuen Temperaturrekord aufstellen. Aktuell 31,8 Grad, der alte liegt bei 31,9. Ja, und am Nachmittag bilden sich dann mehr Gewitter, vor allen Dingen im Süden des Westens sozusagen, im Süden Nordrhein-Westfalens. Und in der Nacht und am Abend dann Richtung Städteregion Aachen, Niederrhein, Münsterland. Die können auch unwetterartig ausfallen. Die Nacht wird auch tropisch. Und morgen am Sonntag dann auch weitere kräftige Gewitter bei bis zu 35 Grad.
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1: Mit einer Warnmeldung. Vorsicht auf der A560 St. Augustin-Hennef zwischen Hennefsieg West und Hennefsieg Ost. Da brennt eine Böschung. Es gibt starken Rauch. Dort bitte auch eine Rettungsgasse bilden. Dann die A57 Köln Richtung Krefeld zwischen Dormagen und Dreieck Neuss-Süd. Da braucht ihr 10 Minuten länger, 3 Kilometer Stau. A61 Mönchengladbach Richtung Koblenz zwischen dem Kreuz Meckenheim und Dreieck Sinzig. 10 Minuten länger, 3 Kilometer Stau. A562 Abzweig Bonn-Süd zwischen Bonn-Rheinaue und Bonn-Rammersdorf. Etwa 10 Minuten plus, 2 Kilometer Stau. Dann haben wir ganz viele gesperrte Bauarbeiten. Schön wäre es für die Bauarbeiter, wenn die gesperrt wären. Die Autobahnen sind gesperrt wegen Bauarbeiten. Ihr findet sie alle in der WDR 2 App. Dann passend zum Wetter gerade eben eine amtliche Warnung des Deutschen Wetterdienstes wegen extremer Hitze für ganz NRW. Und dann nochmal die Meldung der Bahn. Mehrere Regionalexpresslinien stellen ihren Verkehr ein. Bis heute Abend 19 Uhr wegen der hohen Temperaturen. Davon betroffen die RE1, RE4, 5, 6 und 11. Bitte prüft eure Verbindung und nutzt andere Regionalzüge.
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0: Zwei Hits, die mit Fußball zu tun haben, bekommt ihr noch in den nächsten 30 Minuten. Unter anderem Die Die, der offizielle WM-Song von Shakira und Burna Boy. Aber der heimliche Favorit ist Ivan Barton. Das ist der Schiri aus El Salvador mit Red Cards im Micha-Remix. Das machen wir gleich. Hier ist der Olli, hallo.
1: Ich bin der Micha, hallo. Alle

0: Hier ist wieder zwei mit Olli und Micha. Es ist mittlerweile schon Samstagmittag und wir sind ein bisschen besser drauf. Ihr vielleicht auch, seit wir vorhin gehört haben, das Ruhrgebiet ist Currywurst-Weltmeister. Es gab ein großes Battle heute um 12 Uhr. NRW, das Ruhrgebiet gegen Berlin und wir hatten die Nase vorn.
1: Ja, wir haben gewonnen mit der Currywurst aus Essen von Frank Zech, Fleischermeister Grill. Er ist angetreten, er hat sich quasi die Krone geholt. Für den ganzen Westen, muss man ehrlicherweise sagen. Und durch Frank Zech haben wir heute Morgen auch erfahren, was eine richtige Currywurst alles braucht.
2: Bei mir muss eine Currywurst tatsächlich eine Rostbratwurst sein. Und dann muss eine Soße darüber, die auch nicht plörrig ist. Da muss so ein bisschen was Dickeres sein. So, und geschmacklich soll ich keine Fragen mehr offen lassen. Am besten noch ein paar schöne hausgemachte Pommes, bisschen Mayo dabei und dann ist der Teller rund im Mund.
0: Dann habt ihr heute Morgen die Sportfreundin Stiller gehört bei uns in der Show und die Sporties feiern ihr 30-jähriges Jubiläum als Band und haben uns verraten, was sie den Sportis selbst sagen würden, wenn sie die vor 30 Jahren bei ihren ersten Gigs im Proberaum sehen.
3: Ich würde uns gratulieren, dass wir eine Band gegründet haben. Das würde ich auch jungen Musikern irgendwie anraten. Ich weiß, heutzutage ist es sehr viel einfacher, vielleicht alleine im Kämmerchen mit seinem Laptop Sound zu machen. Aber das Tolle ist, was uns eigentlich trägt, ist, dass wir gemeinsam unterwegs waren. Auch wenn es manchmal kacke war und wir uns nicht verstanden haben. Aber am Ende, wenn du dich dann wieder vertragen kannst oder was aufarbeiten kannst, dann geht's wieder einen Step weiter. Also Band gründen, Crew dazu nehmen und dann ist man eine geile Gang und dann macht es unterwegs sein super Spaß.
0: So, super Spaß hattet ihr auch mit Ivan Barton aus El Salvador. Das ist der Schiri, der in Schiedsrichterkreisen auch El Jefe genannt wird, also der Chef, weil er sich nichts bieten lässt auf dem Platz. Wenn ein Spieler sich plötzlich mal hinsetzt und sagt, ah, sorry, ich habe irgendwie eine Zerrung in der Wade, dann sagt er, no, und ruft, stand up, quer über den Platz und der Spieler steht dann oft auch einfach wieder auf. Ja. Und es gab eine entscheidende Szene und zwar die erste rote Karte für einen Spieler von Paraguay, weil er sich die Hand vor den Mund gehalten hat. Da kann man ja eventuell eine Beleidigung hinter verstecken. Und dann gab es den Auftritt unseres Schiris aus El Salvador.
4: After review, number 10, Paraguay, cover his mouth, decision is red card.
0: Das ist der Schiri-Schnipsel eigentlich der bisherigen WM.
1: Ja, und durchs Netz gehen natürlich immer Techno-Remixe, weil es klingt irgendwas zwischen H.P. Baxter und Ecuador. Mhm. Also zwischen Sash und H.P. Baxter. Ich hatte aber irgendwie das Gefühl, da steckt ja ganz viel Hip-Hop drin. Also wenn ich Rapper wäre an seiner Stelle, ich hätte ja sofort einen Text.

0: Während ihr Shakira hört und Burner Boy, kommt Sven Pisto rein und baut das halbe Studio um. Alles okay?
1: Ja, der Galgen steht wieder.
0: Der Galgen steht wieder. Das ist das Wichtigste für gleich nach zwei.
2: Das hat was mit Mikrofonen zu tun. Ich möchte es nur mal nach außen spiegeln, nicht, dass ihr denkt, was wird da gerade zusammengeschraubt. Sven Pisto ist da. Hallo Sven.
1: Ja, buongiorno, Jungs.
2: Der WM-Song läuft und du kommst rein. Das ist ja ein Match.
1: Es ist so. Und ich nehme dich ernst in meinem Tippspiel. Ne? Bei Michael, bei dir muss ich mir echt Sorgen machen. Also du bist ja komplett, was ist mit dir los? Hast du Spieltage verpasst?
0: Ich habe zwei Spiele verpasst zu tippen, ja.
1: Okay.
0: Das Ergebnis siehst du jetzt. Wobei, ich bin jetzt wieder nach oben geklettert. Also ein bisschen.
1: Ja, aber du sitzt schon noch hinten im Klassenraum. Aber du meldest dich ständig, Olli. Also drei Punkte hinter mir und ich bin vorne, das weißt du.
2: Ich weiß, drei Punkte hinter dir. Das war mein Anspruch. Ich hab wirklich 6-7 Stunden sitze ich immer da pro Spieltag, um diese Dinger zusammenzutippen.
0: Leute, das Spiel ist noch nicht vorbei, ne?
1: Ja. Glaubt ihr eigentlich, ich bin dran an meinem Paraguay-Tipp.
0: Ja.
1: Bin mir ehrlich, das Schlimme ist, ich bin mir gar nicht sicher. Glaubt ihr, Deutschland fliegt raus?
2: Wir haben es ja, also wir Südamerikaner haben wir ja locker drauf, haben wir ja gesehen bei Ecuador, ne? Ich bin mir unsicher, weil ich habe die gegen die Türkei gesehen, da war ja auch das, was wir eben hatten, Red Card, Mr. Red Card war ja da drin und ich fand die da ganz giftig und ganz gut, ehrlicherweise. Ich bin mir jetzt nicht so sicher, das wird kein Selbstläufer.
1: Ich habe den Eindruck, alle laufen den Deutschen auch weg irgendwie. Ich keine Ahnung, die weißt du, die sind nicht so schnell. So
2: ja,
1: körperlich,
2: verstehe ich.
1: Weißt du,
2: Was Körperliche
1: was
2: fehlt.
1: Was glaubst du? Du hast noch gar nichts gesagt. Was glaubst du?
0: Ich halte mich da zurück, weil ich meine, was willst du denn jetzt hören, dass einer von uns beiden sagt, ich tippe gegen Deutschland?
1: Ja.
0: Oh, hat jemand den Mut?
2: Nee, es wird ein
0: Guck mal, jetzt traust du dich.
2: Es wird ein krampfiges 2-1, glaube ich.
0: Jetzt müsste ich natürlich sagen, aus Prinzip, wir sind ja zu zweit, Deutschland verliert.
1: Mhm.
0: Auch wenn ich da alles jetzt auf mich ziehe an Wut und Entgeisterung. Aber vielleicht habe ich ja jetzt mal recht. Vielleicht habe ich jetzt mal recht. Ich habe nämlich gerade gesucht, ich bin immer noch in den Top 20 von 20.
2: Lieber Sven, was gibt's heute Nachmittag noch bei dir?
1: Ich spreche gleich mit einem Belgier, der hat den Eupen Public Viewing gemacht und die Party war eben erst vorbei, weil Anstoß war ja mitten in der Nacht und die haben gefeiert. Die haben ihre Gruppe gewonnen, die Belgier. Ja, wir machen einfach eine WM-Show. Ich freue mich sehr drauf.
2: Bis nächste Woche. Macht's gut. Tschüss.

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5: So, vor den Nachrichten gibt's noch eine Unwetterwarnung des Deutschen Wetterdienstes für den Hochsauerlandkreis. Es treten dort Gewitter auf, es gibt heftigen Starkregen, Hagel sowie schwere Sturmböen mit Geschwindigkeiten um die 90 km/h, betrifft den Hochsauerlandkreis und gilt bis 15 Uhr. Jetzt die Nachrichten.
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7: Die Nachrichten mit Katrin Baumhöfe. Guten Tag.
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7: Nach einem Großeinsatz von Rettungskräften in einem Altenheim in Krefeld gestern fordern Gesundheitsverbände mehr Hitzeschutz für Alten- und Pflegeheime. Die Bundesregierung müsse Gelder bereitstellen, damit sich die Heime auf Hitzewellen einstellen können. Marion Sendker, WDR aktuell. Warum sind denn so viele Pflegeheime auf Hitzewellen nicht ausreichend vorbereitet?
8: Viele Pflegeheime haben zwar inzwischen eigene Hitzeschutzpläne, die Umsetzung hört laut der Stiftung Patientenschutz aber oft da auf, wo der Hitzeschutz Geld kostet. Das kann ein Umbau sein oder einfach nur der Einbau einer Klimaanlage. Die sind für Pflegeheime übrigens nicht verpflichtend. Und so kann es dann zu Situationen kommen wie gestern Abend in Krefeld. In dem Altenheim soll es 34 bis 50 Grad warm gewesen sein. Und auch in Dormagen wurde es am Vormittag in einem Seniorenheim so heiß, dass einige Bewohner evakuiert werden mussten. Gesundheitsverbände wollen darum mehr Unterstützung der Politik, auch finanziell, denn Hitzeschutz kann Leben retten. Letztes Jahr gab es 2500 Hitzetote, die meisten waren älter als 65.
7: Der Inselstaat Kap Verde hat für eine Überraschung bei der Fußball-WM gesorgt. Das kleine Land ist nach einem 0:0 gegen Saudi-Arabien in die K.O.-Runde eingezogen und trifft jetzt auf den amtierenden Weltmeister Argentinien. Stefan Ehlert beschreibt für WDR aktuell die Stimmung auf den Kapverden.
9: Volle Bars, viel los auf den Straßen, Partystimmung, man muss sich das einfach mal vorstellen. Ein Land mit weniger Bewohnern als die Stadt Frankfurt am Main dringt dann beim ersten WM-Auftritt ever bis in die K.O.-Runde vor. Vergessen scheinen all die politischen Querelen des gerade zurückliegenden Wahlkampfes. All diese Sorgen hat das WM-Turnier erstmal weggeblasen. Nach den ersten beiden Unentschieden gegen Spanien und Uruguay wurde

0: nächste Woche statt. In NRW ist wieder ein Mensch bei einem Badeunfall ums Leben gekommen. Im Seepark Lünen bei Dortmund holten Besucher einen leblosen 45-Jährigen aus dem Wasser. Er starb später im Krankenhaus. Am Echzer See in Düren wird weiter nach einem vermissten 14-Jährigen gesucht. Er war gestern von einem Boot gefallen und untergegangen.
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0: Das Bahnunternehmen National Express hat wegen der Hitze einige der wichtigsten Regionallinien ausgesetzt. Die Linien RE1, 4, 5, 6 und 11 fahren bis mindestens 19 Uhr nicht. Wie die Lage am Hauptbahnhof in Düsseldorf ist, berichtet Claudia Deuss für WDR aktuell.
2: Ja, das Bild hier, das kennen wir eigentlich. Viele stehen hier vor den großen Schalltafeln, gucken, welcher Zug fährt, welcher fährt nicht, wie könnte ich anders fahren. Ein Paar aus Duisburg ist dann wohl auf einen Bus umgestiegen. Eben habe ich noch welche getroffen, die sind aus dem Urlaub gekommen. Die fahren jetzt irgendwie mit dem Schienenersatzverkehr. Die wollen aber nach Solingen und das scheint zu klappen. Ist wohl alles etwas verspätet, etwas chaotisch, aber irgendwie müssen ja alle nach Hause kommen.
0: Das war WDR aktuell.
3: Ja, vielen Dank an die Nachrichten. Und ihr habt es gehört, es gibt diese amtliche Warnung vor extremem Unwetter des Deutschen Wetterdienstes. Und an der Stelle kommt Marcel Klär vom Wetter ins Spiel. Marcel.
4: Ja, genau richtig. Da haben wir eine Unwettergewitterzelle, die zieht aktuell von Marsberg Richtung Warburger Börde. Die ist halt unwetterartig, das heißt Starkregen, Hagel und auch schwere Sturmböen können damit bei sein. Das sind jetzt so die ersten, die aufploppen. Das wird am Nachmittag auch noch mal mehr. Da haben wir auch mehrere Gewitterzellen, die dann unwetterartig ausfallen können. Für den Abend gibt es dann auch eine Vorab-Unwetterwarnung des Deutschen Wetterdienstes. Das betrifft dann eher die nördlichen Landesteile, Aachener Städteregion, Münsterland, Niederrhein die Ecke. Vorher, ja nach wie vor, ihr merkt das da draußen, immer noch eine hohe Wärmebelastung, Bottrop und Iserlohn 38 Grad. In der Nacht dann auch wieder eine tropische Nacht, 25 bis 21. Auch da ziehen nochmal weitere Gewitter durch. Und auch der Sonntag, der bringt im Tagesverlauf weitere Gewitter mit Unwetterpotenzial bei nur noch 29 bis 25 Grad.
3: Ja. 35. Merkst du selber, ne? Ja, nur noch ja. Morgens, weil danke.
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3: Boah, es ist so heiß, ne?
4: Ja, Montag gibt's Abkühlung.
3: Ich bin total gern zur Arbeit gekommen, weil das ist echt schön klimatisiert hier, das Studio. Es gibt eine amtliche Warnung vor extremer Unwetterlage des Deutschen Wetterdienstes. Ich wiederhole das, weil es hier steht und wir das gerne für euch an dieser Stelle nochmal sagen. Gültig bis 15 Uhr für den Hochsauerlandkreis und die Stadt Marsberg. Du hast es eben gesagt, Marcel. Mhm. Es treten Gewitter auf. Dabei gibt es Starkregen, Hagel sowie schwere Sturmböen mit Geschwindigkeiten um 100 Stundenkilometer. Und es ist viel Laub in den Bäumen und das wird natürlich dann auch zum Problem. Also passt bitte auf. Jetzt kommen die Staus. A57 Köln Richtung Krefeld zwischen Dormagen und Dreieck Neuss Süd. 2 Kilometer Stau. Die 562 Abzweig Bonn Süd zwischen Bonn-Rheinaue und Bonn-Ramersdorf. 10 Minuten plus 2 Kilometer Stau. Diese Autobahnen sind wegen Bauarbeiten bis Montagmorgen gesperrt. Die A30 Osnabrück-Bad Oeynhausen zwischen Melle-West und Gesmold in beiden Richtungen. Die 42 Kamp-Lindfort Richtung Dortmund zwischen Krange und Baukau. Die 43 Wuppertal-Recklinghausen zwischen Bochum-Riemke und Kreuz-Recklinghausen. In beiden Richtungen. Die A553 Bliesheim-Brühl zwischen Brühl-Ost und Brühl-Nord in beiden Richtungen. Es gilt diese amtliche Unwetterwarnung des Deutschen Wetterdienstes wegen extremer Hitze jetzt auch in ganz NRW. Und noch eine Meldung von der Bahn, das hatten wir auch in den Nachrichten. Mehrere Regionalexpresslinien haben wegen der hohen Temperaturen bis 19 Uhr ihren Betrieb eingestellt. Betroffen sind die RE1, RE4, RE5, RE6 und die RE11. Bitte prüft eure Verbindung und nutzt andere Regionalexpresslinien. Züge.
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3: Ja, Marcel, bist du eigentlich optimistisch?
4: Gegen Paraguay, meinst du?
3: Ja, als Mensch grundsätzlich ja schon, genau. Ja, mit Paraguay. Glaubst du, die WM-Reise ist da zu Ende?
4: Wird schwierig. Also wenn sie es schaffen, spätestens danach raus.
3: Hey, was denkt ihr? Schickt mir eine WhatsApp-Sprachnachricht zum Auftritt der Deutschen bei dieser WM. 0221 567 89222 oder schreibt da gerne einen Text. Hier nochmal die Nummer 0221 567 89222.

0: WDR2, hier ist die WM-Sendung und ich rede jetzt mit einem sehr glücklichen Menschen, der kommt nämlich aus Eupen. Er ist Belgier, er heißt Alain Brock und Alain hat die Nacht zusammen mit, ich glaube, 500 Leuten geguckt, den 5:1-Sieg von Belgien. Bonjour Alain.
1: Bonjour tout le monde, hallo zusammen.
0: Ja, genau, aber du bist Ojek, du bist auch Fan vom 1. FC Köln, aber das spielt jetzt erstmal keine Rolle, ne?
1: Richtig, ich bin Fan, ich bin Mitglied und mit einer Dauerkarte von FC.
0: Ja, natürlich, ist ja nicht so weit. Aber du bist auch Vorsitzender eines sehr alten Fanclubs der belgischen Nationalmannschaft. Du, ihr habt ein Public Viewing in der Nacht gehabt, wie ist das gelaufen?
1: Also es war wunderbar, tolle Stimmung, ausverkauft, 500 Leute in einem proppevollen Saal um 5 Uhr morgens, hervorragende Stimmung, es war wunderbar.
0: Wunderbar, natürlich, und da habt ihr 5:1 gewonnen, nachdem ihr miserabel in die WM reingekommen seid. Ich kann mir vorstellen, und das belgische Bier ist nicht schlecht, die letzten sind eben gegangen.
1: Richtig, das heißt, wir haben natürlich nach dem Schlusspfiff noch ein bisschen ausgelassen gefeiert, ja, und gehen jetzt mit einem absolut positiven Gefühl in die K.O.-Runde.
0: Ja, das unterscheidet euch fundamental von Deutschland. Kriegst du das auch mit? Die Stimmung hier ist ein bisschen schlechter.
1: Richtig, also wir verfolgen das auch. Wie gesagt, wir sind hier im deutschsprachigen Teil Belgiens und verfolgen auch die deutsche Nationalmannschaft, schauen auch das deutsche Fernsehen, hören auch viel den WDR. Ja. Also wir verfolgen das schon und bei uns ist die Stimmung jetzt doch kolossal anders.
0: Ja, natürlich, und es kann weit gehen. Ich habe mal auf den Turnierbaum geguckt. Auf Deutschland wartet, wenn überhaupt das 16. Finale überstanden wird, dann Frankreich. Mon Dieu. Aber Belgien spielt jetzt erstmal zweimal in Seattle möglicherweise das 16. Finale gegen irgendeinen Dritten aus den Gruppen und dann möglicherweise gegen die USA oder Bosnien-Herzegowina. Mit anderen Worten, Alain, es kann weit gehen.
1: Absolut. Und wir sind auch der Meinung, dass jetzt das Turnier jetzt für uns erst richtig beginnt. Jetzt ist hier eine positive Euphorie entstanden. Mhm. Wie gesagt, die belgische Nationalmannschaft hat ihre Basislager in Seattle. Die strapaziösen Reisen fallen quasi komplett weg. Also wir sind guter Dinge, weit zu kommen und nehmen jetzt Spiel für Spiel.
0: WDR 2 grüßt das Grenzland. Alain Brock hört WDR 2 Tipps auch mit bei Alle gegen Pistor. Bist du eigentlich im WM-Tipp hinter mir?
1: Ja, ich bin leider hinter dir. Ich habe nur 53 Punkte. Ich war super gestartet. Ja. Stark gestartet, habe dann leider stark nachgelassen. Aber es gibt ja noch ein paar Spiele.
0: Alain, dir einen schönen Tag und noch viel Glück mit dieser WM, ne?
1: Danke. Ciao. Viele Grüße nach Köln. Ja. Ciao.

0: Lady Gaga, hier ist WDR 2 mit der großen WM-Show. Ich frage euch ja, hey, was geht da jetzt gegen Paraguay? Was geht für die deutsche Nationalmannschaft? Ihr schickt WhatsApp-Sprachnachrichten oder Texte an die 0221 5678 9222. Hat auch sie hier gemacht.
1: Hallo Nadine Kleinen aus Hildinghausen. Ich glaube, wir werden schon noch weiterkommen.
0: Okay, ja, das ist ihre Meinung. Heike schreibt, hi Sven, ich denke, wir gewinnen gegen Paraguay. Allerdings sollte der Zug gewechselt werden. Die Jungs sollten jetzt den ICE nehmen und nicht wie vorgestern die Hespertalbahn. Liebe Grüße, Heike kommt gut durch die Hitze. Ja, danke Heike. Silvia Vogt schreibt, naja, bei den Fußballspielern ist auch die Work-Life-Balance angekommen. Und schickt einen Zwinker-Smiley dahinter. Ich kann nicht widersprechen, Silvia. Oder hier ist Burkhard.
2: Ich sag ganz einfach mal, vorbei ist vorbei, wenn vorbei ist. Man kann gewinnen, man kann verlieren, man kann auch Frankreich schlagen. Auf jeden Fall sind wir auch viel weiter gekommen als die letzten zwei Weltmeisterschaften.
0: Okay, Burkhard aus Bochum von der Glas-Halb-Voll-Fraktion. Was habt ihr für eine Meinung? Schickt mir eine WhatsApp-Sprachnachricht, ihr habt selber gehört. Ihr könnt auch natürlich einen Text reintippen an die 0221 5678 9222. WDR 2 mit der großen WM-Show. Ja, so nennen wir sie.
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4: Das ist ja lustig. Weißt du, das ist vielleicht der Hitze geschuldet, dass ich jetzt, Marcel, ich drücke jetzt den Knopf hier. Mach der mal. Ist, glaube ich, richtig. Warte mal. Da ist er doch.
5: Ah, da ist er doch. Der klemmt schon.
4: 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Total. Also nicht nur die RE1 und so sind abgesagt, sondern auch mein Pult macht hier langsam schlapp, habe ich einen Eindruck.
5: Oh Mann.
4: Ja. Wir haben eine amtliche Warnung vor extremem Unwetter des Deutschen Wetterdienstes gültig bis 15 Uhr für den Hochsauerlandkreis und die Stadt Marsberg. Es treten schwere Gewitter auf. Dabei gibt es heftigen Starkregen, Hagel sowie schwere Sturmböen mit Geschwindigkeiten um 100 Stundenkilometer. Hast du gleich noch Details zu Marcel? Mhm. A562 jetzt, Abzweig Bonn-Süd zwischen Bonn-Rheinaue und Bonn-Ramersdorf. 10 Minuten plus 2 Kilometer Stau. Und diese Autobahnen sind wegen Bauarbeiten bis Montagmorgen gesperrt. Die A30 Osnabrück-Bad Oeynhausen zwischen West und Gestmold in beiden Richtungen. Die 42 Kamp-Lindfort Richtung Dortmund zwischen Krange und Baukau. Die 43 Wuppertal-Recklinghausen zwischen Bochum-Riemke und Kreuz-Recklinghausen in beiden Richtungen. Und die A553 Biesheim-Brühl zwischen Brühl-Ost und Brühl-Nord in beiden Richtungen. Und es gibt eine amtliche Warnung des Deutschen Wetterdienstes wegen der extremen Hitze für ganz Nordrhein-Westfalen. Und noch die Meldung von der Bahn und nicht nur von meinem Mischpult. Mehrere Regionalexpresslinien haben wegen der hohen Temperaturen bis 19 Uhr ihren Betrieb eingestellt. Betroffen sind die RE1, RE4, RE5, RE6 und die RE11. Bitte prüft eure Verbindungen, nutzt andere Regionalzüge, falls es überhaupt gibt, oder?
5: Oder?
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4: Ist krass.
5: Am besten echt zu Hause bleiben. Ja, du hast es gerade gesagt, wir kommen zum Wetter. Wir haben so eine fiese Gewitterzelle, die zieht jetzt Richtung Warburger Börde weiter. Unwetterartig fällt die aus mit Starkregen, Hagel und Sturmböen. Viele liegen wahrscheinlich jetzt noch am Badesee oder wollen später grillen. Da kommt aber am Nachmittag noch stellenweise kräftige und unwetterartige Gewitter zu uns rein. Und auch für den Abend hat der Deutsche Wetterdienst schon eine Vorab-Unwetterwarnung rausgegeben. Dann geht es eher so Richtung Aachener Städteregion, Niederrhein, Münsterland und Ruhrgebiet weiter. Ja, es ist warm da draußen in Essen, 38 Grad. Die Nacht wird tropisch warm, weitere Gewitter folgen. Und der Sonntag bringt dann so nach und nach die Abkühlung, denn da ziehen auch nochmal kräftige Gewitter durch, 31 bis 35 Grad. Danach kühlt es dann ab und am Montag können wir wieder durchatmen.
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4: Das sagst du so, dass wir Montag durchatmen können. Hör mal, da spielt Deutschland gegen Paraguay, mein Freund. Also, ja. Aber du bist ganz optimistisch eigentlich, ne?
5: Ja, ich denke mal schon, dass wir das noch schaffen.
4: Ja, wie findest du die Trikots eigentlich?
5: Die finde ich richtig cool. Diese türkise Hose und das dunkelblaue Shirt, den gefällt nicht so, oder?
4: WDR 2 hören, Sabine, ich frage Mensch, Leute, wie weit geht der Weg eigentlich und wie fühlt ihr euch mit der deutschen Nationalmannschaft bei der WM? Sabine hat geschrieben, hallo Sven! Wenn die Jungs vom DFB in Trikots spielen, die wie Herrenschlafanzüge aussehen, ist es doch kein Wunder, wenn die wie Transusen kicken. LG aus Recklinghausen. Ist ganz meine Frau da. Ja, Sabine, Gruß an dich. Schreibt an 0221 567 8922 und schickt da eine WhatsApp hin.

0: Taylor Swift. I knew it, I knew you. Wir reden über Deutschland.
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0: Unser Spiel gegen Paraguay in 2 Tagen. Es ist das 16. Finale. Und wir sind jetzt in den USA bei unserem Thomas Kunze. Thomas, bei der Nationalmannschaft, wie läuft die Vorbereitung?
2: Ja, durchwachsen würde ich sagen. Mental sind wir noch im Therapiemodus. Die Türen sind allerdings zu. Trainingseinheiten vor oder hinter verschlossenen Türen, so muss man es ja sagen, obwohl die Families und Freundinnen und Frauen zum Teil noch da waren, aber es gibt natürlich ein bisschen was aufzubereiten und trotzdem ist jetzt auch kein Grund da, um hier zu paniken. Das war ein Bonusspiel, so eine luxuriöse Situation hatte man auch eher selten im Rahmen dieser lustigen Fußball-Weltmeisterschaftshistorie. Das geht schon in Ordnung und jetzt müssen die richtigen Schlüsse gezogen werden, oder Sven? Und ich finde, ein bisschen mehr Fußball könnte helfen.
0: Wenn ich da mal einhaken darf, also was ich gesehen habe, war nicht viel. Vor allem diese körperliche Unterlegenheit. Mir tat Joshua Kimmich als Rechtsverteidiger, das ist ja eigentlich oberstes Regal, der tat mir leid, weil er in den letzten 2 Spielen wirkte wie ein Schüler, der gegen die Lehrermannschaft spielt, körperlich wirklich unterlegen. Und da gibt's ja diese Positionsdebatte. Und der Bundestrainer sagt,
3: bei der EM war er Top-Rechtsverteidiger in allen statistischen Werten, mit Abstand der Beste auf der Position. Und ich will weder auf Felix noch auf Pablo verzichten, aber ich habe es jetzt akut nicht geplant.
0: Zumindest. Akut nicht geplant, da baut er so ein bisschen vor, vielleicht überrascht er uns alle. Ist nicht dieser Move jetzt wirklich erforderlich, Kimmich ins Zentrum zu ziehen, weil Pavlovic neben seinen Schuhen steht?
2: Man fühlt sich bei Julian Nagelsmann an die norwegischen Fans erinnert. Er rudert und zwar zurück. Ja, nein, ich glaube, das wird nicht passieren. Er hat erstens zu viele zu gute Alternativen auf der Doppel-6-Position und er hat vor allen Dingen gar keine auf der Rechtsverteidigerposition. Und deswegen können sich alle beruhigen, das wird so bleiben. Es gibt auch keinen Grund dafür, jetzt am gesamten Konzept zu zweifeln. Die wenigen Tage, die sie hatten, haben sie genutzt, in exakt dieser Komposition aufzulaufen.
0: Okay.
2: Und deswegen werden wir das gegen Paraguay auch so sehen.
0: Du klingst sehr optimistisch, muss man sagen. Hier, ich kann dich beruhigen, ist es natürlich so, wie es in Deutschland ist. Hier sind die Menschen sehr, sehr skeptisch. Glaubst du, Deutschland geht gegen Paraguay am Montagabend, WDR 2 hat natürlich eine Sondersendung, ist ja klar, Leute, als Favorit in das Spiel?
2: Ja, voll und total. Paraguay, ähnlicher Fußball wie Ecuador, aber individuell weit entfernt von den Ecuadorianern, die mit einem Champions-League-Sieger im Zentrums, in der Deckung gespielt haben, mit Pacho, mit Hincapié, mit Caicedo. Sowas hat Paraguay nicht und deswegen bin ich super zuversichtlich, dass es ausreichen wird und man muss ja auch nicht zwingend 2 Kämpfe führen. Deswegen habe ich gesagt, bisschen mehr Fußball, bisschen mehr Tempo. Und dann wird das reichen gegen Paraguay, hundertprozentig.
0: Und dann geht's gegen Frankreich. Und wenn man dann so, ich sag mal, diese Cap-Verde-Vibes als Deutschland mitbringt, dass man sagt, man ist so unterlegen, dass man daraus wieder eine Chance generiert, dann kann das auch vielleicht gegen Frankreich was geben, oder was?
2: So ist es. Deutschland, das Cap-Verde Mitteleuropas. Das muss das Label sein. Aber ohne Spaß, dann sind sie wirklich das erste Mal nicht Favorit. Und vielleicht ist das ja gar nicht so eine schlechte Position, weil da sind wir uns alle einig nach den Auftritten der Franzosen. Die sind nicht nur Favorit im Spiel gegen die Deutschen, sondern auch für den Titel.
0: Wer Thomas Kunze zuhört, weiß, es gibt einen Morgen für die Menschheit. Danke, Thomas.
2: Bis dann.
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0: Drop Dead, Olivia Rodrigo, WDR 2 mit der WM-Show. Ich frage euch, hey, was geht da gegen Paraguay? Und es gibt die Skeptiker unter euch und es gibt WDR 2-Hörer Alex.
1: Lieber Sven, hier ist der Alex aus Otibotti. Einen wunderschönen guten Tag. Das Spiel gegen Ecuador war das absolute Spiel um die super goldene Ananas mit Soße. Jetzt mal ganz ehrlich gefragt, würdest du in jeden Zweikampf reingehen, wenn du weißt, es geht um gar nichts mehr? Spannend wird das Spiel gegen die Franzosen. Mhm. Und wenn die Deutschen das gewinnen, dann kann es echt weit gehen. Ich würde auch noch einen 5. Stern auf mein Deutschland-Trikot stellen.
0: Ja, ich ja auch. Ich habe überhaupt nichts dagegen, aber ich habe da meine Zweifel. Aber gut, das war die Meinung von WDR2-Hörer Alex. Andreas ist anderer Meinung, der schreibt, naja, wenn sich die deutsche Abwehr nicht immer ein Beispiel an den deutschen Basketball-Weltmeistern nehmen würde, dann hätte sie selbst gegen Frankreich eine Chance. Oder hier.
2: Ja, Sven, ich befürchte, am Montag endet unser Weg. Definitiv spätestens gegen Frankreich. Haben wir es auch nicht anders verdient. Ich hoffe, Herr Nagelsmann bleibt einfach da hinten.
0: In den USA, der Nagelsmann. Also er will sich vielleicht sogar einen neuen Trainer wünschen. Das war WDR 2 Hörer Arndt. Und naja, ich hatte es eben mit dem Vergleich, dass der Joshua Kimmich so aussah wie ein Schüler im Spiel gegen Lehrer, was die Zweikampfhärte angeht. Und da springt Nicole natürlich aus dem Bassin im Garten, glaube ich. Sie schreibt, lieber Sven, da möchte ich doch mal eine Lanze für die Schüler brechen. Als es bei uns an der Schule noch vor den Sommerferien das Fußballspiel Lehrer gegen Schüler gab, haben die fast immer gewonnen. Also einfach optimistisch bleiben. Okay, ist ja angekommen, Nicole. Wenn ihr Lust habt, eure Meinung kundzutun, bitte. Der Kanal ist offen per WhatsApp, Sprachnachricht oder Text an die 0221 567 89222. Macht euch einen schönen Samstag, okay? Ladies.

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1: Die Nachrichten mit Regina Münch. Guten Tag.
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1: Wegen der extremen Hitze ist es in Köln heute zu so vielen Einsätzen des Rettungsdienstes gekommen, dass der jetzt überlastet ist. Zusätzliche Rettungswagen und Notärzte sind derzeit im Dienst. Auch Löschfahrzeuge unterstützen Fahrten des Kölner Rettungsdienstes. Andreas Palik, WDR Köln.
2: Allein in den vergangenen 24 Stunden hat die Kölner Feuerwehr 7 Menschen bewusstlos in ihren Wohnungen gefunden. Die meisten in Dachgeschosswohnungen. Die Ursache war eine sogenannte Hyperthermie, also eine gefährliche Überhitzung des Körpers. Eine Person musste reanimiert werden. Deshalb warnt der Rettungsdienst in Köln, die extreme Hitze ernst zu nehmen, also regelmäßig trinken, auch ohne Durst, körperliche Anstrengungen in der Mittagshitze vermeiden und kühle Plätze aufsuchen. Außerdem sollte jeder auf seine Mitmenschen achten und im Notfall weiterhin die 112 rufen.
1: Im Rhein-Erft-Kreis haben jetzt rund 12.000 Menschen wieder Strom. Dort hat es gleich mehrere Probleme im Stromnetz gegeben. Unter anderem hatte eine Trafostation angefangen. Alexander Franz für WDR aktuell.
3: Bei Rekordtemperaturen wollten sich viele Besucher im Horstmacher.
4: Was genau den Brand ausgelöst hat, wird noch ermittelt. Es gibt aber erste Hinweise darauf, dass die große Hitze den Brand an der Trafostation ausgelöst haben könnte. Besonders betroffen war Kerpen-Sindorf. Dort stand die brennende Trafostation. Wegen der starken Rauchentwicklung wurde die Bevölkerung vorsorglich über die Warn-App Nina informiert. Rund 2200 Menschen waren dort zeitweise ohne Strom. Eine Person kam mit Verdacht auf Rauchgasvergiftung ins Krankenhaus. Auch in Frechen, Bergheim und Bedbock kam es zu Stromausfällen. Der Netzbetreiber Westnetz spricht von Fehlern im Stromnetz, ausgelöst durch die Hitze. Die genaue Ursache wird noch ermittelt.
1: Weitere Meldungen im Überblick. Gesundheitsverbände fordern mehr Hitzeschutz in Alten- und Pflegeheimen.

0: Zu Ela laufen für die Rettungskräfte dort entscheidende Stunden. Die Chance, noch Überlebende in den Trümmern zu finden, sinkt nach 72 Stunden massiv. Das ist um Mitternacht deutscher Zeit. Mehr als 50.000 Menschen werden nach dem Erdbeben in Venezuela noch vermisst. In vielen Orten gibt es weder Strom noch Wasser.
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0: Bei einem Badeunfall im Seepark Lünen ist ein 45-jähriger Mann gestorben. Badegäste hatten ihn leblos im Horstmacher See entdeckt und den Rettungsdienst gerufen. Daniel Schmitz für WDR aktuell.
2: Bei Rekordtemperaturen wollten sich viele Besucher im Horstmacher See abkühlen. Dort ist das Baden auf eigene Gefahr erlaubt. Am frühen Abend hatten einige Besucher dann den leblosen Mann im Wasser entdeckt und ihn ans Ufer gezogen. Ersthelfer hatten schon mit der Reanimation angefangen, als der Rettungsdienst am See ankam. Mit Blaulicht und Martinshorn hatten die Rettungskräfte den 45-Jährigen aus Kamen ins Krankenhaus gefahren. Dort ist er gestorben. Jetzt ermittelt die Polizei, wie genau es zum Badeunfall im Seepark Lünen gekommen ist.
0: Das war WDR aktuell.
3: Ja, vielen Dank an die Nachrichten. Es ist einfach eine Extremwetterlage. Marcel Clair ist bei mir und du sortierst das Ganze für uns.
4: Ja, richtig. Zu dieser ganzen Wärmebelastung im Land haben wir jetzt auch noch starke Schauer, die unterwegs sind im Sauerland, zum Beispiel Richtung Arnsberg, die Richtung Soest weiterziehen. Wir haben immer noch eine sehr kräftige Gewitterzelle, die sich nur langsam fortbewegt in Marsberg. Da kann extremer Starkregen, Hagel und auch Sturmböen mit dabei sein im südlichen Rheinland. Da bilden sich jetzt auch schon erste Schauer und das geht am Nachmittag und Abend. Und so weiter. Am Abend ab 21 Uhr hat der Deutsche Wetterdienst auch noch mal eine Vorab-Unwetterwarnung rausgegeben. Das betrifft vor allem die Städteregion Aachen ganz langsam, den Niederrhein, das Münsterland und das Ruhrgebiet Richtung Ostwestfalen. Die kommende Nacht teils dann auch gewitterig und tropisch warm. Ja, und morgen ändert sich so langsam das Wetter, aber eben auch durch kräftige Gewitter bei 31 bis 35 Grad.
3: Okay, danke.
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3: A2 Dortmund Richtung Oberhausen zwischen Bottrop und Kreuz Oberhausen 20 Minuten plus 3 Kilometer Stau. Wegen Bergungsarbeiten ist nur ein Fahrstreifen frei. Die 562 Abzweig Bonn-Süd zwischen Bonn-Rheinaue und Bonn-Ramersdorf. 10 Minuten plus 2 Kilometer Stau. Diese Autobahnen sind wegen Bauarbeiten bis Montagmorgen gesperrt. Die A30 Osnabrück-Bad Oeynhausen zwischen Melle-West und Gestmold in beiden Richtungen. Die A42 Kamp-Lindfort Richtung Dortmund zwischen Krange und Borkau. Die A43 Wuppertal-Recklinghausen zwischen Bochum-Rienke und Kreuz-Recklinghausen in beiden Richtungen und die A553 Bliesheim-Brühl zwischen Brühl-Ost und Brühl-Nord in beiden Richtungen. Es gilt eine amtliche Warnung des Deutschen Wetterdienstes wegen extremer Hitze für ganz Nordrhein-Westfalen. Und jetzt noch diese Meldung von der Bahn, habt ihr in den Nachrichten auch schon gehört. Wegen der hohen Temperaturen fallen nämlich viele Züge im Regionalverkehr aus. Einige Linien haben ihren Betrieb bis zum Abend komplett eingestellt. Die Bahn rät, alle nicht dringenden notwendigen Reisen am Wochenende zu vermeiden. Mit anderen Worten, bleibt zu Hause, wenn es geht. Ne?
1: Ja. 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
3: Fahrt aber bitte nicht schnell nach Hause. Deutsche Nationalmannschaft am Montag, das Spiel gegen Paraguay. Du bist so dezent optimistisch, ne? War richtig?
4: Dezent optimistisch. Ich glaube, das schaffen sie noch.
3: Ja. Und dann kommt Frankreich.
4: Vielleicht, dann machst
3: ja,
4: du das.
3: Also, ja, du. Ein Schritt nach dem anderen. Leute, ich habe Lust zu spielen. Und zwar geht es um diesen wahnsinnigen WDR 2 Thermobecher. Der hält nicht nur heiß, sondern auch kalt.
4: Ja, kalt, ja.
3: Aber richtig kalt. Machst du dir zwei Eiswürfel rein, zack, hast den ganzen Tag kaltes Wasser. Du musst natürlich noch viel mehr trinken. Wenn ihr den gewinnen wollt, ich spiele doch gleich. Ruft doch jetzt an die Hotline unter der 0800 567 8222. Ruft jetzt an, wenn ihr mit mir spielen wollt. 0800 567 8222. Baby.

Kelly Clarkson. Because of you. Es ist Weltmeisterschaft. Und ich habe eine WhatsApp bekommen an die 0221-567-89222 und zwar von Michelle und Michael. Die schreiben, lieber Sven, wir sitzen auf der Terrasse in Duisburg, direkt im Sportpark Wedau mit unseren Hunden Lilly und Greta. Und mit denen haben wir gerade das WM-Orakel durchgeführt. Welche der beiden Damen steht als erstes vom Schattenplatz auf, um trinken zu gehen? Lilly siegt Paraguay, Greta siegt Deutschland. Sie haben gewartet. Und Greta hatte offenbar den größeren Durst. Demzufolge gewinnen wir natürlich am Montag. Noch Fragen? Nein, haben wir nicht. Das ist euer Orakel. Ja, wenn ihr Lust habt, schreibt mir doch. Es ist die Weltmeisterschaft und es sind diese Vibes. Denn Weltmeisterschaften sind immer wieder Musik. Na? Dieser Song kam 2010 in Südafrika ganz groß raus bei der Weltmeisterschaft. Waving Flag von Kanaan. Dabei war der Song eigentlich gar keine Fußballhymne. Kanaan, der in Somalia geboren wurde und später nach Kanada kam, hat den Song eigentlich, naja, aus persönlichen Motiven geschrieben. Da ging es um Freiheit, um Hoffnung, um schwierige Erfahrungen in seiner Heimat. Aber dann hat Coca-Cola den Song zur offiziellen Kampagnenhymne erklärt und dann wurde daraus ein weltweiter Hit. WM 2010, Waving Flag. Hier ist der Kanaan.

0: Bastille, Save My Soul. Wer saved sich jetzt den WDR2-Thermobecher? Leute, die Welt steht für einen Moment still, denn WDR2-Hörer Frank trifft auf WDR2-Hörer Jörg. Hallo an beide.
1: Hallo.
2: Hallo.
0: Ja, wie geht's euch? Was macht ihr mit der Hitze? Frank, du bist ja aus Hannover. Ist bei euch ein bisschen kühler oder auch so bullewarm?
1: Ja, ich habe eben gerade auf den Tacho geguckt, da war so 35, 36 Grad im Schatten.
0: Das ist nicht kalt. Nee. Jörg, was machst du?
2: So, bei uns ist es hier, ist es gerade 38 Grad im Schatten. Ich sitze auch im Auto, wir sind auf dem Weg zur Sorpetalsperre und werden dann gleich erstmal schön ins Wasser hüpfen.
0: Ja, würde ich auch sagen. Aber pass auf bitte, ne? Irgendwie so langsam rein, ne? Nicht so schockkalt und so, ne?
2: Ja, in meinem Alter macht man das immer langsam.
0: Ja. Ja, sehr schön. Ja, ich merke, wir verstehen uns. Ist jetzt die WM eigentlich bald gelaufen? Ich meine, Frank, du bist ja Fan vom HSV, du bist ja Kummer gewohnt. Wie sieht's aus?
1: Ja, also ich sag mal, für die Deutschen, na gut, ich weiß auch gar nicht, was sie immer sagen, dass sie gegen Frankreich spielen sollen. Ne? Irgendwie was vergeigen und dann spielt man auch mal gegen den ganz anderen, ne?
0: Ja, gegen Schweden. Also meine zweite Heimat. Ja, ja, das ist ja.
1: Ja, hört sich doch besser an, ne?
0: Ja, hört auf jeden Fall, weil die auch keine Abwehr haben, die Schweden.
1: Ja, also, vor allem, vielleicht haben die auch die schönere Trikots dann an, ne?
0: Ja, also Frankreich, ey, da geht mir schon der Stift. Jörg, wie ist es bei dir?
2: Ja, Frankreich ist natürlich eine starke Mannschaft, aber bei einem Spiel, was dann zustande kommt, da kann ja im Grunde alles Mögliche passieren. Das kennen wir ja schon. Ne? Auch, dass wir die Cap Verde es geschafft haben, sich zu qualifizieren, da habe ich mich ja sehr, sehr gefreut. Da bin ich fast ausgeschnitten.
0: Ja, natürlich. Ey. Und Italien ist nicht dabei. Stell dir mal vor, Cap Verde steht in der K.O.-Runde und die Italiener können aufs Meer gucken. Das ist eigentlich nicht zu begreifen. Ja.
1: Der war gut.
0: Jungs, wir spielen jetzt, geht um einen Thermobecher, den können wir alle gebrauchen. Ich darf den nicht behalten, der geht an einen. Ja, ich weiß. Also wenn, dann hauen wir schon richtige Preise raus. Wir spielen Rate die Nationalmannschaft. Also wir beschreiben eine Nationalmannschaft, wenn ihr wisst, wen wir beschreiben. Es ist ein Land, ne? Kein Verein, ein Land. Dann bitte den eigenen Vornamen reinrufen und lösen. Und wenn es richtig ist, wunderbar. Und wenn es falsch ist, naja, dann darf der andere bis zum Ende hören und dann lösen, okay?
1: Mhm.
0: Frank, Jörg, ja, wie, mhm, das klingt
1: okay,
0: so skeptisch.
1: Okay,
0: ja, ist okay.
2: Ja, okay.
0: Ja, ist okay. Ja, dann bitte, Anke, erzähl mal.
3: Die Mannschaft, die ihr erraten sollt, ist schon WM erprobt. Viermal war sie schon bei Weltmeisterschaften dabei, zuletzt 1998. Die Spieler spielen für Clubs in ganz Europa, viele in der Premier League, aber auch in Spanien, Italien und der Bundesliga und natürlich auch in ihrer Heimat. Aus der kommt auch der Trainer, der früher selber Nationalspieler war. Die größten Erfolge feierte er allerdings nicht in seiner Heimat, sondern in Dänemark. Achtmal wurde er dänischer Meister, viermal dänischer Pokalsieger. Als Trainer hatte Ståle Solbakken auch schon ein Engagement in der Bundesliga bei einem Club im Rheinland.
0: Frank, wen suchen wir denn?
1: Also ich hau einfach mal einen raus, Norwegen.
0: Der Frank macht's, Mensch! Das ist ja der Hammer! Ja,
1: sehr, sehr gut, ne?
0: Ja, sehr gut. Der Thermobecher wechselt jetzt den Besitzer, der geht nach Hannover. Frank, ich wünsche dir viel Spaß damit und auch mit WDR 2. Wie schön, dass du uns in Hannover hörst und du weißt ja sowieso, das Herz schlägt im Westen.
1: Ja,
0: ne?
1: Ja.
0: Okay, Frank, mach dir nichts draus. Viel Spaß mit dem Thermobecher und Jörg, viel Spaß gleich in der Sorpetalsperre, ne?
2: Ja, danke. Auch noch einen schönen Tag für euch.
0: Ja, genau. Tschüss.
3: Eine Blitzsauberin.
1: Und denk daran, nur der HSV, ne?
0: Ja,
2: ja,
0: nee, okay.
2: Klar, die Dortmunder kommen dann.
0: Jungs, ich fahr mal Musik, ja, es wird unsachlich.
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8: A2, Dortmund Richtung Oberhausen zwischen Bottrop und Kreuz Oberhausen. 20 Minuten plus 3 Kilometer Stau. Wegen Bergungsarbeiten nur ein Fahrstreifen frei. Die 562 Abzweig Bonn-Süd zwischen Bonn-Rheinaue und Bonn-Ramersdorf. 10 Minuten plus 2 Kilometer Stau. Diese Autobahnen sind wegen Bauarbeiten bis Montagmorgen gesperrt. Die 30 Osnabrück-Bad Oeynhausen zwischen Melle-West und Gessmold in beiden Richtungen. Die 42 Kamp-Lindfort Richtung Dortmund zwischen Krange und Baukau. Die 43 Wuppertal-Recklinghausen zwischen Bochum-Rinke und Kreuz-Recklinghausen in beiden Richtungen. Und die A553 Biesheim-Brühl zwischen Brühl-Ost und Brühl-Nord in beiden Richtungen. Es gilt eine amtliche Warnung des Deutschen Wetterdienstes wegen extremer Hitze für ganz Nordrhein-Westfalen. Und hier noch eine Meldung von der Bahn. Im Prinzip geht nichts mehr. Ja? Wegen der hohen Temperaturen fallen viele Züge im Regionalverkehr aus. Einige Linien haben ihren Betrieb bis zum Abend komplett eingestellt. Und die Bahn rät offiziell, alle nicht dringenden notwendigen Reisen am Wochenende zu vermeiden.
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8: Da winkt jemand mit der weißen Fahne, habe ich den Eindruck.
9: Ja, irgendwie geht nichts mehr.
8: Marcel Claire, was geht denn mit dem Wetter?
9: Ja, in Heimbach in der Eifel, was die Wärme angeht oder die Hitze, die wir da draußen haben. 39 Grad haben wir da heute auch gerade schon wieder geknackt, hat unsere Wetterstation gemeldet. Rund um Marsberg im Hochsauerlandkreis, ja, weiter schwere Gewitter mit Starkregen unterwegs. Da haben wir jetzt schon über 2500 Blitze gemeldet. Das geht auch so bis zum Abend weiter. Lokal bilden sich spontan kräftige Hitzegewitter. Da können dann auch Starkregen, Hagel und Sturmböen mit dabei sein. 29 bis 35 Grad. Die kommende Nacht wird dann wieder tropisch warm und auch da gilt, da können kräftige Gewitter durchziehen. Morgen ändert sich das Wetter dann nach und nach. Am Nachmittag dann wieder starke Regenfälle und Gewitter. Temperaturen nur in Anführungsstrichen in Schleiden 32, morgen in Castrop-Rauxel 33 Grad.
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8: Ich hoffe, ihr macht euch einen entspannten Samstag. Marcel, bin ich eigentlich negativ in Sachen deutsche Nationalmannschaft?
9: Ja, ich weiß nicht, du bist sehr skeptisch. Das kenn ich nicht
8: von dir. Kommt nämlich, Claudia schreibt uns via WhatsApp an die 0221-567-89222. Liebes WDR-Team, es fällt schon sehr negativ auf, dass bei einem gewonnenen Spiel von Deutschland alle in einen Fußballrausch verfallen und die Mannschaft dann jetzt mit Häme überschüttet wird, wenn sie verliert. Ein sachliches Mittelmaß wäre schön. Liebe Grüße vom heißen Wuppertal ins noch heißere Köln. Hey, ist ja erstmal ein Gedankenanstoß. Ich finde es völlig okay, kann Claudia auch so sagen. Und ich sag, trotzdem war das ziemlich erbärmlich gegen Ecuador. Ja, ist ja so. Aber das ist Sport.
9: Ja.
8: Ja. Und vielleicht ist gegen Paraguay auch alles wieder gut.
9: Ich hoffe.
8: Mai, Claudia, mach dir einen schönen, entspannten Tag in Wuppertal.

0: WDR 2, bitte Haltung annehmen. Es ist die Hymne, die heute Abend gespielt wird. God Save the Holy King. England gegen Panama wird auch abgefeiert hier im Westen, und zwar in Paderborn. Sennelager, oder wir sprechen auch von der Senne, und sprechen mit Mike Whithurst, Pressesprecher der britischen Armee. Hallo Mike.
1: Hallo, guten Tag und good afternoon.
0: Yes, well, wie ist es um England bestellt vor dem Spiel gegen Panama? Sind die Soldaten optimistisch?
1: Die sind bestens optimistisch vorbereitet, und das Bier ist schon kühl gestellt, um den Gewinn heute Abend natürlich gebührend zu feiern.
0: Ja, die hoffnungslosen Folks sind ja die Schotten, die feiern zwar, aber ja, ist ja in der Kaserne, sind ja auch Schotten da. Gucken die eigentlich heute Abend auch mit, oder sind da Engländer unter sich?
1: Wir sind ja alle Briten, aber es gibt ja diesen gesunden, ja, so Hassliebe zwischen den Schotten und Engländern.
0: Ja.
1: Wir haben natürlich Schotten bei uns, und die sind, glaube ich, in Trauermodus jetzt, weil sie haben die Endrunde nicht erreicht. Aber nicht Köpfe hängen lassen. Es gibt Schottland und ihre wunderbare Fans sind immer herzlich willkommen.
0: Natürlich, ja. Und ich meine, du bist aus London, das heißt, England ist dein Ding. Und jetzt ist das ja schon historisch was Besonderes, mit einem deutschen Trainer mit den Three Lions den Titel holen zu wollen. Thomas Tuchel sagt ja:
2: Wir versuchen, das Turnier zu gewinnen. Wir wissen aber, dass es auch nur Schritt für Schritt geht.
0: Genau, und jetzt ist der nächste Schritt Panama. Wie kommt der bei euch an, eigentlich, der Thomas Tuchel?
1: Ich vertrete der Meinung, dass da ein Manager oder Trainer von der Nationalmannschaft muss immer von dem Land kommen. Aber in internationalen Fußballgeschäft ist es lange nicht mehr der Fall. Aber der Tuchel ist ein bisschen Hassliebe. Ich glaube, auf Vereinsebene war er nicht so gerade beliebt. Aber letztendlich, er muss liefern. Und wenn er liefert, dann ist er der beste Trainer überhaupt. Wenn er nicht liefert oder es kommt wieder zur Spannung, und dann können die englischen Fans gnadenlos sein.
0: Absolut. Das wissen wir. Wie ist denn die Stimmung in England? Du kriegst mit, in Deutschland ist man so ein bisschen, verschnupft nach der Niederlage jetzt gegen Ecuador. Wie ist die Stimmung in England eigentlich?
1: Immer positiv. Wenn es einen Grund gibt, England Fußball spielen zu sehen und dann noch zu feiern, ist das immer eine positiv. Es bindet. Das ist der Sinn und Zweck von Fußball. Es bindet weltweit. Ich hoffe nur, dass es ein gutes, spannendes Spiel wird und natürlich mit positiven Ergebnis für England.
0: Mike, ich wünsche euch viel Spaß da in Paderborn, in eurer Kaserne. Es sind ja jetzt etwa 600 zurzeit da. Manöver habt ihr gerade hinter euch gebracht, und dann geht's jetzt erstmal gegen Panama. Vielen Dank und dir einen schönen Tag nach Paderborn.
1: In Ordnung, alles klar. Danke, tschüss.

0: Lift Me Up, Moby in der WDR 2 WM-Show. Was geht gegen Paraguay? Was geht überhaupt für die deutsche Nationalmannschaft? Ihr könnt Sprachnachrichten schicken oder schreiben an die WhatsApp 0221 567 89222. Haben aus Florida Rüdiger und Melanie gemacht. Die hören WDR 2 und die sagen, hallo Sven, wir haben das Glück und können die WM aus den USA verfolgen, da wir hier leben. Ja, das ganze Theater um die deutsche Nationalmannschaft haben wir dem Bundestrainer und seiner Art zu verdanken. Begonnen mit dem Neuer Baumann Theater und der Nominierung von Neuer als Nummer 1. Auch Kimmich als Verteidiger ist in meinen Augen eine Fehlbesetzung. Ich glaube, Deutschland scheidet spätestens gegen Frankreich aus. Viele Grüße aus dem warmen Florida ins heiße Deutschland. Yes, thanks very much, WDR2-Hörerin und Melanie und Rüdiger. Und hier ist der Olaf.
1: Hallo, liebe Hörer. Hallo, Sven. Sag mal, warum reden eigentlich alle davon, dass wir gegen Frankreich dann im Achtelfinale spielen? Hm? Haben die schon gegen Schweden gewonnen oder habe ich da irgendwas verpasst?
0: Nee, ja, stimmt. Stimmt, das ist, ja, man denkt so, dass das würde so weitergehen mit Frankreich, aber es ist Fußball und Schweden kann natürlich gegen Frankreich gewinnen. Sehr guter Einwurf von Olaf. Und Andrew schreibt, Paraguay, also der Gegner im 16. Finale, wird den Bus im Strafraum parken und gegen die Ecuador gleiche Robustheit werden Wirtz und Co. keine Mittel finden. Ein frühes Tor würde helfen. Ansonsten geht's bis ins Elfmeterschießen. Und dahinter sind, Emojis, die eher darauf schließen lassen, dass Andrew glaubt, dass Deutschland ausscheidet. Um es mal so zu sagen. Schreibt gerne an die 0221 567 89222 oder schickt Sprachnachrichten. Freut mich auch. 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
4: Die Nachrichten mit Regina Münch. Guten Tag.
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4: Der Rettungsdienst der Feuerwehr in Köln ist überlastet. Wegen der tagelangen Hitze gibt es nach Angaben der Stadt so viele Einsätze, dass die Feuerwehr auf zusätzliche Rettungswagen und Notärzte angewiesen ist. Marion Sendka, WDR aktuell, was heißt das für die Menschen?
5: Mittlerweile sind in Köln auch Löschfahrzeuge unterwegs, um die mehreren hundert Einsätze pro Tag zu bewältigen. In den letzten 24 Stunden fanden die Einsatzkräfte in Köln 7 Menschen bewusstlos in ihren Wohnungen. Alle waren lebensbedrohlich überhitzt, mit einer Körpertemperatur von mehr als 42 Grad. Laut der Kölner Feuerwehr gibt es gerade so viele Einsätze, weil die Hitze schon seit etwa 10 Tagen anhält und der Körper kaum zur Ruhe kommen kann. Der Sprecher der Feuerwehr sagte aber auch, dass die Menschen trotzdem noch zu wenig trinken und sich zu viel bewegen würden.
4: Wer heute Nachmittag mit dem Zug durch NRW fahren möchte, muss sich auf große Probleme einstellen. Ganze Verbindungen sind wegen der Hitze eingestellt. Besonders betroffen das Bahnunternehmen National Express. Das hat die Regionalexpresslinien 1, 4, 5, 6 und 11 bis zum Abend komplett eingestellt als Vorsichtsmaßnahme. Was genau die Hintergründe sind, sagt Niklas Hoth für WDR aktuell.
6: Auf den Linien kommen die eigentlich modernen Rhein-Ruhr-Express-Züge von Siemens zum Einsatz. Diese haben offenbar massive Probleme mit der Hitze. Laut National Express musste gestern im Laufe des Tages rund ein Viertel dieser Züge außer Betrieb genommen werden. Einer ist sogar in Bonn auf freier Strecke liegen geblieben. In der Folge der Störung ist auch die Klimaanlage ausgefallen und gut 400 Reisende mussten aus dem heißen Zug evakuiert werden. Bis 19 Uhr fallen nun alle Züge aus. Nur auf der Linie RE1 gibt es einzelne Ersatzfahrzeuge. Fahrten zwischen Dortmund und Köln mit alten Zügen ohne Klimaanlage, aber dafür mit Fenstern, die sich öffnen lassen.
4: Weitere Meldungen im Überblick. Über Marsberg im Hochsauerlandkreis sind erste Gewitter mit Starkregen durchgezogen. Mehrere Bäume sind umgestürzt und Straßen überflutet worden. Die Feuerwehr rückte zu zahlreichen Einsätzen aus. Das Gewitter hatte aber auch zur Folge, dass es sich deutlich abgekühlt hat. Mit knapp 25 Grad war es 10 Grad kühler als vor dem Gewitter. In Frankreich ermittelt die Staatsanwaltschaft wegen verdächtigen Anzeigen bei der Secondhand-Plattform Vinted. Es gab im Netz Gerüchte, dass dort Kinder zum Kauf angeboten werden. In einigen Anzeigen wurden Spielsachen extrem teuer angeboten, verbunden mit Angaben, die zu Kleinkindern passen könnten, wie Alter und Körpergröße. Auch die deutsche Polizei ermittelt dazu. Mit einer großen Vespa-Parade sind in Rom die Feiern zum 80. Geburtstag des Italieners.

0: Förderverein übergeben werden. An dem Schloss laufen aktuell noch immer Sanierungsarbeiten im Außenbereich. Im kommenden Frühjahr soll dann das Dach des Schlosses neu gedeckt werden.
1: Das war WDR aktuell.
2: Ja, danke an die Nachrichten. Und wir sind beim sehr spannenden Wetter mit Marcel Klär.
3: Ja, richtig. Wir haben es ja gerade gehört, rund um Marsberg. Starke, kräftige Gewitter. Die Temperatur ist bis auf 25 Grad abgesackt. Aber die Temperaturen beneidig, die haben wir nämlich am Abend bei uns im Westen nicht. Immer noch 29 bis 35 Grad. Aber es ploppen schon immer wieder spontan kräftige Hitzegewitter auf, die auch unwetterartig mit Starkregen, Hagel und Sturmböen ausfallen können. Aktuell zum Beispiel rund um Meschede. Da haben wir wieder eine weitere Gewitterzelle. Auch in der kommenden Nacht können dann noch teils kräftige Gewitter nachfolgen. Da sind auch schwere Sturmböen bis 100 Stundenkilometer möglich. Die Nacht wird auch wieder tropisch warm. So, und der Sonntag, der bringt dann endlich so langsam Abkühlung. Also es geht erstmal los mit Sonnenschein. In Castrop-Rauxel noch 33, in Soest 34 Grad. Und am Nachmittag die Gewitter, die bringen dann Abkühlung zum Montag.
2: Und wo geht's dann temperaturmäßig hin?
3: Ja, Montag haben wir 24 bis 28 Grad, also die normalen Sommerwerte. Und das sind ja locker 10 Grad weniger.
2: Ja. 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A2, Dortmund Richtung Oberhausen zwischen Bottrop und Kreuz Oberhausen. 10 Minuten plus 2 Kilometer Stau. Wegen Bergungsarbeiten nur ein Fahrstreifen frei. A562, Abzweig Bonn-Süd zwischen Bonn-Rheinau und Bonn-Ramersdorf. 10 Minuten plus 2 Kilometer Stau. Diese Autobahnen sind wegen Bauarbeiten bis Montagmorgen gesperrt. Die 30 Osnabrück-Bad Oeynhausen zwischen Melle-West und Gessmold in beiden Richtungen. Die 42 Kamp-Lindfort Richtung Dortmund zwischen Krange und Baukau. Die 43 Wuppertal-Recklinghausen zwischen Bochum-Riemke und Kreuz-Recklinghausen in beiden Richtungen und die A553 Bliesheim-Brühl zwischen Brühl-Ost und Brühl-Nord in beiden Richtungen. Es gilt eine amtliche Warnung des Deutschen Wetterdienstes wegen extremer Hitze für ganz Nordrhein-Westfalen und noch eine Meldung von der Bahn. Wegen der hohen Temperaturen fallen viele Züge im Regionalverkehr aus. Einige Linien haben ihren Betrieb bis zum Abend komplett eingestellt. Marcel,
3: okay.
2: Komplett. Die Bahn rät, alle nicht dringenden notwendigen Reisen am Wochenende zu vermeiden.
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2: So ist es. Lasst uns doch die große FIFA-WM-Show feiern, solange Deutschland noch im Turnier ist, oder?
3: Ja, auf jeden Fall.

0: 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Und ich bin so froh, mit Holger Dahl verbunden sein. Leib- und Magenkollege in... Ja, Holger, man muss dich immer wieder fragen, bist du auf der Route 66? Bist du in L.A., in New York? Wo bist du gerade?
1: Nein, ich bin im wunderschönen Boston an der Ostküste. Wirklich tolle Stadt. Hab hier gestern Frankreich gegen Norwegen gesehen. Wobei in Boston ist auch Quatsch. Das ist in Foxborough. Das ist ungefähr nochmal so 50 Kilometer außerhalb. Sag mal, das ist so ein bisschen so, als wenn du in Köln wohnst und dann nach Gelsenkirchen zum Fußballspiel fährst. Aber tolles Stadion, richtig schöne Atmosphäre und ich habe hier weiterhin eine gute Zeit.
0: Ja, natürlich. Die Frage ist, wie lange hat die deutsche Nationalmannschaft noch eine gute Zeit in den USA? Naja, also das Heer der Pessimisten. Also darauf ist ja Verlass in Deutschland, dass es dann doch Pessimisten gibt und das glaube ich völlig zu Recht. Das ist ja nicht gerade klein nach der Leistung gegen Ecuador. Kann man da überhaupt von Leistung sprechen?
1: Ja, also es ist auf jeden Fall nicht so gelaufen, wie man sich das wünschen würde in dem letzten Spiel. Auf der anderen Seite, das würde ich jetzt noch nicht zu negativ sehen insgesamt, denn das ist so ein Spiel gewesen, in dem es wirklich dann ja um nichts ging und deswegen, ich bin ja eher Optimist. Hast du nicht auch Deutschland als Weltmeister getippt? Fällt mir da gerade, genau. Ich bin wie du Team Optimist und glaube, dass das jetzt zumindest für dieses 16. Finale nichts Negatives bedeutet.
0: Holger, weil ich so diesen ursprünglich ja diesen Real Madrid-Gedanken hatte, nach dem Motto, ich weiß, unsere Abwehr ist nicht Weltklasse, aber wir haben ja vorne, naja, haben wir Zauberer. Das Problem ist, die haben ihre Tricks anscheinend schon alle verraten. Also es zieht keiner mehr das Kaninchen aus dem Hut da vorne. Kein Wirtz, kein Musiala, kein Havertz. Und das lahmt ja. Deswegen bin ich wirklich auch skeptisch geworden. Wie geht's dir?
1: Die kommen jetzt wieder in Schwung. Also ich glaube, dass sie jetzt wirklich in diesem 16. Finale, dass das jetzt nochmal so ein Wachrüttler gewesen ist, dass die sich jetzt alle nochmal zusammennehmen und dass das jetzt kein Problem wird. Also ich glaube, dass Deutschland Paraguay klar schlägt. Also ich bin ja beim Tippspiel mit dir gemeinsam sozusagen im Moment in der Verfolgerrolle. Ich glaube, so auf Platz 2, 3 unterwegs. Deswegen glaube ich,
0: wir sind dass sehr das gut. Lass es uns einfach sagen, wie es
1: genau
0: ist.
1: Das ist ein deutlicher Sieg wert. Und dann sind wir, also ich bin ja schon einen Schritt weiter und ich habe gestern die Franzosen gesehen und deswegen wird das mit deinem Tipp nichts werden. Also die sind einfach so gut, so stark in der Offensive, da wird ein Feierabend sein. Und dann wird man sich nochmal an dieses letzte Gruppenspiel erinnern, weil ich glaube schon, dass so für den Gesamtspirit und die Bewertung der WM dann halt auch dieses Spiel nochmal mit in Betracht gezogen wird.
0: Ja,
1: aber
0: also
1: der Westen muss sich keine Sorgen machen um das nächste Spiel, das wird funktionieren.
0: Okay. Wie sieht denn jetzt der Fahrplan aus? Wann fliegen die Nationalspieler ein und wie läuft das dann in Boston?
1: Das ist noch gar nicht so zu 100% klar. Also wir Journalisten wollen ja auch immer gerne wissen, wann ist eigentlich die Pressekonferenz. Das hat der DFB alles noch nicht so kommuniziert. Klar ist, die werden morgen anreisen. Dann müssen auch die, glaube ich, mal gucken, weil wenn die Abschlusspressekonferenz wieder im Stadion sein sollte und es wird jetzt irgendwie kein Hubschrauber gechartert, dann muss auch der Bundestrainer wahrscheinlich noch mal so eine gute Stunde bis anderthalb einrechnen für eine Strecke in dieses Stadion nach Foxborough. Und dann ist irgendwann Spieltag und dann wird Deutschland dieses Spiel deutlich gewinnen und dann drücken wir alle die Daumen für das Spiel gegen Frankreich.
0: Ja, natürlich, Holger, wir können auch locker. Das ist einfach so. Du erinnerst dich an 2006?
1: Hier sowieso. Ach,
0: unser
1: schön.
0: Goleo hatte keine Hose an.
1: Ich sehe Goleo vor meinen Augen.
0: Ja, war trotzdem easy drauf. Also, das ist richtig. Eine Pille hatte er
1: wie
0: auch
1: wir,
0: noch dabei.
1: Also mit Hose.
0: Ja, ist so. Hör mal, nicht, dass ich abschreibe, aber wie geht's denn aus gegen Paraguay?
1: 4-1.
0: Für Paraguay.
1: Sag mal.
0: Ja, gut. Schöne Grüße nach Boston. Ciao.
1: Tschüss.

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18: Diese Autobahnen sind wegen Bauarbeiten bis Montagmorgen gesperrt. Die 30 Osnabrück-Bad Oeynhausen zwischen Melle-West und Gestmold in beiden Richtungen. Die 42 Kamp-Lindfort Richtung Dortmund zwischen Krange und Baukau. Die A43 Wuppertal-Recklinghausen zwischen Bochum-Riemke und Kreuz-Recklinghausen in beiden Richtungen. Und die A553 Bliesheim-Brühl zwischen Brühl-Ost und Brühl-Nord in beiden Richtungen. Es gilt eine amtliche Warnung des Deutschen Wetterdienstes wegen extremer Hitze für ganz Nordrhein-Westfalen und eine Meldung von der Bahn wegen der hohen Temperaturen. Fallen viele Züge im Regionalverkehr aus. Einige Linien haben ihren Betrieb bis zum Abend komplett eingestellt. Die Bahn rät, alle nicht dringend notwendigen Reisen am Wochenende zu vermeiden.
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18: Mit anderen Worten, bleibt zu Hause und macht's euch, wenn's geht, kühl. Wir sind beim Wetter und Marcel Klär.
19: Genau, richtig. Ja, Saarbrücken hatte gestern den Hitzerekord für ganz Deutschland, 41,3. Den haben wir gerade geknackt mit 41,4 bei uns im Westen. Ja, meldet St. Augustin gerade auch 39,7 Grad. Auch am Abend haben wir oft noch, ja, 35 Grad. Ja, genau, sehr gut, sehr gut. Aber punktuell haben wir jetzt hier schon und da ein Gewitter, zum Beispiel Holzwickede gerade, ein Schauer, eine Gewitterzelle, die zieht Richtung Kamener Kreuz weiter. Und das wird auch bis zum Abend und in der Nacht dann mehr und öfter. Also es wird nicht jeden treffen, aber da, wo was runterkommt, kann es teilweise unwetterartig sein. Ja, morgen auch am Sonntag erst Sonnenschein, am Nachmittag dann starke Regenfälle, unwetterartige Gewitter. Und das ist das Gute, die bringen die Kälte mit, in Anführungsstrichen. Montag nur noch 24 bis 28 Grad.
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18: Ich hätte aber auch noch den für, wie heißt, war das nochmal der Rekord?
19: für Saarbrücken. Ja. 41,4 Grad.
20: Hätte ich auch den hier gehabt.
19: Ja.
20: Das ist einfach zu viel. Hallo, Petrus?
19: Das stimmt, ja.
20: Leute, wir haben es ja fast geschafft. 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

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Leonie und Callum Scott, Stay.

0: Ja, mei, die bayerische Leonie und Callum Scott, Day, neue Musikmix auf WDR2. WDR2-Hörerin Angelika ist am Telefon. Ich grüße dich.
1: Ja, hallo.
0: Ja, wir spielen gleich. Es geht um diesen Sommerrucksack. Du kommst aus Dorsten und bist auf dem Weg nach?
1: Leonberg.
0: Bei Stuttgart, ne?
1: Ja, genau. Zu unserer älteren Tochter.
0: Zu eurer älteren Tochter. Du sitzt mit deiner jüngeren Tochter im Auto und ihr seid jetzt am Rastplatz, ne?
1: Genau, Merkerer Wald.
0: Okay, eskaliert das heute Abend in Schwaben? Du, wenn die feiern, wenn die einmal ins Rollen kommen, dann hat der Zug wirklich keine Bremse.
1: Ja, wir sehen sie erst morgen. Hm?
0: Ja.
1: Ja, weil wir ja erst heute Abend anreisen und dann gehe ich mit einer jüngeren Tochter lecker essen und morgen nach dem Frühstück fahren wir dann zu unserer älteren Tochter und verbringen dann den Tag und auch den Montag und am Dienstag fahren wir wieder nach Hause.
0: Aber du kommst ja aus Dorsten und bist BVB-Fan. Deine ältere Tochter, fängt die langsam mit dem Schwäbeln an?
1: Nein, Gott sei Dank noch nicht.
0: Ja, naja gut, das ist eine Frage von Jahren. Dann geht's irgendwann los, vielleicht. So,
1: ja,
0: du kannst den Sommerrucksack jetzt schon mal gewinnen. Weißt du, das kannst du dann denen erzählen. Wir hauen die Preise raus. Ich weiß gar nicht, ob das der SWR macht, ja, aber wir hauen noch Preise raus. Und zwar spielt Burkhard Hupe jetzt mit dir. Das ist mein Geschichtsprofessor, der erzählt eine Geschichte. Am Ende musst du einen Tipp abgeben. Drei Möglichkeiten wirst du von Burkhard bekommen und eine führt dich dann zum Sommerrucksack, okay?
1: Ja, okay.
0: Kannst entspannt zuhören mit deiner andere Tochter sitzt neben dir. Hört die mich jetzt auch?
1: Ja.
0: Ach, hallo, bin der Sven. Wer bist du?
2: Katrin.
0: Also du kannst auch der Mama helfen. Überhaupt kein Problem. Ja. So, dann hört ihr beiden jetzt mal zu, da wo ihr seid, auf dem Rastplatz. Es geht um, die WM 2018 in Russland. Ich weiß nicht, das war so eine Erfahrung. Ja. Boah, da
1: war
0: nicht so gut von Deutschland. Also Nee. Und es war ja ein ziemlich historisches Desaster für die deutsche Nationalmannschaft. Und an der Stelle kommt der Burkhard ins Spiel.
3: Die Zuversicht war ja groß gewesen. Trotz allem. Trotz dieses enttäuschenden 0:1 gegen Mexiko. Trotz dieses unglaublich schmeichelhaften 2:1 gegen Schweden. Denn im letzten Vorrundenspiel in Kasan wartete ja nur Südkorea. Weltmeister Deutschland benötigte einen Sieg, um sich ganz sicher in die K.O.-Phase zu retten. Was sollte da schon schiefgehen? Die Antwort, so ziemlich alles. 0:2 verloren durch zwei späte Gegentore in der Nachspielzeit.
4: Und jetzt ist das Spiel aus und der Weltmeister fährt nach Hause.
3: Ein Horrorszenario. 4 Jahre nach dem Höhenrausch von Rio, ein Absturz ins Bodenlose für Thomas Müller und Co.
5: Wir sind natürlich selbst alle fassungslos. Egal, was wir jetzt sagen, es wird nicht das Richtige sein.
3: Das Aus des Weltmeisters an diesem frühen Mittwochabend, übrigens genau heute vor 8 Jahren, war allerdings keine Eintagsfliege. Wie oft schied ein Titelverteidiger in der Geschichte der Fußball-Weltmeisterschaft bereits nach der Vorrunde aus?
0: Boah.
3: A. 4-mal, B. 6-mal oder C. 8-mal.
0: Ey, das ist hart. Angelika, also jetzt gib nicht schnell eine Antwort. Wir nähern uns vielleicht der richtigen Lösung gemeinsam an. 4, 6 oder 8-mal? Was sagt dir so dein erstes Gefühl? Findest du 4? Klingt das nach...
1: Die goldene Mitte ist so mein erstes Gefühl.
0: Du sagst die goldene Mitte, ne?
1: Ja.
0: Ist das die Antwort?
1: Ja.
0: Ja.
1: Oder hast du noch?
0: Ich finde das gar nicht schlecht. Ja. Soll man sagen B?
1: Ja, komm, B.
0: Ja, okay, ja. Burkhard?
3: 6 Weltmeister sind bislang nach der Vorrunde auf der Strecke geblieben. Und zwar Italien 1950, Brasilien 1966, Frankreich 2002, Italien 2010,
0: ja.
3: Spanien 2014.
0: Noch einer?
3: Und eben Deutschland 2018.
0: Danke, Burkhard. Ey! Ihr habt gewonnen!
1: Das freut mich.
0: Ist das cool? Du hast das richtig gut gemacht. Ja, es war die goldene Mitte und ich fand es total schwer.
1: Ja, wusste ich jetzt tatsächlich nicht. Ich habe wirklich geraten.
0: Ja, ich hätte auch geraten. Also ich hätte vielleicht angefangen rumzurechnen, aber Italien 50 wäre ich im Leben nicht drauf gekommen.
1: Aber
0: also,
1: ganz ehrlich, bei 38 Grad schwer mit anfangen rumzurechnen.
0: Ja, aber...
1: da fällt das bisschen schwer.
0: Ich würde mal sagen, iguales, ja, wie wir alten Nordrhein-Westfalen sagen. Und du kriegst doch mal den Sonderapplaus. Du hast das mega gut gemacht. Jetzt mach mal richtig Party da in Leonberg. Und der Rucksack geht an euch beide raus, okay?
1: Ja.
0: Macht euch noch einen schönen Tag und fahrt vorsichtig.
1: Ja,
0: Jo, ciao, Angelika.

0: Hier ist die große WM-Show. Ich liebe es ja, wenn die Reporterinnen und Reporter da komplett eskalieren bei der WM. Ich meine, beim 7:1 hat man fast vergessen, aber war das ja schon geil, ne? Von Deutschland gegen Curaçao. Oder nehmen wir die Franzosen gegen Norwegen und dieser Dembélé mit seinem Dreierpack.
1: Dembélé, qui va essayer de temporiser dans la surface de réparation. Il frappe! Le triplé!
0: Ja.
1: Le triplé pour Ousmane Dembélé! Il est injouable! Il est intenable! 3-0.
0: Oh la la, la triple für Frankreich. Die spielen gegen meine Schweden. Eieiei, ja, das wird schwer. Oder nehmen wir doch mal diese Wahnsinnsgruppe mit Cap Verde, wo die Spanier sich souverän als Erste natürlich qualifiziert haben in der Gruppe H. Aber sie spielten ja unentschieden gegen die Cap Verden. Und die spielten ja nochmal unentschieden und nochmal unentschieden. Und die gehen jetzt als Zweiter, ich meine, die Cap Verden, weiter in die K.O.-Phase. Und der zweifache Weltmeister Uruguay scheidet in der Gruppe aus und Saudi-Arabien, ich finde es ja großartig, die haben in 8 Jahren sich die WM gekauft, aber fliegen jetzt raus. Ihr könnt euch vorstellen, was da los war bei Radio Cabo Verde. Sind gut drauf, angekommen, das wird man auf dem Atlantik gehört haben. Die Kapverden sind weiter. Wie geil ist das denn? Ja? WDR 2 mit der WM-Show. Macht euch einen wunderbaren Samstag, trinkt viel, trinkt was Kaltes und versucht einfach durchzukommen, okay?

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1: Die Nachrichten mit Regina Münch. Guten Tag.
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1: Die tagelange Hitze wirkt sich inzwischen in NRW auf das Stromnetz aus. Seit gestern kommt es in Duisburg zu kleineren Stromausfällen. Einzelne Häuser und Straßenzüge sind betroffen. Im Rhein-Erft-Kreis waren gestern rund 12.000 Menschen zwischenzeitlich ohne Strom. Marion Sendker, WDR aktuell. Wie kann Hitze zu solchen Stromausfällen führen?
2: Da gibt es tatsächlich mehrere Möglichkeiten. In Duisburg heißt es von den Versorgern, dass Bauteile im Stromnetz durch die Hitze verschleißen oder dass Isolationen durch die Wärme aufbrechen können. Die Folge ist dann oft ein Kurzschluss. Seit gestern wird in Duisburg am Stromnetz gearbeitet. Es werden zum Beispiel defekte Kabel und andere Teile ersetzt. Im Rhein-Erft-Kreis fiel der Strom aus ähnlichen Gründen aus. In Kerpen brannte dann noch dazu eine Trafostation. Bisher gehen die Ermittler davon aus, dass sich die Station einfach überhitzt hatte. Ähnlich war es in Bonn. Auch da brannte eine Trafostation und daraufhin fiel in Teilen der Stadt der Strom aus.
1: In Venezuela helfen seit heute auch deutsche Rettungsteams bei der Suche nach Verschütteten des Erdbebens mit bislang 920 Toten. Die Einsatzkräfte des Technischen Hilfswerks sind mit moderner Suchtechnik und Rettungshunden angereist. Jenny Barke für WDR aktuell.
3: In Venezuela beginnen die kritischen Stunden für die Suchteams. Noch immer fehlt es vielerorts an Räumfahrzeugen. In der besonders schlimm betroffenen Region La Guaira suchen die Menschen in den Überresten der Trümmer teils mit bloßen Händen nach Verschütteten. Angesichts der schweren Schäden im Bundesstaat La Guaira hat die venezolanische Regierung die Region im Norden des Landes am Freitagabend Ortszeit militarisiert. Die Streitkräfte hätten die Kontrolle übernommen, um die öffentliche Ordnung aufrechtzuerhalten und die Arbeit der Rettungskräfte zu erleichtern. Landesweit werden nach UN-Angaben noch mehr als 50.000 Menschen vermisst.
1: Weitere Meldungen im Überblick. Die Bahn rät von nicht notwendigen Reisen an diesem Wochenende ab. Die Infrastruktur sei von der Hitze stark betroffen. Außerdem gäbe es Unwetterwarnungen. Das Bauunternehmen National Express hat wegen der Hitze einige der wichtigsten Regionallinien ausgesetzt. Die Linien RE1, 4, 5, 6 und 11 fahren bis mindestens 19 Uhr nicht. Durch die extreme Hitze ist auch die Fahrbahndecke auf einigen Autobahnen aufgeplatzt. Schäden gibt es in NRW zum Beispiel auf der A4 zwischen Untereschbach und Overath. Besonders schnell wölbt sich die Fahrbahndecke bei älteren Strecken aus Beton, die schon mehrmals repariert worden sind. In Alpen im Kreis Wesel hat die Feuerwehr gestern Abend ein Reh aus einem Pool gerettet. Das Tier war beim Eintreffen der Rettungskräfte offenbar sehr zutraulich und ließ sich bereitwillig aus dem Schwimmbecken heben. Das Reh hatte sich wohl in einen Garten verirrt und war dann in den Pool gestürzt.
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1: Am Fühlinger See in Köln findet gerade im Rahmen der Cologne Pride das Rainbow Festival statt. Es soll Vielfalt und Lebensfreude vermitteln. Bis zum Abend treten über 20 Künstlerinnen und Künstler auf. Vor Ort am Fühlinger See dabei ist Manuela Klein für WDR aktuell.
4: Es ist laut, es ist bunt und es ist ziemlich heiß. Doch trotz der großen Hitze, die Veranstaltung wurde nicht abgesagt. Und die Menschen feiern hier friedlich die Vielfalt und Toleranz. Ganz wichtig dabei, viel trinken an den kostenlosen Wasserstationen. Außerdem sorgen Sprühnebel und Schattenplätze für so viel Abkühlung wie möglich. Bis zu 30.000 Festivalbesucher werden hier noch bis 22 Uhr erwartet. Rund 20 Bands sorgen dabei auf zwei Bühnen für bunte Sommerstimmung bei Extremen.

0: morgen am Sonntag. Da, wo was runterkommt, fallen die Gewitter kräftig oder auch unwetterartig aus. Das heißt Starkregen, Hagel und auch schwere Sturmböen in der Nacht, zum Beispiel bis 100 Stundenkilometer können da möglich sein. Morgen der Sonntag erst sonnig, am Nachmittag dann die Regenschauer und Gewitter. In Nettersheim kommen wir dann nur noch in Anführungsstrichen auf 31 Grad und in Zülpich auf 34 Grad.
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2: Die A2 Dortmund Richtung Hannover ist zwischen Lünen Süd und Kamenberg kam nach einem Unfall auf regennasser Fahrbahn gesperrt. 4 Kilometer Stau. Diese Autobahnen sind wegen Bauarbeiten bis Montagmorgen gesperrt. Die 30 Osnabrück Bad Oeynhausen zwischen Melle West und Gestmold in beiden Richtungen. Die 42 Kamp-Lintfort Richtung Dortmund zwischen Krange und Baukau. Die A43 Wuppertal-Recklinghausen zwischen Bochum-Riemke und Kreuz-Recklinghausen in beiden Richtungen. Und die A553 Bliesheim-Brühl zwischen Brühl-Ost und Brühl-Nord in beiden Richtungen. Es gibt eine amtliche Warnung des Deutschen Wetterdienstes wegen extremer Hitze für NRW. Und noch eine Meldung von der Bahn. Wegen der hohen Temperaturen fallen viele Züge im Regionalverkehr aus. Einige Linien haben ihren Betrieb bis zum Abend komplett eingestellt, Marcel.
0: Krass.
2: Also, ja, komplett.
0: Was denn dann? Zu Hause bleiben.
2: Ja, das rät die Bahn. Die Bahn rät, alle nicht dringend notwendigen Reisen am Wochenende zu vermeiden.
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2: Kannst du dich ausdenken. Also ein Reiseunternehmen rät davon ab zu reisen.
0: Ja. Verstehst du?
2: Ja, klar. Ja, bin der Sven in beiden Teilen.

0: Katy Perry. Machen wir uns nichts vor, Freunde. Wir brauchen übermorgen gegen Paraguay einfach solche Momente hier.
1: In die Mitte und das Tor! Ah, und das! Und ja. Das! Und das! Und das! 2:1. Es war mal wieder Dennis Undav.
0: Genau, aber ob der von Beginn an spielt, ich habe da meine Zweifel. Deutschland nach der Niederlage gegen Ecuador und der Undav sagt...
2: Nur weil wir jetzt verloren haben, sollen wir jetzt am Boden sein oder was? Macht keinen Sinn. Wir haben alle genug Spiele in unserem Leben verloren. So, wir können damit umgehen. Das ist jetzt nichts Großartiges, sondern einfach bessere Leistung bringen und dann wird es Montag wieder besser.
0: Also, Krönchen richten und dann gegen Paraguay gewinnen, das ist der Plan. Naja, es gibt natürlich jetzt das Heer der Skeptiker in Deutschland und auch die, die Optimisten sind. Einer von Berufswegen als Optimist ist Rudi Völler. Heute Pressekonferenz und er hat sich hingesetzt und verbreitete erstmal gute Laune. Und er hat natürlich mitbekommen, dass es diese große Diskussion rund um Joshua Kimmich gibt, ob er Rechtsverteidiger spielen soll. Er war jetzt zweimal wirklich überfordert auf der Position oder ob er wie bei den Bayern eher in die Mittelfeldposition rücken soll.
3: Haben wir ja alle gesehen, er ist auf der rechten Verteidigerposition. Weltklasse im zentralen Mittelfeld natürlich auch.
0: Ja, sagt der Sportboss des DFB, Rudi Völler. Jetzt hat sich nach Lothar Matthäus, er war der Mannschaftskapitän der Weltmeister 90, auch der Weltmeisterkapitän von 2014 eingemischt, Philipp Lahm. Und er fordert Kimmich ins defensive Mittelfeld. Also gleicher Move wie seinerzeit in Brasilien, als Lahm von der Außenverteidigerposition zentral gespielt wurde. Und ab dann lief der Laden ja. Also das ist die Forderung von Lahm in seiner Kolumne im Kicker. Ja, und Rudi Völler sagt...
3: Vielleicht gar nicht so schlecht, dass er noch gar keins gemacht hat. Da hat er noch viel im Köcher und kann jetzt am Montag damit anfangen oder hoffentlich dann auch in den nächsten Spielen.
0: Das ist die Antwort auf die Frage, was denn jetzt eigentlich in der Offensive los ist. Wirtz hat noch nicht getroffen und da sagt Völler, ja, da soll er jetzt einfach mal mit anfangen. Genauso wie Jamal Musiala, der natürlich auch so ein bisschen neben den Schlappen steht. Aber, und da hebt Rudi Völler den Finger, es sind tolle Spieler, auch Kai Havertz. Aber er hat auch gesagt...
3: Um letztendlich die ganz großen Ziele zu erreichen, müssen natürlich auch die Spieler, die natürlich auch in den letzten 2 Jahren natürlich unglaublich sich entwickelt haben, zu Weltklasse-Spielern geworden sind, liefern.
0: Ja, genau, der Lieferdienst muss mal kommen vom DFB, spätestens jetzt mal gegen Paraguay. WDR 2 hat am Montagabend für euch natürlich eine Sondersendung.

Academy in Sunshine. Wird vielleicht gesungen, wenn die 4B das Sommerfest feiert in der Grundschule. Das Ding hier wird gesungen, wenn im Fussi die Leute steil gehen, auch bei der WM. Das Ding ist von den White Stripes, Seven Nation Army. Der Hintergrund ist im Prinzip ziemlich cool, ist gar kein Fußballsong ursprünglich gewesen. 2003 erschienen, war so ein Garage-Rock-Hit mit Gitarrenriff. Ziemlich gut und jetzt kennen natürlich das Ding alle. Ja, wie entstand das mit dem Fußball, die Verbindung? Es war der FC Brügge. Da haben die Fans nach einem Champions-League-Sieg gegen Mailand das Ding dann einfach gesungen im Stadion. Und das fanden andere wiederum ziemlich cool. Dann haben die Fans vom AS Rom das aufgegriffen. Auf einmal alle, so wie das dann ist. Und heute ist definitiv Seven Nation Army von den White Stripes gelebte Fußballfolklore. Hier, bitte macht ruhig laut, damit die Nachbarschaft das mitkriegt. Auf WDR 2 Musikmix Seven Nation Army. Have fun. Vamos. Vamos.

0: nicht Backstreet Boys.
1: Nein, natürlich nicht.
0: Du kamst eben rein, Backstreet Boys.
1: In der ersten Sekunde. Ich habe gedacht, Dance, Dance und dann NSYNC.
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0: Stimmt, da könnt ihr da auch einfach Fußball hören, im Podcast, ja? Ja, zeitloses Ding, wunderbar. ARD Sounds nutze ich auch im Auto, so, wunderbar. Ich muss hier ein paar Knöpfe drücken, ist ja ziemlich heiß und sie reagieren in der Regel. Ja, aber jetzt habe ich sie. So, A2 Dortmund Richtung Hannover, die ist zwischen Lünen Süd und Kamenberg-Kamen wegen Bergungsarbeiten gesperrt, 4 Kilometer Stau. A3 Köln Richtung Frankfurt, die ist zwischen Dierdorf und Murgendorf nach einem Unfall gesperrt, 5 Kilometer Stau, und diese Autobahnen sind wegen Bauarbeiten bis Montagmorgen gesperrt. Die A30 Osnabrück-Bad Oeynhausen zwischen Melle-West und Gessmold in beiden Richtungen, die 42 Kamp-Lintfort Richtung Dortmund zwischen Krange und Baukau, die 43 Wuppertal-Recklinghausen zwischen Bochum-Riemke und Kreuz-Recklinghausen in beiden Richtungen und die 553 Bliesheim-Brühl zwischen Brühl-Ost und Brühl-Nord in beiden Richtungen. Und es gilt eine amtliche Unwetterwarnung des Deutschen Wetterdienstes vor schwerem Gewitter mit heftigem Starkregen und Hagel für Teile Westfalens, gültig bis 18 Uhr.
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0: Details jetzt von Marcel Clair.
1: Ja, genau, dieses Gewitter zieht gerade ja über Bergkamen. Da blitzt es auch ordentlich, zieht dann auch weiter, wie du gerade gesagt hast. Das ist so eine Unwetterzelle, eine normale Gewitterzelle haben wir jetzt Richtung Grevenbruch aktuell, da gewittert es auch. Ja, das wird nicht alle treffen, aber vermehrt am Abend und in der Nacht ziehen dann weitere Gewitter durch. Wir dürfen auch nicht vergessen, heute ist auch im Ruhrgebiet noch die Extraschicht. Also wer da unterwegs ist, passt zumindest auf, wenn dann Gewitter aufzieht. Am Abend noch 29 bis 35 Grad. In der Nacht wird es dann ja nochmal tropisch warm, 25 bis 21 Grad. Morgen am Sonntag erst sonnig, am Nachmittag und Abend dann wieder starke Regenschauer. Dann ziehen auch unwetterartige Gewitter durch. Die versprechen dann aber wirklich Abkühlung. Also morgen nochmal ja, in Bad Salzuflen 33, in Köln 34 Grad, aber ab Montag 10 Grad weniger.
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0: Yes, 2 Tage vor dem Spiel gegen Paraguay, und der Sportboss der Deutschen, Rudi Völler, hat gesprochen. Hören wir gleich, und ihr habt auch reagiert. Und was ihr so denkt über die deutsche Nationalmannschaft und die nähere Zukunft, naja, das gibt's gleich. Hier ist Michael Schulte in eurem WDR 2 Musikmix.

0: so schönes Lied. Britney Spears, der ich wirklich nur das Beste wünsche im Leben. Elton John, Hold Me Closer. 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Wir haben heute euch gefragt, Mensch, was gibt das jetzt gegen Paraguay und mit der deutschen Nationalmannschaft? Marc Eschweiler ist bei mir. Wir lotsen hier alles so durch den Nachmittag und ging in alle Richtungen. Das Feedback, ja, muss man sagen.
1: War alles dabei.
0: War interessant. Mhm. Auch dieses eine Ding, eine schrieb so, ja, wieso, ist doch gar nicht schlimm, jetzt entdecken eben auch die Fußballer Work-Life-Balance. Oder hier, ihr habt natürlich auch WhatsApp-Sprachnachrichten geschickt.
2: Ich befürchte, am Montag endet unser Weg. Ich hoffe, Herr Nagelsmann bleibt einfach da hinten.
3: Ich sag ganz einfach mal, vorbei ist vorbei, wenn vorbei ist.
4: Wenn man Weltmeister werden will, ja, da muss man halt auch jeden schlagen.
5: Ich hoffe, dass wir sogar ins Finale schaffen und vielleicht auch Weltmeister werden.
6: Ich würde auch noch einen 5. Stern auf mein Deutschland-Trikot stecken.
0: Ja, es gab auch Optimisten, Marc.
1: Viele, überraschend viele. Also ja. Ich war beim Spiel gegen die Elfenbeinküste beim Public Viewing in Heinsberg und das fand ich total interessant. Zum Beispiel jeder Ballkontakt von Sané, ein Raunen bei 1500 Leuten.
0: Ja.
1: Das späte Siegtor und alles war vergessen. Und alles jubelt und feiert und Autokorso. Also es geht halt immer, das ist das Schöne am Fußball, schnell in die eine oder in die andere Richtung. Aber ich bin eher bei den Pessimisten. Ich finde, so wie wir spielen, reicht das vielleicht gegen Paraguay. Mhm. Da rumpeln wir uns weiter, aber Frankreich wird uns zerlegen.
0: Ja, so. Genau. Vor 12 Jahren war es gegen Algerien das Spiel, wo Manuel Neuer über sich hinauswuchs. Er wurde zur Legende, spätestens mit dem Spiel. Und alle sagten, um Gottes Willen, du erinnerst dich an Per Mertesacker, absolut. Was wollt ihr denn? Und dann ging es in die Eistonne. Mhm. Und dann im Viertelfinale gegen Frankreich das 1-0. Ja. Mats Hummels, ob er den Arm aufgelegt hat, ich weiß es nicht. Auf jeden Fall wurde der Treffer gegeben. Also es gibt ja immer diese Phasen, wo es nicht läuft.
1: Das stimmt, aber ich habe im Vergleich zu damals das Gefühl, da war mehr Struktur in dieser Mannschaft. Ich finde, ich entdecke so selten ein System. Was will Nagelsmann mit dieser Mannschaft eigentlich spielen? Wer hat welche Position? Die Außen sind oft so schlecht besetzt, weil immer alle Sané zum Beispiel nach innen ziehen. Und also.
0: Marc, kennt ihr aus unseren Bundesliga-Sendungen und du bist einfach Fußballreporter und analysierst das Ganze. Was mir auffiel, ist bei Julian Nagelsmann dieses Wort Freestyle. Also wenn wir zu viel Freestyle spielen, Freestyle ist ein anderes Wort für Chaos, für keine Ordnung. Ja. Aber das ist doch sein Job, auch die Offensive zu strukturieren.
1: Ja, genau, die Offensive zu strukturieren, die Spieler auch zu stärken, vielleicht mit anderen Positionen. Ich finde Kimmich hinten rechts, tut mir leid, Leute, aber der ist da komplett verschenkt. So, und dann müssen wir vielleicht dahin zurückgehen und sagen, so 2014 haben wir Benny Hövedes dahin gesetzt und wir hatten da Stabilität. Zwar nicht viel nach vorne, aber wir hatten Stabilität. Mhm. Warum nicht jetzt einen gelernten Innenverteidiger auf rechts setzen, damit Kimmich im Mittelfeld die Fäden ziehen kann?
0: Schlägt heute auch Philipp Lahm vor, der seinerzeit ins Zentrum gezogen wurde von dieser Außenverteidigerposition in seiner Kicker-Kolumne. Lothar Matthäus hat das auch schon gefordert. Und Marc, du verfolgst natürlich auch das, was in Amerika passiert. Ja. Heute Rudi Völler bei der Pressekonferenz.
1: Ja, ist genauso. Den Gute-Laune-Onkel haben sie da hingesetzt. Der hat heute alles positiv verkauft und hat auch Folgendes gesagt.
7: Ich glaube, wir haben eine Mannschaft, die an richtig guten Tagen, wenn sie wirklich am Limit spielt, und das heißt, mit Limit heißt halt 100% da ist, gegen jede Mannschaft gewinnen kann.
0: Ja, das ist eine Aussage wie, ja, ich glaube, wenn du morgens aufwachst und du schaust aus dem Fenster, dann wird es heller sein als vor 2 Stunden.
1: Genau, aber lass sie mal am Montag spielen. Völler ist mega optimistisch gewesen heute und wenn die gegen Paraguay ein gutes Spiel machen und dann in den Flow kommen, und Frankreich uns unterschätzt, so richtig unterschätzt.
0: Und wir einen auf Kap Verde machen.
1: Ja, genau. Dann sind wir im Finale.
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0: Mario Cruz Hangover, um positiv aus der Sendung rauszugehen. Es ist ja die große WM-Show hier, der Tipptrend. Bale gegen Pistor und da glauben 92%, dass Deutschland im 16. Finale gegen Paraguay gewinnen wird. Und es gibt ja noch ein gutes Omen. Ich meine, Flashback, das Jahr 2002. Wir hören Heribert Fassbender.
1: Schneider, einer der fleißigsten überhaupt. Und klasse! Tor durch Neuville!
2: Ja!
1: 2 Minuten vor dem Spielende. Diese Leverkusener Kombination beschert uns hier das 1:0.
0: Genau, und so ging es ja dann bis ins Finale. Also, ich wünsche euch einen wunderbaren Abend. Gleich die Hausparty mit Johannes Simon. Wir hören uns morgen wieder, 14 Uhr. Bin der Sven. Tschüss.

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6: Die Nachrichten mit Nina Lend für guten Abend.
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6: Der Rettungsdienst der Feuerwehr in Köln ist überlastet. Wegen der tagelangen Hitze gibt es nach Angaben der Stadt so viele Einsätze, dass die Feuerwehr auf zusätzliche Rettungswagen und Notärzte angewiesen ist. Marion Senka, WDR aktuell. Was heißt das für die Menschen in Köln?
7: Mittlerweile sind in Köln auch Löschfahrzeuge unterwegs, um die mehreren hundert Einsätze pro Tag bewältigen zu können. Seit gestern fanden die Rettungskräfte in Köln 7 Menschen bewusstlos in ihren Wohnungen. Alle waren lebensbedrohlich überhitzt mit einer Körpertemperatur von mehr als 42 Grad. Laut der Kölner Feuerwehr gibt es gerade so viele Einsätze, weil die Hitze schon seit Tagen anhält und der Körper kaum zur Ruhe kommen kann. Der Sprecher der Feuerwehr sagte aber auch, dass die Menschen trotzdem noch zu wenig trinken und sich zu viel bewegen würden.
6: Wer heute mit dem Zug durch NRW fahren möchte, muss sich auf große Probleme einstellen. Ganze Verbindungen sind wegen der Hitze eingestellt. Besonders betroffen das Bahnunternehmen National Express. Das hat die Regionalexpresslinien 1, 4, 5, 6 und 11 bis zum Abend komplett eingestellt als Vorsichtsmaßnahme. Was genau die Hintergründe sind, erläutert Niklas Roth für WDR aktuell.
8: Auf den Linien kommen die eigentlich modernen Rhein-Ruhr-Express-Züge von Siemens zum Einsatz. Diese haben offenbar massive Probleme mit der Hitze. Laut National Express musste gestern im Laufe des Tages rund ein Viertel dieser Züge außer Betrieb genommen werden. Einer ist sogar in Bonn auf freier Strecke liegen geblieben. In der Folge der Störung ist auch die Klimaanlage ausgefallen und gut 400 Reisende mussten aus dem heißen Zug evakuiert werden. Bis 19 Uhr fallen nun alle Züge aus. Nur auf der Linie RE1 gibt es einzelne Ersatzfahrten. Zwischen Dortmund und Köln mit alten Zügen ohne Klimaanlage, aber dafür mit Fenstern, die sich öffnen lassen.
6: Weitere Meldungen im Überblick. Der Hitzerekord von gestern wurde heute noch erneut gebrochen. Nach vorläufigen Daten des Deutschen Wetterdienstes hat eine Wetterstation in Sachsen-Anhalt heute Nachmittag 41,5 Grad gemessen. Die tagelange Hitze wirkt sich inzwischen auf das Stromnetz in NRW aus. Laut den Versorgern liegt die Ursache meist in Bauteilen, die durch die extreme Wärme verschleißen, was zu Kurzschlüssen führt. In Kerpen und Bonn haben sogar Trafostationen angefangen zu brennen. Auch hier soll es wegen der Hitze zu Kurzschlüssen und in der Folge zum Brand gekommen sein. In Venezuela sind mittlerweile rund 1600 internationale Rettungskräfte eingetroffen, um die Menschen nach den schweren Erdbeben zu unterstützen. Aus NRW sind 48 Helfer vom Technischen Hilfswerk in der Hauptstadt Caracas. In dem Katastrophengebiet wird die Zeit für jetzt noch Verschüttete knapp.
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6: Am Silbersee bei Haltern am See ist es heute zu Chaos gekommen, weil zu viele Menschen dort waren. Von dort Noah Brümmelhorst für WDR aktuell.
9: Rund 12.000 Menschen sollen heute hier sein. Das wäre dann der absolute Besucherrekord. Und das sieht man auch. Der Sand ist kaum noch zu sehen. Überall stehen Menschen, überall sind Schirme aufgebaut. Und das bedeutet natürlich viel Arbeit für die Betreiber, aber auch für die Sicherheitskräfte, die hier vor allen Dingen diesen Besucherandrang auf den Parkplätzen koordinieren müssen. Das nimmt zwar jetzt langsam ab, aber auch das DLRG war heute hier im Dauereinsatz und kann schon eine kurze Bilanz ziehen und sagt, so etwas hier hätten sie selten gesehen.
6: Das war WDR aktuell.
10: Danke dir.
2: Marcel Klär aus der WDR 2 Wetterredaktion. Heiß ist es immer noch, aber da ist auch was im Anmarsch.
10: Ja, hallo. Am Abend bilden sich neben Sonnenschein immer wieder spontane und kräftige Hitzegewitter, die auch unwetterartig, also mit Starkregen, Hagel und Sturmböen ausfallen können. Lokal sind auch schwere Sturmböen bis 100 Stundenkilometer möglich, bei 29 bis 35 Grad. Auch in der kommenden Nacht ziehen dann nochmal teils kräftige, unwetterartige Gewitter durch. Es bleibt tropisch warm mit 25 bis 21 Grad. Am Sonntag zieht das dann meist erst ab, bevor dann am Nachmittag und Abend wieder starke Regenschauer und teils unwetterartige Gewitter aufziehen. Dazu kommen wir in Unna auf 33 und in Zülpich und Langenfeld auf 34 Grad.
2: Dankeschön, Marcel. Es ist 18.04 Uhr.
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2: Wir schauen mal schnell, was auf den Straßen los ist. Relativ

0: bis Montag früh. So, und es gilt das, was der Marcel gerade gesagt hat. Eine amtliche Unwetterwarnung des Deutschen Wetterdienstes vor schwerem Gewitter mit heftigem Starkregen und Hagel für einzelne Teile von Westfalen. Das Ganze gültig bis 18.30 Uhr. Außerdem gilt für NRW die amtliche Warnung vor extremer Hitze.
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0: Extreme Hitze. So Leute, was haben wir denn da? Entspannte 38 Grad Abendtemperatur. Also ich fächere euch Luft zu, frisch gekühlt aus der WDR 2 Buzzbox. Lady Gaga, Edge of Glory. 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

0: Alex Warren, Fever Dream. Den ersten Fiebertraum, den hatte ich heute Morgen schon um 10. Projektwoche von meinem 8-Jährigen in der Grundschule. 2 Stunden Zirkuszelt bei 35 Grad. Danach sahen dann die Eltern aus wie beim Wett-T-Shirt-Contest. So, 90er der Stunde jetzt für euch. S Club 7, gegründet von Simon Fuller. Ja, den Namen hat, glaube ich, jeder schon mal gehört. Unter anderem der Erfinder von, wenn man so will, DSDS. S Club 7, eine Band, 7 Jugendliche, die zusammen Musik gemacht haben, aber auch gleichzeitig zusammen in einer Serie gespielt haben. Die hieß damals S Club 7 in Miami. Hier, Hashtag Wechselwirkung, ne? Serie pusht Musik, Musik pusht die Serie. Mega erfolgreich in den 90ern mit Bring It All Back, das, was wir hier gerade hören. Dann irgendwann Pause, Comeback und zum 25-Jährigen nochmal zurück. Wobei Paul hier meinte, wir sind eigentlich immer bereit.
1: Ich glaube, wir haben uns gar nicht so sehr verändert. Wenn wir uns nach Ewigkeiten wiedersehen, ist es, als wären 5 Minuten vergangen.
0: Ja. Ihr Manager, Simon Fuller, der hatte damals eine E-Mail geschrieben, ob sie denn Lust hätten, nochmal eine Reunion zu machen. Und in der hauseigenen S Club 7 WhatsApp-Gruppe haben sie dann gesagt, jo, machen wir.
2: Ja,
0: genau so. So, also, große neue Hits sind da nicht dazu gekommen, aber so ein bisschen schönes Retro-Feeling. Aber das ist und bleibt ihr größter Hit. Bring It All Back, unser 90er der Stunde.

Ja, wenn das jetzt mal nicht für Abkühlung sorgt, ein bisschen italienisches Abendfeeling. Roy Bianco und die Abruzzanti Boys, Bella Napoli. So, jetzt habe ich Bock auf Nudeln, danke dann dafür. Aber man muss sich ja auch fit halten. Ne? Wenn die WM-Spiele jetzt immer so spät sind abends, ne, dann, ich weiß nicht, was haben wir heute Abend? 23 Uhr. Kroatien, Ghana. Ist jetzt nicht so meins, aber gut, es gibt ja auch, ich glaube, Panama gegen England oder so, ne? Wobei, da kann man sich das Ergebnis, glaube ich, auch schon mal denken. Also vielleicht haut ihr euch auch lieber mit einem Aperol-Spritz ab in den Garten, ne? Von mir gibt's die offizielle FIFA-WM-Hymne. Shakira und, ich will immer Bad Bunny sagen, aber der heißt Burna Boy.

0: Die Tanzszene mit den Zombies habe ich wieder ganz präsent. Oder hier, Marcel, die rote Lederjacke.
1: Ja,
0: ne?
1: Absolut. Ja,
0: und immer noch das meistverkaufte Album aller Zeiten. Thriller, Michael Jackson. Nur echt mit dem, mit der Tür, die zugeht.
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0: So, das machen wir schnell. Es ist 18.30 Uhr. Autobahn 2 Dortmund-Hannover zwischen Lünen-Süd und Kamenberg. Kamen plus 10, 3 Kilometer Stau. Und die Autobahn 33 Bielefeld-Brilon zwischen Paderborn-Sennelager und Paderborn-Schloss Neuhaus. Plus 10, 2 Kilometer Stau. Wir haben ein paar Autobahnsperrungen dieses Wochenende wegen Bauarbeiten. Alles, was ich jetzt vorlese, ist bis Montag früh. Autobahn 30 Osnabrück-Bad Oeynhausen zwischen Melle-West und Gismold, beide Richtungen. Die 42 Kamp-Lidford-Dortmund zwischen Krange und Baukau. Die 43 Wuppertal-Recklinghausen zwischen Bochum-Riemke und Kreuz-Recklinghausen, auch hier beide Richtungen. Und die 553, das ist die Strecke Bliesheim nach Brühl, zwischen Brühl-Ost und Brühl-Nord, auch hier gesperrt, beide Richtungen bis Montagmorgen. Und denkt dran, es gilt eine amtliche Warnung des Deutschen Wetterdienstes vor extremer Hitze für NRW. Aber was erzähle ich?
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0: Marcel Klär aus der WDR 2 Wetterredaktion. Ja, das heißt, wir können, wegen der Temperaturen auf Spanisch. Hola, ¿qué tal? ¿Está el tiempo?
1: Wo ist mein Tempo?
0: Fast richtig. Fast richtig. Wie wird das Wetter?
1: Ah, ja, okay. Den Nada. 29 bis 35 Grad haben wir noch am Abend. Ja, spülwarm. Und wir haben auch stellenweise Gewitter, die durchziehen. Gewitterzellen zum Beispiel im Ruhrgebiet oder auch Richtung Münster. Da zieht jetzt was durch. Also die bilden sich stellenweise spontan, können aber auch kräftig ausfallen. Das heißt, da können Starkregen, Hagel und Sturmböen mit dabei sein. Das gilt auch für die kommende Nacht. Also Vorsicht, wer da unterwegs ist. Die Nacht wird wieder tropisch warm. 25 bis 21 Grad. Ja, und morgen der Sonntag erst sonnig und dann muss es sich ja irgendwann mal abkühlen. Das heißt, wieder starke Regenschauer, unwetterartige Gewitter in Winterberg. Morgen 29, in Leverkusen 34 Grad, ist schon mal ein bisschen weniger. Und Montag ist dann, wird es dann kälter.
0: Gracias. So,
1: gracias.
0: Me gusta tu camiseta.
1: Ah, me gusta bicicleta y baila. Keine Ahnung.
0: Das hieß übrigens, mir gefällt dein T-Shirt.
1: Ach so, oh.
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1: Ich wusste nicht, dass du so gut Spanisch kannst.
0: Es ist immer schön, wenn man eine Sprache
1: sehr
0: spricht.
1: Sehr gut.
0: Ne? So. Boah, es ist aber auch hier im Studio warm. Ne? Ihr könnt ja mal eine kurze Wasserstandsmeldung geben, wie ihr euch heute Abend hier abkühlt. Derweil, ich hätte noch einmal Wasser für euch.

0: Also meine Fitness-App sagt hier irgendwie seit Tagen irgendwas von nicht überanstrengen. Aber ja, wie gesagt, schon seit Tagen. Bei so einer chilligen Nummer kann das aber ja auch eigentlich gar nicht passieren. Ja? Die All Saints Pure Show. Mal ein bisschen entspannter. Die Hausparty auf WDR 2. Schön, dass ihr dabei seid. Wir bringen euch durch diesen tropischen Samstagabend. Wobei, wenn ich das hier so richtig sehe, ich habe ja eben gesagt, gebt mal eine Wasserstandsmeldung, wie ihr das so macht mit den Temperaturen. Ihr scheint ja alle ganz gut vorbereitet zu sein. Ne? Der Werner schickt hier ein Bild von seiner Klimaanlage. Sind die nicht angeblich irgendwie bei hier Saturn und Mediamarkt Klimaanlagen, Ventilatoren ausverkauft? Die Cornelia hängt im Pool ab. Volker in der kühlen Küche hat sich dort eingeschlossen. Ja, scheint zu funktionieren für euch. Also, kommt gut durch den Abend. Viel trinken ist wichtig. Warnmeldung gibt's ja immer von uns. Und von uns gibt's noch was, nämlich gute Musik. Jetzt auch aus dem Küchenradio. Whitney Houston, I wanna dance with somebody.
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Eine der bekanntesten Rockhymnen aller Zeiten. Und beinahe wäre das Ding nie rausgekommen, ne? Weil Bon Jovi von diesem Demo-Tape so wahnsinnig enttäuscht war. Richie Sambora war es dann, sein Gitarrist. Der hat das Potenzial gesehen, hat dann so ein bisschen Bass dazu gebaut, Schlagzeug und zack, fertig war er dann. Der Hit, Living on a Prayer. Samstagabend, hier ist die Hausparty. In eurer Hitzewelle, man soll ja nicht kalt trinken, ne? Obwohl wir den ganzen Tag trinken wir kalt, ne? Also, aber man soll ja nicht kalt trinken, wenn es draußen heiß ist, sondern warm. Und vielleicht sind ja dann im Umkehrschluss auch langsame Beats schlechter als schnelle. Kann ich nur leider gerade nicht mit dienen. Wir sind ja hier nicht in der Balladenshow.

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5: Die Nachrichten mit Nina Lendt für guten Abend.
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6: Das ist schon relativ einmalig jetzt für meine Dienstzeit, dass wir trotz der zusätzlichen RTWs, die wir in Dienst genommen haben, so eine hohe Auslastung haben. Also diese hohen Einsatzzahlen, diese vielen Patienten.
5: Dieser Rettungssanitäter der Kölner Feuerwehr beschreibt die besondere Lage heute. Es gibt gerade so viele Einsätze, dass die Feuerwehr auf zusätzliche Rettungswagen und Notärzte angewiesen ist. Viele der Probleme entstehen, weil sich nach wie vor viele Menschen nicht dem Wetter angepasst verhalten. Folgendes sollte man laut dieser Rettungssanitäterin daher beachten.
7: Wirklich ausreichend zu trinken, Kopfbedeckung zu tragen, wenn man draußen geht, sich einzuschmieren, auf körperliche Aktivitäten draußen zu tanzen, vielleicht ein bisschen zu verzichten oder das alles in einem Maße zu haben.
5: Allein in den letzten 24 Stunden musste die Kölner Feuerwehr 7 bewusstlose Menschen aus ihren Wohnungen holen. Alle waren lebensbedrohlich überhitzt mit einer Körpertemperatur von zum Teil mehr als 42 Grad. Die tagelange Hitze wirkt sich inzwischen in NRW auf das Stromnetz aus. Seit gestern kommt es in Duisburg zu kleineren Stromausfällen. Einzelne Häuser und Straßenzüge sind betroffen. Im Rhein-Erft-Kreis waren gestern rund 12.000 Menschen zwischenzeitlich ohne Strom. Wie die Hitze Stromausfälle verursachen kann, beschreibt Marion Senka, WDR aktuell.
8: Da gibt es tatsächlich mehrere Möglichkeiten. In Duisburg heißt es von den Versorgern, dass Bauteile im Stromnetz durch die Hitze verschleißen oder dass Isolationen durch die Wärme aufbrechen können. Die Folge ist dann oft ein Kurzschluss. Seit gestern wird in Duisburg am Stromnetz gearbeitet. Es werden zum Beispiel defekte Kabel und andere Teile ersetzt. Im Rhein-Erft-Kreis fiel der Strom aus ähnlichen Gründen aus. In Kerpen brannte noch dazu eine Trafostation. Bisher gehen die Ermittler davon aus, dass sich die Station einfach überhitzt hatte. Ähnlich war es in Bonn. Auch da brannte eine Trafostation und daraufhin fiel in Teilen der Stadt der Strom aus.
5: Weitere Meldungen im Überblick. Der Hitzerekord von gestern wurde heute wohl erneut gebrochen. Nach vorläufigen Daten des Deutschen Wetterdienstes hat eine Wetterstation in Sachsen-Anhalt heute Nachmittag 41,5 Grad gemessen. Es ist der zweite Tag in Folge, dass in Deutschland eine neue Höchsttemperatur gemessen wurde. Gestern wurde schon der Hitzerekord aus dem Jahr 2019 geknackt. Durch die extreme Hitze ist auch die Fahrbahndecke auf einigen Autobahnen aufgeplatzt. Schäden gibt es in NRW zum Beispiel auf der A4 zwischen Untereschbach und Overath. Besonders schnell wölbt sich die Fahrbahndecke bei älteren Strecken aus Beton, die schon mehrmals repariert worden sind. In Venezuela sind mittlerweile rund 1600 internationale Rettungskräfte eingetroffen, um die Menschen nach den schweren Erdbeben zu unterstützen. Aus NRW sind 48 Helfer vom Technischen Hilfswerk in der Hauptstadt Caracas. In dem Katastrophengebiet wird die Zeit für jetzt noch Verschüttete knapp.
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5: Im Ruhrgebiet zieht es heute wieder tausende Menschen an bekannte Orte der alten Industriekultur. Beim Kulturfestival Extraschicht, die Nacht der Industriekultur. In diesem Jahr auch mit besonderen Abkühlmöglichkeiten. Antonia Weiß für WDR aktuell.
9: Die Extraschicht trotz der Hitze an diesem Wochenende, auch weil der Großteil des Programms abends und in der Nacht stattfindet. Die Veranstalter wollen den Menschen den Besuch trotzdem angenehmer gestalten. An manchen Spielorten wird es einen kühlen Sprühnebel geben. Und anders als sonst dürfen dieses Jahr auch eigene Getränke in Plastikflaschen mitgebracht werden.
5: Das war WDR aktuell.
10: Dankeschön. Jürgen Vogt ist da aus der WDR 2 Wetterredaktion. Tropischer Abend, aber auch Gewitter und die bekommen noch Verstärkung.
11: Na, die werden noch Verstärkung bekommen. Im Augenblick sind noch 2 Gewitterzellen unterwegs. Eine ist so von Recklinghausen unterwegs Richtung Lüdinghausen und Münsterland im Augenblick. Eine zweite unten an der unteren Sieg, also so zwischen Bonn und dessen Siegverlauf. Die werden langsam einschlafen, aber so ab 22, 23 Uhr wird es wahrscheinlich dann neuen Gewitternachschub geben. Vor allem für den Nordwesten des Landes von der Städteregion Aachen über den Niederrhein bis ins Münsterland.
10: Dankeschön, Jürgen.
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10: Geht jetzt schnell, ist nicht mehr viel los auf den Straßen. 19:05 Uhr. Wir haben nur eigentlich die Autobahnsperrungen und da ist ein bisschen was gesperrt, ohne größere Auswirkungen, bis Montagmorgen. Also, A30, Osnabrück, Bad Oeynhausen, zwischen Melle-West und Gesmold, beide Richtungen. Die 42, Kamp-Lindfort-Dortmund, zwischen Krange und Baukau. Dann die 43, Wuppertal-Recklinghausen, zwischen Bochum-Riemke und Kreuz-Recklinghausen, beide Richtungen. Und die 553, Bliesheim-Brühl,

Geile Nummer, oder? Neu im WDR 2 Musikmix. Robin Schulz und Ambers. Glut heißt das, glaube ich, ne? Geht schon hart Richtung Trends. So, der hängt gerade in. Ich habe vor 2 Minuten noch nachgeschaut. In Frankreich ab. Der postet ja auch immer alles just in time. Also bei Robin Schulz. Ich glaube, bei keinem Künstler weiß man so gut Bescheid, was er macht. Robin Schulz hat wirklich jede Sekunde irgendwie das Handy in der Hand und postet. Und scheinbar hat er eine Show in Lyon. So. Komm, wir wechseln mal kurz die Musikrichtung. Statt Plattenteller gibt's Gitarre. Die Kaiser Chiefs, Ruby, in der Hausparty auf WDR 2. Und Schlagzeug gibt's natürlich auch.

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The Discotheque, Alcazar. Bock auf ein kleines Puzzle bei 38 Grad? Ja, nicht wirklich, vermute ich, ne? Aber unser 90er der Stunde, der fühlt sich ein bisschen zusammengepuzzelt an. In der Nummer gibt es so ein Na-na-na-na-na-na-Chor. Der ist geklaut. Der Beat, vielleicht das Herzstück des Songs, stammt von einem Musikstück aus den 80ern, Anfang der 80er, auch geklaut. Und dann gibt es da so einen markanten Zwischenruf, so ein Yeah, Yeah. Das stammt auch aus einem Musikstück, und zwar von Change the Beat, von Fab Five Freddy. Es ist alles irgendwie zusammengewürfelt und geklaut. Aber es ist ein Hit geworden. Unser 90er der Stunde auf WDR 2. Enika Mosi und Here Comes the Hot Stepper.

0: Es ist 7:30.
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2: Die Autobahn 2 Oberhausen nach Dortmund zwischen Recklinghausen Ost und Kreuz Dortmund Nordwest gesperrt nach einem Unfall. 2 Kilometer Stau. Dann die 40 Dortmund-Essen zwischen Bochum-Wattenscheid West und Essen-Kreis. 20 Minuten 3 Kilometer Stau. Und wir haben ein paar Sperrungen an diesem Wochenende. Bis Montag früh gesperrt sind Autobahn 30 Osnabrück Bad Oeynhausen zwischen Melle West und Gismold beide Richtungen. Dann die 42 Kamp-Lindfort Richtung Dortmund zwischen Krange und Baukau. Die A43 Wuppertal nach Recklinghausen zwischen Bochum-Riemke und Kreuz Recklinghausen, beide Richtungen. Und die 553, das ist Bliesheim-Brühl zwischen Brühl-Ost und Brühl-Nord, beide Richtungen gesperrt bis Montag früh.
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2: Hat jetzt Jürgen Vogt aus der WDR 2 Wetterredaktion.
3: Ja, einen schönen guten Abend. Die Nacht bleibt tropisch warm mit Tiefstwerten morgen früh von 20 bis 25 Grad. Dabei ziehen vor Mitternacht vereinzelte Gewitter durch. Die kriegen nach Mitternacht dann Verstärkung, vor allem im Nordwesten des Westens. Morgen geht's dann erstmal ziemlich sonnig los, ehe sich am Nachmittag und Abend dann neue, teils schwere Gewitter bilden.
2: Dankeschön, Jürgen.
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2: Ja, WDR2-Hörer Klaus schickt uns hier gerade eine Nachricht rein, sagt, in Eitorf im Rhein-Sieg-Kreis, da regnet es gerade ganz ohne Gewitter. Ja, Klaus, haben wir ja gesagt, ne? Kann überall mal was runterkommen, muss aber nicht. Und manchmal auch nicht der ganz große Knall. Es ist sehr unterschiedlich und sehr schwierig vorherzusagen. So, hier, Musik für euch, Neuauflage von Insomnia, aber mit den Original-Synthesizern. Bebe Rexha und Faithless, New Religion.

Yo, yo, so, boah, mein Nacken, ne? Hier vom Headbang. So, nachdem wir jetzt gerade das Wetter im Rhein-Sieg-Kreis hatten, Regen in Eitorf, Wetter-Update von WDR2-Hörer David, der sagt, kurz neben Eitorf werden noch ohne Regenjacke die Blumen gegossen. In Hennef. Ich sag ja, lokale Schauer und Gewitter, da kann die Grenze zum Nachbarn auch manchmal durch den Regen verlaufen. Es ist alles normal. Kommt gut durch den Abend.

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die Weather Girls. Wir bringen euch mit der WDR 2 Hausparty durch diesen tropischen Samstagabend. Mit einer Nummer, die ihr garantiert alle kennt. Das hier ist das Original. Aber alle schon nachgetanzt. Lady, Hear Me Tonight von Mojo. Ist auch wahnsinnig. Also aus dem Bauch hätte ich jetzt gedacht, ja, lass das mal 15 Jahre alt sein. 26 Jahre ist das her. So, und vor ein paar Monaten kam dann Oliver Heldens, DJ aus den Niederlanden. Der hat so ein bisschen, ja, der hat es gepimpt. So ein bisschen Frekandel Spezial draus gemacht, ne? So, seine Version klingt noch ein bisschen flotter. Nämlich so.

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2: Die Nachrichten mit Nina Lentföhr. Guten Abend.
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2: Erste Züge von National Express fahren wieder durch NRW. Der Bahnbetreiber hatte die Linien RE1, 4, 5, 6 und 11 seit Mittag eingestellt. Die schwarz-orangenen Züge hatten massive Probleme wegen der Hitze. Bis alle wieder nach Plan fahren, wird es dauern. Vom Düsseldorfer Hauptbahnhof beschreibt Anna Deschke, wie Bahnreisende damit umgegangen sind.
3: Also man kann schon sagen, dass ein Großteil der Menschen, die heute irgendwie auf der Schiene unterwegs sein sollten, davon betroffen war. Denn diese Linien, die da eingestellt wurden, die gingen ja von Aachen über Köln, Düsseldorf bis ins Ruhrgebiet und nach Hamm. Also das waren jede Menge Menschen, die hier heute mit heftigen Verspätungen klarkommen mussten. Und man muss ja sagen, die Bahnfahrer, die sind ja schon einiges gewohnt. Die sind auch Frustrationen gewohnt, aber das hatte hier heute schon ein etwas anderes Niveau. Denn die 6 am stärksten frequentierten Bahnlinien in NRW plötzlich nicht mehr zu bedienen, das kann man eben nicht einfach so kompensieren.
2: In Venezuela sind offizielle Zahlen zu den Erdbebenopfern aktualisiert worden. Der Präsident der Nationalversammlung teilte mit, dass mindestens 1430 Menschen ums Leben gekommen sind. Mehr als 3200 weitere seien verletzt worden. Die Steuer auf Schnäpse und Spirituosen wie Rum, Wodka und Korn soll nächstes Jahr steigen. Den entsprechenden Gesetzentwurf hat das Bundesfinanzministerium jetzt fertiggestellt, hält ihn aber noch zurück. Das Redaktionsnetzwerk Deutschland berichtet allerdings von einer Steuererhöhung um ein Fünftel. Auch die Steuern auf Sekt, Champagner und Alkopops sollen steigen. Radrennfahrerin Franziska Koch aus Mettmann ist wieder deutsche Meisterin im Straßenrennen. In einem spannenden Schlusssprint im Thüringer Wald holte Koch damit bereits ihren dritten deutschen Meistertitel hintereinander. Morgen Mittag sind dann die Männer an der Reihe.
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2: Wegen der Hitze ist der Rettungsdienst in Köln überlastet. Deshalb waren heute auch Löschfahrzeuge mit Sanitätern unterwegs, um alle Patienten versorgen zu können. Marion Sendka, WDR aktuell.
4: Seit gestern fanden die Rettungskräfte in Köln 7 Menschen bewusstlos in ihren Wohnungen. Alle waren lebensbedrohlich überhitzt mit einer Körpertemperatur von mehr als 42 Grad. Laut der Kölner Feuerwehr gibt es gerade so viele Einsätze, weil die Hitze schon seit Tagen anhält und der Körper kaum zur Ruhe kommen kann. Der Sprecher der Feuerwehr sagte aber auch, dass die Menschen trotzdem noch zu wenig trinken und sich zu viel bewegen würden.
2: Das war WDR aktuell.
5: Jürgen Vogt ist da aus der WDR 2 Wetterredaktion. Es kommt viel Post rein. Hier bei mir regnet's, beim Nachbarn nicht. Sonne haben viele, heiß ist es sowieso. Was hast du dazu?
6: Naja, also die Nacht bleibt brüllend warm. Tiefstwerte morgen früh nach Sonnenaufgang 21 bis 25 Grad. Dabei ziehen im Augenblick wirklich noch so ein paar kleinere Gewitter durch. Die größten Zellen im Augenblick so Richtung Bergisches unterwegs im Kölner Süden, in Köln-Wahn. Und ein zweites ist gerade so westlich an Münster vorbeigezogen. Nach Mitternacht werden es noch mal ein paar mehr werden. Morgen geht's dann erstmal sonnig los, wenn die Gewitter abgezogen sind. Nachmittags und Abend bilden sich neue Gewitter. Ich hätte nie gedacht, dass ich folgenden Satz mal sage: Morgen wird es mit bis zu 35 Grad kühler als heute.
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5: Kann ich dich beruhigen, das hätte ich auch nicht gedacht. So, es ist 20.04 Uhr, wir schauen auf die Straßen, es ist nicht viel los. Autobahn 40 Dortmund-Essen zwischen Gelsenkirchen Süd und Essen-Krai, gesperrt nach einem Unfall, 4 Kilometer Stau. Und folgende Autobahnen sind wegen Bauarbeiten bis Montagmorgen gesperrt. Die 30 Osnabrück-Bad Oeynhausen zwischen Melle-West und Gismold, beide Richtungen. Dann die 42 Kamp-Lindfort Richtung Dortmund zwischen Krange und Baukau. Die 43 Wuppertal-Recklinghausen zwischen Bochum-Riemke und Kreuz-Recklinghausen, auch hier beide Richtungen. Und die 553, das ist Bliesheim-Brühl zwischen Brühl-Ost und Brühl-Nord. Auch hier beide Richtungen gesperrt bis Montagmorgen.
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5: Ja, herzlich willkommen zu unserer kleinen Hausparty Musik-Philosophie-Stunde mit folgender Frage an euch. Ein Opa, der sich nur halbe Tage kümmert, ist das schon ein Opa-Leid? Der dauert eine Sekunde. Die Antwort hat Taylor Swift.

chillige Nummer. With the MC at the party. Schön, dass er diesen heißen Abend mit uns verbringt. WDR 2 hier mit der Hausparty. Ich frage mich das berufsbedingt seit vielen Jahren. Ich bin irgendwie immer wieder über diese Nummer gestolpert. Und irgendwann habe ich dann gedacht, komm, so jetzt finde ich es mal raus. Ihr müsst hier mal ganz kurz hinhören. Also sehr genau, die Spice Girls. Wannabe, also jetzt. So, passt auf, jetzt. Also, I wanna really, really, really wanna zigga zig a? What? I really, really wanna zigga zig a. Was wollen die? Zigga zig a. So, was heißt das? Und dann habe ich, das Wort gibt's noch nicht, oder kann ich hier schlecht Englisch? Nein. Dann habe ich rausgefunden, dass im Studio ist das alles entstanden. Das war so ein Witz zwischen den Mädels. Ein, sagen wir, Insider. Steht symbolisch für einen unhöflichen, anzüglichen Spruch über einen anderen Musiker, der nebenan auf der Toilette saß. So, jetzt müsste man noch wissen, wer denn der Mensch war, der während der Spice Girls Aufnahme auf dem Pott gehockt hat. Ne? Aber das rauszufinden, daran arbeite ich noch. Bis dahin unser 90er der Stunde in voller Länge, die Spice Girls. Yo!

0: So, wenn die Geigen vorbei sind, ist genau 8:30.
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0: Ist nicht viel los. Autobahn 40, Dortmund-Essen, zwischen Bochum, Wattenscheid-West und Essen-Krai. Da haben wir eine halbe Stunde, 5 Kilometer Stau. Wegen Bergungsarbeiten ist hier nur ein Fahrstreifen frei. Und die 59, Köln nach Bonn, zwischen Köln-Rath und Flughafen Köln-Bonn plus 10, 2 Kilometer Stau. Ansonsten nur ein paar Autobahnsperrungen bis Montagmorgen jeweils. Autobahn 30, Osnabrück-Bad Oeynhausen, zwischen Melle-West und Gismold, beide Richtungen. Die 42, Kamp-Lintfort-Dortmund, zwischen Krange und Baukau. A43, Wuppertal-Recklinghausen zwischen Bochum-Riemke und Kreuz-Recklinghausen, auch hier beide Richtungen. Und die 553 Bliesheim-Brühl zwischen Brühl-Ost und Brühl-Nord, beide Richtungen. Und das alles Sperrungen bis Montag früh.
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0: Das hat jetzt Jürgen Vogt für euch aus der WDR 2 Wetterredaktion.
2: Ja, einen schönen guten Abend. Wer immer schon wissen wollte, wie es sich in der Heißluftfritteuse anfühlt, so fühlt es sich an im Westen aktuell noch teilweise 38 Grad. Es wird auch nur langsam und nur ein bisschen kühler. Vor Mitternacht ganz vereinzelte Schauer und Gewitter, nach Mitternacht wieder ein paar mehr, vor allem zwischen Selfkant über den Niederrhein und Münsterland bis ins Mindenerland. Morgen dann erstmal viel Ruhe und Sonne. Nachmittags in bis zu 35 Grad warmer Luft, dann wieder Schauer und Gewitter.
0: Dass du weißt, wie man sich in der Heißluftfritteuse fühlt.
2: Ich stelle mir das so vor.
0: Schon mal Finger reingehalten.
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0: Mit Johannes Simon, guten Abend. Schön, dass ihr dabei seid. Der hier, der jetzt kommt, der gehört zu den Stammgästen bei Perukaville beim Festival in Weeze. Franz Zimmer, alias Alle Farben. Der war schon, warte mal, Moment hier, 9 Mal da, dieses Jahr, also zum 10. Mal. Am Freitag, 17. Juli, Alle Farben bei Perukaville. Baby,

0: wir haben keinen Bock mehr auf Trainingsfläche für Männer. Die sich nicht entscheiden können. Also mit Sport hat der Song relativ wenig zu tun. Dua Lipa, ja, over ist sie, die Training Season. So, die Nummer, die jetzt kommt, die hat ihn im Grunde zum Superstar gemacht. Eigentlich für einen Rocksänger geschrieben, der die Nummer aber nicht singen wollte. Und dann kam Falco, der den Sprechgesang lange vor Eminem oder den Beastie Boys zum Mainstream gemacht hat. Der Kommissar.
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jetzt hier von der Ares Vertigo. Leute, das war die Hausparty auf WDR 2. Kommt gut durch den Abend und vor allem durch die Nacht. Ab morgen wird's dann kühler. Irgendwas mit Mitte 30. Ist auch ein Witz, ne? Aber manchmal sind es die letzten paar Grad, die das fast zum Überlauf bringen. Also, durchhalten. Schönen Abend. Hier geht's weiter mit Pop, die Abendshow. Ich bin Johannes Simon und raus.

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1: Die Nachrichten mit Nina Lenz für guten Abend.
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1: Die Hitze hat in NRW heute weite Teile des Lebens betroffen. In Dormagen musste ein Seniorenheim geräumt werden, weil die Klimaanlage ausgefallen war. In Kerpen und Bonn haben Trafostationen gebrannt. Der Bahnbetreiber National Express hat viele Regionalexpresslinien vorübergehend eingestellt. Claudia Kleinert aus dem ARD-Wetterkompetenzzentrum erklärt die Hintergründe dieser Hitzewelle.
2: Das ist wirklich schon zurückzuführen auf Klimaveränderungen, Klimawandel und vor allen Dingen eine so lang andauernde Hitzewelle, die wir jetzt haben. Auf sowas werden wir uns in Zukunft häufiger einstellen und vor allen Dingen auch besser vorbereiten müssen. Das, was wir jetzt gerade erleben, das ist wirklich sehr extrem und das sehr früh im Jahr. Und ob der Sommer jetzt wirklich so heiß bleibt, kann kein Mensch wirklich sagen. Soweit kann man nicht nach vorne gucken. Sicher ist allerdings, dass wir eher in Zukunft mit sehr trockenen und deutlich zu warmen Sommern rechnen müssen.
1: In Venezuela sind mittlerweile rund 1600 internationale Rettungskräfte eingetroffen, um die Menschen nach den schweren Erdbeben zu unterstützen. Aus NRW sind 48 Helfer vom Technischen Hilfswerk dort. Insgesamt werden noch 50.000 Menschen vermisst. Etwa 1400 sind ums Leben gekommen. In einem Einkaufszentrum in Lüdenscheid ist ein Säugling abgelegt worden. Passanten hatten das Baby in der dortigen Tiefgarage auf dem Boden gefunden. Die Identität des Säuglings ist geklärt. Jetzt sucht die Lüdenscheider Polizei nach der Person, die das Kind abgelegt hat. Fast 100 Jahre nach Max Schmeling ist ein deutscher Boxer wieder Schwergewichtsweltmeister, allerdings ohne entscheidenden Boxkampf. Agit Kabayel aus Bochum ist vom Verband WBC dazu ernannt worden, nachdem der bisherige Weltmeister Alexander Usyk seinen Titel niedergelegt hat. Kabayel hatte ihn mehrfach zum Kampf aufgefordert.
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1: In Velbert läuft gerade ein Benefizkonzert für das Schloss Hardenberg. Es war bei einem Brand schwer beschädigt worden. Julian Noten für WDR aktuell.
3: Rockmusik für den guten Zweck, das heißt es an diesem Wochenende am Velberter Schloss Hardenberg. Für viele Velberter war der Brand im vergangenen November ein Riesenschock. Deswegen haben sich mehrere Bands zusammengetan und jetzt das Benefizkonzert auf die Beine gestellt. Eintritt wollen sie dafür nicht, aber eben jede Menge Spenden sammeln, die dann an den Förderverein übergeben werden. An dem Schloss laufen aktuell noch immer Sanierungsarbeiten im Außenbereich. Im kommenden Frühjahr soll dann das Dach des Schlosses neu gedeckt werden.
1: Das war WDR aktuell. Und so wird das Wetter in NRW heute Nacht erst einzelne Gewitter, ab Mitternacht dann vor allem vom Selfkant über den Niederrhein bis ins Münsterland auch vermehrt mit Starkregen, Hagel und Sturmböen, 25 bis 21 Grad. Morgen anfangs sonnig, ab dem Nachmittag auch teils heftige Gewitter bis 34 Grad. Die Zeit 21.03 Uhr.
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4: Die A4 Köln Richtung Olpe ist zwischen Köln-Klettenberg und Köln-Eiffeltor für den Schwerverkehr ab 7,5 Tonnen gesperrt. Umleitungen sind eingerichtet. Die A30 Osnabrück-Bad Oeynhausen zwischen Melle-West und Gesmold bis Montagmorgen in beiden Richtungen gesperrt. Dort wird eine Brücke abgerissen. A59 Köln Richtung Bonn zwischen Dreieck Heumar und Flughafen Köln-Bonn. Etwa 10 Minuten plus, 2 Kilometer Stau. Diese Autobahnen sind wegen Bauarbeiten bis Montagmorgen gesperrt. A30 Osnabrück-Bad Oeynhausen zwischen Melle-West und Gesmold in beiden Richtungen A42 Kamp-Lindfort. Richtung Dortmund zwischen Krenge und Baukau A43 Wuppertal. Recklinghausen zwischen Bochum-Riemke und Kreuz-Recklinghausen in beiden Richtungen. Und die A553 Bliesheim-Brühl zwischen Brühl-Ost und Brühl-Nord in beiden Richtungen.
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5: Mit Michael Rolfsteck, hallo zusammen, ihr Helden der Hitze. Was immer ihr heute getan habt. Ob ihr anderen beim Umzug geholfen habt, auf dem Feld wart, damit ihr alle was zu essen haben. Oder einfach nur diesen Tag überstanden habt. Solange ihr bei allem verantwortungsvoll wart, auf euch selbst und andere geachtet habt. Ihr seid die Helden der Hitze. Diese Show ist für euch. Sie beginnt jetzt mit Shabuzi und The Bar Song, Tipsy.
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0: Fergie und Ludacris. Glamorous. Hallo zusammen, hier sind HR3, NDR2, WDR2, SR1, MDR Jump und SWR3. Das ist die gemeinsame Abendshow. Ihr wisst, wie wir erreichbar sind. 07221 2011. Immer abends kriegt ihr uns unter dieser Nummer und die ganze Nacht 07221 2011. Wenn ihr kurz mal Hallo sagen wollt, einfach uns eine Nachricht schicken wollt, eine Sprachnachricht über WhatsApp oder Signal, uns was erzählen möchtet. Fabian vom Bodensee hat sich unter dieser Nummer gemeldet. Fabian!
1: Die wahren Helden sind alle, die im Rettungswesen arbeiten. Feuerwehr, Rettungsdienst, Polizei. Das sind die wahren Helden bei den Temperaturen.
0: Da hast du recht. Und die sind im Dauereinsatz, denn bei diesen Temperaturen müssen mehr Menschen gerettet werden.
1: Richtig. Ich bin selber in der Freiwilligen Feuerwehr und wir hatten letzte Woche zwei größere Einsätze.

0: Daher weiß ich, wie das ist und ich fühle mit denen.
1: Danke dir für deinen Einsatz und danke allen, die zuhören und danke auch allen, die nicht zuhören. Also ja, ohne euch wären wir gar nichts.
0: Richtig.
1: Und ihr verhindert, dass wir gar nichts werden.
0: Richtig.
1: Danke, Fabian. Ja, sehr, sehr guter Gedanke.
0: Einen schönen Abend noch.
1: Gleichfalls.

Patricia hat heute 8 Stunden im Pflegeheim gearbeitet und fühlt sich als Heldin. Zu Recht, Patricia, zu Recht. Christina aus Pleit bedankt sich bei ihrem Mann Marco, dass er heute trotz 41 Grad ihr neues Auto sauber gemacht und poliert hat. Was für ein Held. Und die Berliner Polizei ist heute wieder mit Wasserwerfern auf Leute losgegangen. Aber diesmal nicht, um eine Demonstration aufzulösen, sondern einfach nur, um sie abzukühlen, um sie zu erfrischen und auf diese Weise auch vor der Hitze zu retten. Danke.

0: Jukebox Hero Foreigner. Hier ist Pop, die Abendshow mit Michael Reufsteck. Dieses Wochenende gibt es frische neue Musik von Raven Lanay. Das ist ein Name, den nicht sofort jeder abrufbereit hat oder haben muss. Aber ihr Hit, den sie vergangenes Jahr in die Charts gebracht hat, hat eine interessante Karriere. Und den habt ihr vielleicht im Ohr. Love Me Not.
1: Love me not.
0: Ist vergangenes Jahr im Mai in die internationalen, auch die deutschen Charts eingestiegen. War nie so der richtige Überflieger-Hit, hat die Top 10 zum Beispiel knapp verfehlt, aber hält sich seitdem, also jetzt schon seit über einem Jahr, ununterbrochen in den deutschen Charts, steht auch diese Woche wieder unter den ersten 50. Auch das immer noch kein Überflieger, aber ein Dauerbrenner. Insofern bräuchte Raven Lanay womöglich gar keine neue Musik. Aber sie kommt. Ein ganzes neues Album im August. Eine neue Single ist gestern erschienen. Raven Lanay, 27-jährige Singer, Songwriterin und Soulstimme aus Chicago. Und das ist neu von ihr und heißt Saturday Night.

0: Raven Lelay. Raven Lelay heißt sie und kommt im Herbst auch auf Tour. Umkreist Deutschland dabei sehr zielsicher, tritt in der Schweiz auf, in Österreich, in Belgien, in Dänemark. Nur Deutschland selbst trifft sie leider nicht.
1: Hey, Macklemore, can we go thrift shopping?
2: What?

0: Is that your grandma's coat?
1: Macklemore und Ryan Lewis. Thrift Shop.
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3: In der Nacht ziehen lokal teils kräftige Gewitter durch, die unwetterartig ausfallen können. Bei tropisch warmen 25 bis 21 Grad. Morgen geht es tagsüber sonnig los, bevor ab dem Nachmittag wieder kräftige Schauer und Gewitter aufziehen bei 29 bis 35 Grad. Am Montag kühlt es sich dann endlich auf 24 bis 28 Grad ab. Neben Sonnenschein gibt es dann nur einzelne Schauer oder Gewitter.
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4: Auf der A2 Oberhausen Richtung Dortmund ist die Anschlussstelle Oberhausen-Königshardt bis zum 1. Juli gesperrt. Die A4 Köln Richtung Olpe ist zwischen Köln-Klettenberg und Köln-Eifeltor für den Schwerverkehr ab 7,5 Tonnen gesperrt. Umleitungen sind eingerichtet. Die A30 Osnabrück-Bad Oeynhausen zwischen Melle-West und Gesmold bis Montagmorgen in beiden Richtungen gesperrt. Dort wird eine Brücke abgerissen. Diese Autobahnen sind wegen Bauarbeiten bis Montagmorgen gesperrt. A30 Osnabrück-Bad Oeynhausen zwischen Melle-West und Gesmold in beiden Richtungen A42 Kamp-Lintfort. Richtung Dortmund zwischen Krenge und Baukau A43 Wuppertal. Recklinghausen zwischen Bochum-Riemke und Kreuz-Recklinghausen in beiden Richtungen. Und die A553 Bliesheim-Brühl zwischen Brühl-Ost und Brühl-Nord in beiden Richtungen.
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0: Martin Garrix und Ed Sheeran, aktueller Hit Repeated. Hier ist Pop, die Abendshow. Helena aus Boppard hat uns Fotos geschickt von einem Supermarkt, der aussieht wie nach der Apokalypse. Es ist alles leer in den Kühlregalen. Hallo Helena.
1: Ja, hallo.
0: Was ist denn da los? Warum sind da alle Kühlregale komplett leer?
1: Ja, da steht ein großes Schild dran oder mehrere Schilder. Kühlung streikt.
0: Der war es auch zu heiß.
1: Der war es auch zu heiß, ja.
0: Da kann man sich natürlich nicht mal abkühlen. Und viele Leute sind heute in den Supermarkt gegangen, um sich abzukühlen. Wenn dann auch noch die Kühlung streikt, ist nicht mal dieser Effekt erfüllt.
1: Ganz genau.
0: Wie lange geht das schon so?
1: Also gestern Nachmittag war ich drin gewesen, da war es schon aus gewesen. Aber da waren wenigstens die Theke, wo Fleisch drin war, da war noch was drin. Aber alles andere war auch schon leer. Und heute war komplett alles leer.
0: Ich stelle mir gerade ein riesen Grillfest mit der Belegschaft und allen ihren Freunden und Bekannten vor, weil die Kühlung ausgefallen war und sie gestern Abend einfach alles schnell wild weg grillen mussten, damit man überhaupt noch was damit anfangen konnte. Oder es gibt irgendwo halt riesen Kühlhäuser, in die sie es gerade noch rechtzeitig retten konnten, aber
1: ja. Keine Ahnung. Ja. Auf jeden Fall stand ich da und ja, Wochenende, ne?
0: Denn ja, im ersten Moment sieht es wirklich aus, als hätten alle Leute ihre Hamsterkäufe wegen der Apokalypse schon gemacht. Nur du noch nicht. Oh Mann, alles klar, danke für diese erschreckenden Bilder. Ich hoffe, es geht allen gut und das Fleisch wurde verzehrt.
1: Ja. Danke
0: dir herzlich, alles Gute.
1: Danke, tschüss.
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0: Adam Port und Move. Aufgemerkt, Breaking News. Bremen knackt den Poolnudelrekord. Bei solchen Schlagzeilen gucken wir gerne mal genauer hin. Bremen knackt den Poolnudelrekord. 434 Menschen haben sich in einem Bremer Freibad getroffen, sind alle gleichzeitig mit jeweils einer Poolnudel ins Wasser gegangen. Und klar, heute war der perfekte Tag dafür, denn wenn das Becken schon Nudelwassertemperatur hat, dann gehst du mit deiner Nudel halt da rein. 434 Menschen mit Poolnudeln, damit haben sie den bisherigen Guinness-Weltrekord gebrochen. Sascha Kaup aus unserem Team, um wie viel?
1: Also der alte Rekord wurde in den USA aufgestellt und da waren es nur lächerliche 330 Menschen. Heute in Bremen also ungefähr 100 Poolnudeln mehr. Damit möglichst viele Leute mitmachen, war der Eintritt extra frei, auch heute im Horner Bad. Man durfte eigene Poolnudeln mitbringen. Es wurden auch schwimmbadeigene Poolnudeln ausgegeben. Und dann um 13 Uhr war es soweit, da mussten erstmal alle raus aus dem Becken.
0: Also alle, die keine Nudel hatten.
1: Alle ohne Nudeln mussten
0: damit die Nudelleute ins Wasser passten.
1: Und dann sind die 434 Menschen einer nach dem anderen über eine Treppe ins Becken gestiegen, ne, damit man auch schön mit so einem Klicker mit diesem Ding so nachzählen konnte.
0: Ja, das wäre schlimm, wenn bei solch wichtigen Dingen eine Ungenauigkeit.
1: Ja, auf jeden Fall, das geht nicht.
0: Poolnudel-Hauptstadt Bremen, herzlichen Glückwunsch!

On My Soul ist der neue Hit von Bruno Mars. Der hat heute Ruhetag. Gestern ist er aufgetreten im Berliner Olympiastadion bei 34 Grad. Bruno Mars kommt von Hawaii. Der findet diese Temperatur wahrscheinlich völlig normal und fragte sich, warum alle so schwitzen. Er selbst trug einen Anzug. Ja, da nix hier. T-Shirt und so. Nein, der feine Herr trägt einen schönen roten Anzug, weißen großen Kragen und macht eine Riesenshow. Morgen und übermorgen ist er nochmal im Berliner Olympiastadion und es gibt keine regulären Karten mehr. Aber ich habe festgestellt, man könnte noch einen Parkplatz buchen. Wenn ihr also gerne andere Menschen ärgert und zu viel Geld habt, dann bucht doch einfach alle Parkplätze, die es vom Olympiastadion noch gibt. Und dann werden wir sehen, was passiert.

Skaterboy von Avril Lavigne. Zwei aktuelle Meldungen aus dem Verkehrszentrum. Vorsicht auf der A81 Singen Richtung Stuttgart. In Höhe Ehningen liegt ein Plastikteil auf der mittleren Spur. Und in der anderen Richtung, in der Einfahrt Rottenburg, liegen Fahrzeugteile auf der Fahrbahn. Kommt gut an, die ganze Übersicht dann gleich wieder um kurz nach 10. 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
1: Die Nachrichten mit Nina Lendföhr. Guten Abend.
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1: In Deutschland gibt es schon wieder einen neuen Temperaturrekord. Nach vorläufigen Daten des Deutschen Wetterdienstes hat eine Wetterstation in Sachsen-Anhalt am Nachmittag 41,5 Grad gemessen. Die Hitze hat auch enorme Auswirkungen auf den Gesundheitsbereich. In Köln war der Rettungsdienst vollständig ausgelastet, sagt dieser Rettungssanitäter.
2: Das ist schon relativ einmalig jetzt für meine Dienstzeit, dass wir trotz der zusätzlichen RTWs, die wir in Dienst genommen haben, so eine hohe Auslastung haben. Also diese hohen Einsatzzahlen, diese vielen Patienten.
1: Damit alle versorgt werden konnten, haben Löschfahrzeuge den Rettungsdienst unterstützt. Seit gestern musste die Kölner Feuerwehr 7 bewusstlose Menschen wegen Hitze aus ihren Wohnungen holen. Nach den Erdbeben ist in Venezuela die Zahl der Toten gestiegen. Mehr als 1.400 Menschen sind laut Behörden ums Leben gekommen. Zehntausende werden noch vermisst. Viele Menschen sind wütend auf die Regierung. Aus Venezuela Marie-Christine Böse für WDR aktuell.
3: Wir hören vor allem zwei Vorwürfe. Einerseits, dass die Gebäude eben aus minderwertigem Material gebaut wurden und wegen der Korruption nicht nach den nötigen Vorschriften. Und dass das Gesundheitssystem schon vor dem Erdbeben schlecht war und jetzt die vielen Verletzten nicht auffangen kann. Das ist eine kritische Lage für die Regierung, denn es zeigt sich, dass das autoritäre Regime die Menschen nicht wirklich schützen kann.
1: Bei einem Badeunfall am Angermunder See in Düsseldorf ist ein Mann gestorben. Zeugen hatten gemeldet, dass der 41-Jährige untergegangen ist. Taucher fanden ihn leblos unter Wasser. Im Essener Baldeneysee wurde ein junger Mann nach 45 Minuten aus dem Wasser gezogen. Er kam ins Krankenhaus. Die Steuer auf Spirituosen wie Rum, Wodka und Korn soll nächstes Jahr steigen. Den Gesetzentwurf hat das Bundesfinanzministerium fertiggestellt, hält ihn aber noch zurück. Das Redaktionsnetzwerk Deutschland berichtet von einer Steuererhöhung um ein Fünftel.
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1: Radrennfahrerin Franziska Koch aus Mettmann ist wieder deutsche Meisterin im Straßenrennen. Holger Gerska, WDR Sport.
4: Permanent rauf und runter und dennoch lieferten sich die besten deutschen Radsportlerinnen ein schnelles und spannendes Rennen mit dem besten Ende für die überragende Franziska Koch. Die Paris-Roubaix-Siegerin ist nach ihrem Triumph im Zeitfahren am Freitag nur noch Straßenmeisterin und das zum dritten Mal in Folge. Franziska Koch gilt in der aktuellen Form auch als Mitfavoritin für die Weltmeisterschaften im September in Montreal. Zumal diese deutschen Meisterschaften den Beweis lieferten, wie viel Weltklasse momentan im hiesigen Frauenradsport steckt.
1: Das war WDR aktuell. Und so wird das Wetter in Nordrhein-Westfalen heute Nacht. Erste einzelne Gewitter, ab Mitternacht vor allem vom Selfkant über den Niederrhein bis ins Münsterland auch vermehrte Gewitter mit Starkregen, Hagel und Sturmböen bei 25 bis 21 Grad. Morgen anfangs sonnig, ab dem Nachmittag heftige Gewitter bis 34 Grad. 22.03 Uhr.
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5: Auf der A2 Oberhausen Richtung Dortmund ist die Anschlussstelle Oberhausen-Königshardt bis zum 1. Juli gesperrt. Die A4 Köln Richtung Olpe ist zwischen Köln-Klettenberg und Köln-Eiffeltor für den Schwerverkehr ab 7,5 Tonnen gesperrt. Umleitungen sind eingerichtet. Die A30 Osnabrück-Bad Oeynhausen zwischen Melle-West und Gesmold bis Montagmorgen in beiden Richtungen gesperrt. Dort wird eine Brücke abgerissen. Die A42 Kamp-Lindfort Richtung Dortmund ist zwischen Herne-Krange und Herne-Baukau wegen Brückenarbeiten bis Montag früh gesperrt. Die A42 Kamp-Lindfort Richtung Dortmund ist zwischen Herne-Krange und Herne-Baukau wegen Brückenarbeiten bis Montag früh gesperrt.
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6: Mit Michael Reifsteck. Hallo, euer Soundtrack für den Samstagabend geht jetzt weiter mit Bibi Rexha und Faithless und New Religion.
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Hallo, hier ist Pop die Abendshow mit Michael Rolfschneck und mit euch jetzt, denn jetzt geben wir euch wieder den Zugang zu unserer Playlist und ihr könnt eingreifen, Songs verhindern, die ihr auf keinen Fall hören möchtet, oder euch für einen entscheiden, den ihr unbedingt hören möchtet. Hier gemeinsam bei MDR Jump, SR1, WDR 2, NDR 2, HR3 und SWR3 unter 07221 2011. Unser Spiel heißt Skip und hier skippt ihr einfach die Hits weg, die ihr nicht mögt, bis ihr an dem angelangt seid, der heute Abend genau der richtige für euch ist. Seid ihr dabei? 07221 2011.

0: 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Gloria Estefan in Pop der Abendshow. Und es ist Zeit für Skip mit Christine aus Giesingen in der Nähe von Saarlouis. Hallo Christine.
1: Hallo.
0: Wie ist es draußen?
1: Nicht schön.
0: Wie nicht schön, aber du sitzt doch freiwillig draußen gerade, oder hat man dich gezwungen?
1: Ja, schon, aber es ist auf jeden Fall besser wie heute Mittag, aber schön ist anders.
0: Sitzt du etwa seit heute Mittag ununterbrochen draußen?
1: Nein,
0: das ist auch nicht ratsam.
1: Anderthalben Stunde ungefähr.
0: Irgendwann hast du mal den Finger rausgestreckt und vorgefühlt, oh, ich glaube, es geht wieder.
1: Ja, so, genau.
0: Also die Sonne scheint jedenfalls nicht mehr auf dich im Moment. Aber
1: Nein, die Sonne scheint nicht mehr.
0: Eine weitere tropische Nacht auch im Saarland. Welche Musik wäre dazu gut?
1: Was Kühlendes.
0: Was Kühlendes. Dann gucken wir mal, ob was Kühlendes im Angebot ist bei unserem Skip-Spiel. Das geht so, du bekommst theoretisch 5 Songs, aus denen du einen auswählen kannst. Praktisch bekommst du einen nach dem anderen angeboten und musst dann schon in jedem Einzelfall entscheiden, möchtest du den hören oder lieber skippen. Wenn du ihn skippst, ist er weg, kommt auch nicht wieder und du kannst die gleiche Entscheidung beim nächsten Song wieder treffen. Jeweils eine Ja oder Nein, eine Play- oder Skip-Entscheidung. Bis wir beim 5. Song angekommen sind, da gäbe es die Entscheidung nicht mehr. Der käme dann in jedem Fall, egal ob er dich kühlt oder nicht.
1: Okay.
0: Wir versuchen es mal hiermit zuerst.
1: Skip.
0: Bella Ciao, El Professor. Ist nichts für dich?
1: Nein.
0: Gut, dann gucken wir mal, was hiermit ist.
1: Skip.
0: Warte mal. Das sind die Guano Apes mit Lords of the Boards. Das ist ein Wintersport-Hit.
1: Oh, okay.
0: Also wenn irgendwas kühlende Wirkung hat, dann doch was über Wintersport. Aber sie schreien dir zu viel, hatte ich das Gefühl. Kann das sein?
1: Ja, genau.
0: Also Skip?
1: Skip.
0: Also Skip. Inner Circle.
1: Das ist der Schwitzen.
0: Das ist ein Song übers Schwitzen.
1: Ja.
0: Will, dass du schwitzt. A la la la la long. Immer noch nicht?
1: Nein.
0: Okay, dann denk trotzdem noch einen Moment nach, denn wir müssen ohnehin unterbrechen für eine Eilmeldung aus dem Verkehrszentrum. Achtung, ein Falschfahrer auf der A1 Köln-Koblenz-Trier zwischen Manderscheid und Rastplatz Salmrohr. Hier kommt ein Falschfahrer entgegen, bitte äußerst rechts fahren, nicht überholen. A1 Köln-Koblenz-Trier zwischen Manderscheid und Rastplatz Salmrohr. Hier ist ein Falschfahrer unterwegs, bitte Vorsicht in beiden Richtungen. Okay, jetzt lief Sweat ja dann auch lange genug im Hintergrund und wir hören mal, was sonst noch im Angebot ist. Das haben wir ebenfalls lange nicht gehört. Dal Bello aus den späten 80ern, Tango. Ich weiß nicht, ob ein Tango bei dem Wetter kühlt, aber das wäre unser viertes Angebot.
1: Okay,
0: du weißt,
1: dann bleibt wohl der letzte und dann ist es der wohl.
0: Es ist nur noch einer übrig.
1: Ja.
0: Machen wir das?
1: Machen wir.
0: Okay, ja. Skip! Das ist dein Song.
1: Okay. Dann soll es so sein.
0: Es ist You'll Never Walk Alone. Ein Song, der zu einer Fußballhymne geworden ist, vor allem in England, vor allem in Liverpool. Im Original von einer Band aus Liverpool, Gary and the Pacemakers. Das hier ist die Version der Toten Hosen.
1: Okay.
0: Und die kommt jetzt für dich, Christine, denn mehr haben wir nicht. Kannst du damit leben?
1: Dann passt es halt zur im Moment laufenden Fußball-WM.
0: Dazu passt es auf jeden Fall. Vor allen Dingen für die Engländer, deren Fan Campino ist und die diesen Song mögen und die spielen ja gleich. Die werden es mögen.
1: Dann ist es so.
0: Christine, schönen Abend. Hier sind die Toten Hosen für dich.
1: Dankeschön.

Walk Alone, die Toten Hosen. Hier ist nochmal ein Update aus dem Verkehrszentrum. Achtung, Falschfahrer auf der A1 Köln-Koblenz-Trier, jetzt zwischen Manderscheid und Kreuz-Wittlich. Das ist der aktualisierte Abschnitt. Hier kommt ein Falschfahrer entgegen. Bitte fahrt äußerst rechts und überholt nicht. A1 Köln-Koblenz-Trier zwischen Manderscheid und Kreuz-Wittlich. Ein Falschfahrer, bitte Vorsicht in beiden Richtungen. Auch das ist eine Band aus Liverpool. Atomic und Hooligan.

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2: In der Nacht ziehen lokal teils kräftige Gewitter durch, die unwetterartig ausfallen können. Mit Starkregen, Hagel und schweren Sturmböen. Bei tropisch warmen 25 bis 21 Grad. Morgen geht es tagsüber sonnig los, bevor ab dem Nachmittag wieder kräftige Schauer und Gewitter aufziehen bei 29 bis 35 Grad. Am Montag kühlt es sich dann endlich auf 24 bis 28 Grad ab. Neben Sonnenschein gibt es dann nur einzelne Schauer oder Gewitter.
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3: Auf der A2 Oberhausen Richtung Dortmund ist die Anschlussstelle Oberhausen-Königshardt bis zum 1. Juli gesperrt. Die A30 Osnabrück-Bad Oeynhausen zwischen Melle-West und Gesmold bis Montagmorgen in beiden Richtungen gesperrt. Dort wird eine Brücke abgerissen. Die A42 Kamp-Lindfort Richtung Dortmund ist zwischen Herne-Krange und Herne-Baukau wegen Brückenarbeiten bis Montag früh gesperrt. Die A42 Kamp-Lindfort Richtung Dortmund ist zwischen Herne-Krange und Herne-Baukau wegen Brückenarbeiten bis Montag früh gesperrt. Die A43 Wuppertal, Recklinghausen ist zwischen Bochum-Riemke und Kreuz-Recklinghausen wegen Brückenarbeiten bis Montag früh in beiden Richtungen gesperrt. Die A553 Bliesheim-Brühl ist zwischen Brühl-Ost und Brühl-Nord in beiden Richtungen bis Montag früh 6 Uhr gesperrt. Dort wird an Hochspannungsleitungen gearbeitet.
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David Guetta und Jennifer Lopez, Save Me Tonight. Benson Boone gleich, Pussycat Dolls vorher. Und in gut 6 Minuten nagelneue Musik von Madonna. Jetzt eine Entwarnung aus dem Verkehrszentrum auf der A1 Köln-Koblenz-Trier. Kein Falschfahrer mehr zwischen Manderscheid und Kreuzwicklich. What it do, Betty Boy?

Benson Boone, sorry, I'm here for someone else. Hier ist Pop, die Abendshow am Samstagabend. Wir sind zusammen in MDR Jump, SR1, WDR 2, NDR 2, HR3. Das alles von SWR 3. Neues Madonna-Album ist auf dem Weg. Nächsten Freitag erscheint Confessions 2, über das wir schon einiges wissen. Dass es ein Duett gibt mit Sabrina Carpenter. Dass es ein Dance-Album geben wird. Und dass es auch ein paar andere Gaststars geben wird. Darunter Martin Garrix und Stromae. Seit gestern ist ein weiterer Vorab-Song draußen. Zusammen mit dem kolumbianischen Reggae-Musiker Fade. Ein weiteres Duett also, den kennen wir in Deutschland nicht so sehr, aber die FIFA kennt ihn. Denn die FIFA hat zur Fußball-Weltmeisterschaft ihr offizielles Album gestern nochmal erweitert um eine Bonus-Edition. Und da ist dieser Song, der auch auf dem Madonna-Album erscheinen wird, zusammen mit Fade drauf. Heißt Read My Lips. Was wir noch nicht wissen, ist, ob er auf dem Album ein bisschen anders klingen wird als auf dem FIFA-Album. Denn das, was wir hier vorliegen haben, ist beschriftet mit FIFA-Version. Die Madonna-Album-Version von nächster Woche kennen wir noch nicht. Da müssen wir dann wirklich auf Freitag warten. Aber die FIFA-Version spielen wir euch jetzt gerne. Fade und Madonna, Read My Lips.

0: Gaga, The Dead Dance. Und jetzt schalten wir um in den durchschnittlichsten Ferienclub der Welt zur heutigen Durchsage von Entertainment-Direktor Knut.
1: Hallo Cluburlauber, hier spricht wieder euer Knutti. Und auch heute haben wir ein High-Value-Entertainment für euch. Im Glücksrestaurant serviert euch unser Hütchenspieler Firenze einen weiteren Gaumenschmaus, sofern ihr erratet, unter welcher der drei Speiseglocken das Essen ist. Im Theatrium sagt unser Heiratsschwindler Romeo romantische Gedichte auf. Und im Kids Club bei euren Gastgebern Biggie und Klausi geht es heute um Hygiene, wenn die kleinen Racker mit ihren Zahnbürsten die Fugen des gekachelten Schwimmbeckens reinigen. Anschließend ist wie gewohnt Rodeo. Wir wünschen euch einen tollen Urlaubsabend. Euer Knutti.
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1: Die Nachrichten mit Nina Lendföhr. Guten Abend.
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1: Die tagelange Hitze wirkt sich inzwischen in NRW auf das Stromnetz aus. Seit gestern kommt es in Duisburg zu kleineren Stromausfällen. Im Rhein-Erft-Kreis waren gestern rund 12.000 Menschen zwischenzeitlich ohne Strom. Wie die Hitze Stromausfälle verursachen kann, beschreibt Marion Senka, WDR aktuell.
2: Da gibt es tatsächlich mehrere Möglichkeiten. In Duisburg heißt es von den Versorgern, dass Bauteile im Stromnetz durch die Hitze verschleißen oder dass Isolationen durch die Wärme aufbrechen können. Die Folge ist dann oft ein Kurzschluss. Seit gestern wird in Duisburg am Stromnetz gearbeitet. Es werden zum Beispiel defekte Kabel und andere Teile ersetzt. Im Rhein-Erft-Kreis fiel der Strom aus ähnlichen Gründen aus. In Kerpen brannte noch dazu eine Trafostation. Bisher gehen die Ermittler davon aus, dass sich die Station einfach überhitzt hatte. Ähnlich war es in Bonn. Auch da brannte eine Trafostation und daraufhin fiel in Teilen der Stadt der Strom aus.
1: In Venezuela sind offizielle Zahlen zu den Erdbebenopfern aktualisiert worden. Der Präsident der Nationalversammlung teilte mit, dass mindestens 1.430 Menschen ums Leben gekommen sind. Mehr als 3.200 weitere seien verletzt worden. In NRW hat es heute 4 Badetote gegeben. Im Rhein-Herne-Kanal ist ein 6-jähriger Junge ertrunken. Ein älterer Mann kam im Schiedersee im Kreis Lippe ums Leben. Dort ist Baden verboten. Am Angermunder See in Düsseldorf starb ein 41-Jähriger. Aus dem Baldeneysee in Essen konnten Taucher einen 19-Jährigen zunächst retten. Er starb jedoch später im Krankenhaus. Fast 100 Jahre nach Max Schmeling ist ein deutscher Boxer wieder Schwergewichtsweltmeister, allerdings ohne einen entscheidenden Boxkampf. Agit Kabayel ist vom Verband WBC dazu ernannt worden, nachdem der bisherige Weltmeister Oleksandr Usyk seinen Titel niedergelegt hat. Kabayel hatte den Ukrainer mehrfach zum Kampf herausgefordert. Usyk war darauf nicht eingegangen.
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1: In einem Einkaufszentrum in Lüdenscheid ist ein Säugling abgelegt worden. Passanten hatten das Baby in der Tiefgarage auf dem Boden gefunden. Sebastian Riechel, WDR aktuell.
3: Die Polizei hat am Abend bekannt gegeben, dass eine Frau den Säugling aus einem Krankenhaus in Lüdenscheid mitgenommen hat. Dabei hat sie einen hellblauen Kittel getragen und sich als Mitarbeiterin des Krankenhauses ausgegeben. Danach habe die Frau das 7 Tage alte Baby im Parkhaus des Sterncenters abgelegt. Dem Kind geht es laut Polizei gesundheitlich gut. Wer die Frau ist, welche Beziehung sie zu dem Kind hat und warum sie es mitgenommen hat, all das versuchen Ermittler in Lüdenscheid jetzt herauszufinden.
1: Und so wird das Wetter in Nordrhein-Westfalen. Heute Nacht erst einzelne Gewitter, später vor allem vom Selfkant über den Niederrhein bis ins Münsterland vermehrt. Teilweise mit Starkregen, Hagel und Sturmböen bei 25 bis 21 Grad. Morgen Temperaturen bis 34 Grad und teilweise Gewitter. Das war WDR aktuell.
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4: Auf der A2 Oberhausen Richtung Dortmund ist die Anschlussstelle Oberhausen-Königshardt bis zum 1. Juli gesperrt. A40 Dortmund Richtung Essen zwischen Bochum-Wattenscheid-West und Essen-Krai etwa 10 Minuten plus 2 Kilometer Stau. Die A42 Kamp-Lindfort Richtung Dortmund ist zwischen Herne-Krange und Herne-Baukau wegen Brückenarbeiten bis Montag früh gesperrt. Die A43 Wuppertal Recklinghausen ist zwischen Bochum-Riemke und Kreuz-Recklinghausen wegen Brückenarbeiten bis Montag früh in beiden Richtungen gesperrt. Die A553 Bliesheim-Brühl ist zwischen Brühl-Ost und Brühl-Nord in beiden Richtungen bis Montag früh 6 Uhr gesperrt. Dort wird an Hochspannungsleitungen gearbeitet.
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5: Mit Michael Reifsteck, hallo. Die Fußballweltmeisterschaft hat heute Spätschicht. Jetzt erst beginnen die ersten Spiele für heute. Kroatien gegen Ghana und gegen wen spielt England, Sascha? Panama? Panama-England ist das, oder?
6: So ist es.
5: Panama gegen England, vielen Dank. Musst du kurz überlegen, wofür steht das Kürzel Pan doch gleich? England gegen Peter Pan, jetzt. Also, das sind die letzten Gruppenspiele in dieser Gruppe. Ah ja, die Hitze macht uns alle kaputt. Der Strom fällt aus. In Teilen von Ettlingen haben wir gerade gemeldet bekommen. Danke für die Info. Auch in Speyer gibt es offenbar einen zumindest teilweise Stromausfall. Die Straßen gehen kaputt. Wir halten das alle nicht mehr lange aus, aber die Hitze soll ja ein bisschen nachlassen. Ab Montag wird es in weiten Teilen Deutschlands kühler. Seid ihr heute Abend unterwegs, wüssten wir gerne, denn es haben ja auch schon 3 Bundesländer Sommerferien bekommen. Rheinland-Pfalz, Hessen und das Saarland. Und ich könnte mir vorstellen, dass einige bei diesen Tagestemperaturen jetzt diese Nacht auserkoren zu haben, um die geplante Urlaubsreise anzutreten. Insofern, falls ihr jetzt losgefahren seid und noch eine ordentliche Strecke vor euch habt, schickt mal kurz eine Nachricht durch. Gerne per WhatsApp, Signal, gerne auch per Sprachnachricht. 07221 2011, wo es euch heute Nacht noch hintreibt. In jedem Fall gute Reise.
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Und jetzt auch das ist noch eine Eilmeldung aus dem Verkehrszentrum. Vorsicht auf der B73 Stade, Hamburg in Höhe Stade Süd. Hier werden Gegenstände auf die Fahrbahn geworfen. Nochmal B73, Achtung, Stade Hamburg in Höhe Stade Süd. Hier werden Gegenstände auf die Fahrbahn geworfen.

0: oh. Hot in here. Nelly. Hier ist Pop, die Abendshow. Euer Soundtrack natürlich auch für unterwegs. Sascha und Isabel fahren jetzt Richtung Südfrankreich und wollen doch hoffen, dass das Wetter dort etwas wärmer ist als bei uns. Lustig. Gute Fahrt. Gar nicht so viele, die sich bisher gemeldet haben, die auf dem Weg in den Urlaub sind, weil es jetzt nachts kühler ist zum Fahren. Es sind schon mal 3 Bundesländer jetzt in den Sommerferien. Könnte also eigentlich sein. Vielleicht haben die sich aber auch alle den Wecker auf 2 Uhr gestellt und fallen dann erst los. Alexandra und Carsten sind im Auto auf dem Heimweg Richtung Tübingen aus dem Urlaub. Ja, wenn man nicht an die Ferien gebunden ist. Sind zwar immer noch 29 Grad, aber aushaltbar. Allen eine gute Fahrt. Hier kommt eine weitere Eilmeldung aus dem Verkehrszentrum. Achtung, ein Falschfahrer auf der B2 Gera-Leipzig zwischen der A38 Kreuz Leipzig Süd und Goethesteig. Hier kommt ein Falschfahrer entgegen. Bitte äußerst rechts fahren, nicht überholen auf der B2 Gera Leipzig zwischen der A38 Kreuz Leipzig Süd und Goethesteig. Ein Falschfahrer, bitte Vorsicht in beiden Richtungen. Und eine Sprachnachricht per WhatsApp an 07221 2011 von Bernhard.
1: Wir sind heute Abend unterwegs, weil wir vom Freizeitpark kommen. Ein schöner, heißer Sommertag mit viel Wasser und Erfrischung, Achterbahnfahren und Wildwasserbahnfahren, einer schönen Sommernachtsparty. Und jetzt geht's nach Hause ins schöne Schwabenland nach Rottweil.
0: Gute Heimfahrt. Wenn viel Wasser im Spiel ist, lässt sich im Moment einiges viel besser aushalten, von außen und von innen.

Birds of a Feather von Billie Eilish. Billie Eilish war im Berghain tanzen, aber es gibt keinen Beweis dafür. Denn mal so eben in einen Club bis morgens und dann um 7 durchfeiern, das kann man als Popstar nicht machen, wenn man nicht dabei gesehen werden und gefilmt werden will. Eigentlich aber, Billie Eilish war eben im Berghain tanzen in Berlin, was so richtig niemand mitbekommen hat. Aber jetzt dann eben doch, weil eine Freundin von ihr die Story erzählt hat, die mit ihr in Berlin unterwegs war. Ging wohl länger, aber es gibt eben keine Videos davon im Netz, weil im Berghain Handys und Kameras verboten sind. Ein Ort, an dem niemand Fotos macht und niemand dich belästigt, hat diese Freundin gesagt. Und es ist eben auch kein VIP-Club, wo es nur darum geht, gesehen zu werden. Also tatsächlich mal ein schöner, quasi privater Abend für Billie Eilish. Muss eine angenehme Erfahrung für sie gewesen sein. Danke, dass ihr uns zuhört und euch meldet unter 07221 2011 per WhatsApp oder per Signal. Andi aus Wanne-Eickel fährt Taxi, ist auf dem Weg nach Köln-Bonn zum Flughafen, um den Bruder seines Ex-Chefs abzuholen. Jawohl, gute Fahrt. Kirsten und Timo sind auf dem Weg nach Hause. Freuen sich über die Unterhaltung von uns. Vielen Dank, gerne. Gute Fahrt auch euch. Und ein Dank kommt von Susanne. Ich danke den Erzieherinnen der Kita Regenbogen für den schönen Tag und das super organisierte Sommerfest zum 70-jährigen Bestehens. Und der Pfarrerin und der Küsterin und dem lieben Gott für die schön dekorierte Kirche. Und das alles bei 38 Grad. Ein toller Tag, tolle musikalische Auftritte der Kinder. Und danke ans Grillteam. Würstchen und Steaks waren super. Ja, da war doch alles perfekt. Super. Und das Schöne ist, bei den Temperaturen wird das Essen auch nicht so schnell kalt.

Like the way I do. Melissa Etheridge. Poppt die Abendshow hier mit neuer Musik von Charlie XCX. Vor 2 Jahren ist ihr Album Bread sehr bejubelt worden. Das hat ihr große Macht verliehen. So große Macht, dass sie jetzt als einzige Frau in der Lage ist, Jahreszeiten zu fusionieren. Dieses Jahr hat sie den Spring Summer 26 ausgerufen. Spring Summer 26 war eine Vorab-Single aus ihrem kommenden Album, über das Charlie XCX sagt, hey, wenn ihr mein Album Bread gemocht habt, ja, das hier wird völlig anders klingen, gefällt euch möglicherweise nicht mehr, ist mir egal. Hier ist eine Vorab-Single daraus von Charlie XCX. Wink, wink.

0: Und vorbei. Ach, gerade noch unter 2 Minuten geschafft. 1,59. Charlie XCX. Ganz neu. Swing, wink.
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0: Show. Viele Grüße von Silvia, André und den Kindern. Sie sind gerade auf dem Weg nach Dänemark und haben noch etwa 1000 Kilometer vor sich. Wünschen allen, die ebenfalls in den Urlaub starten, eine gute Fahrt und wunderschöne Ferien. Wir sind erreichbar per WhatsApp 07221 2011 oder per Signal. Und wenn ihr sie unterwegs trefft, dann winkt doch auch mal Geraldine, Bettina, Harald und Iris Etabea. Die sind nämlich auch auf dem Weg nach Dänemark, wo es ein bisschen kühler ist, nur ungefähr 23 Grad. Und Lina schreibt, hallo, meine Mutter und ich sind gerade auf dem Weg nach Hause. Wir kommen zwar nicht aus dem Urlaub, sondern vom Mark Forster Konzert in Hannover, wo es aber quasi genauso warm war wie im Urlaub. Da haben wir ziemlich geschwitzt, aber es war trotzdem sehr schön.
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2: In der Nacht ziehen lokal teils kräftige Gewitter durch, die unwetterartig ausfallen können. Mit Starkregen, Hagel und schweren Sturmböen. Bei tropisch warmen 25 bis 21 Grad. Morgen geht es tagsüber sonnig los, bevor ab dem Nachmittag wieder kräftige Schauer und Gewitter aufziehen bei 29 bis 35 Grad. Am Montag kühlt es sich dann endlich auf 24 bis 28 Grad ab. Neben Sonnenschein gibt es dann nur einzelne Schauer oder Gewitter.
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3: Auf der A2 Oberhausen Richtung Dortmund ist die Anschlussstelle Oberhausen-Königshardt bis zum 1. Juli gesperrt. Die A30 Osnabrück-Bad Oeynhausen zwischen Melle-West und Gesmold bis Montagmorgen in beiden Richtungen gesperrt. Dort wird eine Brücke abgerissen. Die A42 Kamp-Lindfort Richtung Dortmund ist zwischen Herne-Krange und Herne-Baukau wegen Brückenarbeiten bis Montag früh gesperrt. Die A43 Wuppertal Recklinghausen ist zwischen Bochum-Riemke und Kreuz-Recklinghausen wegen Brückenarbeiten bis Montag früh in beiden Richtungen gesperrt. Die A553 Bliesheim-Brühl ist zwischen Brühl-Ost und Brühl-Nord in beiden Richtungen bis Montag früh 6 Uhr gesperrt. Dort wird an Hochspannungsleitungen gearbeitet.
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0: Deichkind, Remi Demi, Yippie, Yippie, yeah, hier ist Pop, die Abendshow. Hallo liebes Team, hier sind Sascha und Antje aus Marburg. Wir sind auf dem Weg nach Le Cat in Südfrankreich und hören natürlich HR3. Die Autobahn ist frei und alles ist entspannt. Liebe Grüße, vielen Dank, danke fürs Zuhören. Das Schöne an unseren gemeinsamen Shows ist ja, wenn ihr jetzt auf diesen Urlaubsreisen durch ganz Deutschland fahrt, wir bleiben beieinander, wenn ihr das wollt. Wir sind auch bei MDR Jump, SR1, WDR2, NDR2 und SWR3. Ihr werdet uns also nicht so schnell los, wo auch immer ihr in Deutschland seid und durch Deutschland fahrt. Irgendwo könnt ihr uns mit dieser gemeinsamen Show hören. Und vielleicht geht hier irgendwann unsere allgemeine Verwirrtheit auch wieder ein bisschen flöten, wenn es kühler wird. Denn manche Dinge entfallen uns, wir sind durcheinander, wir sind verwirrt. Wobei ich von mir selbst zugeben muss, das bin ich auch, wenn es nicht so heiß ist. Also kann es daran nicht liegen. Kabarettistin Martina Schwarzmann aus Bayern hat eine ganz besondere Theorie, woran es liegen könnte, wenn wir uns manchmal einfach nichts merken können.
1: Ich habe schon das Gefühl, dass ich immer ein bisschen dümmer wäre. Kann man nichts mehr merken und so. Zum Beispiel, wenn ich Zeitung lese. Ich lese eine halbe Stunde Zeitung und danach weiß ich nichts mehr. Alles, was ich mir merken kann, das sind die schlechten Geburtstagsgedichte neben die Todesanzeigen. Liebe Oma, schau nur hin, heute stehst du in der Zeitung drin. Zu deinem Ehrenfeste wünschen wir das Allerbeste. Du warst immer für uns da, danke, sagt die Enkelschar. Und solltest du bald sterben, tat man mir gern erben. Ich stehe immer zwischen die Zeilen. Und sowas kann ich mir dann merken. Aber alles andere nicht. Und ich glaube, dass das bei mir von der elektrischen Zahnbürsten kommt. Ich habe elektrische Zahnbürsten und wenn ich mir dreimal am Tag Zähne putze, dann sind das zusammengerechnet 10 Minuten. Das sind also minimale Erschütterungen. Direkt in Hirnnähe. 10 Minuten am Tag rüttel ich mir komplett das Hirn durch. Das kann nicht gut sein. Mein Handhoch, wer hat eine elektrische Zahnbürste? Spürt sie ja auch schon.

Ray Dalton und Blood Running. Es ist Halbzeit bei den beiden parallelen WM-Spielen. Kroatien führt gegen Ghana zur Pause mit 1:0 und Panama England noch 0:0. Das war Pop, die Abendshow mit Michael Reufbeck. Danke fürs Zuhören. Gute Nacht. Gleich Dennis Tienert in der

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1: Die Nachrichten mit Frank Wörner. Guten Abend.
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1: Die massive Hitze hat in Nordrhein-Westfalen weite Teile des Lebens betroffen. In Dormagen musste ein Seniorenheim geräumt werden, weil die Klimaanlage ausgefallen war. In Kerpen und Bonn haben Trafostationen gebrannt. Der Bahnbetreiber National Express hat viele Regionalexpresslinien vorübergehend eingestellt. Mittlerweile fahren erste Züge wieder. Claudia Kleinert aus dem ARD-Wetterkompetenzzentrum erklärt die Hintergründe dieser Hitzewelle.
2: Das ist wirklich schon zurückzuführen auf Klimaveränderungen, Klimawandel und vor allen Dingen eine so lang andauernde Hitzewelle, die wir jetzt haben. Auf sowas werden wir uns in Zukunft häufiger einstellen und vor allen Dingen auch besser vorbereiten müssen. Das, was wir jetzt gerade erleben, das ist wirklich sehr extrem und das sehr früh im Jahr. Und ob der Sommer jetzt wirklich so heiß bleibt, kann kein Mensch wirklich sagen. Soweit kann man nicht nach vorne gucken. Sicher ist allerdings, dass wir eher in Zukunft mit sehr trockenen und deutlich zu warmen Sommern rechnen müssen.
1: In NRW hat es heute 4 Badetote gegeben. Im Rhein-Herne-Kanal ist ein 6-jähriger Junge ertrunken. Ein älterer Mann kam im Schiedersee im Kreis Lippe ums Leben. Dort ist Baden verboten. Am Angermunder See in Düsseldorf starb ein 41-Jähriger. Und aus dem Baldeneysee in Essen konnten Taucher einen 19-Jährigen zunächst retten. Er starb jedoch später im Krankenhaus. Die Steuer auf Schnäpse und Spirituosen wie Rum, Wodka und Korn soll nächstes Jahr steigen. Den entsprechenden Gesetzesentwurf hat das Bundesfinanzministerium jetzt fertiggestellt, hält ihn aber noch zurück. Das Redaktionsnetzwerk Deutschland berichtet allerdings von einer Steuererhöhung um ein Fünftel. Der serbische Präsident Vucic will vorzeitig zurücktreten. Seine Amtszeit endet regulär nächstes Jahr im Mai und er darf nicht nochmal als Präsidentschaftskandidat antreten. Erwartet wird, dass Vucic eine vorgezogene Parlamentswahl anordnet und dann für das Amt des Ministerpräsidenten in Serbien antritt.
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1: Wegen der Hitze war der Rettungsdienst in Köln überlastet. Löschfahrzeuge waren als Unterstützung unterwegs. Marion Sendker, WDR aktuell.
3: Seit gestern fanden die Rettungskräfte in Köln 7 Menschen bewusstlos in ihren Wohnungen. Alle waren lebensbedrohlich überhitzt mit einer Körpertemperatur von mehr als 42 Grad. Laut der Kölner Feuerwehr gibt es gerade so viele Einsätze, weil die Hitze schon seit Tagen anhält und der Körper kaum zur Ruhe kommen kann. Der Sprecher der Feuerwehr sagte aber auch, dass die Menschen trotzdem noch zu wenig trinken und sich zu viel bewegen würden.
1: Und wir schauen auf das Wetter in Nordrhein-Westfalen. Bis zum Morgen ziehen einige Gewitter durch, teils mit Starkregen, Hagel und Sturmböen. Bei tropisch warmen Tiefstwerten von 25 bis 21 Grad. Tagsüber ist es erst sonnig, bevor sich am Nachmittag dann neue, teils wieder heftige Gewitter bilden. Es wird aber nicht mehr ganz so heiß. In Nettersheim 31 Grad, in Bottrop 32 und in Siegen werden im Tagesverlauf bis zu 35 Grad erreicht. Das war WDR aktuell.
4: Das Neueste aus dem Verkehrszentrum in der Popnacht. Vorsicht in beiden Richtungen auf der A40 Essen-Duisburg. Zwischen Essen-Zentrum und Holsterhausen sind Personen auf der Fahrbahn. Vorsicht auf der A48 Koblenz Richtung Dernbach. Zwischen Hörgrenzhausen und Dreieck Dernbach ein defektes Fahrzeug. Vorsicht auf der A57 Krefeld Richtung Köln im Kreuz Karst. In der Überleitung zur A52 Richtung Düsseldorf steht ein unbeleuchtetes Fahrzeug. Vorsicht auf der A560 Hennef Richtung St. Augustin. Zwischen St. Augustin und Siegburg befindet sich eine ungesicherte Unfallstelle. Dann Achtung, Falschfahrer, weiterhin auf der B2 Gera Leipzig. Zwischen der A38 Kreuz Leipzig Süd und Goethesteig kommt euch ein Falschfahrer entgegen. Fahrt äußerst rechts, nicht überholen. Auf der B2 Gera Leipzig zwischen der A38 Kreuz Leipzig Süd und Goethesteig ist ein Falschfahrer unterwegs. Vorsicht hier in beiden Richtungen. Und Achtung, auf der B73 Stade Hamburg in Höhe Stade Süd werden Gegenstände auf die Fahrbahn geworfen. Weiterhin deutschlandweit Warnung vor extremer Hitze. Zudem müsst ihr in Teilen Schleswig-Holsteins, Hamburgs, Niedersachsens, Bremens und Nordrhein-Westfalens mit Starkregen, Windböen und Blitzschlägen rechnen. Auch in Teilen Brandenburgs werden Starkregen, Hagel, Windböen und Blitzschläge erwartet. Dort kann es außerdem zu schnellen Überflutungen von Straßen und Unterführungen kommen. Bitte haltet euch nach Möglichkeit im Inneren auf und achtet darauf, ausreichend zu trinken. Die A1 Trier Richtung Köln-Koblenz bleibt zwischen dem Kreuz Wittlich und Wittlich-Mitte wegen Straßenschäden voraussichtlich bis zum 1. Juli gesperrt. Bitte der Bedarfsumleitung U90 folgen. Lkw wird empfohlen, das Gebiet weiträumig zu umfahren. Die A2 Berlin-Hannover ist in beiden Richtungen zwischen Burg Ost und Burg Zentrum wegen Reparaturarbeiten gesperrt. Im weiteren Verlauf Richtung Berlin sind folgende Abschnitte gesperrt: zwischen Irxleben und Kreuz Magdeburg sowie zwischen Thesen und Brandenburg. Die A3 Würzburg Richtung Nürnberg ist zwischen Würzburg-Randersacker und Kreuz Bibelried wegen eines brennenden Fahrzeugs gesperrt. Die A14 Magdeburg-Dahlen-Wars-Leben Die A14 Magdeburg-Dahlen-Wars-Leben ist zwischen Kreuz Magdeburg und Dahlen-Wars-Leben wegen Fahrbahnschäden in beiden Richtungen gesperrt. Die A20 Rostock Richtung Kreuz Uckermark ist zwischen Kreuz Rostock und Dummersdorf wegen einer Fahrbahnerneuerung bis morgen 4 Uhr gesperrt. Die A29 Wilhelmshaven-Oldenburg ist zwischen Zetel und Varel-Bockhorn wegen Bauarbeiten bis morgen 5 Uhr in beiden Richtungen gesperrt. Umleitung geht hier über die U25 und die U10. Die A30 Osnabrück-Bad Oeynhausen ist zwischen Gesmold und Melle-West wegen Bauarbeiten bis morgen 5 Uhr in beiden Richtungen gesperrt. Die Umleitung in Richtung Osnabrück geht über die U22 und in Richtung Bad Oeynhausen über die U43. Die A42 Kamp-Lindfort Richtung Dortmund ist zwischen Herne-Krange und Herne-Backau wegen Brückenarbeiten bis morgen früh gesperrt. Die A43 Wuppertal-Recklinghausen ist zwischen Bochum-Riemke und Kreuz-Recklinghausen wegen Brückenarbeiten bis morgen früh in beiden Richtungen gesperrt. Die A111 Dreieck-Oranienburg Richtung Charlottenburg ist zwischen Seidelstraße und am Festplatz wegen technischer Probleme gesperrt. Die A553 Bliesheim-Brühl ist zwischen Brühl-Ost und Brühl-Nord in beiden Richtungen bis morgen früh 6 Uhr gesperrt. Dort wird an Hochspannungsleitungen gearbeitet. Und frisch reingekommen noch Vorsicht auf der A57 Kreuz Köln-Nord. In der Überleitung zur A1 Richtung Köln steht ein unbeleuchtetes Fahrzeug. Wir haben es geschafft, Leute. Es geht weiter.
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Heute meint ihr es aber gut mit mir. Ich glaube, so viele Leute haben mich noch nie daran erinnert, aufzuschließen. Hier, David. So, Dennis, erste Amtshandlung, erstmal aufschließen und wir wünschen dir eine schöne Show. Kommt von David oder der Tommy, erinnert, Lars aus Dorsten ist auch mit am Start und Mario erinnert. Na dann, kommt's herein, nehmt's Platz, macht's euch gemütlich hier. Weil ihr wisst, ne, nur auf- und abgeschlossen ist eine Popnacht eine echte Popnacht. Weil alles, was zwischen Mitternacht und sechs geschah, bleibt damit unter uns, ist doch klar. So, und damit willkommen jetzt zur Popnacht an diesem Sonntag, den 28. Juni 2026. Und ich brauche euch ein bisschen heute Nacht, ne? Ihr seid ja überall unterwegs und es sind auch Unwetter unterwegs. Wenn irgendwo was ist, was berichtenswert ist oder warnenswert, meldet ihr euch bei uns ganz schnell natürlich, gerne als Reporter an der 0722 2011. Anrufen, WhatsApp, Signal rüberschicken, Audios nehme ich am liebsten, da höre ich auch ein paar Stimmen und ich nicht nur meine eigene hier die ganze Zeit über den Kopfhörer. Das würde mich sehr freuen. Ansonsten könnt ihr gerne auch mal erzählen, wo ihr die Popnacht heute Nacht lauscht. Ich meine, wir haben wirklich eine lange Nacht wieder, 6 Stunden insgesamt. Da haben wir viel Zeit füreinander und können uns so einiges erzählen. Deswegen, in welcher Position, Klimazone, Land, Lebenslage befindet ihr euch? Schickt doch mal rüber hier. Gleiche Adresse 07221 2011. Ich freue mich über jede Nachricht von euch. So, und Spiele sind natürlich heute auch wieder alle dabei. Jetzt schon mal der Hinweis, damit das später nicht schief geht, weil da habt ihr ja immer nicht so viel Zeit für. Die 3 nach 3, ne? Die 3 Songs für die toteste Stunde der Nacht zum Wachbleiben. Da brauchen wir heute auch wieder schöne Vorschläge. Ich wünsche mir die besten, die ihr jemals hattet. Könnt ihr euch schon mal was überlegen. Und ansonsten natürlich Chartroulette gegen kurz nach 1. Wir werden aber auch auf alle Fälle in dieser Stunde erstmal die Welt verbessern. Mit dem einzigen Quiz der Welt, das das kann. Machen wir gleich. Hier erstmal Shakira.

0: England hat ein Tor geschossen gerade im Spiel gegen Panama. 0:1 steht's aus Sicht von Panama und bei den Kroaten gegen Ghana auch noch 1:0. So Leute, nur hier habt ihr die Chance, direkt in den ersten Minuten des neuen Tages die Welt zu verbessern, ein besserer Mensch zu sein als gestern. Wenn ihr gestern vielleicht noch gesündigt habt, wascht ihr euch hier jetzt rein.
1: Quizzen ohne Wissen.
0: Beim einzigen Quiz der Welt, dass das kann. Und es ist gleichzeitig auch das einzige Quiz, bei dem ihr nichts wissen müsst. Deswegen heißt es Quizzen ohne Wissen. Und das funktioniert so. Für alle, die es noch nicht kennen, ihr kriegt 3 Fragen mit jeweils 3 Antwortmöglichkeiten. Wenn euch die nicht weiterhelfen, könnt ihr jede Frage mit einem Karma-Joker überspringen. Das ist dann irgendeine gute Tat für einen anderen Menschen, die ihr mir versprecht hier im Radio. Also nicht mir, sondern eigentlich oben. Ne? Da müsst ihr euch dann selber für verantworten, weil ich kann es ja leider nicht nachprüfen, ob ihr es wirklich tut. Aber versprochen ist versprochen, ne? Ist klar. Und wenn ihr das dann nicht einhaltet, dann ist das euer Problem. Also 07221 2011. Wer möchte spielen um ein Popnacht-Goodie? Jetzt hier den begehrtesten Preis der Nacht. Und wer ist um 0.25 Uhr noch wach genug, um nichts zu wissen? 07221 2011.

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2: 0.32 Uhr ist es.
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3: Bis zum Morgen ziehen kräftige Gewitter durch, die unwetterartig ausfallen können. Bei tropischen 21 bis 25 Grad. Tagsüber geht es erst sonnig los mit Temperaturen von 29 bis 35 Grad, bevor ab dem Nachmittag wieder Schauer und unwetterartige Gewitter aufziehen. Am Montag kühlt es sich dann endlich auf 24 bis 28 Grad ab. Neben Sonnenschein gibt es dann nur einzelne Schauer oder Gewitter.
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4: Auf der A2 Oberhausen Richtung Dortmund ist die Anschlussstelle Oberhausen-Königshardt bis zum 1. Juli gesperrt. Die A30 Osnabrück-Bad Oeynhausen zwischen Melle-West und Gesmold bis Montagmorgen in beiden Richtungen gesperrt. Dort wird eine Brücke abgerissen. Die A42 Kamp-Lindfort Richtung Dortmund ist zwischen Herne-Krange und Herne-Baukau wegen Brückenarbeiten bis Montag früh gesperrt. Die A42 Kamp-Lindfort Richtung Dortmund ist zwischen Herne-Krange und Herne-Baukau wegen Brückenarbeiten bis Montag früh gesperrt. Die A43 Wuppertal-Recklinghausen ist zwischen Bochum-Riemke und Kreuz-Recklinghausen in beiden Richtungen wegen Brückenarbeiten bis Montag früh gesperrt. Die A43 Wuppertal-Recklinghausen ist zwischen Bochum-Riemke und Kreuz-Recklinghausen wegen Brückenarbeiten bis Montag früh in beiden Richtungen gesperrt. Die A553 Biesheim-Brühl ist zwischen Brühl-Ost und Brühl-Nord in beiden Richtungen bis Montag früh 6 Uhr gesperrt. Dort wird an Hochspannungsleitungen gearbeitet. Die A44 Düsseldorf Richtung Essen ist zwischen Hetterscheid und Felbert-Nord wegen Arbeiten im Tunnel Birth bis zum 20. Juli gesperrt.
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2: Hier ist die Popnacht, wie immer mit Liebe gemacht von SWR3 mit unseren Brüdern und Schwestern von HR3, MDR Jump, NDR 2, RBB 888, Bremen 4, SR1, WDR 2. Habe ich wen vergessen? Nee, ne? Waren alle dabei, glaube ich. Achso, ich bin doch da. Dennis Tienert hier. Hallo.

0: Ist die überhaupt Nacht? Also als ich noch eine Fernbeziehung hatte, viele Jahre, habe ich das Wochenende immer komplett ausgenutzt. Und Lisa aus Ansbach bei Nürnberg fährt jetzt schon heim. Lisa, müssen wir uns Sorgen machen oder ist bei euch alles in Ordnung?
1: Nee, bei uns ist alles gut. Nur mein Auto hat keine Klimaanlage und bei dem Wetter würde ich sonst morgen echt ein bisschen eingehen beim Autofahren und das will ich ja nicht.
0: Das ist aber okay. Nachvollziehbare Begründung. Wie findet dein Freund das?
1: Der war ein bisschen traurig, aber ja? Wir sehen uns ja nächste Woche schon wieder. Ja, dann ist das okay.
0: Da ist deine Klimaanlage doch ein bisschen wichtiger als dein Freund, was? Oder deine nicht vorhandene Klimaanlage?
1: Ja, aber er hat vollstes Verständnis, weil sein Auto hat auch keine und wir hätten es wahrscheinlich genauso gemacht. Okay. Also Gesundheit geht immerhin vor.
0: Ja, das stimmt wohl auch. Wir wollen ja auch nicht, dass dir irgendwas passiert. Man hat ja heute oder gestern einige Geschichten gehört von Notfällen bei der Hitze. Das wollen wir natürlich nicht. Von daher war das vielleicht eine schlaue Entscheidung. So, und möglicherweise, wenn du es nicht gemacht hättest, würden wir jetzt hier nicht beieinander sein. Dann hätten wir uns nie getroffen. So muss man das auch sehen.
1: Schade.
0: Wir spielen eine Runde Quizzen ohne Wissen. Machen die Welt ein bisschen besser. Du kriegst 3 Fragen mit jeweils 3 Antwortmöglichkeiten von mir. Wenn die dir nicht weiterhelfen, kannst du jede Frage mit einem Karma-Joker überspringen. Es ist irgendetwas Nettes, was du für einen anderen Menschen tust. Das musst du mir dann anbieten, statt der richtigen Antwort. Eine Möglichkeit gibt es zu verlieren. Wenn du dich auf eine falsche Antwort festlegst, ist das Spiel vorbei und alle bis dahin angebotenen Joker musst du natürlich trotzdem einlösen. Popnacht-Goodie kriegst du dann auch nicht. Aber wir hoffen das Beste. Frage 1.
1: Ja, ich gebe mir Mühe.
0: Heute ist ja der eigentliche Christopher Street Day, ne? Als Gedenken an die Proteste in der New Yorker Christopher Street, heute vor 57 Jahren. Wie viele Farben hatte die 1978 von US-Künstler Gilbert Baker entworfene Regenbogenflagge ursprünglich? 7, 8 oder 9? Also heute sind 6, so viel kann ich dir dazu sagen. Also die Regenbogenflagge hat heute 6 Farben.
1: Ey, das liegt so nah beieinander.
0: 7, 8 oder 9?
1: Ich kann es nicht sagen, bin ich ehrlich.
0: Na gut, also, da müssen wir wohl die Welt verbessern, was?
1: Ja, du. mein erster Karma-Joker wäre, dass meine Mama morgen von mir eine Kopfmassage bekommen würde.
0: Okay.
1: Yes.
0: 8. Farben waren es ursprünglich mal.
1: Ich wäre daneben gelegen.
0: Die Geschichte dahinter ist ganz witzig. Die Farben waren nämlich Hot Pink, Rot, Orange, Gelb, Grün, Türkis, Indigoblau und Violett. Und weil die Farbe Hot Pink damals nicht produzierbar war, musste auf sie verzichtet werden. Ja, heute könnte man es machen und man überlegt auch gerade, ob man Pink, Hot Pink da wieder reinmachen soll, aber aktuell sind es nur 6 Farben. Welche Stadt gilt als Namensgeber der Mayonnaise? Das rheinland-pfälzische Mayen, das menorquinische Mahon oder das südfranzösische Meruès?
1: Mayen? Ja, Quissen ohne Wissen ist schon sehr richtig in diesem Fall.
0: Ja, es ist halt mit Absicht so schwer. Ich will die Welt verbessern, maximal. Komm, nimm noch einen Joker. Wir sind sehr gespannt.
1: Ja, dann wird wohl morgen mit meiner Nachbarin eine Runde spazieren gegangen. Die ist 85 und normalerweise gehe ich einfach nur bei ihr vorbei und ich denke, morgen nehme ich sie mal ein bisschen mit raus, wenn es ein bisschen kühler wurde.
0: Aber das war, ich weiß noch nicht, ob das bei den Temperaturen so gut ist. Das,
1: deswegen, wenn es abends kühler ist und ich nehme ihr auch eine Flasche Wasser mit.
0: Na gut. Mahon ist das.
1: Mahon.
0: Auch unter dem Namen Mao bekannt. Das ist die menorquinische Hauptstadt. So, letzte Frage. Schauspieler, Autor, Regisseur und Produzent Mike White wird heute 47. Wir sagen Happy Birthday. Er ist Produzent welcher gefeierten Serie? The White Lotus, Stranger Things oder Ted Lasso? Komm, das weißt du.
1: Mike White.
0: Ja.
1: Kann ich die Antworten bitte nochmal hören?
0: The White Lotus, Stranger Things oder Ted Lasso?
1: Boah, ich glaube White Lotus, oder?
0: Jawohl! Ja. Guck mal, du weißt sogar was, Lisa. Ehre gerettet und zweimal die Welt verbessert. Genauso muss es doch sein. Das ist die perfekte Mischung. Du, wie lange hast du es noch nach Hause?
1: Ich habe kurz angehalten, jetzt sind es noch so 20 Minuten.
0: Und das schaffst du noch, wir begleiten dich.
1: Ja.
0: Du. Das Popnachtmodi schicken wir dir hinterher, Lisa, hat mir riesen Spaß gemacht.
1: Danke.
0: Liebe Grüße, gute Nacht.
1: Danke.
0: Tschüss.

Da haben auch die 5 Minuten 35 Knockin' on Heaven's Door nicht geholfen. Es wird immer noch gespielt in den beiden WM-Spielen gerade. Kurz vor Schluss steht es im Spiel Panama-England nach einem... Ja, also ich würde sagen, man sieht, es sieht nach einem eindeutigen Sieger aus. Für England steht es 2-0 und aktueller Stand in Kroatien, Ghana 2-1. Wir haben das weiter im Blick für euch hier in der Popnacht.

0: 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Es ist 1 Uhr.
1: Die Nachrichten mit Frank Wörner. Guten Morgen.
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1: In Deutschland gibt es schon wieder einen neuen Temperaturrekord. Nach vorläufigen Daten des Deutschen Wetterdienstes hat eine Wetterstation in Sachsen-Anhalt am Nachmittag 41,5 Grad gemessen. In Nordrhein-Westfalen wurde der Rekord von Freitag aus Tönesforst nochmal wiederholt. Diesmal wurden die 40,2 Grad in Weilerswist im Kreis Euskirchen gemessen. Die Hitze hat auch enorme Auswirkungen auf den Gesundheitsbereich. In Köln war der Rettungsdienst komplett ausgelastet, sagt dieser Rettungssanitäter.
2: Das ist schon relativ einmalig jetzt für meine Dienstzeit, dass wir trotz der zusätzlichen RTWs, die wir in Dienst genommen haben, so eine hohe Auslastung haben. Also diese hohen Einsatzzahlen, diese vielen Patienten.
1: Damit alle versorgt werden konnten, haben Löschfahrzeuge den Rettungsdienst unterstützt. Nach den schweren Erdbeben ist in Venezuela die Zahl der Toten weiter gestiegen. Mehr als 1400 Menschen sind laut offiziellen Angaben ums Leben gekommen. Nach Zehntausenden Vermissten wird weiter gesucht. Viele Menschen sind wütend auf die Regierung. Aus Venezuela Marie-Christine Böse für WDR aktuell.
3: Wir hören vor allem zwei Vorwürfe. Einerseits, dass die Gebäude eben aus minderwertigem Material gebaut wurden und wegen der Korruption nicht nach den nötigen Vorschriften. Und dass das Gesundheitssystem schon vor dem Erdbeben schlecht war und jetzt die vielen Verletzten nicht auffangen kann. Das ist eine kritische Lage für die Regierung, denn es zeigt sich, dass das autoritäre Regime die Menschen nicht wirklich schützen kann.
1: Die US-Streitkräfte melden weitere Angriffe auf den Iran. Mehrere Ziele seien beschossen worden, darunter Luftabwehrstellungen, Drohnenlager und Überwachungsinfrastruktur. Laut US-Militär war es ein weiterer Vergeltungsschlag für einen iranischen Angriff auf ein Frachtschiff. Es war der zweite US-Angriff auf den Iran, seit beide Länder Mitte des Monats ein Rahmenabkommen unterzeichnet haben.
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1: Wegen des heißen Wetters waren diesmal deutlich weniger Besucher bei der Extraschicht im Ruhrgebiet. Das kommt für die Koordinatoren der Veranstaltung nicht überraschend. Trotzdem sprechen sie von einer erfolgreichen Nacht der Industriekultur. Sascha Baczynski für WDR aktuell.
4: Es war keine laue Sommernacht, es war eine heiße. Das hat sicherlich einige zurückgehalten, sich dieses Jahr auf den Weg zur Extraschicht zu machen. Für die, die da waren, hat es sich gelohnt. Sei es bei der spektakulären Motorradshow des Zirkus Flickflack im Landschaftspark Duisburg-Nord oder bei der Wassershow im LWL-Museum Henrichshütte in Hattingen. Die Extraschicht gibt es seit 25 Jahren. Es geht darum, das industriekulturelle Erbe des Ruhrgebiets zu feiern.
1: Das Wetter in Nordrhein-Westfalen. Bis zum Morgen ziehen einige Gewitter durch, teils mit Starkregen, Hagel und Sturmböen. Bei tropisch warmen Tiefstwerten von 25 bis 21 Grad. Tagsüber ist es erst sonnig, bevor sich am Nachmittag neue, teils wieder heftige Gewitter bilden. Es wird nicht mehr ganz so heiß. In Winterberg 29 Grad, in Dortmund 32 und in Aachen bis 34 Grad. Das war WDR aktuell.
5: Das Neueste aus dem Verkehrszentrum in der Popnacht. Vorsicht auf der A1 Dortmund Richtung Köln. Zwischen Burscheid und Kreuz Leverkusen steht ein defektes Fahrzeug. Vorsicht auf der A9 Nürnberg Richtung Halle Leipzig. Zwischen Münchberg Nord und Hof West steht ein defektes Fahrzeug. Vorsicht in beiden Richtungen auf der A9 Halle Leipzig Nürnberg. Zwischen Gefres und Markt Schorgast sind Personen auf der Fahrbahn. Das ist hier so aufgeteilt, das kann man sehr schlecht lesen. Ich muss hier nochmal zurückspringen. So, in Deutschland besteht eine Warnung vor extremer Hitze. Außerdem müsst ihr in Teilen Schleswig-Holsteins, Hamburgs, Niedersachsens, Bremens und Nordrhein-Westfalens mit Starkregen, Windböen und Blitzschlägen rechnen. Auch in Teilen Brandenburgs werden Starkregen, Hagel, Windböen und Blitzschläge erwartet. Dort kann es außerdem zu raschen Überflutungen von Straßen und Unterführungen kommen. Bitte haltet euch nach Möglichkeit im Inneren auf und achtet drauf, ausreichend zu trinken. Die A1 Trier Richtung Köln-Koblenz bleibt zwischen dem Kreuz Wittlich und Wittlich-Mitte wegen Straßenschäden voraussichtlich bis zum 1. Juli gesperrt. Bitte der Bedarfsumleitung U90 folgen. Lkw wird empfohlen, das Gebiet weiträumig zu umfahren. Die A1 Berlin-Hannover ist in beiden Richtungen zwischen Burg Ost und Burg Zentrum wegen Reparaturarbeiten gesperrt. Im weiteren Verlauf Richtung Berlin sind folgende Abschnitte gesperrt. Zwischen Irxleben und Kreuz Magdeburg sowie zwischen Thesen und Brandenburg. Die A3 Würzburg Richtung Nürnberg zwischen Würzburg-Randersacker und Rottendorf. 5 Kilometer Stau nach einer Sperrung. Die A14 Magdeburg-Dahlen-Warsleben ist zwischen dem Kreuz Magdeburg und Dahlen-Warsleben wegen Fahrbahnschäden in beiden Richtungen gesperrt. Die A20 Rostock Richtung Kreuz Uckermark ist zwischen Kreuz Rostock und Dummersdorf wegen einer Fahrbahnerneuerung bis morgen 4 Uhr gesperrt. Die A29 Wilhelmshaven-Oldenburg ist zwischen Zetel und Varel-Bockhorn wegen Bauarbeiten bis morgen 5 Uhr in beiden Richtungen gesperrt. Umleitung geht über die U25 und die U10. Die A30 Osnabrück-Bad Oeynhausen ist zwischen Gesmold und Melle West wegen Bauarbeiten bis morgen 5 Uhr in beiden Richtungen gesperrt. Umleitung in Richtung Osnabrück geht über die U22 und in Richtung Bad Oeynhausen über die U43. Die A42 Kamp-Lindfort Richtung Dortmund ist zwischen Herne-Krange und Herne-Baukau wegen Brückenarbeiten bis morgen früh gesperrt. Die A43 Wuppertal-Recklinghausen ist zwischen Bochum-Riemke und Kreuz-Recklinghausen wegen Brückenarbeiten bis morgen früh in beiden Richtungen gesperrt. Die A111 Dreieck Oranienburg Richtung Charlottenburg ist zwischen Seidelstraße und am Festplatz wegen technischer Probleme gesperrt. Und die A553 Bliesheim-Brühl ist zwischen Brühl-Ost und Brühl-Nord in beiden Richtungen bis morgen früh 6 Uhr gesperrt. Da wird an einer Hochspannungsleitung gearbeitet. Kommt gut durch die Nacht.
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5: 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Hallo Deutschland, hallo Welt. Ich bin immer echt gerührt, wenn ihr hier solche Sachen schreibt, wie Lenny aus Plauen im Vogtland. Hi Dennis, ich bin noch etwas Neujahr dabei und bleibe immer extra etwas länger auf. Nur wenn du die Popnacht moderierst. Lenny, das ist total lieb. Hab ich was verpasst, schreibt er hier. Oder gibt es heute gar keinen Popnacht-Bürgermeister? Ich liebe immer die Spiele Popnacht-Bürgermeister und Chartroulette. Nein, Lenny. Bürgermeister hast du nicht verpasst, den gab's gestern. Aber was zuverlässig auf jeden Fall gleich kommt, so gegen 10 nach 1, natürlich das Chartroulette. Spielen wir gleich.
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0: Dennis Lloyd.
1: Hey, toller Name.
0: Und damit hallo. Hier seid ihr genau richtig, wenn ihr gerade ein bisschen Spannung braucht, um euch nach dem heißen Tag wieder ein bisschen zu spüren.
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0: Das ist der Musikkrimi im Radio. Niemand weiß, was passiert und welchen Song das Schicksal heute für uns vorgesehen hat. Aber davor haben wir keine Angst. Im Gegenteil, wir fordern das Schicksal heraus, gemeinsam. Ihr macht alle mit. Die nächsten vier Songs bitte nicht euer Handy beiseite legen. Und ich hoffe, ihr habt euch ja natürlich längst schon unsere Nummer eingespeichert. Die 0722120011. Und ihr habt den Messenger eures Vertrauens, WhatsApp oder Signal gewählt. Dann könnt ihr jetzt mitmachen. Wir bauen uns gemeinsam ein Datum zusammen. Und aus einem Datum, oder ein Datum besteht ja aus drei Elementen. Tag, Monat, Jahr. Das sind genau die drei Elemente, die ich die nächsten drei Songs jeweils einsammle. Also im ersten Song brauchen wir eine Zahl für den Tag, im zweiten eine für den Monat, im dritten eine Jahreszahl und dann spiele ich noch einen vierten Song und den brauche ich dann eine Chartplatzierung. Danach habe ich hier ein ganzes Postfach voll Zahlen und ziehe blind diese vier Bausteine raus. Dann haben wir ein Datum und eine Chartplatzierung und gucken, was war an diesem Tag Platz XY in den deutschen Singlecharts. Und egal was es ist, wir werden es spielen. Ich habe ehrlich gesagt, weil wir das... So, wir haben schon so tolle Sachen ausgekramt, schon wieder vergessen, was gestern war. Was hatten wir gestern? Ach doch, Lucy Electric, Mädchen. Das hat mich sehr gefreut. Vielleicht schaffen wir heute wieder sowas Tolles auszugraben. Mit eurer Hilfe. Also, während Kamrad läuft mit Hug Yourself, brauche ich von euch jetzt eine Zahl von 1 bis 31. Schickt darüber an die 0722120011.

muss euch auch mal loben. Danke, das habt ihr sehr gut gemacht. Jetzt brauchen wir, stopp, Kai hat jetzt gerade noch nachgelegt. Michael legt auch noch nach. Stopp, jetzt keine Zahlen für den Tag mehr schicken, sondern die nächste Zahl, die ich von euch brauche. Oder, vielleicht wollt ihr es auch ausschreiben, ist der Monat. Habt ihr einen Lieblingsmonat, in dem ihr vielleicht geboren seid oder in dem euer Kind geboren ist oder in dem eure Mama Geburtstag hat? Schickt einfach euren Lieblingsmonat jetzt rüber an die 07221 2011.

Dermot Kennedy Funeral. Großartiger Song. Wichtigste Zahl jetzt, die ich von euch brauche hier in der Popnacht, ist natürlich die Jahreszahl, aus dem der Song sein soll, den wir gleich zufällig aus der Chartgeschichte rausziehen. Alles von 1980 bis heute ist erlaubt. Was ist euer Musikjahr, euer Lieblingsjahr? Schickt das rüber an die 07221 2011.

Und jetzt geht ihr noch einmal in euch. Eine Zahl brauche ich von euch noch. Und die ist auch gar nicht hoch. Eine Zahl von 1 bis 10 für die Chartplatzierung jetzt noch bitte mit in den Topf werfen hier. Und dann losen wir aus. Unser Chartroulette gleich nach Stromae hier in der Popnacht.

genau die richtige mystische Stimmung, die wir jetzt brauchen. Leute, es wird ernst beim Chartroulette. Alle Zahlen sind da. Ich habe alles, was ich brauche, um jetzt meines Amtes zu walten. Und aus allen Zahlen, die ihr geschickt habt, ein Datum rauszuziehen und eine Chartplatzierung. Wir werden dann schauen, was war an diesem Tag Platz XY in den deutschen Singlecharts und diesen Song dann spielen. In der Hoffnung, dass wir auch ihn tatsächlich in der Datenbank haben, aber dass das nicht passiert, ist bisher nie vorgekommen. Auf geht's! Wir ziehen blind, während die Kugel läuft, rollt, und wenn sie fällt dann vor allem, bleibt der Mauszeiger stehen im Postfach und das ist dann die Auswahl. Oh, Natascha. Natascha schickt die 26. Der Monat kommt von Francesco. Es ist der September, 26. September. In welchem Jahr? Oh, der Flo, der schickt uns in die 80er. 1983, 26. September 1983. Jetzt noch die Chartplatzierung. Das ist die 7, schickt uns Sven rüber. Was war also am 26. September 83 Platz 7 in den deutschen Singlecharts? Wir fragen unsere schlaue Datenbank. Es lädt. Ach, guck mal an. Das wird doch den ein oder anderen sicherlich sehr freuen. TransX Living on Video. Unser Chartroulette heute hier in der Popnacht.

80er, wie er im Buche steht. 1983 insgesamt 21 Wochen in den deutschen Singlecharts, eine Woche davon auf Platz 4, das war die Höchstposition. TransX Living on, On Video. Unser Chartroulette heute, es ist 1.32 Uhr, das Neueste aus dem Verkehrszentrum in der Popnacht. Vorsicht, in beiden Richtungen, auf der B169, B96 Cottbus, Elsterwerda, zwischen Sedlitz-Almosen und Sedlitz laufen Personen. Dann deutschlandweit weiterhin die Warnung vor extremer Hitze. Außerdem müsst ihr in Teilen Schleswig-Holsteins, Hamburgs, Niedersachsens, Bremens und Nordrhein-Westfalens mit Starkregen, Windböen und Blitzschlägen rechnen. Auch in Teilen Brandenburgs werden Starkregen, Hagel, Windböen und Blitzschläge erwartet. Dort kann es außerdem zu schnellen Überflutungen von Straßen und Unterführungen kommen. Bitte haltet euch nach Möglichkeit im Inneren auf und achtet darauf, ausreichend zu trinken. Die A1 Trier Richtung Köln-Koblenz bleibt zwischen dem Kreuz Wittlich und Wittlich-Mitte wegen Straßenschäden voraussichtlich bis zum 1. Juli gesperrt. Bitte der Bedarfsumleitung U90 folgen. Lkw wird empfohlen, das Gebiet weiträumig zu umfahren. Die A1 Berlin-Hannover ist in beiden Richtungen zwischen Burg Ost und Burg Zentrum wegen Reparaturarbeiten gesperrt. Im weiteren Verlauf Richtung Berlin sind folgende Abschnitte gesperrt. Zwischen Irxleben und Kreuz Magdeburg sowie zwischen Thesen und Brandenburg. Die A14 Magdeburg-Dahlen-Warsleben ist zwischen Kreuz Magdeburg und Dahlen-Warsleben wegen Fahrbahnschäden in beiden Richtungen gesperrt. Die A20 Rostock Richtung Kreuz Uckermark ist zwischen Kreuz Rostock und Dummersdorf wegen einer Fahrbahnerneuerung bis morgen 4 Uhr gesperrt. Die A29 Wilhelmshaven-Oldenburg ist zwischen Zetel und Varel-Bockhorn wegen Bauarbeiten bis morgen 5 Uhr in beiden Richtungen gesperrt. Umleitung geht hier über die U25 und die U10. Die A30 Osnabrück-Bad Oeynhausen ist zwischen Geesmold und Melle-West wegen Bauarbeiten bis morgen 5 Uhr in beiden Richtungen gesperrt. Die Umleitung in Richtung Osnabrück geht über die U22 und in Richtung Bad Oeynhausen über die U43. Ganz frisch kommt rein, Achtung, Falschfahrer auf der A643 Wiesbaden-Mainz. Zwischen Schiersteiner Kreuz und Mainz-Gonsenheim kommt euch ein Falschfahrer entgegen. Fahrt äußerst rechts, nicht überholen auf der A643 Wiesbaden-Mainz. Zwischen Schiersteiner Kreuz und Mainz-Gonsenheim ist ein Falschfahrer unterwegs. Vorsicht hier in beiden Richtungen. Die A42 Kamp-Lindfort Richtung Dortmund ist zwischen Herne-Krange und Herne-Baukau wegen Brückenarbeiten bis morgen früh gesperrt. Die A43 Wuppertal-Recklinghausen ist zwischen Bochum-Riemke und Kreuz-Recklinghausen wegen Brückenarbeiten bis morgen früh in beiden Richtungen gesperrt. Die A111 Dreieck-Oranienburg Richtung Charlottenburg ist zwischen Seidelstraße und am Festplatz wegen technischer Probleme gesperrt. Die A553 Bliesheim-Brühl ist zwischen Brühl-Ost und Brühl-Nord in beiden Richtungen bis morgen früh 6 Uhr gesperrt. Da wird an Hochspannungsleitungen gearbeitet. Und frisch reingekommen noch, Vorsicht auf der A1 Dortmund Richtung Münster. Zwischen Hamm-Bergkamen und Bockum-Werne, da steht ein defekter Bus. 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Hier ist SWR3 mit Dennis Thienhardt. Hallo.

Update für den Falschfahrer. Achtung, auf der A643 Wiesbaden-Mainz zwischen Stiersteiner Kreuz und Dreieck Mainz kommt euch ein Falschfahrer entgegen. Fahrt äußerst rechts, nicht überholen. Auf der A643 Wiesbaden-Mainz zwischen Stiersteiner Kreuz und Dreieck Mainz ist ein Falschfahrer unterwegs. Vorsicht hier in beiden Richtungen.

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1: Ich hoffe, ihr seid bereit, euch wieder von der überwältigenden Schönheit dieses Landes blenden zu lassen hier in der Popnacht. Wir werden zusammen jetzt wieder eine der vielen besonderen Einzigartigkeiten, die Deutschland hat, finden. Mit Hilfe von unserem imaginären schwarz-rot-goldenen Deutschland-Dart-Pfeil. Den werfe ich jetzt wieder auf unsere ebenfalls imaginäre Deutschland-Karte hier im Studio. Achtung, Köpfe runter! Und er steckt wieder drin in einer besonderen Sache, die nur wir so haben und die auf der ganzen Welt einmalig ist. Das ist auch mein Einstiegstipp für euch heute. Die größte der Welt. Es ist die größte der Welt. Das ist mein Tipp für euch. Was könnte das sein? Fragt euch langsam ran an den Pfeil. Nach Himmelsrichtung, Bundesländern, Autobahnen, Gebirgen, Hauptstädten, Flüssen. Und kreist nach und nach ein. Ihr dürft mir dazu Fragen stellen jetzt an der 07221 2011. Fragen, die ich mit Ja oder Nein beantworten kann. Wenn ihr euch drei Neins erarbeitet habt, ist der nächste dran. 07221 2011. Wir spielen natürlich um einen Popnacht-Goodie.

0: Oha. Marc, hast du ein blaues Auge?
1: Nein, habe ich nicht.
0: Nein, du hast selber nicht geboxt, hoffentlich.
1: Nein, ich habe nur bei einem Boxkampf zugeschaut.
0: Zugeschaut? Wer hat denn da geboxt?
1: Der Arjan Krasnitschki.
0: Aha. Und? Hat er gewonnen?
1: Ja, hat er.
0: Ah, okay. Dann ist, also hast du auch auf den gewettet?
1: Naja, wir haben nicht gewettet. Wir haben nur zugeschaut.
0: Nein, natürlich. Okay. Marc, du kommst aus Rottweil. Schönen guten Morgen. Du möchtest unserem Deutschland-Dart-Pfeil näher kommen, beziehungsweise du sagtest, du hast schon eine konkrete Idee. Da bin ich selber mal gespannt, weil mein Hinweis war bisher ja nur die größte der Welt. Ja, mehr habe ich nicht gesagt. Jetzt bin ich sehr gespannt, ob du zum zweiten Mal in der Geschichte von Deutschland-Dart derjenige bist, der direkt in der ersten Runde löst oder nicht. Versuch mal.
1: Handelt es sich um die größte Kuckucksuhr der Welt?
0: Nein. Das ist dein erstes Nein. So, jetzt gibst du aber nicht auf, du. Jetzt musst du dich weiter vorarbeiten.
1: Liegt die größte im Süden von Deutschland?
0: Nein. Nicht im Süden von Deutschland.
1: Liegt die größte im Norden von Deutschland?
0: Auch nicht, nein. Damit haben wir die drei Neins voll, aber das ist ja schon mal eine sehr gute Vorarbeit gewesen von dir. Wir wissen, wir sind nicht im Süden, nicht im Norden. Und wir, was hast du gesagt, was war dein Tipp? Die Kuckucksuhr, ne? Die größte Kuckucksuhr ist es nicht. Marc?
1: Ja,
0: danke,
1: schade.
0: Dir. Ja, ist sehr schade, aber du darfst natürlich dich nochmal neu einwählen. Das hat gestern auch geklappt bei jemandem. Ich weiß nicht mehr, wer es war, aber der hat dann für die Runde fertig. Und wenn du jetzt nochmal neu anrufst und es schaffst, nochmal durchzukommen, dann darfst du auch nochmal mitspielen. 0722211 auch für alle. Es darf weitergefragt werden, Marc. Vielleicht bis gleich oder bis bald.
1: Danke, mach's gut. Tschüss. Tschüss.

0: Es ist vorbei.
1: Die Gefahr auf der Autobahn. Entwarnung aus dem Verkehrszentrum. Auf der A643 Wiesbaden-Mainz. Kein Falschfahrer mehr zwischen Schiersteiner Kreuz und Dreieck Mainz.

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1: Die Nachrichten mit Frank Wörner. Guten Morgen.
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1: In Deutschland gibt es schon wieder einen neuen Temperaturrekord. Nach vorläufigen Daten des Deutschen Wetterdienstes hat eine Wetterstation in Sachsen-Anhalt am Nachmittag 41,5 Grad gemessen. In Nordrhein-Westfalen wurde der Rekord von Freitag aus Tönisforst nochmal wiederholt. Diesmal wurden die 40,2 Grad in Weilerswist im Kreis Euskirchen gemessen. Katharina Gollen, WDR Wetter. Wann wird's denn endlich ein bisschen kühler?
2: Also im Vergleich zu der extremen Hitze der letzten Tage wird es heute schon wieder etwas kühler. Aber auch heute wird es nochmal schwül heiß mit bis zu 35 Grad. Die erste Abkühlung kommt dann in der kommenden Nacht. Dann fallen die Temperaturen mal wieder unter die 20 Grad Marke. Allerdings sind dann auch wieder Schauer und Gewitter möglich. Deswegen beim Durchlüften etwas aufpassen. Am Montag liegen die Höchstwerte dann nur noch bei bis zu 27 Grad. Und so ähnlich geht die Woche dann auch weiter.
1: In Venezuela sind mittlerweile rund 1600 internationale Rettungskräfte eingetroffen, um die Menschen nach den schweren Erdbeben zu unterstützen. Auch 48 Helfer des Technischen Hilfswerks sind in der Hauptstadt Caracas angekommen. In Venezuela sind bei den Erdbeben 1400 Menschen ums Leben gekommen, rund 50.000 werden vermisst. Der serbische Präsident Vucic will vorzeitig zurücktreten. Seine Amtszeit endet regulär nächstes Jahr im Mai und er darf nicht nochmal als Präsidentschaftskandidat antreten. Erwartet wird, dass Vucic eine vorgezogene Parlamentswahl anordnet und dann für das Amt des Ministerpräsidenten in Serbien antritt. In Rom haben tausende Menschen den 80. Geburtstag der Vespa gefeiert. Fans des Kultmotorrollers aus aller Welt waren in die italienische Hauptstadt gekommen. Bei einer Parade durch Rom fuhren nach Angaben der Veranstalter rund 25.000 Vespas mit.
0: 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Aus der Region.
1: In einem Einkaufszentrum in Lüdenscheid ist ein Säugling abgelegt worden. Passanten haben das Baby in der Tiefgarage auf dem Boden gefunden. Sebastian Riechel, WDR aktuell.
3: Die Polizei hat am Abend bekannt gegeben, dass eine Frau den Säugling aus einem Krankenhaus in Lüdenscheid mitgenommen hat. Dabei hat sie einen hellblauen Kittel getragen und sich als Mitarbeiterin des Krankenhauses ausgegeben. Danach habe die Frau das 7 Tage alte Baby im Parkhaus des Sterncenters abgelegt. Dem Kind geht es laut Polizei gesundheitlich gut. Wer die Frau ist, welche Beziehung sie zu dem Kind hat und warum sie es mitgenommen hat, all das versuchen Ermittler in Lüdenscheid jetzt herauszufinden.
1: Das Wetter in Nordrhein-Westfalen. Bis zum Morgen ziehen einige Gewitter durch, teils mit Starkregen, Hagel und Sturmböen bei tropisch warmen Tiefstwerten von 25 bis 21 Grad. Tagsüber wird es erst sonnig, bevor sich dann am Nachmittag neue, teils wieder heftige Gewitter bilden. Es wird aber nicht mehr ganz so heiß. In Monschau 32 Grad, in Hagen 33 und in Bielefeld bis 34 Grad. Der Montag bringt noch einzelne Schauer und Gewitter, aber auch viel Sonne bei angenehmeren 24 bis 28 Grad. Dienstag erst freundlich, später ziehen Schauer und Gewitter durch bei 23 bis 27 Grad. Das war WDR aktuell.
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4: Auf der A2 Oberhausen Richtung Dortmund ist die Anschlussstelle Oberhausen-Königshardt bis zum 1. Juli gesperrt. Die A30 Osnabrück-Bad Oeynhausen zwischen Melle-West und Gesmold bis Montagmorgen in beiden Richtungen gesperrt. Dort wird eine Brücke abgerissen. Die A42 Kamp-Lindfort Richtung Dortmund ist zwischen Herne-Krange und Herne-Baukau wegen Brückenarbeiten bis Montag früh gesperrt. Die A42 Kamp-Lindfort Richtung Dortmund ist zwischen Herne-Krange und Herne-Baukau wegen Brückenarbeiten bis Montag früh gesperrt. Die A43 Wuppertal Recklinghausen ist zwischen Bochum-Riemke und Kreuz-Recklinghausen wegen Brückenarbeiten bis Montag früh in beiden Richtungen gesperrt. Die A553 Bliesheim-Brühl ist zwischen Brühl-Ost und Brühl-Nord in beiden Richtungen bis Montag früh 6 Uhr gesperrt. Dort wird an Hochspannungsleitungen gearbeitet.
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5: Mit Dennis Tienert, hallo Deutschland, hallo Welt. Nicht im Norden, nicht im Süden und nicht die größte Kuckucksuhr der Welt. Das wissen wir bisher über die besondere deutsche Einzigartigkeit, die der Deutschland-Dartpfeil getroffen hat heute. Wer fragt sich weiter ran und hat eine Idee, um was es geht? 0722 1 20 11.
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